Eine Live-Produktion aus Alsfeld war das. Das HR-Sinfonieorchester spielte unter der Leitung von Paul Goodwin die Suite aus instrumentalen Kantatensätzen von Johann Sebastian Bach, zusammengestellt vom Dirigenten. 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Im November 2008 gastierte das Trio Vivente mit Jutta Ernst, Anne-Katharina Schreiber und Christine von der Goltz im August-Everding-Saal in München-Grünwald. Auf dem Programm stand auch das Klaviertrio in D-Moll Opus 11 von Fanny Hensel.

Im ARD-Nachtkonzert hörten Sie das Trio in D-Moll Opus 11 von Fanny Hensel, interpretiert vom Trio Vivente in einer Münchner Aufnahme aus dem August-Everding-Saal in Grünwald. Und jetzt machen wir einen Sprung ins 20. Jahrhundert zur Musik von Paul Hindemith. 1951 schrieb er die Symphonie in B-Dur für Blasorchester und hat sie am 5. April desselben Jahres mit der US Army Band Pershing's Own unter seiner Leitung uraufgeführt. Wir hören eine Aufnahme vom April und Juni 1999 in der Berliner Jesus-Christus-Kirche mit dem Deutschen Symphonieorchester Berlin unter Roger Epple.

Das war die Sinfonie in B-Dur für Concertband von Paul Hindemith. Gespielt vom Deutschen Symphonieorchester Berlin unter der Leitung von Roger Epple in einer Aufnahme aus Berlin-Dahlem. Und nun freuen wir uns auf die türkische Konzertpianistin Seta Tanyel. Sie spielt amerikanische Klaviermusik von Edward McDowell, seine Second Modern Suite, Opus 14, eingespielt im Dezember 2000 in der Henry Wood Hall in London.

Das späte 19. Jahrhundert in sechs Sätzen, das war die Second Modern Suite Opus 14 von Edward McDowell, ein US-amerikanischer Komponist. Er hat seine Klaviersuite Nummer 2 Opus 14 Camille Saint-Saëns gewidmet. Und gespielt hat sie die Pianistin Zeta Taniel in einer Londoner Aufnahme aus der Henry Wood Hall im Jahr 2000. Mit Schwung und jugendlicher Frische beginnt jetzt als letztes Werk vor 4 Uhr die C-Dur-Sinfonie von Georges Bizet. Sehr viel gute Laune am frühen Morgen mit dem Orchestre National de l'Orte TF Paris unter der Leitung von Jean Martinon.

Das war die Sinfonie in C-Dur von Georges Bizet in der Interpretation des Orchestre National de l'ORTF Paris unter Jean Martinon. Hier auf BR Klassik nun die 4 Uhr Nachrichten und danach Musik von Joseph Conteloup.

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1: Um 4 Uhr mit Ronald Lessig. Die Bundesregierung sieht offenbar Russland als Drahtzieher hinter dem Vorfall mit einer Sprengstoffdrohne am Flughafen Leipzig-Halle. Laut Medienberichten will Berlin das in den nächsten Tagen offiziell zur Sprache bringen und auch erklären, wie es reagieren will. Aus der Nachrichtenredaktion Tabea Panda.
2: Medien des Springer Verlages berufen sich auf Personen, die mit dem Vorgang vertraut sein sollen. Demzufolge will die Regierung Merz eigene Maßnahmen gegen Russland mit neuen EU-Sanktionen kombinieren. Womöglich werde sie diese Maßnahmen Anfang kommender Woche ankündigen, zeitlich nah zum EU-Außenministertreffen in Irland am Dienstag. Ein Regierungssprecher nannte die Medienberichte Spekulationen. Wichtig bleibe der Bundesregierung, alle Ergebnisse der Ermittlungen abzuwägen und dann den versuchten Anschlag nach eigenem Ermessen den Tätern zuzuordnen.
1: Bei dem Referendum in Island über die Wiederaufnahme von EU-Beitrittsgesprächen liegt das Ja-Lager nach ersten Teilergebnissen knapp vorn. Nach Angaben des isländischen öffentlich-rechtlichen Rundfunks stimmten bisher gut 51% für die Aufnahme neuer Verhandlungen mit der Europäischen Union. Knapp 49% votierten dagegen. Ein endgültiges Ergebnis liegt noch nicht vor. Sollte sich die Mehrheit für den Vorschlag der Regierung aussprechen, könnten die seit 2013 ausgesetzten EU-Beitrittsgespräche wieder aufgenommen werden. Die Deutsche Bahn will nach einem Medienbericht bis 2030 rund 210 Millionen Euro in sauberere Züge und Bahnhöfe sowie mehr Sicherheit investieren. Bahnchefin Palla sagte der Bild am Sonntag, Sauberkeit, Sicherheit und Komfort sollten zum neuen Standard werden. Geplant ist unter anderem, die Zahl der Reinigungskräfte für Bordtoiletten in Fernzügen zu verdoppeln. Zudem sollen ICE- und IC-Züge bei Grundreinigungen intensiver gesäubert werden. Borussia Dortmund ist mit einem Sieg in die neue Bundesliga-Saison gestartet. Die Mannschaft gewann gegen den Hamburger SV mit 2:0. Aus der Sportredaktion Holger Gerska.
3: Die Dortmunder waren von Anfang an überlegen. Schon nach 9 Minuten traf Gerassi zur Führung. Noch vor dem Seitenwechsel erhöhte der griechische Neuzugang Konstantelias. In der zweiten Hälfte sah der Dortmunder Inacio rot. Der HSV konnte davon aber nicht mehr profitieren. Für die Überraschung des Tages sorgten die Aufsteiger. Die SV Elbersberg hat ihr Bundesliga-Debüt gewonnen mit 3:2 gegen Bayer Leverkusen. Mitaufsteiger Paderborn erkämpfte sich ein 0:0 in Mainz. Standesgemäß mit 3:0 setzte sich Leipzig gegen Mönchengladbach durch. Außerdem trennten sich Union Berlin und Frankfurt 3:3, Köln gewann 3:2 gegen Hoffenheim.
1: Das waren die Nachrichten. Das Wetter in Deutschland. Tagsüber im Nordwesten zeitweise Regen, sonst heiter 20 bis 29 Grad. Am Montag gebietsweise Schauer bei 18 bis 27 Grad. Am Dienstag im Norden wechselhaft, im Süden heiter bis 26 Grad. Die Zeit 4:03 Uhr.
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4: Zum dritten Teil begrüßt Sie Julia Cortis. Schön, dass Sie zuhören. Es erwartet Sie jetzt ein Werk aus dem Jahr 1914 und ein selten gehörtes dazu. Triptyk für Sopran und Orchester von Joseph Canteloup. Die drei Lieder sind auf Texte von Roger Fresne komponiert. Aufgenommen Anfang 2007 im Auditorium du Nouveau Siècle in Lille mit Véronique Gens und dem Orchestre National de Lille unter Serge Baudot.

Véronique Jeans sang die drei Lieder Triptyque vom französischen Komponisten Joseph Canteloube. Ein Triptychon für Gesang und Orchester. Das war eine Aufnahme aus dem Jahr 2007, mit dem Orchestre National de Lille die Leitung hatte, Serge Baudot. Vom Triptychon zum Schilf. Die Schilflieder, das sind 5 Sätze für Oboe, Viola und Klavier, die Franz Liszt gewidmet sind. Geschrieben hat dieses kammermusikalische Kleinod August Klughardt. Es ist sein Opus 28 nach Gedichten von Nikolaus Lenau, eingespielt im September 2011 in der Berliner Jesus-Christus-Kirche. Da spielten Albrecht Mayer, Tabea Zimmermann und Markus Becker.

Drei große Künstler an ihren Instrumenten, Albrecht Mayer, Tabea Zimmermann und Markus Becker, spielten die Schilflieder Opus 28 für Oboe, Viola und Klavier von August Klughardt. Das war eine Aufnahme aus der Jesus-Christus-Kirche in Berlin-Dahlem. In Stockholm musizierte das Drottningholm Barockensemble gemeinsam mit dem Dirigenten Stefan Parkmann im Jahr 1987. Später wurde Parkmann Chefdirigent des WDR-Rundfunkchores von 2014 bis 2020. Aber nun hören wir aus Schweden die Symphonie funèbre, auch Totenmusik, von Josef Martin Kraus.

Sie hörten die Symphonie Funèbre von Joseph Martin Kraus, gespielt vom Drottningholm Barockensemble unter der Leitung von Stefan Parkmann in einer Aufnahme aus Stockholm aus dem Jahr 1987. Nach den 5 Uhr Nachrichten erwartet Sie hier im ARD-Nachtkonzert Musik von Domenico Scarlatti.

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1: Um 5 Uhr mit Ronald Lessig. Wer ist für den versuchten Sprengstoffanschlag mit einer Drohne am Flughafen Leipzig-Halle verantwortlich? Die Bundesregierung will Medienberichten zufolge Anfang der Woche offiziell erklären, dass Russland hinter dem Vorfall steckt, und auch ankündigen, wie sie darauf reagieren will. Aus Berlin, Katrin Aue.
2: Auf den Medienbericht hin teilt ein Regierungssprecher mit, man beteilige sich nicht an Spekulationen. Zitat: Relevant ist allein die offizielle Zuordnung, die die Bundesregierung nach eigenem Ermessen und unter Abwägung aller Ermittlungsergebnisse vornimmt. Der Bundeskanzler hatte bei der Regierungsklausur in Neu-Hardenberg diese Woche allerdings schon angekündigt, man werde so wörtlich in Kürze eine Aussage treffen, wer hinter den Drohnenvorfällen in Leipzig stecke. Sie werden dafür bezahlen, sagte Friedrich Merz weiter.
1: Bei dem Referendum in Island über die Wiederaufnahme von EU-Beitrittsgesprächen liegt das Ja-Lager nach ersten Teilergebnissen knapp vorn. Nach Angaben des isländischen öffentlich-rechtlichen Rundfunks stimmten bisher gut 51% für die Aufnahme neuer Verhandlungen mit der Europäischen Union, knapp 49% votierten dagegen. Ein endgültiges Ergebnis liegt noch nicht vor. Sollte sich die Mehrheit für den Vorschlag der Regierung aussprechen, könnten die seit 2013 ausgesetzten EU-Beitrittsgespräche wieder aufgenommen werden. Die Deutsche Bahn will nach einem Medienbericht bis 2030 rund 210 Millionen Euro in sauberere Züge und Bahnhöfe sowie mehr Sicherheit investieren. Bahnchefin Palla sagte der Bild am Sonntag, Sauberkeit, Sicherheit und Komfort sollten zum neuen Standard werden. Geplant ist unter anderem, die Zahl der Reinigungskräfte in Bordtoiletten in Fernzügen zu verdoppeln. Zudem sollen ICE- und IC-Züge bei Grundreinigungen intensiver gesäubert werden. Borussia Dortmund ist mit einem Sieg in die neue Bundesliga-Saison gestartet. Die Mannschaft gewann gegen den Hamburger SV mit 2:0. Aus der Sportredaktion Holger Gerska.
3: Die Dortmunder waren von Anfang an überlegen. Schon nach 9 Minuten traf Gerassi zur Führung. Noch vor dem Seitenwechsel erhöhte der griechische Neuzugang Konstantelias. In der zweiten Hälfte sah der Dortmunder Inacio rot. Der HSV konnte davon aber nicht mehr profitieren. Für die Überraschung des Tages sorgten die Aufsteiger. Die SV Elbersberg hat ihr Bundesliga-Debüt gewonnen mit 3:2 gegen Bayer Leverkusen. Mitaufsteiger Paderborn erkämpfte sich ein 0:0 in Mainz. Standesgemäß mit 3:0 setzte sich Leipzig gegen Mönchengladbach durch. Außerdem trennten sich Union Berlin und Frankfurt 3:3, Köln gewann 3:2 gegen Hoffenheim.
1: Das waren die Nachrichten. Das Wetter in Deutschland. Heute im Nordwesten zeitweise Regen, sonst heiter bis wolkig, 20 bis 29 Grad. Am Montag gebietsweise Schauer, 18 bis 27 Grad. Am Dienstag wechselhaft. Es ist 5:03 Uhr.
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4: Zum vierten Teil des ARD-Nachtkonzerts begrüßt sie Julia Cortis am Mikrofon und wir starten, wie versprochen, mit Musik von Domenico Scarlatti. Der 41 Jahre alte italienisch-sardische Pianist Giulio Bidau hat dem neapolitanischen Komponisten Scarlatti eine ganze Platte gewidmet. Daraus hören wir nun die Sonate in G-Moll, Kirkpatrick, Verzeichnis 450, Allegrissimo, aufgenommen Ende November 2020 in der Salle Colonne in Paris.

Giulio Bidao spielte die Klaviersonate in G-Moll von Domenico Scarlatti in einer Aufnahme aus Paris aus dem Jahr 2020. Alex Reddington, Ying Jue, Hélène Clément und John Myerskow sind das Doric String Quartet. Und sie haben sich mit dem Bratscher Timothy Ridout zum Quintettspiel getroffen. Aufgenommen wurde Mendelssohn Bartholdys Opus 18, das erste Quintett in A-Dur, und daraus hören wir nun den ersten Satz.

Das war der erste Satz Allegro con moto aus Mendelssohns Streichquintett in A-Dur Opus 18, aufgenommen im Mai 2021 in Pottenhall, Dunwich, vom Doric String Quartet gemeinsam mit dem Bratscher Timothy Ridout. In dieser Besetzung ist das Quintett zu erleben übrigens demnächst in der Wigmore Hall am 21. Januar 2027. Im ARD-Nachtkonzert am frühen Morgen jetzt beschwingte Barockmusik. Das Oboenkonzert von Johann Friedrich Fasch, das G-Moll-Konzert Fasch-Werke-Verzeichnis LG1, eingespielt im Juni 2007 in der Augustinerkirche in Antwerpen. Der Solist ist Marcel Ponsele, er spielt mit dem Ensemble Il Giardinello.

In der Antwerpener Augustinerkirche konzertierte der belgische Oboist Marcel Poncele gemeinsam mit dem Ensemble Il Giardellino. Sie hörten Johann Friedrich Faschs Konzert in G-Moll für Oboe, Streicher und Basso Continuo. In einem der prächtigsten Konzertsäle der Welt sind die Wiener Philharmoniker zu Hause. Und da stellen wir sie uns jetzt auch vor mit Sphärenklängen, einem Walzer von Josef Strauss.

Bei einem ihrer berühmten Neujahrskonzerte, besser gesagt bei dem am 1. Januar des Jahres 2009, spielten die Wiener Philharmoniker diesen schönen Walzer von Joseph Strauss, Sphärenklänge. Sphärisch erklungen im Goldenen Saal des Wiener Musikvereins und dirigiert von Daniel Barenboim. Nordöstlich von Wien entstand die nun folgende Aufnahme. Das Prager Klavierduo Martin und Zdenka Hirschl, die beiden sind nicht nur in der Musik ein Paar, das Duo spielt jetzt vom berühmten böhmischen Klaviervirtuosen Johann Ladislaus Dussek die Sonate in F-Dur, Opus 26 für zwei Klaviere.

Herrlich perlend am Ende. Im Jahr 2004 ist diese Aufnahme mit Zdenka und Martin Hirschl entstanden und mit Musik von Johann Ladislaus Dussek. Das war seine Sonate in F-Dur, Opus 26. Für zwei Klaviere mit zwei wunderbaren Pianisten, dem Prager Klavierduo. Sie haben ihren Schwerpunkt auf Musik tschechischer Künstler. Das ARD-Nachtkonzert klingt aus mit dem dritten Satz aus Luigi Boccherinis Cellokonzert Nummer 7 in G-Dur, dem Allegro. Und das spielt Julius Berger gemeinsam mit dem Bach-Kollegium München unter der Leitung von Florian Sonnleitner.

Das war der Finalsatz aus Luigi Boccherinis Cellokonzert Nummer 7. Gespielt hat Julius Berger mit dem Bach-Kollegium München unter Florian Sonnleitner. Final ist damit auch das ARD-Nachtkonzert am frühen Morgen zu Ende gegangen. Am Mikrofon verabschiedet sich Julia Cortis. Ich wünsche Ihnen einen entspannten Start in den Tag.

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1: Um 6 Uhr mit Claudia Drews. 4 Tage nach der verheerenden Sturzflut im Himalaya steigt die Zahl der Opfer weiter. Nach Angaben der Behörden wurden inzwischen mehr als 680 Tote geborgen. Aus der NDR Nachrichtenredaktion Christiane Rüther.
2: Die Rettungs- und Sucheinsätze sind schwierig. Schlamm, Geröll und Trümmer behindern die Arbeiten. Im Norden Nepals versuchen Hilfskräfte weiter, Dutzende in einem Tunnel festsitzende Arbeiter zu befreien. Inzwischen warnen die Behörden vor der Gefahr von Seuchen. Fast 3000 Menschen werden in der Krisenregion noch vermisst, darunter hunderte Ausländer. Das Auswärtige Amt sprach von einer hohen einstelligen Zahl Deutscher unter den Vermissten. Nach Angaben von Experten wurde die Katastrophe am vergangenen Mittwoch durch den Abbruch eines Gletschers ausgelöst. Eine gewaltige Welle aus Wasser, Schlamm und Geröll strömte durch das Grenzgebiet zwischen Nepal und Tibet und riss ganze Ortschaften mit sich. Auch Brücken, Straßen und Wasserkraftwerke wurden zerstört. Für den Wiederaufbau benötigt Nepal nach ersten Schätzungen 4 bis 5 Milliarden Dollar.
1: Die Bundesregierung sieht offenbar Russland als Drahtzieher hinter dem Vorfall mit einer Sprengstoffdrohne am Flughafen Leipzig-Halle. Laut Medienberichten will sie das in den nächsten Tagen offiziell zur Sprache bringen und auch erklären, wie Deutschland auf den Drohnenfund reagiert. Aus der NDR Nachrichtenredaktion Tabea Panda.
3: Medien des Springer Verlages berufen sich auf Personen, die mit dem Vorgang vertraut sein sollen. Demzufolge will die Regierung Merz eigene Maßnahmen gegen Russland mit neuen EU-Sanktionen kombinieren. Womöglich werde sie diese Maßnahmen Anfang kommender Woche ankündigen, zeitlich nah zum EU-Außenministertreffen in Irland am Dienstag. Ein Regierungssprecher nannte die Medienberichte Spekulationen. Wichtig bleibe der Bundesregierung, alle Ergebnisse der Ermittlungen abzuwägen und dann den versuchten Anschlag nach eigenem Ermessen den Tätern zuzuordnen.
1: Israels Regierungschef Netanyahu hat Angriffe israelischer Siedler auf Palästinenser im Westjordanland scharf verurteilt. Er sei entschieden gegen die kriminellen Gewalttaten einer, so wörtlich, Handvoll Randalierer, erklärte Netanyahu. Die Täter verstießen gegen das Gesetz, behinderten die israelische Armee und schadeten Israels Ansehen in der Welt. Dass der israelische Premier öffentlich Kritik an den Siedlern übt, kommt eher selten vor. Gestern hatten zahlreiche israelische Siedler in 2 Dörfern Palästinenser attackiert. Mehrere Menschen sollen verletzt worden sein. Der Hamburger SV hat zum Auftakt der Bundesliga-Saison eine Niederlage kassiert. Die Mannschaft verlor bei Borussia Dortmund mit 0:2. Aus der NDR-Sportredaktion Holger Gersker.
4: In der ersten Halbzeit wirkte der HSV total unterlegen und mit dem 0:2 zur Pause auch gut bedient. In der zweiten Hälfte war das Spiel dann ausgeglichen, auch weil die Dortmunder eine rote Karte kassierten. Trotzdem reichte es aus HSV-Sicht nur zu einem Pfostenschuss. Besser starteten die beiden Aufsteiger. Die SV Elversberg hat mit einem 3:2 gegen Bayer Leverkusen gleich das erste Bundesligaspiel der Vereinsgeschichte gewonnen. Auch Paderborn punktete mit einem 0:0 in Mainz. 3:3 unentschieden trennten sich Union Berlin und Eintracht Frankfurt. Außerdem gewannen Leipzig mit 3:0 gegen Mönchengladbach und Köln mit 3:2 gegen Hoffenheim.
1: Und das waren die Nachrichten. Das Wetter in Norddeutschland. Heute viele Wolken, nur wenig Sonne, dazu zeitweise Regen oder einzelne Schauer. Gegen Abend Wetterbesserung, Höchstwerte 20 bis 25 Grad. Vor allem an der See stürmische Böen. Morgen neben vielen Wolken und teils kräftigen Schauern oder Gewittern auch trockene Phasen und etwas Sonne, 18 bis 24 Grad. Am Dienstag gebietsweise Schauer, örtlich gewittrig, im Süden länger trocken, 19 bis 22 Grad. Es ist 6.04 Uhr.
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5: Heute mit Markus Stäbler und Chormusik von Robert Schumann.
6: I think with Robert Schumann we have someone who is like super authentic in the way he.
7: Ich glaube, mit Robert Schumann haben wir jemanden, der super authentisch ist in der Art, wie er seine innere Wahrheit in der Musik reflektiert. Auf der einen Seite ist sie sehr leicht und sonnig und voll von Lebensenergie. Und auf der anderen Seite gibt es da aber auch den Schatten. Und der Raum zwischen diesen Polen ist es, was seine Musik im Allgemeinen, aber auch seine Chormusik ausmacht.
5: So blickt der Dirigent Kaspar Sputnitsch auf Robert Schumann und dessen Schaffen. Seine Ideen zu Schumanns Musik hat Sputnitsch Ende Februar und Anfang März 2026 gemeinsam mit dem NDR-Vokalensemble verwirklicht. In zwei Konzerten in Hannover und in Hamburg. Auf NDR Kultur senden wir Auszüge aus dem Konzert vom 1. März im großen Saal der Elbphilharmonie.

0: An die Sterne, das erste Stück aus den vier doppelchörigen Gesängen von Robert Schumann. Zu hören in einer Konzertaufnahme aus der Elbphilharmonie in Hamburg mit dem NDR-Vokalensemble unter Leitung von Kaspar Sputnitsch. Diese vier doppelchörigen Gesänge entstanden im Jahr 1849, aber erst 1858 veröffentlicht, gelten als die vielleicht bedeutendsten Chorwerke von Schumann. Dort verzahnt er die beiden jeweils vierstimmigen Teilchöre zu einer dichten Einheit. So entsteht ein ganz eigener Klangzauber. Der sei allerdings gar nicht so einfach zu erschaffen, wie Sputnitsch erklärt. Das liege an Schumanns Umgang mit dem Chor.
1: Those who've sung or conducted his pieces would probably notice that.
2: Wer seine Stücke schon mal gesungen oder dirigiert hat, wird bemerkt haben, dass er wahrscheinlich nicht so tief bis auf die Knochen damit vertraut war, was den Chor als Instrument ausmacht. Das merkt man manchmal daran, in welche Register er die Stimmen führt oder wie er die Linien zieht. Es ist nicht einfach zu singen. Viele der Gesangslinien klingen viel einfacher, als sie tatsächlich sind, wenn man es aufführt.
1: Sometimes sound way simpler than they actually are when you try to execute. And I think that is one of the reasons why Schumann's music is not that often performed.
2: Und das ist sicher einer der Gründe dafür, weshalb Schumanns Musik nicht so oft aufgeführt wird, verglichen mit Brahms und Mendelssohn. Es ist sehr herausfordernd. Es klingt leicht, aber um diese Leichtigkeit zu erreichen, braucht man eine Menge Können.
1: Yeah, you need quite a lot of skill.
0: Und dieses Können haben Kaspar Sputnitsch und das NDR-Vokalensemble in ihren Aufführungen demonstriert. Auch im weiteren Verlauf der vier doppelchörigen Gesänge von Schumann. Das zweite Stück, Ungewisses Licht, auf einen Text von Joseph Christian von Zedlitz, vergleicht das Leben mit einer Wanderung, die den Menschen über stürzende Bäche und durch brausende Wälder führt. Doch selbst der rollende Donner könne ihn nicht aufhalten. Bahnlos und pfadlos, Felsen hinan, stürmet der Mensch, ein Wandersmann. Mit diesen Worten beginnt das Stück. Die Energie dieses Bildes hat Schumann mit Gesten von drängender Unruhe vertont.

0: Das NDR-Vokalensemble unter Leitung von Kaspar Sputnitsch mit den vier doppelchörigen Gesängen von Robert Schumann. Wir hören eine Aufnahme aus der Elbphilharmonie vom 1. März 2026. Das Konzert hatte ein ungewöhnliches Programm. Es vereinte A Cappella-Werke mit Orchestermusik. In der zweiten Hälfte stand Paavo Järvi am Pult des NDR Elbphilharmonieorchesters und dirigierte eine Aufführung der wenig bekannten dritten Sinfonie von Peter Tschaikowski, der sogenannten polnischen Sinfonie. Doch der erste Teil des Konzerts blieb ganz bei Robert Schumann und widmete sich seiner Chormusik. Dabei fächerten Kaspar Sputnitsch und das NDR-Vokalensemble eine breite Palette verschiedener Farben auf, auch durch den Wechsel von verschiedenen Besetzungen.
1: The two main bodies of the program, which is both vier Gesänge.
2: Die beiden Hauptwerke des Programms heißen jeweils vier Gesänge. Sie sind im einen Fall für Doppelchor geschrieben und im anderen für den normalen vierstimmigen gemischten Chor mit Sopran, Alt, Tenor und Bass.
1: And then a beautiful sound contrast is the two equal choir pieces.
2: Und dann haben wir einen schönen Klangkontrast mit zwei Stücken für gleiche Stimmen. Die Kapelle für Frauenchor und die Lotusblume für Männerchor. Auch das sind meiner Meinung nach zwei der besten Beispiele für Chormusik überhaupt und Chormusik des 19. Jahrhunderts im Besonderen. Auch die beiden sind überhaupt nicht einfach aufzuführen. Die Lotusblume, was die Tenöre da zu tun haben, ist wirklich nur richtig gute Sänger kriegen das wirklich hin. Und glücklicherweise haben wir hier im NDR-Vokalensemble fantastische Tenöre, die in der Lage sind, das mit Anmut und Leichtigkeit hinzubekommen und dabei Freude haben und es wirklich genießen.

0: NDR Kultur mit Chormusik von Robert Schumann. Das waren die Stücke Die Lotosblume für Männerchor und Die Kapelle für Frauenchor, gesungen von den Herren und Damen des NDR Vokalensembles unter Leitung von Kaspar Sputnitsch. Nach der kurzen Phase mit musikalischer Geschlechtertrennung kehrte das Programm zur gemischten Vierstimmigkeit zurück, mit den vier Gesängen Opus 59. Robert Schumann hat sie im Jahr 1846 geschrieben, auf Texte von romantischen Dichtern wie Friedrich Rückert oder Eduard Mörike. Diese Stücke umkreisen ähnliche Themen wie die vier doppelchörigen Gesänge zu Beginn des Konzerts, wie Kaspar Sputnitsch erklärt.
1: In some way or the other, I think both of those circles are like little contemplation of different.
2: Auf die eine oder andere Weise sind die beiden Zyklen wie eine kleine Betrachtung darüber, wer wir sind als menschliche Wesen. Es tut mir leid, wenn das womöglich etwas banal klingt, aber so sehe ich das.
1: That's how I see it. It's the relation of.
2: Es geht um die Beziehung von mir, meiner kleinen Seele und meinem kleinen Ich im Verhältnis zur Welt, zu meiner Zeit, meiner menschlichen Umgebung, meiner Freunde. Aber über allem stehen die Sterne, der Kosmos, die unglaubliche Größe und Tiefe des Seins.
1: Incredible vastness and depth of the being as such. One of the most important elements in that.
2: Eines der wichtigsten Elemente zwischen diesen Dimensionen und im kleinen Leben des Einzelnen ist für Schumann das Phänomen der Liebe. Das Phänomen der Beziehungen, der Freundschaften, der tiefen Begegnungen zwischen Menschen und das Potenzial dieser Beziehungen, sei es romantische Liebe oder eine liebende Verbindung zwischen engen Freunden.

0: Das waren die vier Gesänge, Opus 59 von Robert Schumann. Auf NDR Kultur zu hören in einer Konzertaufnahme mit Kaspar Sputnitsch und dem NDR Vokalensemble. Zum Abschluss des Programmteils mit A Cappella-Werken sang das NDR Vokalensemble noch ein Stück von Schumann, das er selbst gar nicht für Chor geschrieben hat. Kaspar Sputnitsch.
1: There are few very, very beautiful arrangements that are done.
2: Es gibt ein paar wenige sehr, sehr schöne Bearbeitungen anderer Werke von Schumann, wie etwa Sololiedern, zum Beispiel aus der Dichterliebe. Sie wurden vom 2023 verstorbenen Klytus Gottwald geschrieben. Wir machen sein Arrangement des Lieds Mondnacht, das so unglaublich schön ist. Das ist auch der Schlussakkord unserer Aufführung.
1: That's also the ending accord for our performance.

Viel Beifall in der Elbphilharmonie für das NDR-Vokalensemble unter Leitung von Kaspar Sputnitsch. Hier mit Robert Schumanns Lied Mondnacht in einer Bearbeitung für Chor a Cappella von Klytus Gottwald. Das war eine Konzertaufnahme vom 1. März 2026 aus der Elbphilharmonie in Hamburg. Die Werke von Robert Schumann sind schon lange ein fester Bestandteil im Repertoire des NDR-Vokalensembles. Das spiegelt sich auch auf einem Album mit dem Titel Mondnacht, erschienen im Jahr 2019. Unter Leitung von Philipp Amann hat das Ensemble, das damals noch NDR-Chor hieß, unter anderem das Lied Der König von Thule und das Sommerlied von Schumann aufgenommen.

Philipp Amann und das NDR Vokalensemble mit den Stücken Der König von Thule und Sommerlied von Robert Schumann. Die Aufnahmen sind auf dem Album Mondnacht erschienen. Ich verabschiede mich, Markus Stäbler.

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1: Um 7 Uhr mit Claudia Drews. Nach der verheerenden Sturzflut im Himalaya sind inzwischen mehr als 680 Tote geborgen worden. Und die Zahl der Opfer wird vermutlich noch steigen. Etwa 3000 Menschen gelten in Nepal und Tibet noch als vermisst. Aus Shanghai, Eva Lambi-Schmidt.
2: Chinesische Rettungskräfte haben den schwer getroffenen Grenzübergang Zirong in Tibet erreicht und suchen am Boden nach Zeichen von Überlebenden. Bilder im chinesischen Staatsfernsehen zeigen Einsatzkräfte, die zu Fuß über die Berge den verschütteten Ort erreicht haben. Zerstörte und meterhoch mit Schlamm und Geröll bedeckte Straßen hatten es ihnen erschwert, überhaupt dorthin zu gelangen. In Nepal suchen Rettungskräfte in einem Tunnel weiter nach eingeschlossenen Arbeitern eines Wasserkraftwerks. Indien und China haben dazu jeweils Spezialistenteams zu Hilfe geschickt.
1: In Island ist das Referendum über die Wiederaufnahme von Beitrittsverhandlungen mit der Europäischen Union beendet. Die Wahllokale wurden um Mitternacht geschlossen. Mit ersten Ergebnissen wird im Laufe des Tages gerechnet. Umfragen hatten zuletzt ein Kopf-an-Kopf-Rennen zwischen Befürwortern und Gegnern vorausgesagt. Island hatte nach der Finanzkrise 2009 einen EU-Beitritt beantragt, die Verhandlungen aber wenige Jahre später auf Eis gelegt. Sollte sich nun das Ja-Lager durchsetzen, würden zunächst neue Beitrittsgespräche mit Brüssel aufgenommen. Über einen tatsächlichen EU-Beitritt müssten die Isländer dann in einem weiteren Referendum entscheiden. Am kommenden Freitag will der VW-Aufsichtsrat zusammenkommen, um Weichen für die Zukunft des Autokonzerns zu stellen. Für diese Sitzung haben Vorstand, Arbeitgeber und das Land bislang jeweils eigene Vorschläge ausgearbeitet. Die Landesregierung fordert im Vorfeld eine Einigung. Aus Hannover, Claudia Wolsberger.
3: Ministerpräsident Lies von der SPD ruft nun dazu auf, die Zeit bis zu dieser Sitzung noch zu nutzen, um die unterschiedlichen Positionen zusammenzuführen. Er drängt auf eine gemeinsame, tragfähige Lösung für VW. Lies fordert außerdem von der Bundesregierung, die Probleme bei Volkswagen ernster zu nehmen und sich unter anderem für weitere Einfuhrzölle auf chinesische Autos stark zu machen. Der Volkswagen-Vorstand hatte ja einen radikalen Sparplan vorgelegt, nachdem auch die Zukunft der VW-Werke in Hannover und Emden auf dem Spiel steht. Insgesamt sollen in Europa künftig pro Jahr 500.000 Fahrzeuge weniger gebaut werden als bisher.
1: Zum Abschluss des ersten Spieltages der Fußball-Bundesliga gibt es heute noch zwei Begegnungen. Bevor Augsburg gegen Schalke spielt, tritt am Nachmittag Werder Bremen in Freiburg an. Aus der NDR-Sportredaktion Stefanie Lavoie.
4: Dort treffen die Bremer um 15.30 Uhr auf ihren Ex-Torhüter Mio Backhaus und wollen es besser machen als der HSV. Die Hamburger unterlagen im Topspiel Dortmund mit 0:2. Eine Halbzeit lang konnten die Hamburger gar nichts ausrichten. Ab der 77. Minute spielten sie gegen 10 Dortmunder und kamen immerhin zu einem Pfostenschuss. Für die Überraschung des Spieltages sorgte Elversberg. Der Aufsteiger besiegte Leverkusen 3:2. Leipzig gewann 3:0 gegen Gladbach. Köln besiegte Hoffenheim 3:2. Union Berlin und Frankfurt trennten sich 3:3 und Mainz und Paderborn 0:0.
1: Und das waren die Nachrichten. Das Wetter in Norddeutschland. Heute viele Wolken, nur wenig Sonne, dazu zeitweise Regen oder auch einzelne Schauer. Höchstwerte 20 bis 25 Grad und vor allem an der See stürmische Böen. Morgen neben vielen Wolken und teils kräftigen Schauern und Gewittern auch trockene Phasen und etwas Sonne. 18 bis 24 Grad. Und am Dienstag dann gebietsweise Schauer, örtlich auch gewittrig, im Süden länger trocken. 19 bis 22 Grad. Es ist 7.04 Uhr.
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5: 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Na hallo, wir sind zurück aus der Sommerpause. Euer Podcast für Bücher, die nur für euch Kinder geschrieben wurden.
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5: Mit Maja Herzbach. Und bei uns bekommt ihr Lesenachschub für alle Regale, die in den Sommerferien geplündert wurden. Also schön, dass ihr wieder dabei seid. Wir hatten ja so ein paar Wochen Zeit, um ordentlich zu schmökern und zu stöbern. Und eine bunte Mischung für euch zusammengefunden. 5 Bücher nämlich, die wir euch heute vorstellen. Hier schon mal alle 5 im Schnelldurchlauf.
7: Tante Polly, ehrlich geflunkert, von Paul Maar. Mirko verbringt die Sommerferien bei Tante Polly. Witzig, spannend und fantasievoll erzählt. Für alle ab 8. Heute im Buchcheck Die magische Villa, eine Freundschaft voller Zauber, von Fabian Lenk. Hier dreht sich alles um Magie und Freundschaft. Ein tolles Abenteuer für alle ab 9. Ninas Monster, von Rüdiger Bertram. Eine Bestellung beim Versandhandel der Monsteragentur geht schief und führt zum besten Zufall in Ninas Leben. Eine packende Geschichte für alle ab 8. Foxlight, zwei Schwestern im Herzen des Wildlands, von Katja Bahlen. Die Schönheit der Natur wird hier bildgewaltig gefeiert. Empfehlung zum Runterkommen für alle ab 11. Und für unsere Bücherwürmchen zum Vorlesen, Yuki und die Wellen, von Tim Winterscheid. Was bedeutet Mut wirklich? Darauf finden alle ab 4 in diesem Buch eine Antwort.
5: Lustig, magisch, mutig. Aber wie lesen die sich? Das lassen wir euch hören durch unseren Hörbuchprofi und Schauspieler Julian Greis. Hallo.
8: Hallo. Ja, genau. Ich darf euch aus allen Büchern schon mal einen kleinen Teil vorlesen.
5: Julian, ich gebe zu, wenn eine Freundin mir eine neue Tasche zeigt, dann sage ich auch manchmal, oh, schön. Obwohl ich das vielleicht nicht so wirklich finde. Aber weißt du, man will sich dann ja eigentlich mitfreuen für die andere Person und dann ist man halt mal nicht so ganz ehrlich. Wie ist es denn bei dir? In welchen Situationen erwischst du dich beim Flunkern?
8: Was, ich? Ich flunker nie.
5: Nein, da war schon mal Nummer eins.
8: Ja, das ist so. Nummer eins, genau. Nein. Ach Gott, so eine kleine Notlüge dann und wann. Aber eigentlich finde ich, ich versuche dann der Freundin zu sagen, du, ich finde die Tasche scheußlich, aber wenn sie dir gefällt, freue ich mich.
5: Das Wort scheußlich ist ja furchtbar, wirklich. Okay, gut. Also bei Julian seid ihr immer auf der ehrlichen Seite. Aber manchmal, man es mit der Wahrheit vielleicht nicht ganz so genau. Bei Präsenten zum Beispiel, da ist es manchmal nicht so leicht, bei der Wahrheit zu bleiben. Zumindest nicht für unseren ersten Bücherhelden.
7: Tante Polly, ehrlich geflunkert, von Paul Maar.
6: Und darum geht's.
7: Mirko bekommt zum 10. Geburtstag ein seltsames Geschenk von seiner nicht weniger seltsamen Großtante Polly. Ein altes, fleckiges Buch, das er als Tagebuch benutzen soll. Ziemlich komisch, findet Mirko. Doch dann verbringt er die Sommerferien bei Polly in einem kleinen Dorf und plötzlich gilt es, ein Geheimnis um einen mysteriösen Mann zu lösen und herauszufinden, wie viel Wahrheit eigentlich in Tante Pollys durchgeknallten Geschichten steckt. Und so lernt Mirko, Pollys seltsame Seiten zu schätzen, bis er sie gar nicht mehr so seltsam findet.
6: Die Mikado-Redaktion meint:
7: Paul Maar kennen einige von euch vielleicht vom Sams. Und dieses Buch ist ähnlich lustig. Manchmal komisch, aber vor allem vollgepackt mit Lesespaß. Tante Polly lebt ganz anders als Mirkos Eltern, die ein ziemlich normales Leben führen. Dass anders aber nicht schlecht sein muss, zeigt diese Geschichte. Kein Handy, kein Internet und wenig Kontakt zu anderen Menschen, das kann eben auch die Fantasie anregen. Und flunkern, das muss doch nicht immer schlecht sein, oder? Raum für ausgedachte Geschichten zu schaffen, das bringt Abwechslung und Freude in den Alltag.
6: Das perfekte Buch für?
7: Für alle ab 8. Kurze Kapitel, viele liebevoll gestaltete Bilder und eine altersgerechte, lebendige Sprache sorgen dafür, dass man das Buch beim Vor- und Selberlesen kaum noch aus der Hand legen will. Und schwupps, ist man schon auf der letzten Seite angekommen. Wir hoffen auf Lesenachschub aus Pollys Welt.
5: Ja, Paul Maar, das ist natürlich als Autor eine sichere Bank. Wer das Sams mit seinen Wunschpunkten erfunden hat und so lustige Namen wie Bruno Taschenbier verwendet, da kann doch nur was richtig Gutes kommen. Lasst uns mal in diese neue Maar-Welt eintauchen. Mit Mirko und der Tante Polly. Julian liest vor, und zwar den Anfang des Buches. Tante Polly, ehrlich geflunkert.
8: Tante Polly war die jüngste Schwester von Mirkos Großmutter Anna. Und deshalb eigentlich seine Großtante. Außerdem hieß sie gar nicht Polly mit Vornamen, sondern Polonia. Ich weiß nicht, was sich meine Eltern dabei gedacht haben, als sie mir diesen Namen verpassten, sagte sie oft. Er ist nicht nur albern, sondern auch viel zu lang. Lange Vornamen darf man abkürzen. Nennt mich einfach Polly. Wenn man es genau nimmt, ist Polly nicht gerade eine naheliegende Abkürzung von Polonia und hat mit dem ursprünglichen Namen gerade mal 3 Buchstaben gemein. Aber solche Überlegungen waren Tante Polly fremd. Wichtiger für sie war, dass in Tom Sawyer schon auf der ersten Seite eine Tante Polly vorkam. Denn Tom Sawyer war eines ihrer Lieblingsbücher. Anfangs nannte Mirko sie Großtante Polly. Aber irgendwann hatte sie gesagt: »Ich wünsche, von dir ein für alle Mal Tante Polly genannt zu werden. Ich finde den Ausdruck Großtante mindestens genauso lachhaft wie Polonia. Das klingt ja gerade so, als gäbe es auch eine Kleintante.« »Wieso? Man sagt doch auch Großmutter, obwohl es keine Kleinmutter gibt«, antwortete Mirko. »Das ist nicht ganz ohne Logik, junger Mann«, musste sie zugeben. »Trotzdem bin ich Tante Polly und keine Großtante. Basta!« Tante Polly war unverheiratet und lebte in dem kleinen Dorf Mönchhausen am Rand des Archerwalds. Ihr Haus stand ganz am Ende des Ortes und war von einem großen Garten umgeben, in dem sie Gemüse und Tabak anbaute. Die Tabakblätter trocknete sie an einer Schnur auf dem Dachboden, presste sie dann zwischen den Seiten eines dicken alten Kochbuches und rollte sie schließlich zu Zigarren. Mirkos Vater hatte erst vor kurzem gefragt: »Wie kannst du nur in deinem Alter allein da draußen leben, Polly? Ich verstehe nicht, warum du dich weigerst, zu uns in die Stadt zu ziehen.« Tante Polly hatte gelacht und geantwortet: »Ich lebe nicht allein, lieber Neffe. Ich lebe da draußen mit meinen beiden Hunden, meinen Brieftauben, einer Katze und leider auch mit mindestens 100 Feld- und Hausmäusen. Und das macht bestimmt mehr Spaß, als hier in der Stadt die Leute zu zählen.«
5: Gut, also Tante Polly weiß schon mal, was sie will, wie sie heißen will und mit wem sie leben möchte. Und wir haben ja schon gehört, dass es auch noch spannend wird mit einem mysteriösen Mann, der bei Polly auftaucht. Also ich bin sehr gespannt, was es mit dem auf sich hat. Ihr auch? Dann findet's einfach heraus. Das Buch heißt Tante Polly – Ehrlich geflunkert und ist von Paul Maar im Oetinger Verlag erschienen. Ihr bekommt es für 15 Euro. Und hier kommt die erste Gewinnspielfrage dieser Sendung.
8: Wie heißt das Dorf, in dem Tante Polly wohnt?
5: Und für alle, die zum ersten Mal dabei sind und sich denken, wieso kommt denn jetzt hier eine Frage zum Buch? Wir stellen euch zu jedem vorgestellten Buch in dieser Sendung eine Frage. Ihr sammelt dann alle Antworten und habt dann am Ende die Chance, eines der Bücher aus der Sendung zu gewinnen. Und wisst ihr noch, wie Tante Pollys Wahlheimat heißt? Dann schnappt euch jetzt einen Zettel und Stift, notiert den Namen und lasst Platz für die Fragen, die noch kommen bei den anderen Büchern. Wir brauchen am Ende 5 Antworten von euch. Ihr notiert und wir spielen ab den ersten Song der Sendung von Deine Freunde, und zwar Die Kinder spielen verrückt. Bis gleich!

0: Bücheralarm! Bücheralarm ist jetzt hier angesagt beim Bücherwurm. Da gehört natürlich auch die Musik dazu. Aber die allerwichtigste Zutat für uns seid ihr. Denn für euch suchen wir die besten Bücher raus. Und ihr seid unsere wichtigsten Bücherkritiker.
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0: Denn eure Meinung ist uns die wichtigste. Zwei HörerInnen bekommen von uns ein Buch immer schon vorher zugesendet, lesen es für euch und erzählen ganz ehrlich, was sie gut oder auch nicht so gut fanden. Dabei geht es heute um das Buch »Die magische Villa – Eine Freundschaft voller Zauber«. Klingt gut und auch das Buchcover sieht sehr magisch aus, so ein bisschen verwunschen. Aber bevor wir so richtig in die Geschichte eintauchen, wollen wir unsere heutigen Buchchecker kennenlernen. Heute sind bei uns die Bücherwürmer Elias und Wilma. Hallo ihr beiden.
2: Hallo.
3: Hallo.
0: Hallo Wilma, mit dir starten wir mal. Erzähl mal, wie alt bist du und woher kommst du?
3: Ich bin 9 Jahre alt und ich komme aus Hamburg.
0: Wilma, in was für Bücher kannst du so richtig eintauchen? Wann kann man dich nicht mehr ansprechen, wenn du was liest?
3: Also meistens bin ich unansprechbar, wenn ich was Spannendes lese, wo ich dann auch richtig eintauchen kann.
0: Mhm.
3: Ponys auf Lillasund habe ich lange gelesen, 3 Teile. Es war auch so ein bisschen mit so Schatzsuchen und so. Also es wird nicht zu spannend und nicht zu gruselig, aber halt schon so, dass man Lust drauf hat, mitzumachen oder mitzulesen.
0: Cool, das klingt sehr, sehr gut. Bücherhelden und Heldinnen, die haben ja auch manchmal so besondere Kräfte, können vielleicht sogar zaubern. Was hast du mal gelesen, wo du dachtest, oh, das würde ich auch gerne können?
3: Ich habe noch ein Buch, das war, glaube ich, vor ein paar Wochen noch.
0: Mhm.
3: Da war ein Mädchen, das konnte so mit Feuer und sowas umgehen. Und ach, das dachte ich auch, wenn ich das könnte, wäre mein Leben wirklich, könnte nicht besser sein.
0: Okay, sehr gut. Und Elias, stell dich uns auch ganz gerne mal vor. Wie alt bist du und woher kommst du?
4: Ich bin 9 Jahre alt und ich komme aus Hatten
0: in Niedersachsen, ne?
4: In Niedersachsen.
0: Und Elias, wenn ich mit dir zusammen über den Flohmarkt bummel, wo bleiben wir beide stehen? Bei welchen Büchern?
4: Auf jeden Fall so, wo es hin und wieder gruselig wird.
0: Aha, okay.
4: Und so ein Fantasy-Quatsch.
0: Okay, und sag mal gruselig, sind wir da jetzt eher Richtung Monster unterwegs, Richtung Vampire? Was ist für dich richtig toller Grusel?
4: So ein Grusel, wo jemand verschwindet und dann so mächtiger, aber böse wieder auftaucht.
0: Okay, er ist erst weg und dann ist er auf einmal was Böses geworden. Das klingt nach einem guten Buch, ehrlich gesagt, nach einer guten Buchidee. Und ich bin ganz gespannt, wie ihr unser Buch gefunden habt. Aber erstmal, Elias, noch mal eine Frage. Wie ist es denn bei dir mit Büchern? Leben die bei dir mit oder gehst du so ganz ordentlich mit denen um? Machst du mal da so einen Knick rein, schreibst da vielleicht auch mal was drauf oder malst da was rein? Also lebt das Buch mit dir oder bist du so ganz ordentlich mit deinen Büchern?
4: Also da gibt es verschiedene Sachen. Ich habe zum Beispiel ein Buch, das ist von einer Serie. Ich weiß nicht, ob ihr das kennt. Willkommen in Gravity Falls.
0: Ja, das kenne ich tatsächlich. Hatten
4: das
0: wir auch schon mal drin.
4: Das ist eine super Serie.
0: Genau, das hatten wir auch schon mal drin. Und das, was hast du damit gemacht?
4: Ich habe da ein bisschen reingeschrieben.
0: Und was schreibst du da rein? Ideen oder was du gut fandst oder was machst du? Hast du da reingeschrieben?
4: Zum Beispiel, ich habe Sachen durchgestrichen und sie dann in die Wirklichkeit gemacht. Das hat Dipper auch gemacht.
0: Toll. Also da hat das Buch richtig mit dir gemeinsam eine neue Geschichte erlebt. Das finde ich ja klasse. Jetzt bin ich gespannt, wie ihr unsere Geschichte erlebt habt. Unser Buch, was wir euch geschickt haben. Und ich sage nochmal den Titel, Die magische Villa heißt es. Wir wollen mal die anderen Bücherwürmer mitnehmen. Lesen in den Anfang des Buchs rein. Das machen wir mit unserem Vorleser, mit Hörbuchprofi Julian Greis.
5: Mitten in der Nacht zerriss ein Donnerknall die Stille. Sturmwind erhob sich und fegte durch den verwilderten Garten. Vor mehr als 100 Jahren war es ein gepflegter kleiner Park gewesen, doch heute erstreckte sich dort nur noch eine Wildnis mit morschen, alten Bäumen und wucherndem Gestrüpp. Mittendrin, kaum sichtbar zwischen dornigen Sträuchern und dichten Baumkronen, stand eine uralte, verlassene Villa. Der Wind brauste um die verwitterten Mauern, fegte nach oben und fuhr in die Kronen der Bäume, die im Sturm schwankten und ächzten. Direkt neben dem umzäunten Grundstück ragte ein schmuckloser Wohnblock auf. Unter der Wucht des Sturmwinds, der sich gegen das hohe Gebäude warf, zitterten in allen 7 Stockwerken die Fensterscheiben. Ein weiterer Donnerschlag ertönte, Gleichzeitig zuckte ein greller Blitz über den Himmel und hinterließ ein grünes Leuchten. Es verdichtete sich und sank dann als zäher Nebel auf den verwilderten Garten herab. Wie grüner Rauch waberte er durch Äste und Blattwerk, wallte auf das Dach der Villa und von dort durch ein Loch ins Innere des Hauses. Ein Teil des Nebels kroch auch in den Garten und umwallte eine hagere Gestalt mit langem, weißem Haar. Es war eine alte Frau, die mitten im hohen Gras saß. Sie trug ein goldschimmerndes Rüschengewand und eine schwarze Augenklappe. Während sie hektisch etwas in ihr Handy eintippte, warf das Licht des Displays einen hellen Schein auf ihre Züge. Ihr rechtes Bein hatte sie lang ausgestreckt. Der Knöchel war geschwollen, und als die Frau versuchte aufzustehen, verzog sich ihr Gesicht vor Schmerz und sie sackte wieder zurück ins Gras. Vor dem Garten hielt ein weißer Wagen mit quietschenden Bremsen an der Straße. Ein kleiner, rundlicher Mann mit einem dunklen Mantel sprang heraus. Er hatte eine Glatze und einen schneeweißen Backenbart, und er hatte es so eilig, dass er die Autotür einfach offen ließ und ohne zu zögern zum Eingangstor rannte. Er drehte sich nicht einmal um, als es hinter ihm bedrohlich knackte und knirschte. Mitten auf der Straße brach der Asphalt zu einem kraterförmigen Loch auf. Und aus dem Krater wuchs eine dünne, zottelige Gestalt hervor. Sie ruckte und zerrte, bis sie sich befreit hatte. Dann kroch sie auf die Straße, richtete sich zu voller Größe auf und schlurfte dem Mann hinterher. Kurz vor dem Eingang zum Villengrundstück blieb sie ruckartig stehen und fuhr zum Hochhaus herum. Unheimlich glühten ihre Augen im Dunkeln auf. Lange starrte sie zu den dunklen Fenstern hoch. Doch schließlich schlurfte sie weiter und folgte dem Mann in den verwilderten Garten.
0: Einmal ganz schnell unsere Gewinnspielfrage zum Buchausschnitt, solange ihr noch alles frisch im Ohr habt. Wo hat die seltsame alte Frau sich verletzt? Also wo an ihrem Körper ist die Verletzung? So, ihr beiden, ne, das geht ja richtig spannend los. Was ist denn das für eine Szene, die wir da gerade vorgelesen bekommen haben?
3: Eine Frau, also später nennt sie sich Sue Ruby Red, hat sich verletzt. Sie liegt auf dem Boden und ihr Knöchel schmerzt anscheinend so, dass sie nicht auftreten kann.
0: Genau, und sag mal, da dachten ja die Eltern von Lucy, dass es eigentlich nur ein Traum wäre, ne?
3: Es war Wirklichkeit.
0: Es war Wirklichkeit. Sie hat das wirklich beobachtet. Wo denn eigentlich?
3: Also von ihrem Fenster aus hat sie das gesehen.
0: Genau. Erzählt mal, was ist denn Lucy für ein Mensch? Wie würdet ihr sie beschreiben, Elias? Was weißt
4: also
0: du über Lucy?
4: Ich würde so sagen, Lucy ist so die Hauptfigur. Es geht von Anfang an mit ihr. Später finden wir auch heraus, dass sie auch schon in der Villa drinnen war.
0: Aha.
4: Und auch im Garten. Aber ich verrate jetzt mal nicht zu viel.
0: Okay. Wilma, was weißt du denn noch über Lucy, über sie selbst? Wie ist sie so?
3: Also ich würde auch sagen, dass sie so mit die Hauptperson ist, mit Maya zusammen.
0: Mhm.
3: Also sie ist auf jeden Fall mutig für einen normalen Mensch. Aber Maya ist, glaube ich, noch ein Tick mutiger.
0: Und wer ist denn die Maya eigentlich?
3: Maya ist Lucys allerbeste Freundin. Sie kennt sich schon, seit sie klein sind. Hat mit ihr schon tausende Abenteuer erlebt. Und sie waren auch die Ersten, die in die Villa und in den Garten der Villa gekommen sind, als sie klein waren. Doch jetzt hat... Oh, ich erzähle auch zu viel.
0: Nee, alles gut. Elias, was ist denn das für eine Villa, von der wir am Anfang gehört haben? Wo ist die und welches Geheimnis verbirgt sich darin? Das dürft ihr schon ein bisschen verraten.
4: Die Villa... ist so, naja, wie soll ich sagen, magisch. Da drinne ist ein Zufluchtsort für magische Wesen.
0: Genau, für magische Wesen. Das ist ein Unterschlupf. Was denn zum Beispiel für Wesen? Erzähl mal ein Beispiel.
4: Nixen.
0: Nixen oder Hexen?
4: Nixen.
0: Die ganze Geschichte in dem Buch dreht sich dann ja nachher darum, dass tatsächlich Lucy und ihre Freunde der Besitzerin der Villa helfen wollen. Wobei braucht denn die Besitzerin der Villa Hilfe, Elias?
4: Tatsächlich eine Nixenfamilie in die Villa zu kriegen und vor allem das Zimmer zu bauen. Sie hat ja einen gebrochenen Knöchel, also kann sie nicht laufen und so nicht zur Villa kommen.
0: dabei müssen die dann eben helfen, Lucy und ihre Freunde. Wilma, wer ist denn alles noch an Lucys Seite dabei?
3: Also an Lucys Seite ist noch dabei Tim, ein neuer Klassenkamerade von Lucy und Maya. Ich weiß nicht, ob ihr das dazu zählt, aber auch noch Alex, ein magisches Baummädchen, ist an zu Ruby Reds Seite. Dann noch Doc Frobert, Jimothy, ja.
0: Super, konntest du über die Namen gut merken, Wilma.
3: Ich wollte noch ganz kurz was, dass Elias gesagt hat, worum sich zu Ruby Red kümmert. Und zwar nicht nur um die Nixen, das war schon richtig, sondern auch um die anderen magischen Wesen, wie Klabusta oder die, ja, und die anderen magischen Wesen.
0: Kümmern sich da alle drum, ne? Genau, ja. Mensch, ihr habt euch das aber wirklich gut merken können. Und warum sind denn diese Freunde besonders geeignet, den magischen Wesen zu helfen, Elias?
4: Lucy liebte schon immer so Fantasy. Sie hat ein ganzes Regal davon voll. Und Tim, der weiß so, wie man am besten mit Wesen umgeht.
0: Mhm.
4: Und ja, Maya, sie hat das Nixenkind, also Mew, aus dem Baum gerettet. Also alle drei helfen bei dem Refugium.
0: Wie fandet ihr denn insgesamt das Lesen, Wilma? Wie hat dir das Buch gefallen?
3: Also mir hat es eigentlich ganz gut gefallen. Es war auch sehr spannend. Also am Anfang könnte man vielleicht auch mal ein bisschen Spannenderes machen. Aber dann, als sie das erste Mal in der Villa waren, als sie dann das Kritzel einfangen mussten, als dann Marilyn die Fähigkeit hatte, das Kritzel einfach so auf den Arm zu nehmen und zu streicheln, dann konnten sie sich darum kümmern, mussten sie die Nixen abholen.
0: Und das fandst du gut?
3: Das war eigentlich ziemlich gut und spannend. Es war so ein bisschen schwer zu lesen, weil das halt mit vielen Dingen beschrieben wird alles.
0: Mit vielen Worten, meinst du?
3: Genau.
0: Also einfach überdetailliert beschrieben braucht ihr gar nicht, ne? Reicht eine kurze Beschreibung und dann hätte man das auch verstanden. Ja, super Hinweis, Wilma. Vielen Dank.
3: Gerne.
0: Sehr gut. Und du, Elias, wie ging es dir beim Lesen?
4: Vom Cover her hätte ich mir weniger erwartet.
0: Weniger? Was heißt denn das?
4: Da war viel mehr, als man auf dem Cover sieht. Zum Beispiel, die Villa sieht da kleiner aus, als sie überhaupt ist. Also wie sie im Buch beschrieben wird.
0: Interessant. Also ich muss euch mal mitnehmen, wie das Cover aussieht von der magischen Villa. Man sieht eigentlich wirklich nur also es ist grün vor allem hauptsächlich. Dann sieht man halt eine alte, moosbedeckte Villa. Und so ganz rechts unten im Bild sieht man dann vielleicht noch so die Nixe. Kann man erahnen, wenn man jetzt weiß, was es ist. Und da sagst du, das sieht eigentlich gar nicht so spannend aus, wie das Buch ist, Elias.
4: Ja.
0: Ja, das ist doch eine gute Meinung. Das kann ich auch nachvollziehen, muss ich dir sagen. Und wie fandst denn du das Buch, also das vom Lesen her insgesamt? Wie hast du dich denn am Ende vom Buch gefühlt?
4: Überrascht.
0: Guck mal. Und hast du gedacht, irgendwie könnte ich das direkt nochmal lesen oder ich wüsste genau, wem ich das weitergeben soll oder was hast du gedacht?
4: Also ich wusste sofort, dass ich es einer guten Freundin geben kann und ich würde mich freuen, wenn ein zweiter Teil rauskommt.
0: Das klingt sehr gut, Elias. Mensch, das klingt ja richtig, als ob es dir super gefallen hat. Freut mich sehr. Wie ist es denn bei dir, Wilma? Wem würdest du denn das Buch empfehlen? Welchen Bücherfans würdest du es vielleicht empfehlen?
3: Also ich würde es auf jeden Fall einer Mitschülerin von mir, also Freundin von mir empfehlen, weil sie ist so ähnlich wie Lucy, nur dass sie halt nicht so aussieht. Sie liebt Bücher, sie liest in der Woche so ein Buch und halt auch so richtig in Massenproduktion. Und sie liebt auch so Fantasy und deswegen, also ich würde es auf jeden Fall ihr geben. Ich gebe ihr auch ganz viele Bücher von mir und sie dann auch mir, die sie nicht mag.
0: Super, da habt ihr doch direkt jemanden gefunden. Und würdet ihr sagen, das wäre was für Bücherfans, die zum Beispiel die Schule der magischen Tiere mögen oder eher die Harry Potter-Fans? Elias, welchen Bücherfans würdest du es empfehlen?
4: Beiden und noch die Außergewöhnliches lieben. Ich würde jedem dieses Buch empfehlen, der Verrücktes mag.
0: Elias ist Fan, es freut mich total. Wie schön, dass euch das Buch gefallen hat. Und deswegen sage ich jetzt erstmal ein ganz großes Dankeschön an euch beide. Ihr habt uns richtig mit in das Buch genommen. Man konnte sich ganz viel besser vorstellen, dadurch, wie ihr es erzählt habt. Vielen Dank, Wilma und Elias.
4: Tschüss.
0: Die magische Villa, eine Freundschaft voller Zauber, hat Nina Blason geschrieben. Ihr bekommt es für 14 Euro und es ist im Penguin Junior Verlag erschienen. Und wir wollen auch eure Meinung hören. Werdet unser nächster Buchchecker oder unsere nächste Buchcheckerin. Wir senden euch ein Buch für eure Sammlung zu. Ihr lest es durch und wir hören uns dann hier im Bücherwurm-Podcast wieder mit eurer Meinung zum Buch. Habt ihr Lust? Dann gerne melden per Mail an mikado@ndr.de. Einfach mit dem Betreff Buchcheck. Ich freue mich auf dich.
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0: Bücher, die spannend sind, euch noch nebenbei was beibringen oder einfach nur Spaß machen. Und ihr findet die in der Buchhandlung, in der Bücherei oder auch manchmal im Internet. Was bestellst du dir denn eigentlich online am liebsten, Julian? Was landet im Päckchen vor deiner Tür?
2: Bücher auf jeden Fall immer bei meiner Lieblingsbuchhandlung.
0: Ja.
2: Und leider oft dann Anziehsachen, weil es die in meiner Größe, ich bin recht groß, nicht immer gibt im Laden.
0: Ah, okay, gut, das kann man ja nachvollziehen. Dann kannst du es auch in Ruhe anprobieren. Verstehe ich sehr gut. Ich hätte aber auch was ein bisschen Wilderes Lust, Julian. Auf ein Monster zum Beispiel. Eines meiner absoluten Lieblingsbücher von allen, die wir hier mal vorgestellt haben, ist das Vorlesebuch für Bücherwürmchen. Und zwar Monster, Monster, fast umsonster von Jan Kaiser. Da ging es um eine Agentur, bei der man sich das passende Monster bestellen kann. Eins, was gegen Albträume kämpft, eins, was den Haushalt übernimmt oder dich zum Fußballtraining fliegt. Ich habe das wirklich zigfach verschenkt und oft gedacht, wie wäre das wohl, wenn man sich wirklich so ein Monster bestellen könnte? Und jetzt haben wir ein Buch für euch. Da ist eine Bücherheldin, die genau das macht.
6: Ninas Monster. Falsch geliefert. Von Rüdiger Bertram.
7: Und darum geht's.
6: Nina wird in der Schule immer wieder geärgert. Freunde, die das mit ihr gemeinsam durchstehen und ihr helfen, hat sie leider nicht. Außerdem hat sie oft Angst. Was könnte da nur helfen? Irgendwas richtig Starkes, Furchteinflößendes. Während eines Sturms fliegt ihr aus dem Nichts ein Katalog ins Gesicht, in dem es Monster zu bestellen gibt. Das ist die Lösung. Nina bestellt den beeindruckenden Walter. Doch etwas geht schief. Stattdessen wird Mimi geliefert. Klein, gelb und ängstlich. Und jetzt? Umtausch ausgeschlossen? Oder muss es am Ende gar nicht das große, furchteinflößende Monster sein?
7: Die Mikado-Redaktion meint,
6: diese Geschichte hat ein tolles Tempo. Immer kommen unvorhergesehene Wendungen. Angst, Mut, Freundschaft und das Gefühl, nicht dazuzugehören, wechseln sich miteinander ab. Obwohl das Buch viel Tiefe hat, ist es leicht zu lesen und immer wieder richtig witzig. Wichtige Botschaften verstecken sich zwischen den Zeilen und lassen den Leserinnen und Lesern Raum, ihre eigenen Schlüsse zu ziehen.
7: Das perfekte Buch für?
6: Für alle ab 7 oder 8. Gedanken, die Kinder gut nachvollziehen können, tragen von Seite zu Seite. Detailreiche Bilder regen die Fantasie zusätzlich an. Die Kapitel haben eine gute Länge, um auch Leseanfänger ab der 2. Klasse mitzunehmen. Nina ist eine Hauptperson, bei der es einem leicht fällt, sich in sie hineinzuversetzen. Man fiebert von Anfang an mit ihr mit, bis zur letzten Seite, auf der man dann hofft, dass es bald einen 2. Band von Ninas Monster geben wird.
0: Jetzt will ich dieses nicht ganz so furchteinflößende gelbe Monster aber mal kennenlernen. Julian liest uns den Part vor, an dem Mimi geliefert wird.
8: Bitte nicht wehtun. Bitte nicht wehtun. Ich bin auch gar nicht da. Keine Ahnung, wer da gerade spricht. Ich bin es nicht. Ich bin nicht hier. Ich bin ganz woanders.
5: Ertönt eine helle, ängstliche Stimme. Das kann unmöglich Walter sein. Das Monster in der Kiste ist kleiner. Viel kleiner. Und es hat auch kein blaues Fell, sondern gelbes. Das Monster sieht aus wie ein Kanarienvogel mit Armen und Beinen. Sehr kurzen Armen und sehr kurzen Beinen.
8: Du bist nicht Walter, flüstert Nina enttäuscht.
9: Doch, doch, bin ich wohl, behauptet das Monster. Ich bin groß und stark und blau.
8: Hör auf zu schwindeln, sagt Nina streng.
9: Ich kenne dich doch aus dem Katalog. Du bist Mimi.
5: Zuerst war Nina einfach nur enttäuscht. Aber jetzt ist sie richtig sauer.
9: weil die Firma Franken und Stein ihr das falsche Monster geschickt hat.
8: Ist das schlimm?
9: Fragt Mimi leise. Natürlich ist das schlimm. Ich wollte ein Monster, das mich beschützt und vor dem alle anderen Angst haben. Ich könnte, also ich habe das noch nicht gemacht, aber wenn ich mich ein bisschen anstrenge, dann könnte ich anderen bestimmt auch Angst machen. Und wachsen, ein bisschen. Ganz sicher, vielleicht. Und nur, wenn es nicht gefährlich ist.
2: Nina glaubt nicht, dass Mimi das wirklich kann. Wer hat schon Angst vor einem kleinen, gelben, ängstlichen Monster mit Piepsstimme?
8: »Lass mich nicht allein zurück«,
9: ruft Mimi, als Nina sich umdreht, um ins Haus zu gehen. Nina will sofort bei der Firma Franken und Stein anrufen, um sich zu beschweren. Sie hat für ein großes, blaues Monster bezahlt, also will sie auch ein großes, blaues Monster haben. Ist ja logisch.
8: »Es ist furchtbar unheimlich in der dunklen Kiste«,
9: flüstert Mimi, als Nina schon fast draußen ist.
8: »Nimm mich mit, bitte, bitte, bitte!«
9: Was bleibt Nina da übrig? Sie nimmt Mimi hoch und trägt sie ins Haus, in ihre Wohnung und dann in ihr Zimmer. Sie kann das kleine Monster ja nicht einfach auf der Straße sitzen lassen. »Du bleibst hier auf dem Teppich sitzen und rührst dich nicht«, sagt Nina streng. »Ich habe zu tun.« Sie muss jetzt ganz dringend telefonieren. Zuerst ruft sie ihre Oma an. »Das Monster ist da«, sagt Nina.
10: »Oh, wie schön«,
9: erwidert ihre Oma. »Gar nichts ist schön«, widerspricht Nina sauer. »Sie haben Mimi geliefert und nicht Walter.«
0: Upsi, da ist jemand enttäuscht. Klar, wenn nicht drin ist, was draufsteht, dann kann man sich schon mal ärgern. Aber kann Mimi für Nina vielleicht doch die absolute Glückslieferung sein? Das könnt ihr nachlesen. Ninas Monster falsch geliefert ist im Penguin Random House Verlag erschienen. Es kostet 15 Euro und geschrieben hat es Rüdiger Bertram. Aber eins verrate ich euch noch zu diesem Buch. Und zwar die Gewinnspielfrage. Welche Farbe hat Mimi? Wisst ihr? Dann ganz schnell aufschreiben und habt ihr alle 5 Antworten zu unseren 5 Büchern zusammen, dann sendet ihr uns alles per Mail an mikado@ndr.de und schreibt dazu, welches Buch aus der Sendung ihr euch als Gewinn wünscht. Den nächsten Vorschlag bekommen wir von Mikado-Kollegin Wiebke Keunicke. Hallo Wiebke.
11: Hallo Maja.
0: Du hast uns heute ein Buch mitgebracht, das heißt Foxlight, 2 Schwestern im Herzen des Wildlandes. Ich bin sehr gespannt, wie du es gefunden hast. Du hast es ja wieder für uns getestet. Der Titel klingt ja erstmal nach Abenteuer und irgendwie auch nach Wildnis. Worum geht's denn?
11: Ja, also Wildnis spielt tatsächlich eine große Rolle, aber es geht vor allem um 2 11-jährige Zwillingsschwestern, Fen und Ray. Die beiden leben in einem Kinderheim mit dem Namen Der Leuchtturm. Sie leben dort ganz am Rand einer geheimnisvollen Landschaft, die alle nur das Wild

0: Und so erzählt. Genau in dem Moment, als der Morgen dämmerte, als Sonne und Mond und Sterne ihr Licht ineinander woben und sich das Fell vorüberhuschender Füchse vor dem erwachenden Himmel abzeichnete. Wir haben noch nie Füchse gesehen, aber aus irgendeinem Grund wache ich jeden Morgen genau dann auf, wenn Tag und Nacht einander die Hand reichen. Dann schaue ich hinüber ins Wildland. Und wenn das Licht wächst und sich ausbreitet, habe ich mit einem Mal das Gefühl, dazuzugehören. Es war mitten im tiefsten Winter. Der Boden war gefroren und in der dünnen Eisschicht spiegelte sich ein zersplitterter Himmel. Ganz am Rande des Wildlands kauerten wir an der tiefsten Stelle des Tals. Wir schmiegten uns aneinander, klein und still, zwei Fragezeichen mitten im Schnee, zwischen rötlichem Fell und weißen Zähnen. Fast hätte Lissa uns übersehen, denn an dieser wilden, ungezähmten Grenze rechnete sie nicht mit Babys. Fast wäre sie an uns vorbeigelaufen, doch auf einmal hörte sie ein Quäken, das ganz sicher nicht von einem Fuchs kam. Lissa kann nicht sagen, welche von uns gequäkt hat, und das regt mich auf, denn wenn schon die ganze Geschichte gerade mal ein paar Sekunden lang ist, sind solche Dinge einfach wichtig. Zwei winzige Babys, eines so zornig und eines so still, eines mit Augen wie ein Sommerhimmel und eines mit Augen so dunkel wie Schuhwichse, aber beide mit wunderschönen roten Löckchen. Das wart ihr. Ausgesetzte Babys aufzunehmen gehört zu meiner Arbeit, aber mit euch beiden hatte ich gar nicht gerechnet. Anders als sonst hatte niemand angerufen, um mir zu sagen, ich soll bitte aus dem Haus kommen und nach euch Ausschau halten. Es war pures Glück, vermute ich. Glück für mich, Glück für euch. Ganz eng hatten sich die Füchse um euch geschmiegt und nur deswegen wart ihr nicht blau gefroren und zu Eisbabys geworden. Das hat uns Lissa erzählt. Und ich weiß, was sie damit meinte, nämlich, dass wir damals nicht gestorben sind. Aber so direkt wollte sie es nicht sagen. Sie meint es gut mit uns und kann sich nicht vorstellen, dass Ray und ich die Wahrheit wissen wollen. Sie kann sich auch nicht vorstellen, dass wir die Wahrheit ertragen können, denn für sie sind wir nur Kinder. Und was Kinder und Großwerden angeht, gibt es eine Menge Dinge, von denen Lissa nichts versteht. Obwohl die Füchse mit ihren leuchtend weißen Zähnen nach Lissas zarten Unterarmen schnappten, hat sie uns vorsichtig aus unserem Nest herausgehoben. Wenn mein Blick heute auf ihre schmalen Handgelenke fällt, dann sehe ich so etwas wie einen Halbmond aus Nadelstichen, Spuren der Reißzähne. Lissa hat uns dann in ihren Mantel gewickelt, ist mit festen Schritten über das gefrorene Marschland gelaufen, unter einem Himmel voller Schneewolken, hat uns mit in ihr Haus genommen und am Kaminfeuer langsam auftauen lassen. Und erst als wir am ganzen Körper rosig waren und zornig brüllten, wusste sie, dass wir alles heil überstanden hatten und auch alle unsere Zehen behalten würden. Alle, die hier leben, sind irgendwann von ihrer Mutter verlassen worden. Von einer Frau, die allein war und Probleme hatte und deshalb nicht für sie sorgen konnte. Das Haus heißt Der Leuchtturm, weil es das einzige in dieser wilden, menschenleeren Gegend ist, vor dem ein Licht flackert. Jeder weiß, wo es steht. Sein Licht führt Mütter zu ihm, die einen Ort suchen, an dem sie ihr Baby sicher ablegen können. Der Unterschied ist nur, genau das hat unsere Mutter nicht getan. Sie hat uns bei den Füchsen zurückgelassen.
1: Wiebke, man muss fast so ein bisschen an so Geschichten wie von Mowgli denken. Das ist so ein bisschen wie ein Märchen, oder?
2: Ja, genau das habe ich auch gedacht. Und Maya, das zieht sich durchs ganze Buch. Es gibt Füchse, geheimnisvolle Wälder, seltsame Begegnungen und eine Landschaft, die fast lebendig wirkt. Gleichzeitig erzählt die Autorin aber von etwas sehr, sehr Menschlichem. Dem Wunsch zu wissen, wo man herkommt. Vor allem Ray beschäftigt diese Frage wirklich sehr. Sie möchte unbedingt wissen, wer ihre Mutter war und warum sie die beiden verlassen hat. Fenn dagegen behauptet immer, dass ihr das alles ganz egal sei. Aber natürlich stimmt das nicht ganz.
1: Das heißt, die beiden gehen also ganz unterschiedlich damit um, dass sie nicht wissen, wer ihre Mutter ist.
2: Ja, genau. Aber die sind ja Zwillingsschwestern und sie haben ein gemeinsames Ritual. Abends liegen sie oft nebeneinander unter ihren Decken und spielen Stell dir vor. Dann denken sie sich Geschichten über ihre Mutter aus. Mal ist sie Entdeckerin, mal Schatzsucherin, mal lebt sie irgendwo tief im Wildland. Und eine dieser erfundenen Geschichten

0: die hören wir jetzt noch mal.
1: Stell dir vor, sie würde Edelsteine sammeln, sage ich. Und jetzt nickt Ray, also spreche ich weiter. In unserer warmen Welt unter der Decke spinne ich die Geschichte weiter aus, bis sie den Raum zwischen uns restlos füllt und in der Laterne nach und nach zuckend und flackernd das Licht verglüht. Stell dir vor, sie würde Edelsteine sammeln und wäre auf der Jagd nach dem berühmten Moor-Opal, den man nur im feuchten Wildland findet, dort, wo der Himmel auf die Erde trifft. Die Leute erzählen sich, der Opal sei ein Stück vom Mond oder vielleicht eine Sternschnuppe und für immer im Moorwasser verloren. Er sei mehr wert als jeder andere Edelstein auf der ganzen Welt. Er könnte Kranke heilen und normale Steine in Berge von Rubinen und Diamanten verwandeln. Der Opal wäre magisch und irdisch zugleich. Doch das Moor war dunkel und gefährlich. Es konnte einen Menschen in die Tiefe saugen und dort festhalten. So mutig und so kühn war diese Frau. Ich beobachtete Ray die ganze Zeit, während ich ihr die Geschichte erzähle, wie unsere Mutter eines Tages den Moor-Opal entdeckt hat. Aber auch andere waren hinter dem Stein her. Die hätten alles dafür getan, um ihn in die Hände zu bekommen. Also musste unsere Mutter fliehen. Und da sie uns nicht mitnehmen konnte, legte sie uns dort ab, wo sie wusste, dass Lissa uns finden würde. Ray hat ganz rote Backen. So gebannt lauscht sie den Worten, die sie einhüllen. »Noch einmal von vorn«, flüstert sie, legt die Arme um die mageren Knie und lehnt sich an mich. Inmitten von Geschichten und Laternenlicht ist sie ganz entspannt. Sie will jedes Fitzelchen der Geschichten hören, die ich über unsere Mutter zusammenspinne, und alle sollen sie wahr sein. Dabei sind sie nur so etwas wie Zauberei, wie Wunschdenken. Geschichten über unseren Vater will sie nicht hören. Ich kenne auch keine. Worüber die Kinder hier sich Gedanken machen und worüber sie reden, das sind immer die Mütter. Glaube ich jedenfalls. In ihnen sind wir gewachsen. Sie haben uns zur Welt gebracht. Sie kannten uns. Dann haben sie uns verlassen. Gib mir ein Stichwort, sage ich. Und Ray zieht die Stirn in Falten und wickelt sich eine kastanienrote Locke um einen Finger. Ich selbst habe mir die Haare mit Lissas Küchenschere kurz geschnitten. Lissa hat einen Schrei losgelassen, als sie mich sah, später aber behauptet, das sei nur deswegen gewesen, weil mir der Schnitt ziemlich missraten sei. Anschließend hat sie um die Ohren herum nachgebessert. Stell dir vor, sie lebt im Dorf und verkauft Bücher, sagt Ray. Und zum Satzende hin steigen die Wörter hoch wie Rauch in die Luft. Sie ist sich selbst nicht sicher, was sie von dieser Geschichte halten soll. Und ich schüttle den Kopf. Ich mag solche Geschichten nicht. Am liebsten erzähle ich solche, in denen es wild und verrückt zugeht und die völlig anders sind als diese langweiligen Briefe der anderen. Ray kann nicht genug bekommen von meinen Geschichten, egal worum es darin geht. Sie glaubt mir einfach jedes Wort.
2: Ich finde, das ist ein wirklich schönes, fast schon poetisches Ritual zwischen den beiden Schwestern. Es ist irgendwie schön, aber auch gleichzeitig macht es so ein bisschen Kloß im Hals, Sübke, ne? Dass sie sich solche Geschichten ausdenken müssen überhaupt.
0: Ja, total, finde ich auch. Es hat irgendwie so eine Traurigkeit dabei. Dennoch ist es mir einmal wichtig zu betonen, dass es keine Geschichte über eine böse Mutter ist, die ihre Kinder verlassen hat. Später im Buch gibt es dazu auch noch eine interessante Wendung, sage ich mal. Mhm. Und es taucht irgendwann tatsächlich ein Fuchs auf und die beiden Schwestern machen sich auf den Weg ins Wildland. Mehr verrate ich jetzt aber mal nicht mehr.
2: Okay, verrat uns doch mal, was für eine Wirkung das Buch insgesamt auf dich hatte.
0: Also das Buch, das lebt besonders von der schönen Sprache, haben wir jetzt auch gerade schon gehört. Man hat beim Lesen ständig Bilder im Kopf. Nebel, Wälder, Fuchslicht, Sterne, Moos und geheimnisvolle Wege. Ja, aber wenn man nun, wie mein 8-jähriger Otto, auf ein bisschen mehr Action steht, Schwierig, eher schwierig. Wer aber Geschichten mag, in die man so richtig eintauchen kann, so wie mein Elfjähriger, der wird dieses Buch lieben.
2: Wiebke, ich musste an eine Sache gerade sofort denken, als ich die Lesung von Julian gehört habe. Und das ist, was Kindern sofort auffallen wird. In der Geschichte hat eine der Schwestern nämlich kurz geschnittene Haare. Auf dem Cover haben beide aber noch lange Haare. Also es ist so eine Kleinigkeit, wo ich so dachte, das wird Kindern sofort auffallen.
0: Du hast total recht.
2: Oder?
0: Ja.
2: Aber na gut, aber grundsätzlich fürs Zwillingsgefühl natürlich schöner, beide gleich sozusagen auf dem Cover zu sehen. Wem würdest du denn das Buch insgesamt empfehlen?
0: Kindern ab etwa 10 Jahren, die Bücher mögen, die ein bisschen geheimnisvoll und vielleicht sogar poetisch sind. Und natürlich ganz besonders Geschwistern. Mich hat nämlich diese Beziehung der beiden Schwestern wirklich berührt. Diese tiefe Verbundenheit, obwohl sie unterschiedlicher nicht sein könnten. Denn im Kern ist Foxlight eine Geschichte darüber, was eigentlich Familie bedeutet und wo wir eigentlich hingehören.
2: Lieben Dank, Wiebke, für diesen ganz besonderen Tipp.
0: Sehr gern.
2: Magst du uns noch fix die Gewinnspielfrage verraten?
0: Wie heißt das Kinderheim, in dem Fenn und Ray leben?
2: Wisst ihr? Dann sofort notieren. Wir verabschieden Wiebke jetzt erstmal in ihren persönlichen Fuchsbau zu Hause und hören erstmal wieder Musik für euch. Tschüss, Wiebke.
0: Tschüss.

0: Wir hatten eine magische Villa, ein schüchternes Monster, eine verrückte Tante und eben Schwestern, die bei Füchsen abgegeben wurden. Julian, wir sind jetzt schon durch sämtliche Fantasiewelten gereist, würde ich sagen. Aber in diese Stunde passt noch mehr.
1: Ja, genau, denn die Kleinsten, die fehlen doch noch.
0: Genau, unser Buchtipp zum Vorlesen.
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0: Unser Buch heute ist für Kinder ab 3 Jahren bis 99, denn eigentlich ist es für alle. Es geht nämlich um ein wichtiges Thema, Mut. Und was bedeutet Mut denn eigentlich genau? Aber der Reihe nach, erstmal vorne drauf gucken. Würde uns das Buch direkt auffallen in einer Buchhandlung? Jo. Wenn eure Lieblingsfarbe blau ist, dann wirklich sofort. Denn das Bücherwürmchenbuch hat ziemlich viel Blau im Cover. Und zwar das blaue Meer, ein blauer Himmel und dann noch so ein bisschen Gelb durch Sonnenschein und ein gelbes Surfbrett, auf dem ein Junge und eine Möwe eine Welle reiten. Der kleine Surfer, der heißt Yuki, und um ihn und diese ziemlich schlaue Möwe geht es in diesem Buch.
1: Sieht richtig nach Urlaub aus auf dem Cover.
0: Total. Und das hat Yuki eigentlich jeden Tag, dieses Urlaubsfeeling. Denn er lebt auf einer kleinen Insel. Das Meer ist also sein Leben. Und deswegen heißt das Buch auch
1: Yuki und die Wellen. Und ist von Tim Winterscheid geschrieben worden.
0: Yuki wohnt auf einer winzig kleinen Insel mit Leuchtturm. Mit Yuki lebt dort seine Familie und eine Möwe. Lasst uns mal zu Yuki reisen, mit Julian.
1: Die Leuchtturminsel war so winzig, dass dort für langweilige Dinge wie Büros und Geschäfte kein Platz war. Stattdessen hatten die Menschen Zeit für die Natur, Zeit für die Wellen, die wild um die Insel herumtanzten.
0: Und weil man auf Wellen eben so toll reiten kann, liebt Yuki eben das Surfen. Aber bis das auf dem offenen Meer geht, muss man ein paar Schritte bewältigen. Das erklärt die kluge Möwe, die mit Yuki auf der Insel lebt.
3: Wer surfen will, muss zuerst schwimmen lernen, dann paddeln, dann stehen und dann die Welle reiten.
0: Jo, so läuft das. Wer lernen will, muss üben. Und das macht Yuki ziemlich viel und ziemlich gut. Aber bisher nur auf den kleinen Wellen. Was er aber will, ist so eine richtig große Welle reiten. Und eines Tages steht der Wind gut und es ist soweit. Gigantische Wellen krönen das Meer.
3: Heute zeige ich allen, wie mutig ich bin, rief Yuki selbstbewusst. Schau zu, wie ich gleich auf einer der riesigen Wellen reite.
0: Die Möwe schaut zu und hat ordentlich Respekt vor den Megawellen. Und dieses Bauchkribbeln kommt irgendwann auch bei Yuki. Die Wellen sehen gruselig aus und machen ihm Angst. Und er entscheidet sich, es doch lieber sein zu lassen. Geknickt paddelt er zurück zur Möwe.
3: Wow, du bist wirklich der mutigste Mensch, den ich kenne, sagte die kluge Möwe sanft. Du bist der Welle entgegengepaddelt und warst entschlossen, darauf zu surfen. Aber als du gemerkt hast, wie gefährlich es ist, warst du mutig genug, auf dein Bauchgefühl zu hören. Mutig genug, um die Welle nicht zu surfen. Du hast nicht an einer Sache festgehalten, die dir unangenehm war. Das ist echter Mut.
0: Recht hat die Möwe und bringt eine tolle Botschaft in das Buch. Denn ja, es ist wirklich mutig, sich eingestehen zu können, wenn etwas zu gefährlich ist, auch wenn man es eigentlich unbedingt schaffen wollte. Das ist die Message des Buches. Aber das kommt eben nicht so mit einem erhobenen Zeigefinger um die Ecke, sondern wirklich nebenbei in einer schön erzählten Geschichte. Was ja immer bei den Kleinen gut ankommt, sind so wimmelartige Bilder, um auch mal aktiv was suchen zu können beim Vorlesen. Und auch das bringt dieses Buch mit. Man fiebert mit Yuki den Wellen entgegen, freut sich über seine Erfolge, fühlt mit, als er sein Ziel an diesem einen Monsterwellentag eben doch nicht erreicht. Und das Buch hat eine super Gute-Nacht-Geschichtenlänge. Für alle ab 4. Und eine Sache darfst du uns nochmal vorlesen, Julian, und zwar die Fakten zum Buch.
1: Ja klar. Yuki und die Wellen heißt es. Ist von Tim Winterscheid geschrieben und im Jupiter Mond Verlag erschienen. Die tollen Bilder kommen von Pia Himmelein und ihr könnt es für 22,90 Euro in der Buchhandlung bekommen.
0: Und auch zu diesem Buch haben wir natürlich eine Gewinnspielfrage vorbereitet. Die letzte für heute.
1: Mit was für einem Tier ist Yuki befreundet?
0: Die fünfte Gewinnspielfrage ist hiermit gestellt. Und die Kenner unter euch wissen, was das bedeutet? Ja, wir sind am Ende der Sendung angekommen. Habt ihr euch alle Antworten dazu notiert? Perfekt, dann schreibt sie uns in eine Mail, notiert auch dazu, welches Buch ihr gewinnen möchtet und schickt uns das mit eurem Namen, eurer Adresse und eurem Alter per Mail an mikado@ndr.de oder schickt uns auch gerne eine schöne Postkarte an NDR Mikado in 20149 Hamburg. Alle Einsendungen, die uns bis zum 2. September mittags erreichen, nehmen am Gewinnspiel teil. Viel Glück wünschen wir euch. Beim letzten Mal gewonnen haben übrigens Paulina Tomori aus Gießen und Clara und Johannes Haag aus Herzberg am Harz. Übermittelt von Maja Herzbach. Mit herzlichen Glückwünschen. Schön, dass ihr heute wieder dabei wart. 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Das waren Producer Wolfgang Sesko, für den Ton Corinna Gartmann und Nicole Graul. Die Stimme der Bücher war heute wieder unser lieber Julian Greis.
1: Ciao, tschüss, bis zum nächsten Mal.
0: Im Buchtalk war Wiebke Koenicke dabei. Außerdem in der Redaktion Janine Albrecht und unsere Bücherfinderin heißt Katharina Marenholz. Fehlen noch zwei Frauen, nämlich einmal die Autorin der Sendung, das ist Lisa Krumme. Und ich bin Marja Herzbach und ich darf euch was ganz Spannendes verraten. Die nächsten Bücherwurmfolgen, die werden ganz besonders. Da lesen nämlich Autorinnen selbst aus ihren Büchern vor. Und das vor euch als Publikum. Wir machen nämlich eine kleine Lesetour und kommen nach Hamburg, Rostock, Lübeck und Lüneburg. Und alle Daten dazu findet ihr unter www.mikado.de. Ich bin ehrlicherweise selbst schon ganz gespannt auf euch und freue mich auf diese besonderen Bücherwurmfolgen. Bis ganz bald. Eure Maja.

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1: Um 8 Uhr mit Claudia Drews. Bei einem Techno-Festival im Nordwesten der Schweiz sind in der Nacht Schüsse gefallen. Das hat die Polizei bestätigt. Sie berichtet auf der Plattform X von mehreren Opfern. Unklar ist, ob damit Verletzte oder Tote gemeint sind. Ein Großeinsatz der Polizei läuft. Die Bevölkerung wird dazu aufgerufen, dem Gebiet fernzubleiben. Möglicherweise sind der oder die Angreifer auf der Flucht. Tatort ist eine Pferderennbahn in Aarau, auf der in der vergangenen Nacht eine Techno-Veranstaltung mit rund 3.500 Besuchern stattfand. 4 Tage nach der verheerenden Sturzflut im Himalaya steigt die Zahl der Opfer weiter. Nach Angaben der Behörden wurden inzwischen mehr als 680 Tote geborgen. Aus der NDR-Nachrichtenredaktion Christiane Rüther.
2: Die Rettungs- und Sucheinsätze sind schwierig. Schlamm, Geröll und Trümmer behindern die Arbeiten. Im Norden Nepals versuchen Hilfskräfte weiter, Dutzende in einem Tunnel festsitzende Arbeiter zu befreien. Inzwischen warnen die Behörden vor der Gefahr von Seuchen. Fast 3.000 Menschen werden in der Krisen Region noch vermisst, darunter hunderte Ausländer. Das Auswärtige Amt sprach von einer hohen einstelligen Zahl Deutscher unter den Vermissten. Nach Angaben von Experten wurde die Katastrophe am vergangenen Mittwoch durch den Abbruch eines Gletschers ausgelöst. Eine gewaltige Welle aus Wasser, Schlamm und Geröll strömte durch das Grenzgebiet zwischen Nepal und Tibet und riss ganze Ortschaften mit sich.
1: In Island wird der Ausgang eines Referendums zu einem EU-Beitritt mit Spannung erwartet. 270.000 Wahlberechtigte hatten bis Mitternacht Gelegenheit, darüber abzustimmen, ob ihr Land sich um eine Mitgliedschaft in der Europäischen Union bemühen soll. Nach der Auszählung von rund einem Drittel der Stimmen liegen die Befürworter knapp vorn. Sie argumentieren, eine Mitgliedschaft könne die hohen Zinsen im Land senken und mehr Sicherheit bieten. Gegner befürchten einen Verlust der Souveränität über die Fischereigewässer. Für einen tatsächlichen EU-Beitritt wäre ein zweites Referendum notwendig. Norwegens neuer König Håkon VIII. Hat seine erste Rede als Staatsoberhaupt gehalten. Im Mittelpunkt stand das Gedenken an seinen verstorbenen Vater König Harald. Aus Stockholm Arne Bartram.
3: Håkon wurde emotional und sagte, er sei stolz auf alles, was sein Vater für die Familie und das Land geleistet habe. Håkon bedankte sich bei den Norwegern für ihre Anteilnahme. Es sei tröstlich und gebe Kraft zu sehen, wie viele Menschen gemeinsam um seinen Vater trauerten. Nach dem Tod von König Harald Freitag früh hatten den ganzen Tag über tausende Menschen Blumen und Kerzen vor dem Schloss in Oslo niedergelegt. Am Dienstag wird Håkon im Parlament den Eid auf die Verfassung ablegen. In den kommenden Tagen sollen die Norweger außerdem die Möglichkeit bekommen, sich am aufgebahrten Sarg von König Harald zu verabschieden.
1: Der Hamburger SV hat sein Auftaktspiel in der Fußball-Bundesliga verloren. Der HSV unterlag bei Borussia Dortmund mit 0:2. Zuvor hatte Bundesliga-Neuling Elversberg für eine Überraschung gesorgt. Der Aufsteiger schlug Bayer Leverkusen mit 3:2. Die weiteren Ergebnisse: Köln-Hoffenheim 3:2, RB Leipzig-Mönchengladbach 3:0, Union Berlin, Eintracht Frankfurt 3:3 und Mainz-Paderborn 0:0. Das waren die Nachrichten. Das Wetter in Norddeutschland: heute viele Wolken, wenig Sonne, zeitweise Regen, teils auch einzelne Schauer, Höchstwerte 20 bis 25 Grad und vor allem an der See stürmische Böen. Morgen neben vielen Wolken und teils kräftigen Schauern oder Gewittern auch trockene Phasen und etwas Sonne, 18 bis 24 Grad. Und am Dienstag gebietsweise Schauer, örtlich gewittrig, im Süden länger trocken, Temperaturen dann 19 bis 22 Grad. Es ist 8.04 Uhr.
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4: Einen frohen Sonntag wünscht Ihnen Friederike Westerhaus. Schönen guten Morgen. Mitgebracht habe ich Musik von Johann Sebastian Bach, Heinrich Schütz und zu Beginn von Johannes Brahms. Die Motette »Schaffe in mir, Gott, ein reines Herz« mit dem NDR-Vokalensemble unter Matthias Janz.

Matthias Janz leitete das NDR-Vokalensemble in der Motette »Schaffe in mir Gott ein reines Herz« von Johannes Brahms. Am heutigen Sonntag geht es in vielen Kirchen um die Themen Nächstenliebe und Barmherzigkeit. Und dazu passt auch der Wochenspruch aus dem Matthäusevangelium. Christus spricht, was ihr getan habt, einem von diesen meinen geringsten Brüdern, das habt ihr mir getan. Barmherzigkeit, das heißt, das Herz zu öffnen, sich berühren zu lassen vom Leid und von der Not der Mitmenschen, nicht einfach wegzuschauen oder achtlos vorbeizugehen. Und davon handelt auch diese Motette von Heinrich Schütz. Seid barmherzig, wie auch euer Vater barmherzig ist.

Die Motette »Seid barmherzig, wie auch euer Vater barmherzig ist« von Heinrich Schütz, Konrad Junghähnel leitete Cantus Köln und Concerto Palatino. Die Barmherzigkeit ist das Thema des heutigen Sonntags und darauf nimmt auch die Kantate von Johann Sebastian Bach Bezug, die ich ausgewählt habe. »Du sollt Gott deinen Herrn lieben«, Werkverzeichnis 77. »Du sollt«, das entspricht der damals korrekten Form. Zu Beginn hören wir das Doppelgebot der Gottes- und Nächstenliebe und Bach wählt eine für einen Kantateneinstieg eher ungewöhnliche Form, einen Chor, der auch die Strenge des Gebots aufgreift, mit sich imitierenden Stimmen und der darüberliegenden Trompete. Fließender und weicher klingt dann die Sopranarie »Mein Gott, ich liebe dich von Herzen« und das sich anschließende Tenorrezitativ ist im Grunde ein Gebet. Gib mir dabei, mein Gott, ein Samariterherz, dass ich zugleich den Nächsten liebe und mich bei seinem Schmerz auch über ihn betrübe, damit ich nicht bei ihm vorübergehe und ihn in seiner Not nicht lasse. Wir hören die Gechinger Kantorei unter Hans-Christoph Rademann. Die Solisten sind Mirjam Feuersinger Sopran, Marie-Henriette Reinhold Alt, Richard Resch Tenor und Tobias Berndt Bass.

Die Kantate »Du sollt Gott deinen Herrn lieben«, Werkverzeichnis 77 von Johann Sebastian Bach, mit Mirjam Feuersinger Sopran, Marie-Henriette Reinhold Alt, Richard Resch Tenor und Tobias Bernd Bass, außerdem der Gechinger Kantorei, die Leitung hatte Hans-Christoph Rademann. 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Hier geht's gleich weiter mit den Glaubenssachen. Noch einen schönen Sonntag wünscht Ihnen Friederike Westerhaus.

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2: Der Turmbau von Babel gehört zu den Bibelgeschichten, die jeder kennt und die auch von strammen Atheisten heute noch benutzt werden, wie zeitlose Sprichwörter. Adam und Eva und der Apfel der Versuchung, die Sintflut und die Arche Noah, der kleine David und der Riese Goliath. Der Turmbau von Babel hat irgendwie mit uralten Unheilsprophezeiungen zu tun. Menschliche Hybris, frevelhafte Selbstüberschätzung führen in die Katastrophe. Das ist wohl die Botschaft.
3: Es sind die Künstler und Literaten, die diese Botschaft nicht immer so ernst nehmen und damit möglicherweise neu zum Klingen bringen. Zum Beispiel der Schweizer Friedrich Dürrenmatt. Er wollte ein Schauspiel über den Turmbau schreiben, dessen Mitwirkende von Akt zu Akt immer höher klettern, von Stockwerk zu Stockwerk, bis sie nur noch mit Sauerstoffmasken auftreten können.
2: Der babylonische König Nebukadnezar, von dem die Bibel berichtet, will tatsächlich den Himmel stürmen und Gott entthronen. Doch auf der obersten Turmplattform findet er nicht Gott, sondern einen seiner Vorgängerkönige, der vor langer Zeit dieselbe Idee hatte und dort gelangweilt Atome zusammenkehrt. Erleichtert drückt er Nebukadnezar den Besen in die Hand und macht sich davon.
3: Ähnlich witzig erzählt der 2012 verstorbene Münchner Amtsrichter und Schriftsteller Herbert Rosendorfer vom selben König Nebukadnezar, der 3 Wochen gebraucht hat, um den Turm zu erklimmen. Endlich langt er ganz oben im Himmel an und bekommt von Gott einen Zettel mit der Belehrung überreicht.
2: Man muss nicht alles machen, was man machen kann.
3: Nebukadnezar, plötzlich ernüchtert, lässt daraufhin den Wolkenkratzer wieder einreißen. Ach ja, der Zettel ist, wie man am Lauf der Weltgeschichte sieht, verloren gegangen.
2: Solche Szenarien passen eigentlich ganz gut zur Bibel, die ihre bleischweren Mythen gern wie verspielte Märchen erzählt. Die törichten Menschen, so lautet der Mythos, wollten sich auf eine Stufe mit ihrem Schöpfer stellen und einen Turm hoch bis zum Himmel bauen. Gott aber strafte sie, indem er ihre Sprache verwirrte.
3: 9 sparsame Verse umfasst die Story im Buch Genesis, mit dem die Bibel beginnt. Trotzdem gehört der knappe Text zu den unsterblichen Geschichten der Menschheit. Vielleicht auch deshalb, weil er mit so raffinierter Sorgfalt komponiert worden ist. Die Verse selbst steigen wie über Treppenstufen zu einem Gipfel empor.
2: Auf, bauen wir uns eine Stadt und einen Turm mit einer Spitze bis zum Himmel. Dann werden wir uns nicht mehr über die ganze Erde zerstreuen.
3: Darauf folgt eine sprachlich symmetrische Abwärtsbewegung zurück zum Ausgangspunkt.
2: Da stieg der Herr herab, um sich Stadt und Turm anzusehen. Und der Herr sprach, das ist erst der Anfang ihres Tuns. Jetzt wird ihnen nichts mehr unerreichbar sein. Auf, steigen wir hinab und verwirren wir dort ihre Sprache, sodass keiner mehr die Sprache des anderen versteht. Der Herr zerstreute sie von dort aus über die ganze Erde.
3: Das ist auf jeden Fall große Dichtung. Dabei ist es ziemlich unwichtig, ob es sich um eine selbstständige Erzählung handelt oder um den dramatischen Schlusspunkt der biblischen Urgeschichte. Wie überall auf den ersten Seiten der Bibel geht es um die existenziellen Fragen des Menschen nach dem eigenen Wesen, nach seiner Aufgabe in der Welt, nach Sicherheit und Zukunft.
2: Haben die Menschen in Babel etwa versucht, sich das verlorene Paradies zurückzuholen? Auf so eine Idee konnte nur Franz Kafka kommen. Der Gedanke, einmal in seiner Größe gefasst, kann nicht mehr verschwinden, sinniert Kafka. Solange es Menschen gibt, wird auch der starke Wunsch da sein, den Turm zu Ende zu bauen.
3: Wie alle Mythen ist die Geschichte vom Turmbau in vielen Kulturen zu Hause. Nicht weniger als 60 Turmbausagen hat ein emsiger Sammler zusammengetragen. Die Menschen und übrigens auch die Dämonen und Riesen

0: die besonders gern Türme bauen, haben in keinem einzigen Fall Glück beim Versuch, den Himmel zu erreichen. Interessant, das immer wiederkehrende Motiv der Götter.
1: Ihr müsst euch teilen und alle Gegenden der Erde bevölkern,
0: sagt der bolivianische Himmelsherrscher Tiri.
1: Deshalb sehe ich Zwietracht unter euch und ihr sollt Feinde sein.
0: Entstanden aber ist der Mythos vom Turmbau in einem klar umrissenen Kulturkreis in Mesopotamien, dem Zentrum des heutigen Irak, wo es einst überall Zikkurats gab, aus Lehmziegeln errichtete Stufentürme. Götterberge sollten es sein, denn wie vielerorts in der Antike galten Berge als Sitz von Gottheiten.
1: Weil aber Mesopotamien eine ziemlich flache Region war, begann man eben damit, künstliche Hügel aufzuschütten und hohe Türme zu bauen, auf deren Dächern sich die Priester den Göttern nahe fühlen konnten. Und nachts den Sternen. Kundige Astronomen und fromme Astrologen beobachteten in luftiger Höhe ausdauernd die Gestirne, die über den Willen der Götter Auskunft gaben. Sie hinterließen der Menschheit erstaunlich exakte Berechnungen und die heute noch üblichen Tierkreiszeichen.
0: Nebukadnezar, als Bauherr genauso tatendurstig wie als Krieger, liebte solche Wolkenkratzer. Seine Hauptstadt Babylon galt als älteste Metropole der Welt, als heilige Stadt, von den Himmlischen selbst geschaffen. Bab-Ili nannten sie die Bewohner, Tor der Götter. Auf Hebräisch hieß sie Babel, auf Griechisch Babylon, das Vorbild aller Weltstädte. Mit einer Fläche von geschätzten 16 Quadratkilometern übertraf diese Wunderstadt das kaiserzeitliche Rom.
1: 80 Kilometer südlich vom heutigen Bagdad im Zentrum Mesopotamiens gelegen, kontrollierte die Stadt zwei der wichtigsten Handelswege der alten Welt. Die Königstraße zwischen der Westtürkei und dem südwestlichen Iran und die Khorasanstraße von Ktesiphon nach Ekbatana. Unter dem König und Gesetzgeber Hammurabi stieg Babylon im 17. Jahrhundert vor Christus zum Weltreich empor, wurde aber bald von Hethitern und Assyrern erobert und gezähmt. Viel, viel später schaffte es der babylonische König Nabopolassar, Assur und Ninive zu zerstören. Sein Sohn Nebukadnezar II. Führte Babylon endgültig zurück auf die weltpolitische Bühne. Demütig gegenüber den Göttern, machtbewusst gegen andere Völker, baute er ein Imperium auf, das bis nach Ägypten und zum Libanon reichte. 587 vor Christus zerschlug er das mit Ägypten verbündete Juda, brannte Jerusalem mit seinem Tempel nieder und führte die Juden zu Tausenden in die bekannte babylonische Gefangenschaft.
0: Seine eigene Hauptstadt aber machte er zur schönsten der Welt. In den breiten Straßen reihte sich Palast an Palast. Den Euphrat entlang konnte man zum Hafen schlendern, der immer voller Leben war. Auf der 18 Kilometer langen Stadtmauer konnten zwei vierspändige Streitwagen nebeneinander herfahren. In den 43 Tempeln der Hauptgötter und an zahllosen Altären an den Straßenecken wurden fast zu jeder Tageszeit Opfer dargebracht. Das wichtigste Heiligtum war dem Stadtgott Marduk geweiht.
1: Höhepunkt des Jahres in Babylon war das Neujahrsfest, das 11 Tage dauerte. Vom Marduk-Tempel geleitete man eine gewaltige Steinfigur des Gottes über eine 24 Meter breite Prozessionsstraße zu einem fröhlichen bis orgiastischen Bankett am Stadtrand, durch ein Prachttor, das als schönstes der Erde gelten durfte. Auf blau glasierten Ziegeln funkelten elegant dahinschreitende Löwen, galoppierende Stiere und gefährlich züngelnde Drachen mit Schuppenleibern, Tiere, die den Göttern heilig waren. Insgesamt fast 600 Darstellungen in glänzenden Emaillefarben. Das Ishtar-Tor, naturgetreu wieder aufgebaut aus den zahllosen Ziegelbrocken, die der deutsche Archäologe Robert Koldewey aus dem Wüstensand holte, ist heute das Prunkstück des Berliner Pergamonmuseums.
0: Der Marduk-Tempel war die eine von Nebukadnezar erneuerte und vollendete Attraktion der Hauptstadt. Die zweite, ebenfalls im Tempelbezirk gelegen, war die Zikkurat Etemenanki, auf Deutsch Haus des Grundsteins von Himmel und Erde, der Turm von Babel. 90 Meter soll er hoch gewesen sein, aus Lehm mit einem Tonmantel errichtet und mit 17 Millionen Backsteinen verkleidet. Eine Fronttreppe und zwei Seitentreppen führten zum Hochzeitshaus des Marduk auf dem obersten Stockwerk, mit gold- und blau glasierten Ziegeln gedeckt und Pilger wie Geschäftsreisende schon von weitem grüßend.
1: Mitten im heiligen Bezirk von Babylon ist ein fester Turm errichtet,
0: erzählt der griechische Geschichtsschreiber Herodot.
1: Auf dem Turm steht wieder ein Turm und dann noch einer, insgesamt 8 übereinander. Auf dem höchsten Turm steht erst der eigentliche Tempel, darin ein Ruhebett. Auf ihm übernachtet eine Frau aus Babylon, die der Gott unter allen Frauen des Landes erwählt hat. Die Priester erzählen, der Gott komme selbst in den Tempel und schlafe mit ihr auf dem Ruhebett. Das klingt mir aber nicht besonders glaubwürdig.
0: Der Grieche Herodot hat recht. Ob sich hier in schwindelnder Höhe tatsächlich die aus altorientalischen Kulten bekannte heilige Hochzeit eines Gottes mit irdischen Frauen vollzogen hat, ob es in Babylon Tempelprostituierte gab, all das ist höchst unsicher. Herodot hat sich auch in der Zahl der Tempelplateaus geirrt.
1: Ein weiteres Problem hat sich mittlerweile gelöst. Der geniale Archäologe Koldewey fand Anfang des 20. Jahrhunderts im einstigen Babylon nur mehr kümmerliche Reste des monumentalen Turms. Das liegt einmal wohl an einem Frühjahrshochwasser des Flusses Euphrat, der irgendwann im 6. oder 5. Jahrhundert vor Christus seine Ufermauer durchbrach und gleich auch noch die Stadtmauer, was gewiss auch den Turm ins Wackeln brachte.
0: Zweitens vermutet man, dass der Perserkönig Xerxes 482 den Marduk-Tempel und die Zikkurat komplett schleifen ließ, um die Babylonier zu demütigen. Als Alexander der Große um das Jahr 330 nach Babylon kam, fand er jedenfalls die Reste des Wolkenkratzers inmitten einer Schutthalde vor. In der Folgezeit verwendeten die Dorfbewohner der Umgebung die ehrwürdigen Ziegel für den Hausbau. Auch ein moderner Euphrat-Staudamm besteht zu großen Teilen aus dem Schutt des legendären Turms.
1: War das die verdiente Strafe für den Größenwahn der Erbauer? Hat Gott das Projekt nicht im Buch Genesis skeptisch kommentiert? Jetzt wird ihnen nichts mehr unerreichbar sein?
0: Die Verbindung der Turmbaugeschichte mit menschlicher Hybris und Schuld schien jedenfalls in der Theologiegeschichte die ganze Zeit sonnenklar. Man betrachtete die Erzählung als Schlusspunkt der biblischen Urgeschichte, die immer nur von der wachsenden Macht der Sünde sprach und das Strafgericht Gottes prophezeite. Vom Biss in die verbotene Paradiesfrucht, über den Brudermord am friedfertigen Abel bis zur gewaltigen Sintflut. Dazu kamen die bei spirituell orientierten Menschen zuweilen anzutreffende Abneigung gegen die Technik und ein altmodisches Ressentiment gegen die große Stadt als Hort der Unmoral.
1: Aber halt! Da blieben viele Fragen offen. Hat der barmherzige Gott den aus dem Paradies vertriebenen Sündern Adam und Eva nicht in zärtlicher Fürsorge eigenhändig Fellkleider verfertigt, damit sie nicht frieren müssen? Und dem Brudermörder Kain ein Zeichen auf die Stirn gemacht, das ihn vor Blutrache schützen sollte? Und Noah nach der großen Flut versprochen, er werde die Erde nie mehr verfluchen? Warum also diese enorm enttäuschte, zornige Reaktion auf den Turmbau?
0: Warum, so könnte man weiter fragen, besteht Gottes Strafe oder Schutzmaßnahme eigentlich darin, die Sprache der Menschen zu verwirren?
1: So, dass keiner mehr die Sprache des anderen versteht.
0: So heißt es lapidar in der Bibel. Hätte ihnen die Sprache nicht auch helfen können, auf die Stimme der Vernunft zu hören und sich in kluger Kommunikation zur Demut vorzutasten? Wobei eine gemeinsame Länder- und Kulturgrenzen überschreitende menschliche Ursprache unter Linguisten und Archäologen ohnehin äußerst umstritten ist. Und selbst wenn es eine solche einheitliche Proto-Weltsprache, wie man sie nannte, irgendwann einmal gegeben haben sollte, zweifelt niemand daran, dass sie sich bereits Jahrtausende vor dem Turmbau in alle möglichen Sprachen und Dialekte verzweigt hat. Gott hatte es nicht mehr nötig, die Sprache der Menschen zu verwirren.
1: Also, worin lag die Schuld der Turmbauer von Babylon? Oder lag sie bei einem noch ziemlich archaisch, als eifersüchtig und diktatorisch verstandenen Gott? Kann es nicht auch ganz anders gewesen sein? Lässt sich dieser Stoßseufzer, jetzt wird ihnen nichts mehr unerreichbar sein, nicht auch als freudiges Staunen interpretieren? Staunt Gott über die erfinderische Energie seiner Geschöpfe, wie es ein stolzer Vater tut? Die jüdische Mystik erzählt von der Lust, mit der er die Streitgespräche kluger Theologen verfolgt. Am Ende steht bisweilen das amüsierte Eingeständnis: Meine Kinder haben mich besiegt.
0: Das Selbstbewusstsein der eleganten Babylonier hatte ja seinen guten Grund. ihr Luxusleben, ihre Stadtkultur, ihre Idee, in der endlos flachen Ebene himmelhohe Türme aufzuschichten, damit die Götter bei ihnen wohnen konnten, all das musste den Neid und die Bewunderung der Nomaden ringsum erregen. War es denn Sünde, Backsteine zu erfinden und Mauern wie Dächer mit Teer abzudichten, weil die bisher gebrauchten Lehmziegel Gewittern und Wolkenbrüchen nicht lange standzuhalten vermochten? Heute gilt diese Technik als ökologisch vorbildlich. Ist es immer Sünde oder zumindest Versuchung zur Sünde, sich von der Natur zu emanzipieren?
1: War es Vermessenheit oder gar ein Angriff auf Gott, so einen Turm mit einer Spitze bis zum Himmel zu bauen? Kann man darin nicht auch die Sehnsucht nach Verbindung mit den himmlischen Mächten sehen? Den Versuch einer Kommunikation, ein steinernes Gebet, ähnlich den Kirchtürmen und himmelsstürmenden Kathedralen der Christenheit? Tor der Götter wird der akkadische Name Babylon übersetzt. Darin steckt eine ganze Theologie.
0: Da fuhr der Herr hernieder, formuliert Luther hochdramatisch. Doch lässt sich diese Epiphanie Gottes, die er als Startsignal zum Strafgericht schildert, nicht auch als interessierte Besichtigungsreise interpretieren?
1: Da stieg der Herr herab, um sich Stadt und Turm anzusehen, die die Menschenkinder bauten.
0: Neugier, Anerkennung, Solidarität, ein Angebot zur Hilfe könnte man darin entdecken. Wenn Gott zu seinem Volk kommt, dann tut er es nach biblischem Verständnis, weil er dessen Hilfeschreie gehört hat oder einen Bund mit ihm schließen will, nicht um zu strafen oder zu verderben. Es war wohl der letzte Autor oder Redakteur der Turmbaugeschichte, welcher der Sprachen- und Völkervielfalt positive Aspekte abgewann und diese Einschätzung unbefangen auf Gott übertrug. Die Vielfalt gefällt ihm besser als engherziger Zentralismus. Das Bemühen um Kommunikation macht ihm mehr Freude als das Beharren auf einer religiösen Sondersprache.
1: So gesehen würde die viel zitierte Sprachverwirrung eine befreiende Botschaft enthalten. Würde der Gott der Turmbaugeschichte eine Kultur der Kommunikation bevorzugen, die dem technischen Fortschritt ein menschliches Maß setzt.
0: Und jetzt schließt sich ein Kreis. Denn unter Papst Leo XIV. Sind der Turmbau von Babel und seine Folgen plötzlich wieder in aller Munde. Der Papst aus Amerika, der von modernen wissenschaftlichen Diskussionen eine Menge versteht, verwendet in seiner aufsehenserregenden ersten Enzyklika die Geschichte vom Turmbau als Gleichnis für eine Technik, die sich an die Stelle des Menschen setzt. Für eine unbegrenzte, unkontrollierte politische, ökonomische, kulturelle Macht.
1: Auch in der biblischen Geschichte scheitern die Menschen ja nicht an ihren fantastischen Fähigkeiten, sondern daran, dass sie sich nicht mehr verstehen. Douglas Adams erzählt in seinem Kultroman »Per Anhalter durch die Galaxis« von einem superintelligenten Babelfisch. Wer den besitzt, kann sich sofort in allen Sprachen des Universums verständigen. Der Gipfel menschlicher Kommunikation ist erreicht. Aber es gibt mehr Kriege als je zuvor und am Ende nur noch Verzweiflung. Denn die Menschen verstehen jetzt alle fremden Sprachen, aber nicht ihre Seelen, ihre Sehnsüchte, ihre Ängste. Jeder hat seine eigene Wahrheit, aber die Fähigkeit, gemeinsame Werte zu finden, gemeinsame Verantwortung zu übernehmen, faire Kompromisse zu schließen, die Würde anderer zu achten, ist verloren gegangen. Ein Reich, eine Kultur, eine Sprache.
0: Eine Entwaffnung der künstlichen Intelligenz schlägt der Papst vor und meint damit keineswegs einen Kreuzzug gegen die Technik. Die ungeheuren Möglichkeiten der neuen Technologien, Quantencomputer, internationalen Plattformen, müssten mit sozialer Verantwortung, demokratischer Kontrolle und sensiblem Gewissen genutzt werden.
1: Werden sich die Mächtigen aus Politik und Wirtschaft von so einem Text beeindrucken lassen? Was zählt Sprache überhaupt noch, wo doch Bilder, Inszenierungen, Chat-Abkürzungen überall die Worte ersetzen? Oder wenn schon Sprache, müssen Vielfalt, Freiheit, kreative Kommunikation endgültig der elektronischen Einheitssprache von Internet und KI weichen?
0: Oder aber gilt die Gegengeschichte zum Turmbau immer noch, das Pfingstwunder von Jerusalem? Zungen wie von Feuer, wie es in der Apostelgeschichte heißt, lassen sich auf Menschen mit einer Sehnsucht nach Gott nieder und sorgen dafür, dass jeder versteht, was der andere sagt.
1: Kommunikation, Verständigung, Empathie. Statt Zerstreuung, Isolation und Machtpolitik. Menschen, die ihre Erfahrungen und Visionen miteinander teilen, die keine Einheitssprache nötig haben, sondern nur die Offenheit füreinander.
0: Es ist wirklich ein Wunder. Gottes Geist verbindet die Menschen, ohne sie gleichförmig zu machen. Das Stimmengewirr der Apostel in Jerusalem ist nicht frustrierend oder nervtötend. Der Geist bringt jeden dazu, sich in die Sprache der anderen einzuhören, bis er darin die eigene Sprache wahrnimmt. So verstehen die Menschen einander und werden zu Propheten.
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4: Um 9 Uhr mit Claudia Drews. Im Schweizer Kanton Aargau sind in der Nacht auf einer Technoparty Schüsse gefallen. Offenbar gibt es mindestens einen Toten und mehrere Verletzte. Aus der NDR Nachrichtenredaktion Ingen Henkel.
5: Die Polizei hat bestätigt, dass nach vorläufigen Erkenntnissen ein Mensch gestorben ist. Außerdem gibt es mindestens 5 Verletzte. Auf einer Pferderennbahn in Aarau, 40 Kilometer westlich von Zürich, fand in der Nacht eine Rave-Party mit 3.500 Besuchern statt. Gegen 3 Uhr wurden anscheinend mehrere Schüsse in die Menschenmenge abgegeben. Unbekannt ist, wer geschossen hat. Auch mögliche Motive und die genauen Umstände der Tat sind noch nicht klar. Die Fahndung nach dem oder den Schützen läuft. Die Einsatzkräfte sind mit einem Großaufgebot vor Ort. Die Polizei hat die Bevölkerung aufgefordert, das Gebiet zu meiden.
4: Bei dem Referendum in Island über die Wiederaufnahme von EU-Beitrittsverhandlungen zeichnet sich ein knappes Ergebnis ab. Inzwischen sind fast die Hälfte der Stimmen ausgezählt. Das Lager der Gegner liegt mit 51,8% leicht vorne. Die Befürworter kommen derzeit auf 48,2%. Ein verlässliches Endergebnis wird gegen Mittag erwartet. In Island war das Interesse an einer EU-Mitgliedschaft zuletzt wieder gewachsen. Unter anderem wegen der gestiegenen Lebenshaltungskosten, des Ukraine-Kriegs und der wiederholten Drohung von US-Präsident Trump, das benachbarte Grönland zu annektieren. Gegner des EU-Beitritts befürchten, dass Island die Kontrolle über das Land, über die für das Land wichtigen Fischereigewässer verlieren könnte. 4 Tage nach der verheerenden Sturzflut im Himalaya steigt die Zahl der Opfer weiter. Nach Angaben der Behörden wurden inzwischen mehr als 750 Tote geborgen. Aus der NDR-Nachrichtenredaktion Christiane Rüther.
6: Die Rettungs- und Sucheinsätze sind schwierig. Schlamm, Geröll und Trümmer behindern die Arbeiten. Im Norden Nepals versuchen Hilfskräfte weiter, Dutzende in einem Tunnel festsitzende Arbeiter zu befreien. Inzwischen warnen die Behörden vor der Gefahr von Seuchen. Fast 3000 Menschen werden in der Krisenregion noch vermisst, darunter hunderte Ausländer. Das Auswärtige Amt sprach von einer hohen einstelligen Zahl Deutscher unter den Vermissten. Nach Angaben von Experten wurde die Katastrophe am vergangenen Mittwoch durch den Abbruch eines Gletschers ausgelöst. Eine gewaltige Welle aus Wasser, Schlamm und Geröll strömte durch das Grenzgebiet zwischen Nepal und Tibet und riss ganze Ortschaften mit sich. Auch Brücken, Straßen und Wasserkraftwerke wurden zerstört. Für den Wiederaufbau benötigt Nepal nach ersten Schätzungen 4 bis 5 Milliarden Dollar.
4: Der Hamburger SV hat zum Auftakt der Bundesliga-Saison eine Niederlage kassiert. Die Mannschaft verlor bei Borussia Dortmund mit 0:2. Aus der NDR Sportredaktion Holger Gerska.
7: In der ersten Halbzeit wirkte der HSV total unterlegen und mit dem 0:2 zur Pause auch gut bedient. In der zweiten Hälfte war das Spiel dann ausgeglichen, auch weil die Dortmunder eine rote Karte kassierten. Trotzdem reichte es aus HSV-Sicht nur zu einem Pfostenschuss. Besser starteten die beiden Aufsteiger. Die SV Elversberg hat mit einem 3:2 gegen Bayer Leverkusen gleich das erste Bundesligaspiel der Vereinsgeschichte gewonnen. Auch Paderborn punktete mit einem 0:0 in Mainz. 3:3 unentschieden trennten sich Union Berlin und Eintracht Frankfurt. Außerdem gewannen Leipzig mit 3:0 gegen Mönchengladbach und Köln mit 3:2 gegen Hoffenheim.
4: Und das waren die Nachrichten. Das Wetter in Norddeutschland. Viele Wolken heute und wenig Sonne, dazu zeitweise Regen oder auch einzelne Schauer. Höchstwerte 20 bis 25 Grad und vor allem an der See stürmische Böen. Morgen neben vielen Wolken und teils kräftigen Schauern oder Gewittern auch trockene Phasen und etwas Sonne bei 18 bis 24 Grad. Und am Dienstag gebietsweise Schauer, örtlich gewittrig, im Süden länger trocken, 19 bis 22 Grad. Es ist 9.04 Uhr.
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2: Einen wunderschönen guten Morgen wünsche ich Ihnen. Der ARD-Musikwettbewerb startet zum 75. Mal mit einer besonderen Ausgabe. Die Pianistin Juliana Avdjejeva hat ein neues Album veröffentlicht, unser Album der Woche. Heute Abend endet das Schleswig-Holstein Musikfestival und wir übertragen aus dem Kieler Schloss. Das sind einige unserer Themen am Vormittag und Magdalena Kozina eröffnet jubelnd.

Oh, Had I Jubal's Lyre aus dem Oratorium Joshua von Georg Friedrich Händel mit Magdalena Kozina und dem Venice Baroque Orchestra unter Leitung von Andrea Marcon. Sie sind bei NDR Kultur und das war doch schon fast ein Tänzchen. Ein Tänzchen im alten Stil hat der junge Anfang 20-jährige Erich Wolfgang Korngold komponiert. Das kommt so ganz, ganz vorsichtig daher, hier mit dem Philharmonischen Orchester Helsinki unter Leitung von Jon Storgards.

0: NDR Kultur mit dem so berühmten Menuett aus dem Streichquintett E-Dur von Luigi Boccherini, hier in der Aufnahme mit dem Tchaikovsky Chamber Orchestra unter Leitung von Lazar Gossmann. Heute startet in München die 75. Ausgabe des internationalen Musikwettbewerbs der ARD. 184 Musikerinnen und Musiker aus 32 Ländern messen sich glücklicherweise wieder in 4 Kategorien. Nach der Reduzierung im vergangenen Jahr sind es diesmal wieder 4. Und neben dem Streichquartett, die so eher außergewöhnlichen Kategorien Fagott, Schlagzeug und Orgel. Ab der 2. Runde bis zum abschließenden Preisträgerkonzert am 18. September können alle, die Lust haben, aus aller Welt in mehr als 20 Livestreams auf dem YouTube-Kanal von ARD Klassik live dabei sein. Ulrich Möller-Arnsberg blickt auf Besonderheiten dieser Olympischen Spiele, zum Beispiel die Kategorie Orgel. Wer dieses Instrument traktiert, muss einige Voraussetzungen erfüllen. Das sind die Notentürme, aber dann kommt es ja auch auf die Registrierung an. Und Orgel ist nicht gleich Orgel.
1: Wir Organisten, wir müssen immer flexibel sein, ja.
2: Ein Nachmittag, ein paar Tage vor dem Beginn des ARD-Musikwettbewerbs. Mattia Rosati sitzt an der Orgel seiner Kirchengemeinde in München-Giesing. Der 27-Jährige ist in seinem Fach einer von 20 Teilnehmerinnen und Teilnehmern des ARD-Musikwettbewerbs. Bevor er das Programm der ersten Runde durchgeht, hat er die Register gecheckt. Es sei wichtig, die richtigen Klangfarben auszuwählen und die entsprechenden Register zu ziehen, sagt Rosati. Nicht jeder Komponist gebe sie vor, und jede Orgel ist anders. 15 Jahre war die Orgel nicht mehr beim ARD-Musikwettbewerb aufgerufen. Mit Fagott und Schlagzeug sind 2 Kategorien dabei, die nur alle 7 Jahre auf dem Programm stehen. Nur die Kategorie Streichquartett als besonders beliebtes Ensemblefach kommt häufiger vor. Für Merit Forster, künstlerische Leiterin des Wettbewerbs, ist es eine große Freude, dass zum 75-jährigen Bestehen eine solche Bandbreite möglich ist.
3: Also ich wünsche mir, dass der ARD-Musikwettbewerb zum Münchner Kunst- und Kulturleben dazugehört, wie die Berlinale zu Berlin, wie die Frankfurter Buchmesse zu Frankfurt. Das soll möglichst die Stadtgesellschaft auch so wahrnehmen.
2: Viel hat sich verändert in der Geschichte des ARD-Musikwettbewerbs. Für die meisten Kandidaten, die hier um die begehrten Preise wetteifern, ist klar, neben dem musikalischen Können ist es wichtig, als Künstler sichtbar zu sein.
3: Das ist, glaube ich, sowieso so, dass die junge Generation, um sichtbar und wahrnehmbar im Musikbusiness zu sein, sich schon sehr früh um digitale Präsenz kümmert. Und da ist ganz schnell eine Website gebaut und eine Website wichtig.
2: Seit 2016 leitet Forster den ARD-Musikwettbewerb. Das im Wettbewerb geforderte Programm hat sie stetig erweitert. Sie hat Werke hinzugenommen, die selten zu hören sind, von Komponistinnen zum Beispiel oder aus dem zeitgenössischen Repertoire. Johannes Schwarz vom Frankfurter Ensemble Modern freut sich darüber. Er ist Jurymitglied in der Kategorie Fagott.
4: Also ich freue mich sehr auf den Austausch mit diesen Kolleginnen und Kollegen. Ich bin ja mehr in dem zeitgenössischen Bereich, so im Ensemble Modern tätig. Und die Kolleginnen und Kollegen dort eher so auch im klassischen Bereich. Wir kommen international zusammen. Ich finde das wirklich klasse.
2: Den Vorsitz im Fach Schlagzeug hat Martin Grubinger, ein Star seines Instrumentes. Der ARD-Musikwettbewerb sei ein ganz besonderer für sein Fach, für das es wenig andere seiner Art gebe.
5: Es sind die Olympischen Spiele für uns. Für uns Schlagzeuger ist es der Moment.
2: 2 Wochen läuft der Wettbewerb. Die Runden sind öffentlich. Der Eintritt für die erste und zweite ist frei. Der Ticketverkauf für die Finalrunden läuft. Jetzt machen die Organisten den Anfang. Nun heißt es für Mattia Rosati, die Register zu ziehen und um die begehrten Preise zu spielen. Alle Register sollten es nicht sein, schmunzelt er, aber die passenden.
0: Fagott, Fagott, Orgel, Streichquartett und Schlagzeug. Mit dieser besonderen Fächerkombination feiert der internationale ARD-Musikwettbewerb in München in diesem Jahr das 75-jährige Jubiläum. Heute geht's los mit dem ersten Durchgang im Fach Orgel. Und neben der Hochschule für Musik und Theater München gibt's auch eine Wertungsrunde in der Jesuitenkirche St. Michael mitten in der Münchner Innenstadt. Und eine weitere neue Location wird die ersten beiden Durchgänge im Fach Streichquartett beherbergen: das Amerika-Haus am Karolinenplatz.

Das Ensemble Esperanza unter Leitung von Shushan Cyranossian mit dem Präludium aus der Holberg-Suite von Edvard Grieg. Edvard Grieg steht auch auf dem Programm heute Abend, wenn das Schleswig-Holstein Musikfestival 2026 zu Ende geht. Das Abschlusskonzert im Kieler Schloss, natürlich längst ausverkauft, aber Sie können dabei sein im Stream und auch im Radio bei uns ab 20 Uhr. Jan Liszewski ist der Solist, er wird das Klavierkonzert von Grieg spielen. Die NDR Radiophilharmonie ist dabei unter Leitung des Chefdirigenten Stanislaw Kuchanowski. Heute Abend ab 20 Uhr bei uns. Finden Sie alles auch im Netz ndr.de/kultur, die Informationen. Und gerundet wird das Grieg-Klavierkonzert von Ravels Une Barque sur l'Océan und den Bildern einer Ausstellung von Modest Mussorgsky in der Orchesterfassung von Maurice Ravel. Wir hören jetzt Jan Liszewski mit Mozart, begleitet vom Symphonieorchester des Bayerischen Rundfunks unter Leitung des Pianistenkollegen Christian Zacharias. Das ist der erste Satz des C-Dur-Konzerts, Köchelverzeichnis 467.

0: Jan Liszewski und das Symphonieorchester des Bayerischen Rundfunks unter Leitung von Christian Zacharias mit dem ersten Satz des Klavierkonzerts C-Dur, Köchelverzeichnis 467 von Wolfgang Amadeus Mozart. Haie gelten als blutrünstige Killer, menschenfressende Monster und das nicht erst seit Steven Spielbergs Film Der weiße Hai. Eine, die das differenzierter sieht, ist die vielfach preisgekrönte Unterwasserkamerafrau Christina Karliczek-Skodlund. Rund um den Globus ist sie in etliche Hai-Reviere hinabgetaucht und hat daraus eine zweiteilige Naturdoku gemacht. Unfälle geschehen, aber sehr selten. Jeder Einzelne wird allerdings medial intensiv begleitet. Was tun gegen die Angst, die sich hartnäckig hält?
1: Ich denke, dass es vielleicht auch etwas ist, wo wir kulturell schauen sollten, wie wir immer noch mit Haien umgehen. Zum Beispiel, dass Haie in Cartoons, sogar in Popkultur, in Medien immer noch dargestellt werden mit ihren Gebissen, mit ihren Zähnen, mit dem aufgerissenen Maul als Killer, als Menschenfresser und so weiter. Und das ist eigentlich überhaupt nicht richtig, weil die meisten Haie leben fernab von Menschen. Und es gibt auch nicht den Hai, sondern es sind über 500 Haiarten weltweit. Die sind so unterschiedlich und die meisten haben Menschen nicht mal im geringsten irgendwie in einer Art und Weise auf ihrem Speiseplan.
0: Die Unterwasserkamerafrau Christina Karliczek-Skoglund, ihr Zweiteiler über ihre Tauchgänge zu den faszinierenden Meeressäugern, deren Geschichte 4000 Millionen Jahre zurückreicht, findet sich unter dem Titel Unter Haien in der ARD-Mediathek. 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

Das Titelthema zu Emma von Rachel Portman. Nils Mönckemeyer wollte wegen Alice Harnoncourt Geiger werden. Zunächst einmal als Kind und später ist er ja dann Bratscher geworden. Und was für eine atmende Interpretation.

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Das Philharmonische Orchester Stockholm unter Leitung von Andrew Davis mit der Drottningholms Musik Nummer 1 von Johann Helmich Roman. NDR Kultur. Kennen Sie den Pianisten Michael Ponti? Er hat den Busoni-Wettbewerb 1964 in Bozen gewonnen und mit seiner virtuosen Interpretation hier

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1: Um 10 Uhr mit Claudia Drews. Bei einem Techno-Festival im schweizerischen Aarau sind in der Nacht Schüsse gefallen. Dabei wurde nach Angaben der Polizei ein Mensch getötet. 5 weitere seien verletzt worden. Aus Baden-Baden, Patricia Wern.
2: Die Fahndung nach dem Täter oder den Tätern laufe. Polizei und Feuerwehr sind seit dem frühen Morgen mit einem Großaufgebot im Einsatz. Der Rave fand auf einer Pferderennbahn in Aarau statt. Über ein mögliches Motiv ist derzeit noch nichts bekannt. Auch der Tathergang ist noch unklar. Die Polizei spricht von, Zitat, mehreren Schussabgaben und einer größeren Personengruppe. Das Gebiet rund um die Pferderennbahn wurde weiträumig abgesperrt. Die Bevölkerung wurde aufgefordert, das Gebiet zu meiden. Zudem hat die Polizei einen Zeugenaufruf gestartet. Wer Fotos oder Videos von dem Vorfall habe, solle sich melden.
1: Bei dem Referendum in Island über die Wiederaufnahme von EU-Beitrittsverhandlungen zeichnet sich ein knappes Ergebnis ab. Inzwischen sind fast die Hälfte der Stimmen ausgezählt. Das Lager der Gegner liegt mit 51,8% leicht vorne. Die Befürworter kommen derzeit auf 48,2%. Ein verlässliches Endergebnis wird gegen Mittag erwartet. In Island war das Interesse an einer EU-Mitgliedschaft zuletzt wieder gewachsen. Unter anderem wegen der gestiegenen Lebenshaltungskosten, des Ukraine-Krieges und der wiederholten Drohung von US-Präsident Trump, das benachbarte Grönland zu annektieren. Gegner des EU-Beitritts befürchten, dass Island die Kontrolle über die für das Land wichtigen Fischereigewässer verlieren könnte. Nach der verheerenden Sturzflut im Himalaya sind inzwischen mehr als 750 Tote geborgen worden und die Zahl der Opfer wird vermutlich noch steigen. Etwa 3000 Menschen gelten in Nepal und Tibet noch als vermisst. Aus Shanghai, Eva Lambi-Schmidt.
3: Chinesische Rettungskräfte haben den schwer getroffenen Grenzübergang Jirong in Tibet erreicht und suchen am Boden nach Zeichen von Überlebenden. Bilder im chinesischen Staatsfernsehen zeigen Einsatzkräfte, die zu Fuß über die Berge den verschütteten Ort erreicht haben. Zerstörte und meterhoch mit Schlamm und Geröll bedeckte Straßen hatten es ihnen erschwert, überhaupt dorthin zu gelangen. In Nepal suchen Rettungskräfte in einem Tunnel weiter nach eingeschlossenen Arbeitern eines Wasserkraftwerks. Indien und China haben dazu jeweils Spezialistenteams zu Hilfe geschickt. Allgemeine Rettungs- und Bergungsarbeiten stemme das Land alleine, so der nepalesische Außenminister Shishir Kanal. Internationale Hilfe bräuchte es bei der Identifizierung und der Lagerung von Leichen.
1: Im US-Bundesstaat Florida startet am Mittag eine Rakete, die das neue NASA-Weltraumteleskop ins All bringen soll. An ihm wurde 10 Jahre gebaut. Wichtige technische Komponenten stammen vom Max-Planck-Institut für Astronomie in Heidelberg. Das Teleskop mit dem Namen Nancy Grace Roman soll die Geschichte des Weltalls erforschen und neue Planeten entdecken. Das waren die Nachrichten. Das Wetter in Norddeutschland. Heute viel Wolken und nur wenig Sonne, dazu zeitweise Regen oder auch einzelne Schauer. Höchstwerte 20 bis 25 Grad, vor allem an der See stürmische Böen. Morgen neben vielen Wolken und teils kräftigen Schauern oder Gewittern auch trockene Phasen und etwas Sonne, also wieder von allem etwas dabei, bei 18 bis 24 Grad. Und am Dienstag gebietsweise Schauer, örtlich gewittrig, im Süden länger trocken, bei 19 bis 22 Grad. Es ist 10.04 Uhr.
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4: Einen möglichst angenehmen Vormittag wünsche ich Ihnen mit dem Venice Baroque Orchestra und dem Geiger Giuliano Carmignola, der Barockmusik besonders liebt. Von klein auf ist er mit Vivaldi aufgewachsen, stammt wie Vivaldi aus Venetien. Diese Musik erschöpfe sich nie, sagt Carmignola, und er bleibt immer neugierig. Hier im Violinkonzert A-Dur von Giuseppe Tartini.

Der dritte Satz dieses A-Dur-Violinkonzerts von Giuseppe Tartini mit Giuliano Carmignola und dem Venice Baroque Orchestra unter Leitung von Andrea Marcon. Von Franz Liszt gibt es leider keine Aufnahmen. Das bedauert auch die Pianistin Juliana Avdieva. Sie hat ihr neues Album Liszt gewidmet, denn sie sagt, die Persönlichkeit von Franz Liszt fasziniert sie unglaublich. Sie werde manchmal gefragt, mit welchem Komponisten sie am liebsten essen gehen würde. Und sie sagt, wahrscheinlich mit Liszt. Ihr neues Album ist unser Album der Woche, stellen wir Ihnen gleich näher vor. Metanoia heißt es. Das bedeutet im Grunde Transformation, sagt die Pianistin. Sie möchte hinweisen auf die Transformation von Liszt als Persönlichkeit, als Mensch, als Künstler. Klaviergigant ist eben nur die eine Facette. Näheres dazu gleich bei uns. Jetzt hören wir Andrea Fieck und das Budapester Streichorchester unter Leitung von Karol Bodvoj mit dem ersten Satz des Harfenkonzerts C-Dur von Johann Georg Albrechtsberger.

0: Early One Morning von Percy Grainger mit dem BBC Philharmonic Orchestra unter Leitung von Richard Hickox.
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0: Einen Klaviergiganten hat die Pianistin Juliana Avdyeyeva Franz Liszt genannt, den Klaviervirtuosen schlechthin des 19. Jahrhunderts. Er brachte Konzertsäle zum Toben, Ohnmachtsanfälle inklusive. Im Alter aber verabschiedete sich Liszt von seinem virtuosen Spiel und Komponieren. Seine Werke wurden philosophisch, nachdenklich, experimentell. Mit ihrem neuen Album widmet sich die Pianistin Juliana Avdyeyeva diesen späten Klavier. Werken dieser Transformation oder so der Albumtitel Metanoia. Elisabeth Richter hat ihr zugehört.
2: Sperrig, spröde, skurril beginnt diese Bagatelle ohne Tonart. Man weiß nicht recht, woran man sich orientieren soll. Die Musik hat einen schwankenden Charakter. Es vermittelt sich etwas Groteskes, Koboldhaftes. Kein Wunder, Liszt nannte das Stück zuerst Mephistowalzer, nach der Teufelsfigur aus Goethes Faust. 1885, nur ein Jahr vor seinem Tod, schrieb Liszt dieses kurze Stück. Das Vage, die harmonische Instabilität, das Grüblerische, es sind typische Merkmale für Liszts Spätstil. Gut zu hören auch in Die Trauergondel. Liszt hat sich hier von Trauergondeln in Venedig inspirieren lassen, als er Richard Wagner Ende 1882 besuchte. Bizarr, dass Wagner überraschenderweise kurz darauf starb. Schlicht faszinierend, wie sensibel, mit wie viel Respekt, mit wie viel Farb- und Anschlagsvarianten Juliana Avdyeyeva sich diesen späten Klavierwerken von Liszt nähert. Nicht eine Sekunde reißt bei ihr der Spannungsfaden. Wenn es einmal ganz exzessiv virtuos wird, wie im Csárdás Makábre, vermittelt Juliana Avdyeyeva das Ungeheuer packend, mit Werbe und Kraft, aber kontrolliert. Mich begeistert, mit welcher Klarheit und wie fokussiert Juliana Avdyeyeva Liszts philosophisch und musikalisch komplexe Musik spielt. Spannend ist auch ihr kluger Booklet-Text. Für sie, schreibt Avdyeyeva, sei Liszt immer mehr als ein Virtuose gewesen, einer, der um Wahrheit und Menschlichkeit gerungen habe. Dass Liszt mit 54 Jahren geistlicher wurde und sich als Komponist von der Virtuosität verabschiedete, hängt sicher miteinander zusammen. Ausgangspunkt ist für Juliana Avdyeyeva Liszts große Hamoll-Sonate. Er hat sie um 1850 begonnen, zu der Zeit also, als er aufhörte, als reisender Virtuose in Europa Konzerte zu geben. Die verschiedenen Themen kombiniert Liszt kunstvoll miteinander. Sie markieren die Gefühlsextreme menschlichen Daseins. Schlicht gesagt, Gut und Böse, Hell und Dunkel, Leben und Tod. Juliana Avdyeyeva lotet auch in der etwa 30-minütigen Sonate die emotionalen und musikalischen Facetten wunderbar durchdacht und klar aus. Die Überlagerung mehrerer Motive lässt sie durch unterschiedliche Artikulation, Farben und dynamische Abstufungen leicht nachvollziehen. Die musikalisch-dramaturgische Entwicklung gestaltet Avdyeyeva so zwingend, dass man in jeder Sekunde wie gebannt zuhört. Für mich ist dieses Album eine maßstabsetzende Liszt-Einspielung.
0: Elisabeth Richter stellte uns das neue Album Metanoia von Juliana Avdyeyeva vor, erschienen bei dem Label Pentatone, unser Album der Woche auf NDR Kultur. Und wir hören die erwähnte Bagatelle ohne Tonalität nochmal ganz.

Die Bagatelle sans Tonalité von Franz Liszt, gespielt von Juliana Avdjejeva, unser Album der Woche hier auf NDR Kultur. Je weniger Töne, desto schwerer ist es, sie wirklich zu füllen, sagt die Pianistin Juliana Avdjejeva. Es sind nur wenige Töne Einleitung für Janine Jansen im ersten Satz des E-Moll-Violinkonzerts von Felix Mendelssohn-Bartholdy.

0: Der erste Satz des E-Moll-Violinkonzerts von Felix Mendelssohn Bartholdy mit Janine Jansen und dem Gewandhausorchester Leipzig unter Leitung von Ricardo Chailly.
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0: August. Zum beginnenden Spätsommer hören wir Ludwig Greve mit seinem Gedicht Kastanie.
2: Zweige niederhängend von einem stärkeren Ast entfalten schon die Bewegung, die ihren Halt überrasche. Sommer, ein Umriss, wird sichtbar in halb geöffneter Beuge, wie Schlaf sie bog. Die Winde säen ein Licht, das nirgends aufgeht. Tag für Tag gehört ihrem Jammer. Wo Erde sich wie ein Tier krümmt, erscheine die nackte Frühe, Kastanie. Sie bäumt sich vor dem Winkel von Ferne, zwischen Vorstadthäusern und Schule, bäumt und bescheidet sich. Zückt sie einmal die weißgefiederten Zepter, wird sie der Krönungsmantel entrücken. Allein wie der dunkle Stamm die Säulen treibt und schon außer sich im zarten Geweih sich fängt, ruhend in höchster Spannung, so holen Ballwerfer aus.
0: Ludwig Greve las sein Gedicht Kastanie.

Ein kleiner Einblick in die reiche Kammermusik von Jean Sibelius, viel weniger bekannt als seine Orchesterwerke. Er hat Klaviertrios komponiert, Quartette, Werke für Cello für seinen Bruder Christian. Das war ein frühes Stück von Jean Sibelius für zwei Geigen. Luftschlösser heißt es. Das haben hier Jaco Cusisto und Laura Wickmann gespielt. Luftschlösser, ja, ein geheimnisumwittertes Gemälde, das Mädchen mit dem Perlenohrring, das ist die Filmmusik dazu von Alexandre Desplat.

Das erste der zwei Aquarelle von Frederick Delius mit der Northern Sinfonia unter Leitung von David Lloyd Jones. Das Hamburger Ensemble Reflektor bereitet sich auf eine Aufführung der H-Moll-Messe von Johann Sebastian Bach in St. Michaelis in Lüneburg vor am 6. September. Vielleicht haben Sie Lust hinzugehen. Und hier ist das Ensemble mit Marti Stier und Bach.

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1: Um 11 Uhr mit Claudia Drews. Im Schweizer Kanton Aargau sind in der Nacht auf einer Technoparty Schüsse gefallen. Eine Frau wurde getötet, 5 Verletzte wurden ins Krankenhaus gebracht. Aus der NDR Nachrichtenredaktion Inken Henkel.
2: Nach Angaben der Kantonspolizei ist eine 22-Jährige gestorben, als auf der Pferderennbahn in der Stadt Aarau während einer Rave-Party Schüsse in die Menge abgegeben wurden. 4 Männer und eine Frau zwischen 24 und 27 Jahren wurden mit leichten bis schweren Verletzungen ins Krankenhaus gebracht. Alle Opfer stammen aus der Schweiz. Die Fahndung läuft. Ob es sich um einen Täter oder mehrere Beteiligte handelt, ist nicht klar. Auch mögliche Motive und die genauen Umstände der Tat sind noch unklar.
1: Bei dem Referendum in Island über die Wiederaufnahme von EU-Beitrittsverhandlungen zeichnet sich ein knappes Ergebnis ab. Inzwischen sind fast die Hälfte der Stimmen ausgezählt. Das Lager der Gegner liegt mit 51,8% leicht vorne. Die Befürworter kommen derzeit auf 48,2%. Ein verlässliches Endergebnis wird gegen Mittag erwartet. In Island war das Interesse an einer EU-Mitgliedschaft zuletzt wieder gewachsen, unter anderem wegen der gestiegenen Lebenshaltungskosten, des Ukraine-Krieges und der wiederholten Drohung von US-Präsident Trump, das benachbarte Grönland zu annektieren. Gegner des EU-Beitritts befürchten, dass Island die Kontrolle über die für das Land wichtigen Fischereigewässer verlieren könnte. 4 Tage nach der verheerenden Sturzflut im Himalaya steigt die Zahl der Opfer weiter. Nach Angaben der Behörden wurden inzwischen mehr als 750 Tote geborgen. Aus der NDR-Nachrichtenredaktion Christiane Rüther.
3: Die Rettungs- und Sucheinsätze sind schwierig. Schlamm, Geröll und Trümmer behindern die Arbeiten. Im Norden Nepals versuchen Hilfskräfte weiter, Dutzende in einem Tunnel festsitzende Arbeiter zu befreien. Inzwischen warnen die Behörden vor der Gefahr von Seuchen. Fast 3000 Menschen werden in der Krisenregion noch vermisst, darunter hunderte Ausländer. Das Auswärtige Amt sprach von einer hohen einstelligen Zahl Deutscher unter den Vermissten. Nach Angaben von Experten wurde die Katastrophe am vergangenen Mittwoch durch den Abbruch eines Gletschers ausgelöst. Eine gewaltige Welle aus Wasser, Schlamm und Geröll strömte durch das Grenzgebiet zwischen Nepal und Tibet und riss ganze Ortschaften mit sich.
1: Russland bereitet nach eigenen Angaben massive Angriffe auf die Energieinfrastruktur der Ukraine vor. Das Verteidigungsministerium in Moskau spricht von einer Reaktion auf ukrainische Angriffe auf zivile Einrichtungen und den Energiesektor. Die Ukraine attackiert immer wieder unter anderem russische Ölraffinerien. Dadurch kommt es schon seit einiger Zeit zu Versorgungsengpässen an den Tankstellen. Russland versucht, das mit Benzinimporten unter anderem aus Indien, Belarus und Kasachstan auszugleichen. In Norwegen gibt es heute landesweit Gedenkgottesdienste für König Harald V. Er war vorgestern im Alter von 89 Jahren gestorben. Unter anderem in der Domkirche in Oslo wollen die Menschen am Vormittag gemeinsam an den Monarchen erinnern. Gestern hatte sich sein Sohn und Nachfolger zum ersten Mal als König in einer Rede an die Nation gewandt. Håkon der VIII. Würdigte seinen Vater als einen Menschen, der seinen Werten und seinen Pflichten immer treu geblieben sei. Das waren die Nachrichten. Das Wetter in Norddeutschland. Viele Wolken heute, wenig Sonne, dazu zeitweise Regen oder einzelne Schauer und Höchstwerte von 20 bis 25 Grad. Morgen neben vielen Wolken, teils kräftigen Schauern und Gewittern, auch wieder trockene Phasen und etwas Sonne bei 18 bis 24 Grad. Und am Dienstag gebietsweise Schauer, im Süden länger trocken, 19 bis 22 Grad. Es ist 11.04 Uhr.
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4: Kurzkonzerte in Hotels oder auf dem Opernplatz, im Kaufhaus oder an der U-Bahn-Station. Die freie Klassikszene in Hannover hat einen Konzertmarathon veranstaltet gestern unter dem Motto Hellwach. Wir berichten hier auf NDR Kultur in dieser Stunde.

Jupiter aus der Suite Die Planeten von Gustav Holst mit dem London Philharmonic Orchestra unter Leitung von Georg Scholti. Mit den Beinamen zu Sinfonien ist das ja immer so eine Sache. Ein Verleger denkt sich da was aus. Zum Beispiel der Wiener Verleger Johann Träg hat zu der Sinfonie Nummer 101 in D-Dur von Josef Haydn gesagt, ah, da passt doch die Uhr sehr gut. Da gab es dann aber später im Anfang des 20. Jahrhunderts einen lustigen Vorfall bei einer Aufführung des Dirigenten Arturo Toscanini. Da hat sich dann hinterher einer beschwert im Künstlerzimmer, er habe die Uhr nicht bzw. nur im Andante ticken hören. Er habe erwartet, ein Tongemälde mit einem durchgehenden, auf eine Uhr bezogenen Thema zu hören, also etwa eine Geschichte der Uhr. Und war sehr enttäuscht. Wir hören jetzt aber, warum sich der Verleger das so gedacht hat. Den zweiten Satz mit dem Konzertgebäudeorchester Amsterdam unter Leitung von Colin Davis.

0: Der zweite Satz der Sinfonie Nummer 101, D-Dur von Joseph Haydn, die Uhr, mit dem Konzertgebauorchester Amsterdam unter Leitung von Colin Davis. 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Wie lebhaft die freie Klassikszene in Hannover ist, konnte man gestern in der Innenstadt bei Hellwach erleben in Hannover. Dort hatte der Landesverband Freie Klassik Niedersachsen zum Konzertmarathon eingeladen an ganz unterschiedliche Orte. Motel One, Opernhaus, Kaufhaus, U-Bahn-Station, überall gab es Kurzkonzerte von rund 20 Ensembles. Und wer mehr darüber wissen wollte, konnte sich an Ständen auf dem Opernplatz informieren. Agnes Bürig war für uns dabei.
1: Schuberts Lied Taubenpost im Zwischengeschoss der U-Bahn-Station Kröpke. Während unten die Bahnen durchfahren, spielt oben das LFKN-Quartett, bestehend aus Geige, Bratsche, Akkordeon und Gesang. Den Menschen, die in einem Ring um die Musiker stehen, gefällt das.
2: Ich finde das richtig schön, weil es mal was anderes ist, auch hier so in der Atmosphäre.
3: Das wertet hier so ein bisschen auf. Man bleibt stehen und genießt das.
4: Ich finde das super, dass hier was angeboten wird in der Stadt. Und das könnte wohl öfters passieren.
1: Musik mehr Menschen zugänglich zu machen, ist erklärtes Ziel der Stadt Hannover. In ihrer jüngst vorgestellten Musikstrategie präsentiert die Verwaltung Musik als kulturelle Schlüsselressource der Stadtentwicklung. Doch gerade im Bereich der Klassik werde es nicht ewig so weitergehen wie bisher, sagt Almut Wille, die beim Kulturbüro Hannover als Musikkoordinatorin arbeitet. Die Klassikszene benötige neue Impulse.
5: Da sehe ich auch tatsächlich großen Pluspunkt bei der freien Szene, die nämlich genau das ganz toll umsetzt, weil die halt so nah dran ist an den Menschen, sehr agil und kreativ halt auch neue Veranstaltungskonzepte umsetzt, die auch oft, würde ich sagen, wegweisend sind für Wege, die man in der klassischen Musik einschlagen kann und wahrscheinlich muss zukünftig.
1: Musik, der man näher kommen kann. Vor dem Schaufenster des Teeladens Paper and Tea, das Teeproben anbietet, gibt das Brass Quintett Neues Haus eine Konzertprobe. Weitere Ensembles sind im Kaufhaus, Hotel und Café in der Innenstadt Hannovers unterwegs. Und auf dem Opernplatz, an Ständen von Musikland Niedersachsen, einer Servicestelle für professionelles Musikleben, ist Raum fürs Gespräch. Stichwort Probensituation. Maria Pache vom Verein Freie Klassik Niedersachsen.
6: Das merken wir gerade in der freien Klassikszene sehr stark, dass in den letzten Jahren das schwieriger geworden ist und einfach teurer und alle aufs Geld schauen müssen und Orte, wo man ohne weiteres einfach umsonst oder gegen kleine Spende proben konnte, da geht das nicht mehr so. Das heißt, kreative Lösungen sind gefragt.
1: Auch bei der Stadt Hannover sieht man diesen Bedarf. In der Musikstrategie ist festgeschrieben, dass sich ein Think Tank aus unterschiedlichsten Vertretern bilden soll, um Räume zu sichern und neue zu finden. Zugleich erschweren klamme Kassen in den Kommunen die Umsetzung. In der U-Bahn-Station Kröpke hat inzwischen das Trio S übernommen und präsentiert ein Stück des italienischen Komponisten Giovanni Battista Pergolesi aus dem 18. Jahrhundert. Fahrgäste hasten vorbei, manche werden aufmerksam, bleiben stehen. Der Stimmung jedenfalls gibt die klassische Musik etwas Friedliches. Eine Dame fasst es so zusammen.
7: Hannover entwickelt sich zur Musikstadt.
0: Hannover ist Musikstadt. Hellwach, ein Konzertmarathon. Gestern hat es auch in die Stadt getragen, an besondere Orte, beobachtet von Agnes Bürich. Und wir hören eines der vielen Ensembles der freien Musikszene in Niedersachsen, La Festa Musicale mit Francesco Venturini.

Das Ensemble La Festa Musicale aus Hannover mit dem ersten Satz dieses Kammerkonzerts Nummer 2 A-Moll von Francesco Venturini hier bei uns auf NDR Kultur. Die folgende Musik kennen Sie garantiert. Den Bolero von Maurice Ravel hört man ja immer mal wieder in allen möglichen Bearbeitungen auch. Aber kennen Sie auch diese des Pianisten Hayato Sumino, besser bekannt seinen Millionen Fans auf YouTube als Katin. Er spielt an zwei Klavieren.

hat es allein gespielt. Bolero von Maurice Ravel in der Fassung von Hayato Sumino. Das Schleswig-Holstein Musikfestival 2026 geht zu Ende an diesem Wochenende. Heute Abend ab 20 Uhr können Sie dabei sein beim Abschlusskonzert im Kieler Schloss. Wir übertragen das Konzert der NDR Radio Philharmonie mit Jan Liszewski im Radio und im Stream. Gestern gab es mal andere Klänge, Musical-Klänge in Lübeck mit Jazz von den

0: und vor ihm ein Saal, der steht und jubelt. Standing Ovations für das Musical Chess beim Schleswig-Holstein Musikfestival in Lübeck. Das Musical der beiden ABBA-Komponisten und des Texters Tim Rice wurde hier konzertant aufgeführt. Die Bühne ist entsprechend schlicht. 6 Solistinnen und Solisten an Notenständern, dahinter Orchester und Chor. Und statt großer Inszenierung stehen Musik und Stimmen im Mittelpunkt. 2 rivalisierende Schachspieler treffen aufeinander. Der Amerikaner Freddie Trumper, gesungen von Henrik Wager, und der Russe Anatoly Zagievsky, gesungen von Matthias Edenborn. Zwischen ihnen steht Florence Wassy, gesungen von Melanie Gephardt. Für Gephardt heißt konzertant aber nicht einfach nur dastehen und singen.
1: Ja, mit Kulisse und allem drum und dran in der Geschichte so richtig sein. Es ist so eine Mischung aus diesem Konzert geben, aber auch sich in die Rolle einfühlen. Und natürlich ist das nicht ganz so wie in einem richtigen Musical, aber ich gebe trotzdem alles und...
0: Und diese Mischung kommt an.
2: Fantastisch. Ich habe 10 Jahre gewartet, um dieses Ding endlich mal live zu hören.
3: Das ist absolut super und bombastisch. Und gerade diese Musik, das Orchester und der Chor, vor allem diese Kraft, die dieser Chor wirklich bringt, das ist unheimlich schön.
4: Beim Schleswig-Holstein Musikfestival rechnet man ja eigentlich mit klassischer Musik. Es ist auch so ein wilder Mix und das immer dieser von dem Klassischen zu diesem Poppigen, das haben die echt richtig gut hingekriegt und das ist schön. Und ich muss sagen, also bis jetzt ist mir nicht aufgefallen, dass es eigentlich ein Musical ist.
0: Gesungen wird auf Englisch. Damit das Publikum trotzdem jedes Detail der Geschichte mitbekommt, läuft über der Bühne eine deutsche Übersetzung mit.

0: Der Festivalchor klingt mal fast wie in der Oper, dann wieder nach Pop und Rock.
1: Ist auch das erste Mal, dass wir in diesem Genre etwas machen mit dem Chor. Normalerweise bewegen wir uns ja eher in der romantischen Chorsymphonik, also letztes Jahr Verdi Requiem und sowas. Und für viele war das tatsächlich auch die erste Berührung mit diesem Genre. Und das Faszinierende an Jazz ist eben, dass es trotz dieser stilistischen Vielfalt eben wirklich ein in sich geschlossenes Werk ist. Und ich persönlich halte Jazz wirklich für ein Meisterwerk.
0: Fink selbst scheint sich in dieser Welt ziemlich wohl zu fühlen. Im Smoking wippt er am Pult, federt mit dem Rhythmus mit. Manchmal wirkt es eher wie Tanzen als Dirigieren. Musical ist für ihn eine Rückkehr zu seinen musikalischen Wurzeln. Bleibt nur eine Frage. Kann er One Night in Bangkok überhaupt noch hören?
1: Es ist interessant. Also den Titel kennen irgendwie alle, aber die wenigsten würden es jetzt irgendwie einem Musical zuordnen. Und das ist so ein Stück, ich glaube, das verleidet eigentlich einfach nie, weil es so catchy ist und man hat es irgendwie schon mal gehört und ach ja, genau, das war's und so. Ich kann es mir noch ganz oft anhören.
0: Das Publikum offenbar auch, denn bei diesem Hit hat wirklich fast jeder mit dem Kopf zum Takt mitgewippt.
2: Berichtet uns Inessa Bauer und wir hören I Let the Music Speak von ABBA, gesungen von Anne-Sophie von Otter.

0: Flying Theme aus der Musik zum Film E.T., der Außerirdische von und mit John Williams. 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Die Realität sei ein bisschen wie ein Marmorblock. Man könne daraus entweder einen Aschenbecher hauen oder Michelangelos Pietà. Worte des italienischen Fotografen Franco Fontana, geboren 1933 in Modena. Anfang der 1960er Jahre begann er mit der Fotografie zu experimentieren, um die Gefühle auszudrücken, die er empfand, während er die Welt um sich herum beobachtete. Lange bevor die Farbfotografie als legitime Kunstform akzeptiert wurde, begann er mit der Farbe, mit Geometrie und Schatten, sehr charakteristische abstrakte Bilder zu verwandeln förmlich. Mark Rothko kommt einem da in den Sinn. Gestern ist Franco Fontana gestorben, das berichten mehrere italienische Medien. Ein Pionier der Farbe.
1: Io faccio diversi corsi sulla fotografia, li ho fatti un po' in tutto il mondo, anche nel programma scolastico del Guggenheim a New York.
2: Ich habe weltweit viele Fotokurse gegeben, auch im Guggenheim Museum in New York. Ich sah mich dabei nie als Lehrer, eher als eine Art Meister, der zu verstehen hilft, was da sichtbar ist. Die Leute müssen die Dinge letzten Endes ja selbst sehen. Nehmen Sie die rote Farbe. Was bedeutet überhaupt Rot? Diese Farbe ist ja nie nur auf dem Film. Es ist doch der Betrachter, der Rot erst zur Farbe macht.
0: Der Fotograf Franco Fontana wurde 92 Jahre alt.

0: Rafaela Grumes und die Festival Strings Lucerne unter Leitung von Daniel Dodds mit der Aria aus dieser Suite für Cello und Orchester von Viktoria Jagling, selbst Cellistin, russisch-finnische Cellistin, 1946 geboren, schon 2011 verstorben.
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2: Um 12 Uhr mit Milat Kupay. Die Einwohner Islands haben sich mehrheitlich dagegen ausgesprochen, die Verhandlungen über einen EU-Beitritt des Landes wieder aufzunehmen. Der Ausgang des Referendums fiel mit 53-47% relativ knapp aus. Christian Stichler aus Reykjavik mit einem Erklärungsversuch.
3: Wenn man auf die Karte hier von Island guckt, dann hat man gesehen, dass in Reykjavik, da wo wir uns befinden, in den beiden großen Wahlbezirken, eine Mehrheit für Verhandlungen ist. Aber eben das große Land, also die ländlichen Regionen, die Küstenregionen, die Fischereiregionen, die sind mehrheitlich gegen eine Wiederaufnahme der Verhandlungen. Und das zeigt so ein bisschen, wo hier die Gewichte lagen. Es gibt einen Teil der Bevölkerung, die sich Richtung Brüssel orientieren möchte. Aber eben die Grundstimmung im Land ist offenbar doch eindeutig so, dass der Status quo erhalten bleiben soll.
2: Bei einer Technoparty unter freiem Himmel in Aarau in der Schweiz sind in der Nacht Schüsse gefallen. Nach Polizeiangaben wurde eine Frau getötet und 5 Verletzte ins Krankenhaus gebracht. Aus Baden-Baden, Patricia Werner.
4: Bei der Toten handelt es sich um eine 22-jährige Frau, die noch vor Ort starb. Unter den Verletzten sind 4 Männer und eine weitere Frau. Der oder die Täter seien weiterhin auf der Flucht, teilte die Polizei mit. Die Fahndung laufe. Das Gebiet ist noch immer weiträumig abgesperrt und ein Großaufgebot von Rettungskräften ist seit dem frühen Morgen im Einsatz. Zeugen, die Fotos oder Videos von dem Vorfall gemacht haben, sollen sich bei der Polizei melden. Zu dem Techno-Festival hatten die Veranstalter rund 2500 Teilnehmer erwartet.
2: Nach der Flutkatastrophe im Himalaya hat Nepal nun auch offiziell um Hilfe gebeten. Das teilte das Auswärtige Amt in Berlin mit. Damit kann der sogenannte EU-Katastrophenschutzmechanismus aktiviert werden. Das bedeutet, dass nun auch aus Brüssel koordiniert konkrete Hilfsmaßnahmen für die Flutgebiete anlaufen können. Vor 2 Tagen hatte die EU bereits finanzielle Soforthilfen in Höhe von 2 Millionen Euro angekündigt. Das Auswärtige Amt prüft außerdem, wie Deutschland zusätzlich helfen könne, etwa im humanitären Bereich oder beim Wiederaufbau. Zum Abschluss des ersten Spieltages der Fußball-Bundesliga gibt es heute noch 2 Begegnungen. Bevor Augsburg gegen Schalke spielt, tritt am Nachmittag Werder Bremen in Freiburg an. Aus der NDR-Sportredaktion Stefanie Lavoie.
5: Dort treffen die Bremer um 15.30 Uhr auf ihren Ex-Torhüter Mio Backhaus und wollen es besser machen als der HSV. Die Hamburger unterlagen im Topspiel Dortmund mit 0:2. Eine Halbzeit lang konnten die Hamburger gar nichts ausrichten. Ab der 77. Minute spielten sie gegen 10 Dortmunder und kamen immerhin zu einem Pfostenschuss. Für die Überraschung des Spieltages sorgte Elversberg. Der Aufsteiger besiegte Leverkusen 3:2. Leipzig gewann 3:0 gegen Gladbach. Köln besiegte Hoffenheim 3:2. Union Berlin und Frankfurt trennten sich 3:3 und Mainz und Paderborn 0:0.
2: Das waren die Nachrichten. Das Wetter in Norddeutschland. Es sind viele Wolken am Himmel. Es kommt auch etwas Sonne durch. Zeitweise ist es auch regnerisch mit einzelnen Schauern. Örtlich auch gewittrig. Die Temperaturen erreichen heute 20 bis 25 Grad. Morgen neben vielen Wolken und teils kräftigen Schauern und Gewittern auch trockene Phasen und etwas Sonne. Die Temperaturen 18 bis 24 Grad. Am Dienstag gebietsweise Schauer, im Süden länger trocken, 19 bis 22. Am Mittwoch zur Nord- und Ostsee hin unbeständig, im Süden etwas freundlicher bei 18 bis 23 Grad. Und die Zeit, es ist gleich 12.04 Uhr.
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0: Hallo, noch eine Stunde sind wir zusammen. Vielleicht können Sie sich ja gerade drinnen aufhalten und es sich gemütlich machen. Heute beginnt der ARD-Musikwettbewerb in München. Nach 15 Jahren wieder dabei die Kategorie Orgel. Und in der kommenden Woche bei ARD Klassik können Sie auch dabei sein bei den Halbfinals. Sehr interessante Geschichte, finde ich. Und wir haben die passende Musik dazu.

Simon Preston an der Orgel der Westminster Abbey in London. Das war die Toccata der Orgelsinfonie Nummer 5 F-Moll von Charles-Marie Widor. Wenn Sie mal Gelegenheit haben, ein Konzert der Geigerin Isabelle Faust mitzuerleben, unbedingt hingehen. Es ist jedes Mal ein Erlebnis, mit welcher Mischung aus Konzentration und Leidenschaft sie spielt. Isabelle Faust, gern als Allround-Künstlerin gefeiert, die sich in allen Epochen wohlfühlt. Vor kurzem hat sie bei den Salzburger Festspielen ein gefeiertes Bach-Programm gespielt, zusammen mit Christian Besoidenhaut. Hier hören wir sie im Finale des Violinkonzerts von Ludwig van Beethoven. Isabelle Faust, begleitet von den Prager Philharmonikern. Die Leitung hat Jiří Bělohlávek.

0: Isabel Faust und die Prager Philharmoniker unter Leitung von Jerzy Bieloch-Lawek mit dem Rondo des Violinkonzerts D-Dur von Ludwig van Beethoven.
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0: Punkte, Punkte, nichts als Punkte. So sehen die Gemälde von Paul Signac nur aus, wenn man unmittelbar davor steht. Sobald man ein paar Schritte zurücktritt, erlebt man, wie sich die Tupfer in Figuren, Landschaften, Szenerien verwandeln. Ein neuer Bildband über Paul Signac und die Pointillisten findet eine elegante Lösung für das Problem, wie man das denn in der Buchform schafft, rüberzubringen. Neben Reproduktionen der kompletten Gemälde gibt es darin viele Detailaufnahmen, als würde man die Leinwände sowohl aus der Nähe als auch mit einigem Abstand betrachten. Der Titel: Symphonie der Farben, Paul Signac und der Neoimpressionismus. Silke Lahmann-Lammert stellt Ihnen diesen großformatigen Prachtband vor.
2: Barfuß, mit freiem Oberkörper und aufgekrempelter Hose, schwingt ein Mann eine Spitzhacke. Auf einem Hügel vor der Kulisse von Paris reißt er ein Gebäude nieder. Paul Signac hat den Abbrucharbeiter gemalt, ein Motiv mit Symbolgehalt.
3: Für ihn war künstlerische Innovation Ausdruck des Verlangens nach einer neuen Gesellschaftsordnung, die dem morschen alten Gebäude einen kräftigen Axthieb verpasst.
2: In Signac vereint sich vieles, was auf den ersten Blick unvereinbar scheint, meint Buchautor Richard Thompson. Obwohl der Maler aus großbürgerlichen Verhältnissen stammt, ist er Anarchist. Jemand, der sich selbst als politischen Künstler versteht, der Nachwelt aber vor allem als Schöpfer hinreißend dekorativer Gemälde im Gedächtnis bleibt. Seine renitente Geisteshaltung zeigt sich schon in frühester Jugend. Nachdem er eine Ausstellung der Impressionisten gesehen hat, schmeißt er die Schule und beschließt, selbst Maler zu werden. Im Künstlerviertel Montmartre findet er Gleichgesinnte. Abends trifft man sich im Cabaret Le Chat Noir, wo Signac gelegentlich als Revue-Darsteller auftritt. Einer seiner Freunde schreibt ihm ein Spottgedicht auf den Leib.
4: In diesen Zeiten, da der Zaster regiert und die Profitgier uns malträtiert, werd ich, denn ich bin äußerst stur, Maler, Poet oder Witzfigur.
2: Mitte der 1880er Jahre inspiriert sein Kollege Georges Seurat den Maler zu einer Pinselführung, die, wie es damals heißt, streng wissenschaftlich den Gesetzen der Optik folgt. Die Farben werden nicht mehr auf der Palette gemischt, sondern in reinen Tönen auf die Leinwand getüpfelt. Mit frappierendem Effekt. Die Motive scheinen zu flimmern und zu flirren, zu schimmern und zu funkeln. Ein Eindruck, der nicht nur durch die Pünktchentechnik bewirkt wird, sondern auch durch extrem starke Farbkontraste. Auf Signacs Gemälde »Der Hafen bei Sonnenuntergang« spiegelt sich ein orangegelber Himmel im Mittelmeer. Das gleißende Abendlicht bildet die Kulisse für ein heimkehrendes Fischerboot mit blauen und violetten Segeln. Wohin man schaut, Komplementärtöne, die das Bild von innen heraus leuchten lassen. In den Sommermonaten lebt und arbeitet Signac in seiner Villa in Saint-Tropez. Auch ein eigenes Boot kann der leidenschaftliche Segler sich leisten. Nach dem Tod seines Vaters hat er ein beachtliches Vermögen geerbt. Aber der Reichtum, erfahren wir in dem neuen Bildband, hindert den Künstler nicht, sich Zeit seines Lebens für soziale Gerechtigkeit zu engagieren. An der Côte d'Azur, damals noch kein Treffpunkt für Schickeria-Touristen, suchen Signac und andere Neo-Impressionisten ihr Arkadien. Ein ländliches Paradies als Gegenentwurf zur industrialisierten Großstadt. Wenige Tage nach dem Einzug in seine Villa notiert der Maler:
5: Hier habe ich genug, um mein ganzes Leben beschäftigt zu sein. Ich habe gerade das Glück entdeckt.
2: Wie schön, dass seine Gemälde dieses Glück, diese Landschaft und dieses Licht für uns bewahren.
0: Musik. Silke Lahmann-Lammert stellte uns Symphonie der Farben, Paul Signac und der Neoimpressionismus vor. Dieser großformatige Hardcover-Band mit 231 Farbabbildungen ist im Prestel Verlag erschienen, zum Preis von 45 Euro. Und die Bilder kann man im Moment auch im Original anschauen, in der gleichnamigen Ausstellung Symphonie der Farben im Potsdamer Museum Barberini, noch bis zum 11. Oktober.

Der erste Satz der Sinfonie Nummer 7 D-Moll von Antonín Dvořák mit dem Houston Symphony Orchestra unter Leitung von Andrés Orozco Estrada. Collegium Vocale 1704 und Collegium 1704 mit Václav Lux haben sich zu absoluten Fachleuten für die farbige und originelle Musik des böhmischen Komponisten Jan Dismas Zelenka entwickelt. Schon der Name des Ensembles weist auf Zelenka hin. Er hatte erstmals 1704 ein Werk mit Jan Dismas unterschrieben. In der Chormusik heute Nachmittag nach 17 Uhr bei uns auf NDR Kultur steht eine neue Aufnahme von Messvertonungen im Mittelpunkt von Zelenka mit Collegium Vocale 1704, darunter auch diese Missa Circumcisionis. Das ist das Et Resurrexit daraus.

Et resurrexit aus der Missa Circumcisionis von Jan Dismas Zelenka mit Collegium Vocale und Collegium 1704 unter Leitung von Václav Lux. 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Warum heißt eine Straße eigentlich so und nicht anders? Was stand früher an heute bekannten Orten in Hamburg und welche Geschichten verbergen sich hinter Gebäuden, an denen jeder vielleicht x-mal schon vorbeigelaufen ist, wenn er in Hamburg weilt? Solchen Fragen geht Nils Weber nach auf seinem Instagram-Kanal Hamburg Histories. Da erzählt der 48-Jährige die Geschichte der Stadt in kurzen Videos und

0: ein wirklich überschaubares Datum, umso besser. Schwieriger wird es natürlich mit irgendwie Orten oder mit Sachverhalten, die sich über Jahrhunderte erstreckt haben. Die Geschichte von etwas, die Geschichte der ganzen Stadt Altona von ihrer Gründung bis heute, 400 Jahre oder sowas in 3 Minuten zu verpacken, ist einigermaßen herausfordernd.
1: Seine Videos sind kleine historische Collagen. Alte Karten, Fotografien von längst veränderten Gebäuden und dazu kurze Erklärungen mit tiefer Stimme.
2: Der Hamburger Michel ist das unangefochtene Wahrzeichen der Stadt. Doch wie kam es eigentlich dazu? Und wusstet ihr, dass es in Hamburg eigentlich 2 Michel gibt?
1: Aus langen historischen Zusammenhängen werden so kompakte Geschichten.
0: Das fand ich einfach immer schon sehr spannend. Ne? Also immer schon durch geschichtsträchtige Orte zu laufen und mir irgendwie zu beantworten, woher kommen Straßennamen, wie lange steht das Gebäude schon. Das ist einfach immer schon irgendwie was mich fasziniert hat.
1: Als gebürtiger Hamburger interessiert ihn vor allem die Geschichte seiner eigenen Stadt. Und die bietet reichlich Stoff. Bevor daraus ein Video wird, recherchiert Nils. Häufig in der Staats- und Universitätsbibliothek Hamburg. Zwischen hohen Bücherregalen blättert der 48-Jährige durch historische Bände, vergleicht alte Karten und sucht nach den Details, die später in seinen Videos landen. Geld verdient er damit aber nicht. Mit seiner Begeisterung für Hamburgs Geschichte ist der Informatiker nicht allein. Mehr als 80.000 Menschen folgen Hamburg Histories inzwischen auf Instagram. Mindestens einmal pro Woche veröffentlicht Nils dort ein neues Video.
0: Also glücklicherweise leben wir in der zweitgrößten Stadt Deutschlands mit einer sehr reichhaltigen, jahrhundertealten Geschichte. Und ehrlicherweise gehen da die Themen noch lange nicht aus. Außerdem mache ich nebenbei noch alle 104 Stadtteile in so Kurzporträts. Und da bin ich gerade mal bei Nummer 10 angelangt.
1: Und so ergeben sich für den 48-Jährigen immer wieder neue Fragen. Wie die rund um das Altonaer Rathaus. Denn das wurde ursprünglich als Bahnhof gebaut. 1844 wurde hier die Bahnstrecke zwischen Altona und Kiel eröffnet.
2: Ursprünglich der noch unter den Dänen errichtete Südflügel des alten Hauptbahnhofs, später zum repräsentativen Rathaus umgebaut.
1: Genau solche kleinen Stadtgeschichten begeistern auch seine Community. Manche kramen selbst in alten Fotoalben, schicken Nils Bilder oder erzählen ihm von ihren eigenen Verbindungen zur Hamburger Geschichte.
0: Da habe ich wirklich schon so ein paar sehr, sehr interessante Anekdoten erfahren von Nachfahren. Damaliger berühmter Hamburger Persönlichkeiten.
1: Einer seiner prominentesten Follower, Udo Lindenberg. Ihn würde Nils gern als ersten Gast für Hamburg Histories vor die Kamera holen. Und wer weiß, vielleicht wird daraus schon bald die nächste Geschichte für ein neues Video.

Die Liebesbotschaft aus dem Schwanengesang von Franz Schubert, hier auf der Bratsche gesungen von Antoine Tamestit, begleitet von Markus Hadula. Schubert hat ja mit den Liederzyklen Die schöne Müllerin und Die Winterreise wirklich Zyklen selbst geschaffen. Die 7 Lieder nach Gedichten von Ludwig Rellstab und 6 nach Gedichten von Heinrich Heine, die heute uns bekannt sind unter dem Titel Schwanengesang. Das war nicht seine Idee, das war mal wieder ein geschäftstüchtiger Verleger nach Schuberts Tod. Tschaikowski war 35, als er sein erstes Ballett geschrieben hat. Schwanensee. Daraus hören wir den Walzer mit dem NDR Elbphilharmonieorchester unter Leitung von Klaus Weise.

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Ein Eindruck von dem Epic-Anime-Projekt der NDR-Radiophilharmonie Il Vento d'Oro von Yugo Kanno. Die NDR-Radiophilharmonie so vielseitig erleben Sie heute Abend ab 20 Uhr bei uns, wie gesagt, beim Abschlusskonzert des SHMF aus dem Kieler Schloss. Und schon nach den Nachrichten jetzt gleich hören Sie ein Konzert vom diesjährigen Schleswig-Holstein Musikfestival mit der Porträtkünstlerin Xenia Sidorova. Viel Vergnügen wünscht Ihnen Ralica Nikolov.

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1: Um 13 Uhr mit Milat Kupay. Die Einwohner Islands haben sich mehrheitlich dagegen ausgesprochen, die Verhandlungen über einen EU-Beitritt des Landes wieder aufzunehmen. Der Ausgang des Referendums fiel mit 53-47% relativ knapp aus. Christian Stichler aus Reykjavik mit einem Erklärungsversuch.
2: Wenn man auf die Karte hier von Island guckt, dann hat man gesehen, dass in Reykjavik, da wo wir uns befinden, in den beiden großen Wahlbezirken, eine Mehrheit für Verhandlungen ist. Aber eben das große Land, also die ländlichen Regionen, die Küstenregionen, die Fischereiregionen, die sind mehrheitlich gegen eine Wiederaufnahme der Verhandlungen. Und das zeigt so ein bisschen, wo hier die Gewichte lagen. Es gibt einen Teil der Bevölkerung, die sich Richtung Brüssel orientieren möchte. Aber eben die Grundstimmung im Land ist offenbar doch eindeutig so, dass der Status quo erhalten bleiben soll.
1: In der Schweiz sind durch Schüsse auf einen Open-Air-Festival eine Besucherin getötet und 5 weitere verletzt worden. Die Polizei fahndet mit einem Großaufgebot nach einem oder mehreren Tätern. Das Gebiet rund um die Veranstaltung in der Stadt Aarau ist großräumig abgesperrt. Den Angaben zufolge fielen die Schüsse auf dem Techno-Festival in der Nacht. Eine 22-Jährige kam ums Leben, 5 weitere Besucher wurden ins Krankenhaus gebracht. Die Hintergründe sind unklar. Nach der Flutkatastrophe im Himalaya hat Nepal nun auch offiziell um Hilfe gebeten. Das teilte das Auswärtige Amt in Berlin mit. Damit kann der sogenannte EU-Katastrophenschutzmechanismus aktiviert werden. Aus Berlin, Katrin Aue.
3: Das bedeutet, dass aus Brüssel koordiniert nun Maßnahmen zur Unterstützung für die Flutgebiete anlaufen können. Am Freitag hatte die EU zunächst finanzielle Soforthilfen in Höhe von 2 Millionen Euro angekündigt. Das Auswärtige Amt prüft demnach außerdem weitere Möglichkeiten zur Unterstützung im Bereich humanitäre Hilfe und Wiederaufbau. Dabei arbeite man mit dem Entwicklungsministerium und der deutschen Botschaft in Kathmandu zusammen. Schon kurz nach der Sturzflut im Grenzgebiet zwischen Nepal und China waren Hilfsgelder über den Katastrophenfonds vom Roten Kreuz und Roten Halbmond freigegeben worden. Deutschland ist wichtiger Geldgeber.
1: Im US-Bundesstaat Florida soll in Kürze eine Rakete starten, die ein neues NASA-Weltraumteleskop ins All bringt. An ihm wurde 10 Jahre gebaut. Wichtige technische Komponenten stammen vom Max-Planck-Institut für Astronomie in Heidelberg. Das Teleskop mit dem Namen Nancy Grace Roman soll die Geschichte des Weltalls erforschen. In Hamburg endet heute der Sommerdom. Laut Wirtschaftsbehörde lockten die Buden und Fahrgeschäfte in diesem Jahr 1,7 Millionen Besucher an, gut 400.000 mehr als im vergangenen Jahr. Allerdings lief der diesjährige Sommerdom eine Woche länger. Die Umsätze der Schausteller sind demnach entsprechend um bis zu 20% gestiegen, so die Behörde weiter. In gut 2 Monaten, am 6. November, öffnet bereits der Winterdom in Hamburg. Das waren die Nachrichten. Das Wetter in Norddeutschland: viele Wolken, etwas Sonne, zeitweise Regen oder einzelne Schauer, örtlich gewittrig, 20 bis 25 Grad. Morgen neben vielen Wolken, teils kräftige Schauer und Gewitter, auch trockene Phasen, etwas Sonne, 18 bis 24 Grad. Am Dienstag gebietsweise Schauer im Süden, länger trocken, 19 bis 22 Grad und am Mittwoch zur Nord- und Ostsee hin unbeständig, im Süden etwas freundlicher bei 18 bis 23 Grad. Und die Zeit, es ist gleich 13.04 Uhr.
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4: Akkordeon sinfonisch. Die Überschrift zu unserem sonntäglichen Konzert heute ist eigentlich doppelt gemoppelt, denn das Akkordeon ist schon in sich so etwas wie ein kleines Orchester oder eine Mini-Orgel oder zumindest eine One-Man-Band. Akkordeonistin Xenia Sidorova drückt das so aus.
5: Dieses Instrument ist super vielseitig. Also man kann Volksmusik spielen, man kann auch Orchesterbearbeitungen spielen und es gibt so viel zeitgenössische Musik für das Akkordeon. Und manchmal, Akkordeon klingt wie alle Instrumente im Orchester. Also es ist ein Chamäleon.
4: Dieses Chamäleon können Sie heute beim Farbwechsel beobachten, im Zusammenspiel mit Orchester. Xenia Sidorova spielt ein Akkordeonkonzert, das der estnische Komponist Tönu Körwitz extra für sie geschrieben hat. Mit dabei ist das estnische Festivalorchester, dirigiert von Paavo Järvi. Mein Name ist Franziska von Busse. Herzlich willkommen. Das estnische Festivalorchester ist ein Lieblingsprojekt von Paavo Järvi. Handverlesene Musiker und Musikerinnen bringt er jedes Jahr zusammen seit 2011 als Residenzorchester fürs Musikfestival in seiner Heimatstadt Pärnu an der Südküste von Estland. Und direkt von dort kamen er und das Orchester in diesem Jahr gemeinsam nach Lübeck. Am 20. Juli waren sie für ein Konzert beim Schleswig-Holstein Musikfestival in der Musik- und Kongresshalle zu Gast. Das Akkordeonkonzert war dabei umrahmt mit zwei Werken von Ludwig van Beethoven. Im zweiten Teil der Sinfonie Nummer 6, der Pastorale, das ist die Sinfonie, in der Ludwig van Beethoven seine Liebe zur Natur feiert. Und zum Auftakt des Abends Beethovens Ouvertüre Die Weihe des Hauses, komponiert zur Wiedereröffnung des Wiener Theaters in der Josefstadt nach einem längeren Umbau. Die Ouvertüre ist feierlich und gleichzeitig lebhaft. Ein energischer, heiterer Ludwig van Beethoven zeigt sich da. Paavo Järvi dirigiert das estnische Festivalorchester.

0: Ludwig van Beethovens Ouvertüre, die Weihe des Hauses. So klang es am 20. Juli in der Musik- und Kongresshalle Lübeck beim Schleswig-Holstein Musikfestival. Hier ist NDR Kultur das Konzert. Paavo Järvi ist bekannt als jemand, der sich mit der Musik von Ludwig van Beethoven bestens auskennt und diesen besonderen Zugang auch seinen Orchestern vermitteln kann. Die zweite Hälfte des Konzerts in Lübeck mit ihm und seinem estnischen Festivalorchester gehörte ganz der Pastorale von Ludwig van Beethoven. Vorher aber der Auftritt von Xenia Sidorova, Akkordeonistin aus Lettland und in diesem Jahr Porträtkünstlerin beim Schleswig-Holstein Musikfestival. An insgesamt 18 Konzerten war sie beteiligt in diesem Jahr. Das Akkordeon ist ja Instrument des Jahres 2026. Da passt es ganz gut, dass es auch beim Festival in so vielen unterschiedlichen Zusammenhängen zu erleben war. Paavo Järvi und Xenia Sidorova kennen einander schon seit über 10 Jahren und arbeiten gerne zusammen. Im Frühjahr ist ein gemeinsames Album erschienen mit zeitgenössischen Akkordeonkonzerten, darunter das Werk, das Sie heute hören werden, Tansut, also Tänze, vom estnischen Komponisten Tönu Körwitz. Ein Erfolgsgeheimnis von Xenia Sidorova, sagt Paavo Järvi, ist ihre absolut positive Ausstrahlung.
1: Immediately when you meet her, you are sort of taken by her extreme.
2: Sobald man ihr begegnet, nimmt einen sofort ihre große Herzlichkeit ein, aber gleichzeitig auch ihr Intellekt und ihre Ausstrahlung. Für mich war es eine intuitive Erkenntnis. Diese Person ist eine großartige Botschafterin für dieses Instrument.
1: Other than that, of course, there is a very strong personal friendship and affinity.
2: Darüber hinaus besteht natürlich eine sehr starke persönliche Freundschaft und Verbundenheit, weil Xenia ebenfalls aus einem baltischen Land neben uns kommt, also Estland, Lettland, Litauen. Ich glaube, Menschen aus dieser Region haben auf einer gewissen Ebene ein ähnliches Verständnis, weil wir drei kleine, sehr unterschiedliche Länder sind, die eine ähnliche Geschichte erlebt haben. Was die menschliche Ebene angeht, ist das sehr subjektiv. Das lässt sich nicht künstlich erzeugen. Zwischen manchen Menschen entsteht sofort eine natürliche Verständigung. Bei anderen versucht man es und es funktioniert nicht. Aber bei Xenia ist alles so organisch, so leicht, so natürlich und vor allem musikalisch auf sehr, sehr hohem Niveau.
1: It's so organic and easy and natural and musical, most importantly very, very high level musically.
0: Das sagt Dirigent Paavo Järvi, gebürtig aus Estland, über die lettische Akkordeonistin Xenia Sidorova. Und dieses verbindende Element der Herkunft schließt auch den Komponisten Tönu Körwitz mit ein. Sein Akkordeonkonzert Tänze hat Körwitz eigens für Xenia Sidorova komponiert. 2024 hat sie es zusammen mit Paavo Järvi und dem estnischen Festivalorchester uraufgeführt. Das Werk besteht aus 4 Sätzen, die zum Teil lose an barocke Formen angelehnt sind. Passacaglia, Siciliana, Sarabande. Aber im Vordergrund stehen die Farben, steht die Verschmelzung des Akkordeonklangs mit dem des Orchesters. Es geht nicht darum, diese Tänze einfach nachzuspielen. Sie sind eher eine Art Ausgangspunkt, meint Xenia Sidorova.
3: Ich denke, dass in diesem Konzert es gibt immer Rhythmen. Also du hast immer 1, 2, 3, 1, 2. Du fühlst das, aber das Musik geht auch, das ist zeitgenössische Musik und es hat etwas Neues. Tönu hat etwas Neues gebracht zu diesem Instrument mit all dieser neuen Sprache.
0: Eine neue Sprache, also die Tönu Körwitz gefunden hat für das Miteinander von Orchester und Akkordeon. Er ist ein sehr produktiver Komponist, unter anderem schreibt er auch Filmmusik und auch das schimmert durch in vielen Passagen. Sein Talent für Atmosphäre macht einen großen Reiz aus an diesem Werk. Er selbst sagt, er hat sich klanglich vor allem vom Instrument inspirieren lassen, vom Akkordeon, das er vorher gar nicht wirklich kannte.
4: Akkordeon, it's a mystical instrument.
5: Das Akkordeon ist ein geheimnisvolles Instrument. Was ist das? Eine kleine Orgel? Es hat Tasten wie ein Klavier. Manchmal klingt es auch wie ein kleines Orchester mit all diesen Farben, die da schlummern. Ich bin wirklich fasziniert von der Klangpalette des Akkordeons und auch inspiriert davon, wie Xenia spielt. Eine Idee dieses Konzerts war, sich vorzustellen, da seien 2 Orchester auf der Bühne, das Akkordeon und das echte Orchester, und dann zuzuhören, wie diese beiden miteinander spielen.
0: 2 Orchester. Das eine geleitet jetzt von Paavo Järvi, das estnische Festivalorchester, und das andere versteckt im Akkordeon von Xenia Sidorova. Hier ist das Konzert Tansut von Tönu Körwitz.

Tanzsud, Tänze für Akkordeon und Orchester, geschrieben 2023 vom estnischen Komponisten Tino Körwitz für die lettische Akkordeonistin Xenia Sidorova. 2024 hat sie das Werk uraufgeführt und gespielt hat sie es auch vor gut einem Monat am 20. Juli in der Musik- und Kongresshalle Lübeck zusammen mit Paavo Järvi und dem estnischen Festivalorchester beim Schleswig-Holstein Musikfestival. Schön, dass Sie mit dabei sind hier auf NDR Kultur. Das Publikum im Saal, Sie hören es noch im Hintergrund, zeigte sich glücklich mit diesem zeitgenössischen Werk und mit diesem Auftritt insgesamt. Xenia Sidorova mag es sehr, ihr Instrument auf der Bühne umarmen zu können, sagt sie. Und sie hat auch als Person eine lebhafte, herzliche Ausstrahlung, von der sich viele umarmt fühlen. Das war auch an diesem Abend so. Das Orchester und sie sind ein eingespieltes Team und gemeinsam ging es auch an die Zugabe. Musik von Jean Sibelius, eine Klavieretüde, arrangiert für Akkordeon und Streicher.

0: dem Dirigenten Paavo Järvi und dem estnischen Festivalorchester. Die Klavieretüde A-Moll Opus 76 Nummer 2 von Jean Sibelius. Die Fassung für Akkordeon und Streicher hat der britische Komponist und Dirigent George Morton für Xenia Sidorova und das Orchester arrangiert. In der zweiten Konzerthälfte war dann das Orchester der Star, das estnische Festivalorchester, das Paavo Järvi 2011 als Akademieorchester gegründet hat. Darin spielen junge Musikerinnen und Musiker vor allem aus dem Baltikum zusammen mit Spitzenkräften aus ganz Europa. Paavo Järvi hat ja einige Klangkörper, mit denen er eng verbunden ist. In Bremen ist er seit über 20 Jahren künstlerischer Leiter der Deutschen Kammerphilharmonie und hat in dieser Zeit viel erreicht zusammen mit dem Orchester. Außerdem ist Järvi seit 2019 Musikdirektor des Tonhalle-Orchesters Zürich. Ab 2028/29 wird er Chefdirigent beim London Philharmonic Orchestra und natürlich ist er auch ein gefragter Gastdirigent. Er ist also exzellent vernetzt und man hört es seinem estnischen Festivalorchester deutlich an, dass er da mit Menschen zusammenarbeitet, die seine künstlerischen Ideen teilen und mit denen er sich gut versteht. Die sechste Sinfonie von Beethoven, die Pastorale, hatte Paavo Järvi direkt vom Festival in Pärnu mitgebracht. Natur war dort in diesem Jahr ein Programmschwerpunkt. Und zum Naturbezug in der Pastorale meint Järvi:
1: Man kann die Dinge natürlich ganz wörtlich nehmen und sagen, gut, hier geht es um die freudigen Gefühle bei der Ankunft auf dem Land oder das hier ist ein Sturm und das wäre auch völlig in Ordnung. Aber wie alle großen Kunstwerke der Vergangenheit hat auch dieses viele Bedeutungsebenen.
2: From a Beethoven's point of view, I am 100% sure that there is a larger philosophical picture that he's painting, and really I don't see it.
1: Ich bin mir absolut sicher, dass Beethoven hier ein größeres philosophisches Bild entwirft. Für mich nutzt er die Natur als Ausgangspunkt. Man beginnt irgendwo. Man erlebt bestimmte Dinge und durchläuft verschiedene Phasen. Es gibt Turbulenzen und Stürme im Leben. Und am Ende ist man dankbar, all das überstanden zu haben und sagt, danke Gott, dass wir für diese kurze Zeitspanne auf diesem Planeten sein durften. Genau darum geht es auch. Es gibt eben diese andere Seite. Wir suchen ja ständig nach einem Subtext, aber es ist viel spannender, das Werk als einen umfassenden Lebenszyklus zu betrachten.
2: It's much more interesting in that way to see it as a larger cycle.
0: Beethoven selbst hat viel Wert darauf gelegt, dass seine Musik nicht einfach als Naturgemälde verstanden wird, sondern als Ausdruck von Empfindungen. Damit stellt er den Menschen in den Mittelpunkt und seine Beziehungen zur Natur. Die Sinfonie sei in vielen Aspekten typisch Beethoven, findet Paavo Järvi. Seiner Ansicht nach nimmt sie aber dennoch eine Sonderrolle ein.
1: Sie ist völlig einzigartig in Beethovens Gesamtwerk und anders als fast jede andere Sinfonie. Eher eine Tondichtung, eine Erzählung. Und ich gebe zu, sie ist eine meiner Lieblingssinfonien. All die großen, für Beethoven typischen Themen sind da, aber gleichzeitig unterscheidet sie sich deutlich von den anderen.
2: It is an attempt, I think, to connect with an entirely different side of himself.
1: Ich denke, es ist ein Versuch von Beethoven, sich mit einer völlig anderen Seite seiner selbst zu verbinden, wenn man das so sagen kann. Und innerhalb der großen Struktur, die eindeutig vorhanden ist, hat man das Gefühl, es gäbe keine Struktur. Wenn es gut gespielt wird, gewinnt man fast den Eindruck, Beethoven blicke voraus auf die ersten Ansätze des Minimalismus. Ich sage das mit einem Augenzwinkern. Ich glaube nicht wirklich, dass er die Musik als bloß repetitiv gesehen hat. Es ist vielmehr ein harmonischer Fluss, eine Musik, die man von Beethoven nicht erwartet. Und genau das finde ich großartig.
0: Ludwig van Beethovens Pastorale, seine Sinfonie Nummer 6 in der Musik- und Kongresshalle Lübeck. Paavo Järvi dirigiert das estnische Festivalorchester.

Applaus für das estnische Festivalorchester unter Leitung von Paavo Järvi für diese Aufführung der Pastoralsinfonie von Ludwig van Beethoven zum Ende eines Konzerts am 20. Juli in der ausverkauften Musik- und Kongresshalle Lübeck beim Schleswig-Holstein Musikfestival. Heute unser Konzert für den Sonntagmittag hier bei NDR Kultur. Wobei ganz zu Ende war der Abend nach Beethovens Sinfonie Nummer 6 noch nicht und auch das Thema Landleben war noch nicht ganz auserzählt. Als Zugabe spielte das Orchester Vallflickans Dans, den Tanz der Hirtenmädchen vom schwedischen Komponisten Hugo Alfvén.

Das war der Tanz der Hirtenmädchen von Hugo Alfven mit Paavo Järvi und dem estnischen Festivalorchester. Und bei dieser einen Zugabe blieb es nicht. Beim Konzert in Lübeck, da ließ sich Paavo Järvi gar nicht übertrieben lange bitten. Hier ist schon die zweite Walz Trist von Jean Sibelius.

Vals Trist von Jean Sibelius. Der Tod und das Mädchen auf Finnisch, könnte man sagen. Allerdings ist es bei Jean Sibelius kein junges Mädchen, das sich in den Tanz mit dem Tod hineinziehen lässt, sondern eine alte Frau, die im Sterben noch einmal die Erinnerung an ihre Jugend durchlebt. Da war es kurz ganz still im Saal nach dem letzten Ton. Beim Konzert mit Paavo Järvi und dem estnischen Festivalorchester. Und diese zweite war dann auch die letzte Zugabe. Vor gut einem Monat in der Musik- und Kongresshalle Lübeck beim Schleswig-Holstein Musikfestival. Den offiziellen Abschluss des Festivals, den übertragen wir live heute Abend bei NDR Kultur aus dem Konzerthaus am Schloss in Kiel. Das wird ein Konzert mit dem Pianisten Jan Liszewski und der NDR Radiophilharmonie mit dem Klavierkonzert von Edward Grieg. Da wird Jan Liszewski der Solist sein, außerdem mit den Bildern einer Ausstellung von Modest Mussorgsky in der Orchesterfassung von Maurice Ravel. Würde uns freuen, wenn Sie da auch dabei sein möchten. Die Zeit bis 15 Uhr soll aber noch einmal der Akkordeonistin Xenia Sidorova gehören. Sie war ja in diesem Jahr Porträtkünstlerin beim Schleswig-Holstein Musikfestival. Insgesamt 18 Konzerte hat sie gegeben mit unterschiedlichen Programmen und Partnern. Einer davon war der Mandolinist Avi Avital. Die beiden sind ein bewährtes Duo. Ich habe eine Aufnahme gefunden von einem gemeinsamen Konzert bei den sommerlichen Musiktagen Hits Acker 2016 mit dem Titel Between Worlds. Und da haben sie unter anderem diese Bearbeitung gespielt. Die rumänischen Volkstänze, eigentlich für Violine und Klavier, von Béla Bartók.

Die rumänischen Volkstänze von Béla Bartók in einer Fassung für Akkordeon und Mandoline. Avi Avital und Xenia Sidorova zu Gast bei den sommerlichen Musiktagen Hits AKKA 2016. Und die beiden treten immer noch gerne gemeinsam auf. Das haben sie gezeigt beim Schleswig-Holstein-Festival in diesem Jahr. Das Konzert in Hits AKKA trug den Titel Between Worlds und in ganz unterschiedlichen musikalischen Welten waren die beiden auch unterwegs, zum Beispiel in der des spanischen Komponisten Manuel de Falla, hier ein Stück aus seinen spanischen Volksliedern El Paño Moruno.

El Paño Moruno aus den 7 Volksliedern von Manuel de Falla, hier mit Akkordeon, Mandoline und Schlagzeug, Xenia Sidorova, Avi Avital und Itamar Doari. Das war eine Aufnahme von den sommerlichen Musiktagen Hitzacker aus dem Jahr 2016 und das war das Konzert am Sonntagmittag auf NDR Kultur. Weiter geht's nach 15 Uhr mit unserer Reihe Das Gespräch. Da erzählt Unterwasserkamerafrau Christina Karliczek Skoglund von ihrer Faszination für Haie. Mein Name ist Franziska von Busse. Ich sag Tschüss und danke fürs Zuhören. Passen Sie auf sich auf.

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1: Um 15 Uhr mit Milat Kupay. Vor der Küste Nordzyperns hat sich ein schweres Schiffsunglück ereignet. Dort ist eine Fähre mit mehr als 250 Passagieren an Bord gekentert. Mindestens 6 Menschen kamen ums Leben. Aus der NDR Nachrichtenredaktion Christoph Tietz.
2: Die Videoaufnahmen von dem Unglück sind dramatisch. Sie zeigen Menschen mit Schwimmwesten, die in stürmischer See rund um das gekenterte Schiff treiben. Rettungskräfte sind vor Ort, um sie aus dem Wasser zu ziehen. Die Katamaranfähre hatte kurz nach dem Auslaufen aus dem Hafen der Stadt Kyrenia einen Notruf abgesetzt. Zuvor war Wasser ins Schiff eingedrungen. Die Rettungsaktion ist noch immer in vollem Gange. Mehr als 170 Menschen konnten bislang in Sicherheit gebracht werden.
1: Die Einwohner Islands haben sich mehrheitlich dagegen ausgesprochen, die Verhandlungen über einen EU-Beitritt des Landes wieder aufzunehmen. Der Ausgang des Referendums fiel mit 53-47% relativ knapp aus. Christian Stichler aus Reykjavik mit einem Erklärungsversuch.
3: Wenn man auf die Karte hier von Island guckt, dann hat man gesehen, dass in Reykjavik, da wo wir uns befinden, in den beiden großen Wahlbezirken, eine Mehrheit für Verhandlungen ist, aber eben das große Land, also die ländlichen Regionen, die Küstenregionen, die Fischereiregionen, die sind mehrheitlich gegen eine Wiederaufnahme der Verhandlungen. Und das zeigt so ein bisschen, wo hier die Gewichte lagen. Es gibt einen Teil der Bevölkerung, die sich Richtung Brüssel orientieren möchte. Aber eben die Grundstimmung im Land ist offenbar doch eindeutig so, dass der Status quo erhalten bleiben soll.
1: In der Bremer Neustadt ist erneut ein Mann durch einen Schuss verletzt worden. Die Polizei ist mit einem Großaufgebot vor Ort. Aus Bremen, Sven Kuhnen.
4: Gegen 12 Uhr heute Mittag hörten Anwohner im Ortsteil Huckelriede Schüsse. Helfer entdeckten daraufhin einen 42-Jährigen mit einer lebensgefährlichen Verletzung im Bein. Die Fahndung nach den Tätern läuft, die Spurensuche ist im Einsatz. Ob ein Zusammenhang zu der Serie von Schüssen in Bremen besteht, ist unklar. In den letzten Monaten hat es in verschiedenen Bremer Stadtteilen Schusswaffenangriffe mit Verletzten und einem Toten gegeben. Die Ermittler gehen davon aus, dass es Verbindungen zwischen einigen Fällen gibt. In einem Fall wurde ein Verdächtiger gefasst, nach anderen mutmaßlichen Tätern suchen Polizei und Staatsanwaltschaft noch.
1: In der Schweiz sind durch Schüsse auf einem Open-Air-Festival eine Besucherin getötet und 5 weitere verletzt worden. Die Polizei fahndet nach einem oder mehreren Tätern. Das Gebiet rund um die Veranstaltung in der Stadt Aarau ist großräumig abgesperrt. Den Angaben zufolge fielen die Schüsse auf dem Techno-Festival in der Nacht. Die Hintergründe sind unklar. Die NASA hat ein neues Weltraumteleskop auf den Weg ins All gebracht. Es startete am Mittag vom Weltraumbahnhof im US-Bundesstaat Florida mit Hilfe einer Trägerrakete. In etwa einem Monat soll es seine Umlaufbahn in rund 1,6 Millionen Kilometer Entfernung erreichen. An dem Teleskop mit dem Namen Nancy Grace Roman wurde 10 Jahre gebaut. Es soll die Geschichte des Weltalls erforschen. Wichtige technische Komponenten stammen vom Max-Planck-Institut für Astronomie in Heidelberg. Das waren die Nachrichten. Das Wetter in Norddeutschland. Viele Wolken, etwas Sonne, zeitweise Regen oder einzelne Schauer, örtlich gewitterig, 20 bis 25 Grad. Morgen neben vielen Wolken auch und teils kräftigen Schauern und Gewittern auch trockene Phasen, etwas Sonne bei 18 bis 24 Grad. Am Dienstag gebietsweise Schauer, im Süden länger trocken, 19 bis 22 und am Mittwoch zur Nord- und Ostsee hin unbeständig, im Süden etwas freundlicher, bei 18 bis 23 Grad. Es ist 15.04 Uhr.
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5: Mit Jürgen Deppe. Wenn irgendwo auf der Welt an einem Strand ein Hai-Alarm ausgerufen wird, dann verlassen alle panisch das Wasser und zwar sofort. Sie nicht. Christina Karliczek-Skoklund ist eine vielfach preisgekrönte und auch schon Emmy-nominierte Unterwasserkamerafrau und die fährt dann im Gegenteil genau an die Orte, wo Haie sich aufhalten, also in die Hai-Reviere, an die entferntesten Orte dieser Welt, um denen nahe zu sein, ja, und sie natürlich auch zu filmen. Wir haben uns vor dem Gespräch auf das Du geeinigt, also sage ich Hallo Christina.
6: Hallo, ich freue mich, mit in der Sendung sein zu dürfen.
5: Mal eine eher private Frage, warum bleibst du nicht einfach an Land und auf dem Sofa und schaust dir beispielsweise in der ARD-Mediathek dann die Naturdoku unter Haien an, da bist du den Haien nah, da kannst du sie genau sehen, bist aber eben nicht in Lebensgefahr. Was treibt dich um dann doch da ins Wasser zu gehen?
6: Erstens, ich bin mit dem Tauchvirus infiziert. Zweitens, ich bin schon seitdem ich Kind bin absoluter Hai-Fan. Und drittens, es ist einfach mein Beruf, den ich schon seit fast 20 Jahren mache, unter Wasser zu filmen. Ich bin Kamerafrau, ich bin auf Tierfilme spezialisiert. Es ist etwas, was mich immer wieder antreibt, unter der Wasseroberfläche nachzuschauen, Bilder zu sammeln, aber auch ganz besonders Tierverhalten filmen zu können. Ich denke einfach, dass es viel zu wenige Augen unter der Wasseroberfläche gibt. Und dabei sind die Meere als Ökosystem also unglaublich wichtig, auch für uns Menschen.
5: Die Frage war natürlich insofern wirklich gemein, weil genau dieser Naturdoku-Zweiteiler unter Haien, ja, der ist ja eben genau von dir gefilmt worden. Und dafür bist du natürlich unter Wasser gegangen. Für uns, also du bringst uns gerade den Haien nahe. Großartige Dokumentation läuft jetzt in der ARD-Mediathek an. Christina, normalerweise ist da ja genau diese Unterscheidung, also die Haie da draußen im Ozean, unter Wasser, wir Menschen auf den viel weniger großen Landflächen, dann dazwischen. Wir kommen uns eigentlich nicht in die Quere, laufen, schwimmen uns nicht über den Weg. Du überschreitest aber genau diese Grenze, wie du gerade auch schon beschrieben hast. Du bist leidenschaftliche Taucherin. Überwindest du da auch eine gewisse Urangst, die ja besteht vor dem großen Wasser, vor der Dunkelheit der Tiefe?
6: Ja, also natürlich kann es sich auch mal unheimlich anfühlen unter Wasser, vor allem wenn es dunkel, kalt ist und man eigentlich nur das sieht, was in Schein der Lampen auftaucht. Aber das ist ein bisschen wie im Dunkeln in der Nacht im Wald zu laufen. Wenn man eigentlich weiß, wem man da begegnen kann, dann ist das gar nicht mehr so unheimlich. Und ich glaube, diese Urangst, die wir vielleicht vor Haien oder vor etwas sozusagen Unberechenbaren unter Wasser verspüren können, das ist etwas, damit kann man umgehen. Da kann man drüber nachdenken und Panik oder Angst ist etwas, was man auch lernen kann zu bewältigen. Ich denke, gerade was Haie anbetrifft, gibt es eigentlich überhaupt keine Gründe, dass wir so eine Angst vor Haien haben. Ganz ehrlich, es werden viel mehr Menschen in der Welt von Autos tödlich überfahren oder angefahren. Und es sterben einfach viel mehr Menschen weltweit. Und wir machen keine Headline, wenn ein Mensch in Australien durch ein Auto überfahren worden ist in deutschen Medien. Aber wenn es ein Hai ist, ja, dann gibt es immer eine Headline über einen Angriff, obwohl es eigentlich vielleicht gar nicht mal ein beabsichtigter sozusagen Angriff dieses Hais gewesen ist, sondern Menschen sich eben in den Lebensraum dieser Tiere begeben.
5: Aber dieses Image als gnadenloser Killer, als gefährlicher Menschenfresser hat der Hai und insbesondere jetzt mal der weiße Hai ja nicht erst seit Steven Spielberg und als der vor 50 Jahren der weiße Hai auf die Leinwand gebracht hat. Das hat natürlich das Ganze eher noch verstärkt oder er hat im Grunde diese Urangst aufgenommen, um dann daraus einen Kinofilm zu machen. Woher kommt denn dann, wenn du sagst, die sind eigentlich gar nicht so gefährlich oder eben genau das, eigentlich kreuzen sich unsere Wege gar nicht. Woher kommt denn aber diese Urangst vor dem Hai?
6: Also diese Urangst, das ist natürlich etwas, ich bin jetzt nicht Spezialistin in Psychologie, um das zu beantworten, aber ich denke, dass es vielleicht auch etwas ist, wo wir kulturell schauen sollten, wie wir immer noch mit Haien umgehen. Zum Beispiel, dass Haie in Cartoons, sogar in Popkultur, in Medien immer noch dargestellt werden mit ihren Gebissen, mit ihren Zähnen, mit dem aufgerissenen Maul als Killer, als Menschenfresser und so weiter. Und das ist eigentlich überhaupt nicht richtig, weil die meisten Haie leben fernab von Menschen. Und es gibt auch nicht den Hai, sondern es sind über 500 Haiarten weltweit. Die sind so unterschiedlich und die meisten haben Menschen nicht mal im geringsten irgendwie in einer Art und Weise auf ihrem Speiseplan. Im Prinzip hat sogar gar kein Hai Menschen auf ihrem Speiseplan. Es gibt große Haiarten, die vielleicht Menschen verwechseln könnten mit Beute. Oder es gibt Haie, die eben verschiedene Dinge zu sich nehmen und mehr opportunistisch sind und sofern einen Probebiss machen oder untersuchen, ob dies etwas Essbares ist. Aber es hat auch eigentlich kein Mensch Haie so direkt auf dem Menü.
5: Zumal wir Menschen dann ja, ich sag mal, erdgeschichtlich doch deutlich später auf den Speiseplan getreten wären. Denn Haie gibt es ja schon seit circa 400 Millionen Jahren. Da war an Menschen noch überhaupt nicht zu denken. Ist das, wenn du dann darunter tauchst, irgendwie auch ein bisschen ein Abtauchen in die Erdgeschichte?
6: Ja, es ist so faszinierend, diesen Tieren zu begegnen. Die es eigentlich in ihrer Art also schon so lange auf diesem Planeten gegeben hat und die auch extrem erfolgreich sind in ihren Überlebensstrategien und ihren Anpassungen an diesen Lebensraum. Und das ist sehr, sehr vielfältig. Also es gibt ja Haie in der Tiefsee, es gibt Haie in allen Weltmeeren. Sie haben sehr unterschiedliche Nahrungspräferenzen, sind auf unterschiedliche Beute spezialisiert. Und ich habe einfach totalen Respekt, weil diese Tiere eben schon länger auf diesem Planeten sind als Bäume zum Beispiel. Und mit ihren Sinnen so ganz besonders angepasst sind, auf ihre Beute zu überleben, sich zu paaren, ihre Jungen aufzuziehen. Es ist so faszinierend.
5: Bei den, du hast es vorhin schon erwähnt, ungefähr 500 verschiedenen Haiarten, die es jetzt seit Hunderten von Millionen Jahren auf der Welt gibt. Also ein Superlativ jagt den anderen. Dann gibt es irgendwie eine Haiart, da denkt man sich, das ist eigentlich eher so ein evolutionärer Treppenwitz, oder? Hammerhaie, also werden bis zu 6 Meter oder sogar noch länger, aber sehen dann doch eher so ein bisschen aus wie so ein Formel-1-Wagen mit so einem Frontspoiler vorne. Du bist zu denen auch runtergetaucht. Was fasziniert dich an denen?
6: Ja, es gibt unterschiedliche Arten von Hammerhaien und die Hammerhaie, die wir filmen wollten, das waren die Bogenstirn-Hammerhaie, die werden nicht ganz so groß, aber sie leben auch häufig in der Tiefsee. Sie sind zum Beispiel in Gruppen unterwegs und wandern auch lange Strecken. Und diese Haie haben uns besonders fasziniert, weil sie, weil es eben auch mysteriöse Ansammlungen gibt, wo wir vielleicht zum Beispiel vermuten, dass sie sich paaren könnten. Und das ist etwas, was bei Haien super selten eigentlich gefilmt worden ist, besonders eben bei Bogenstirnhammerhaien. Aber das wäre ein Zeichen, das zu filmen, dass diese Tiere sich in einem bestimmten Gebiet zum Beispiel fortpflanzen. Und das ist ganz besonders wichtig, dass wir solche Gebiete erkennen können. Und ja, Hammerhaie sehen einfach so irre aus mit dieser Kopfform. Sie haben die Augen an der Seite ihres Kopfes und haben damit so fast 360 Grad Rundumsicht. Also sie können Dinge erkennen, die fast überall um sie herum sind. Und das macht sie natürlich auch ganz besonders stark als Jäger unter Wasser. Außerdem haben sie auch extra viele von diesen elektromagnetischen Rezeptoren an diesem Kopfteil vorne dran. Und damit können sie auch besser ihre Beute aufspüren.
5: Du wolltest unbedingt das Paarungsverhalten filmen, hast du gerade auch schon gesagt. Wir sehen dann auch den Versuch in dieser zweiteiligen Doku unter Haien, ob es gelungen ist oder nicht, verraten wir an dieser Stelle noch nicht. Was ist dann der Anreiz für dich, sowas unbedingt filmen zu wollen? Ist das eher so die professionelle Kamerafrau die dann sagt, sowas hat noch keiner jemals vorher gefilmt, sowas will ich jetzt filmen? Ist es die Wissenschaftlerin, die Abenteurerin, die Entdeckerin? Was ist das dann in dir?
6: Ja, also das ist einerseits natürlich die Neugierde als Tierfilmerin, als Unterwasserkamerafrau, Verhalten filmen zu möchten, was eben noch nicht vorher so beobachtet worden ist oder so gefilmt worden ist. Und gleichzeitig ist es auch natürlich ein Beitrag, der vielleicht mithelfen kann, einen Nachweis vorbringen zu können, dass dies ein wichtiges Gebiet für diese Haiart ist. Und zwar, weil Haie sich so langsam nur reproduzieren. Also es dauert lange, bis sie ihre Jungen bekommen. Es dauert lange, bis diese Jungen selber überhaupt geschlechtsreif sind und sich fortpflanzen. Und auch die Tragzeit bei Haien ist häufig sehr lang. Und ich hatte halt für dieses Projekt für Unterhaie die Möglichkeit, mit Meeresbiologe und Unterwasserkameramann Florian Kraner zusammenzuarbeiten, der bereits versucht hat, die Bogenstirn-Hammerhaie in Hawaii zu filmen und auf der Spur von diesem Verhalten war. Und das war natürlich ja eine irre Möglichkeit, mit dabei zu sein in Hawaii und zusammen dort abzutauchen und zu versuchen, neuartiges Verhalten einzufangen.
5: Das muss man ja ohnehin all denjenigen sagen, die jetzt schon mal auf der Suche nach ihren Schwimmflossen sind, um selber auf Hai-Sicht zu gehen. Nein, nein, nein. Also auch du gehst nicht irgendwie einfach ungeschützt, fährst da mit deinem Boot raus und springst dann ins Wasser, sondern du bist immer in Begleitung von Hai-Experten, die da schon seit Jahren durchaus auch die Reviere kennen, manchmal sogar einzelne Haie selber kennen, mit denen du dann da unter Wasser gehst. Das war dann zum Beispiel in der Karibik auch die ursprüngliche Italienerin, die aber da schon lange lebt, die Christina Senato. Mit der bist du Riffhaien hinterher geschwommen. Sie ist sehr vertraut mit denen. Wie baut man ein Vertrauensverhältnis zu Haien auf?
6: Ja, das ist wirklich Christina Senatos langjährige Arbeit und Wissen über diese Haie, über die karibischen Riffhaie. Und das führt einfach dazu, dass wir nicht nur hinterher geschwommen sind, sondern dass die Haie tatsächlich um uns ganz nah drumherum geschwommen sind. Und wir auch ganz spezielles Verhalten dieser karibischen Riffhaie beobachten könnten aus ganz naher Nähe. Das ist Christina Senatos langjährige Arbeit, ein Vertrauensverhältnis und auch eben Kenntnisse und Beobachtungen zu sammeln über diese Tiere. Das ist häufig etwas, was nicht von einem Tag so auf den anderen passiert. Und gerade im Moment ist es auch ein bisschen mehr in den Medien darüber, dass zum Beispiel Influencerinnen und Influencer so nah an Haie dran herangehen würden und somit auch eine Gefahr darstellen würden, dass immer mehr Haie Menschen beißen könnten. Wenn man da aber mal wirklich genau in die originalwissenschaftliche Studie geht, sieht man eigentlich, wie wenig Menschen tatsächlich also auch von Haien gebissen werden. Die große Gefahr für Haie ist tatsächlich die kommerzielle Fischerei und davon sollten wir auch nicht ablenken.
5: Du sagst die kommerzielle Fischerei. So, und jetzt findet Christina Senato aber immer wieder ganz viele Haie, die einen Angelhaken im Maul haben, ihn womöglich auch verschluckt haben. Also Haie angelt man bekanntlich nicht. Wie kommt ein Angelhaken in einen Hai?
6: Ja, das kommt in diesem Fall von den karibischen Riffhaien und den Haien, die ich mit Christina Senato treffen konnte, tatsächlich durch Angeln, durch Sportfischen, wo Haie oder andere Arten gefischt werden sollen, geangelt werden sollen und entweder aus Versehen die Haie an diesen Haken anbeißen und dann diesen Haken weiterhin im Maul mit sich drumherum tragen oder auch gezielt geangelt worden sind, weil das kann Christina Senato natürlich auch an der Auswahl der Haken genau ablesen, ob es sich darum um gezieltes Großfischangeln oder gezieltes Haiangeln gehandelt hat.
5: Und dass sie das so genau beobachten kann, ist nochmal einer Besonderheit zu verdanken. Denn Christina Senato ist es im Laufe der vielen, vielen, vielen Jahre gelungen, ein solches Vertrauen zu den Haien aufzubauen oder auch deren Vertrauen zu erwerben, dass die sich ihr nähern. Durchaus auch, wenn sie solche Angelhaken tragen. Und dann, bitte festhalten, Christina Senato ist in der Lage, ihnen diese Angelhaken aus dem Maul zu entfernen. Da gruselt's mir. Wie macht sie das?
6: Ja, also das war wirklich ein spannender Moment, das zu beobachten und filmen zu können, was da genau vor sich geht. Und so genau will ich es auch alles noch nicht verraten, weil dafür kann man das natürlich bei uns in der Doku sehen. Aber ich muss sagen, ich habe schon ein bisschen mal einen Moment den Atem angehalten.
5: Also dass so ein Mensch einem Hai einfach mal so ins Maul fasst, ich sag mal mutig.
6: Ja, aber was mich so fasziniert eigentlich, muss ich sagen, an den Zähnen von Haien ist, dass es so weitaus mehr ist als dieses Image, das wir häufig haben von diesem aufgerissenen Maul und scharfen, spitzen Zähnen, die furchteinflößend einsehen. Weil eigentlich sind diese Zähne perfekte Multitools und alle Haiarten haben eigentlich fast unterschiedliche Zähne. So, die sind halt genau darauf angepasst, was sie eigentlich fressen, was sie zerkleinern müssen und gerade auch zum Beispiel die karibischen Riffhaie haben ganz andere Zähne als Tigerhaie zum Beispiel. So, und wenn man das mal genauer betrachtet, dann sind diese Zähne etwas ganz Spannendes.
5: Wir wollen nicht zu viel aus deiner Doku erzählen, aber faszinierend kann ich jetzt schon mal spoilern ist, dass die Haie offensichtlich auch so viel Vertrauen zu Senator haben, dass sie zu ihr schwimmen, dass sie sich helfen lassen, bewusst helfen lassen. Christina Senator führt das darauf zurück, dass es offenbar eine Kommunikation unter den Haien gibt. Glaubst du daran? Also gibt es diese Talking Sparks?
6: Also es ist ganz klar, dass irgendwie diese Information weitergetragen wird und kommuniziert wird durch die Haie, dass hier etwas stattfindet, was positiv für die Haie ist. Das ist ganz klar und davon bin ich total überzeugt. Und ich glaube, wir fangen auch eigentlich erst in den letzten Jahren oder Jahrzehnten mehr an zu verstehen, wie sozial Haie auch untereinander sein können, wie viel Kommunikation es untereinander gibt, selbst bei also weißen Haien, die häufig so als Einzelgänger irgendwie wahrgenommen werden. Das ist wahrscheinlich viel komplexer, als wir es überhaupt bisher verstehen.
5: Auch sehr komplex, du hast das vorhin schon mal angedeutet, ist der elektromagnetische Sinn, der Haien zu eigen ist. Ganz ehrlich, bin nur ich so dumm, um das nicht zu verstehen, was das ist? Oder kannst du es mir erklären? Was ist der elektromagnetische Sinn der Haie?
6: Also Haie haben einen elektromagnetischen Sinn, den sie wahrnehmen können durch die Pullen von Lorenzini, so heißt das. Das sind im Prinzip Rezeptoren vorne an der Nase, am Mund, also von Haien. Bei den Hammerhaien ist das zum Beispiel, erstreckt sich das ganz über dieses bogenstirnige Kopfteil von den Haien. Und damit können Haie eben, ja, zum Beispiel Bewegung fühlen von ihrer Beute. Sie können damit wahrscheinlich auch meine Kamera wahrnehmen. Und wahrscheinlich ist auch das Sinnesorgan, was ihnen hilft, überhaupt in unseren Meeren sich orientieren zu können. Also wie eine Art von GPS letztendlich, was Haie auch die magnetischen Felder der Erde spüren lassen können.
5: Christina Senator spricht auch davon, dass Haie fühlende Wesen sind. Würdest du auch so weit gehen?
6: Ja, natürlich. Also ich glaube, das ist irgendwo etwas, was wir noch nicht ganz geupdatet haben in unserem Wissensstand und in unserer Kultur, dass Fische und Haie fühlende Lebewesen sind. Also wir wissen sogar, dass Heringe fühlen und Schmerzen empfinden können. Und natürlich können Haie das auch.
5: Gehört Angst auch zu diesen Gefühlen? Also du beschreibst das ja an einer Stelle, da bist du dann, glaube ich, wenn ich es richtig erinnere, in Südafrika unterwegs und da zeigst du, wie Haie vor Orcas fliehen, wahrscheinlich aus Angst. Ist das auch so ein Gefühl?
6: Ich denke, dass Haie absolut auch lernen und auch Verhalten verstehen können und auch spüren können und das ist eher ein sehr instinktives Verhalten und vermutlich ist auch die Flucht vor Orcas einerseits etwas, was intuitiv oder instinktiv passiert, aber wahrscheinlich auch ist das Verschwinden der weißen Haie, weil darum geht es letztendlich auch in unserem Film, nicht nur von diesen Orcas ausgelöst worden, sondern vielmehr eigentlich von Menschen, die Meere überfischen, die Haie zum Beispiel versuchen zu kontrollieren durch so Strandschutzmaßnahmen, also Netze, die Haie abhalten sollen, an die Badestrände zu kommen, in denen Haie und viele andere Meerestiere verenden. Und vor allem letztendlich durch Fischerei, die offshore geschieht, oder auch durch Überfischung der Beutefische von Haien.
5: Haie stehen ja eigentlich an der Spitze der Nahrungskette. Also es geht ja ganz unten mit irgendwelchen Mikroorganismen und Algen und ich weiß nicht was los. Und dann über kleine Fische, größere Fische, immer größere Fische, bis dann irgendwann der Hai da ist. Und wenn der dann einen Fisch gefressen hat, da kommt eigentlich kein anderer mehr, um ihn zu fressen. Trotzdem warnst du davor, dass sie immer weniger werden. Dabei würde doch, ich sag mal, im Meer keiner Hunger leiden, oder?
6: Ja, also Haie besetzen sowohl die allerobersten sozusagen Spitzen in der Nahrungskette oder den Nahrungsnetzen, aber es gibt natürlich auch Haiarten, zum Beispiel die kleineren Haie, die sozusagen so Mittelpredatoren sind, also sich im mittleren Feld jagen.
7: Aber die Sache ist, dass Haie natürlich einen wichtigen Beitrag haben, weil sie andere Tiere, andere Fische beeinflussen oder sogar auch eben quasi im Schach halten, indem sie zum Beispiel kranke oder verletzte Tiere eher bejagen können und die wegfischen. Und das ist eigentlich eine Art von natürlicher Selektion, die zum Beispiel nicht durch uns Menschen so gemacht wird. Also wenn wir fischen oder so oder jagen, dann haben wir nicht denselben Effekt. Wir fangen nicht die schwachen oder kranken Tiere weg, sondern wir fischen eben mehr generell. Und außerdem haben Haie auch eine wichtige Rolle, wie sie zum Beispiel teilweise mit an der Verbreitung von Kohlenstoff beitragen innerhalb der ganzen Wassersäule. Also es gibt mehrere Gründe, weswegen Haie eben wichtig sind. Und sie können auch indirekt das Verhalten von anderen Fischen, zum Beispiel am Riff, beeinflussen. Einfach dadurch, dass sich bestimmte Arten vielleicht verstecken vor Haien. Und wenn dann diese Haie nicht da sind, dann nehmen diese anderen Tiere vielleicht mehr Überhand und schädigen so wiederum anderen Lebewesen am Riff. Also es sind häufig Zusammenhänge und das ist eben in dem Sinne auch wichtig, dass wir etwas genereller schauen. Und gleichzeitig ist jede Haiart auch wieder für sich. Jedes Haigebiet ist vielleicht auch unterschiedlich. Und darum müssen wir sehr, sehr differenziert schauen, wenn wir wirklich um Schutz von Haien uns bemühen wollen.
5: Das sind, wie du es gerade beschrieben hast, oft regional begrenzte Ökosysteme mit einer begrenzten Anzahl von Teilnehmern in diesem Ökosystem, aber alles ozeanisch. Da kann man sagen, ja, pff, was die da im Meer machen, was geht uns das an? Aber du warnst, nee, das geht uns alle an. Warum das denn?
7: Ja, weil Haie haben so eine wichtige Rolle in unseren Ozeanen und wenn unsere Ozeane intakt bleiben, kommt das so auch den Landmenschen zugute. Letztendlich hängt sogar unsere Atmung von den Ozeanen ab und von intakten ozeanischen Systemen. Also insofern ist das letztendlich ein Invest in unsere aller Zukunft, wenn wir jetzt Haie schützen.
5: Du hast schon ein paar Mal darauf hingewiesen, dass die Verfolgung von Haien oder auch die Überfischung der Meere ein riesengroßes Problem sind, das von Menschen verursacht wird. Hast auch schon gesagt, dass Menschen eigentlich selten mal von Haien angegriffen werden. Wer ist denn da jetzt eigentlich wem wirklich der größere Feind? Der Hai, dem Menschen oder der Mensch, dem Hai?
7: Also ich kann nur sagen, zum Beispiel seit meiner Kindheit oder vielleicht etwas länger sind etwa 2/3 aller großen bekannten ozeanischen Haiarten verschwunden aus unseren Ozeanen. 2/3 der großen ozeanischen Haie sind verschwunden. Das muss man sich mal eigentlich vorstellen, was das bedeutet. Also wissenschaftliche Studien sprechen über etwa 100 Millionen Haien oder mehr, die jedes Jahr sterben durch menschlichen Einfluss, durch die Klimaveränderung, durch die Erwärmung, aber ganz besonders durch die kommerzielle Fischerei.
5: Da bin ich dann an einer Stelle in deiner Doku auch einmal zusammengezuckt. Da ist nämlich das Haischutzrevier rund um Hawaii auch finanziert, zu großen Teilen wohl auch mitfinanziert, durch Hai-Tourismus. Rücken da die Menschen dem Hai jetzt doch auch so zu Leibe, dass er auch von da vertrieben werden könnte? Also mir kommt das Ganze sowieso etwas gespenstisch vor, einen Hai hinterher zu fahren, aber ist da auch eine Gefahr?
7: Also ich denke, es ist etwas, was man auch immer differenziert sehen muss, wie eben Tourismus stattfindet und auch Hai-Tourismus stattfindet. Es ist ganz klar, dass es auch hier wichtig ist bei Hai-Tourismus, dass wir diese Tiere mit Respekt begegnen, dass wir nicht versuchen, sie anzufassen. Und ich glaube, die Jagd nach Bildern, die Selbstdarstellung und die Jagd nach Selfies mit Haien hat natürlich auch enorm zugenommen. Trotzdem, es ist auch so, dass diese Gebiete, wo es eben möglich ist, Haien nahe zu kommen, auch dazu beigetragen haben, dass es einfach mehr Fotografie, mehr Bilder, mehr positives Image überhaupt von Haien gegeben hat. Und das ist ein ganz wichtiger Aspekt. Und ja, einige von diesen Stellen, wo Hai-Tourismus stattfindet, kann auch wissenschaftliche Forschung gemacht werden oder können wir auch Daten erfassen. Aber letztendlich muss man das von Fall zu Fall beobachten und auch von Fall zu Fall bestimmen. Denn letztendlich, wenn ein Mensch von einem Hai gebissen wird, führt das leider heutzutage immer noch zu negativen Headlines, die sich negativ auf Haie auswirken und Haie immer noch sozusagen verteufelt werden oder dieser Angstfaktor wieder neu aufgebaut wird.
5: Christina Kalitschek-Skoglund war das. Vielen, vielen herzlichen Dank für die hochinteressanten Einsichten in die Welt unter Wasser.
7: Vielen Dank. Ja, vielen Dank, für, dass ich in der Sendung sein durfte.
5: Ihr Zweiteiler Unter Haien ist vom 26. August an in der ARD Mediathek zu sehen. Dort finden Sie übrigens auch den anderen Zweiteiler, nämlich Unter Orcas, auch von ihr gedreht. Im Fernsehen zu sehen ist Unter Haien dann voraussichtlich im Herbst oder Winter. Ich bedanke mich fürs Zuhören. Mein Name ist Jürgen Deppe. 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Hier geht's jetzt weiter mit Philipps Playlist.
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9: Taylor Swift kann riesengroß, Stadien, große Gefühle, große Geschichten. Ich habe sie zweimal live gesehen, als sie in Deutschland war. Einmal in Gelsenkirchen und einmal in Hamburg. Und das war wirklich großartig. Aber heute interessiert mich vor allem die Taylor, die ganz leise wird, die fast so singt, als würde sie nur für einen einzigen Menschen singen, nämlich für dich. Und für mich in dieser Folge. 4 Songs erzählen von Erinnerungen, von Nähe, von Liebe und von dem, was bleibt, wenn etwas längst vorbei ist. Und dazwischen gibt es Musik von Amy Beach, amerikanische Komponistin. Fast 100 Jahre vor Taylor hat sie gelebt und kommt doch aus einer ganz ähnlichen Gefühlswelt. Und die Besonderheit bei Philipps Playlist: Ich spiele zwischen den Stücken selbst Klavier und greife ihre Melodien auf, zitiere kleine Motive, improvisiere über ihre besondere musikalische Sprache und verbinde so die Songs miteinander und auch mit der Musik von Amy Beach. Also nicht einfach eine Reihe einzelner Stücke, sondern eine Gedankenreise durch diese stille, nachdenkliche Gefühlswelt. Denn manches ist längst vorbei und fühlt sich in der Erinnerung trotzdem noch ganz nah an.

Was bleibt von einer Liebe, wenn der Alltag längst weitergezogen ist? Vielleicht ein Kleidungsstück, ein vertrauter Satz, ein kleines Geräusch. Dinge, die für alle anderen bedeutungslos sind und in denen für uns noch eine ganze Geschichte wohnt.

Eine Erinnerung taut auf, bleibt kurz im Raum und verschwindet wieder, ohne wirklich fort zu sein.

Und das war Philipps Playlist für heute. 4 Songs der Amerikanerin Taylor Swift kombiniert mit einer Komposition der amerikanischen Komponistin Amy Beach. 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Ich bin Philipp Schmid, wünsche Ihnen einen glücklichen Sonntag.

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1: Um 16 Uhr mit Milat Kupay. Vor der Küste Nordzyperns ist am Nachmittag eine Fähre mit etwa 270 Menschen an Bord gesunken. Nach Angaben des Präsidenten Tufan Erhöman sind 7 Menschen gestorben, 23 weitere werden vermisst. Aus Istanbul Benjamin Weber.
2: Nur wenige Kilometer vor der Küste von Nordzypern sei plötzlich Wasser in die Fähre eingedrungen. Etwa eine Viertelstunde nach Auslaufen habe die Besatzung noch einen Notruf absetzen können, erklärte Nordzyperns Verkehrsminister. Dann kenterte das Schiff. Videobilder bei Social Media zeigen, wie zahlreiche Menschen in orangenen Schwimmwesten im Wasser treiben. Rettungskräfte der Küstenwache und private Boote sind zum Unglücksort entsandt worden. Auch Helikopter sind im Einsatz. Warum Wasser in das Schiff eingetreten ist, ist noch nicht bekannt.
1: Die Einwohner Islands haben sich mehrheitlich dagegen ausgesprochen, die Verhandlungen über einen EU-Beitritt des Landes wieder aufzunehmen. Der Ausgang des Referendums fiel mit 53-47% relativ knapp aus. Christian Stichler aus Reykjavik mit einem Erklärungsversuch.
3: Wenn man auf die Karte hier von Island guckt, dann hat man gesehen, dass in Reykjavik, da wo wir uns befinden, in den beiden großen Wahlbezirken, eine Mehrheit für Verhandlungen ist, aber eben das große Land, also die ländlichen Regionen, die Küstenregionen, die Fischereiregionen, die sind mehrheitlich gegen eine Wiederaufnahme der Verhandlungen. Und das zeigt so ein bisschen, wo hier die Gewichte lagen. Es gibt einen Teil der Bevölkerung, die sich Richtung Brüssel orientieren möchte. Aber eben die Grundstimmung im Land ist offenbar doch eindeutig so, dass der Status quo erhalten bleiben soll.
1: In der Bremer Neustadt läuft ein größerer Polizeieinsatz, nachdem erneut ein Mann durch einen Schuss verletzt worden ist. Nach Informationen von Radio Bremen suchen Einsatzkräfte nach Tätern, auch die Spurensuche ist vor Ort. Zeugen hatten am Mittag im Ortsteil Huckelriede Schüssel gehört. Sie entdeckten daraufhin einen 42-Jährigen mit einer lebensgefährlichen Verletzung im Bein. Ob ein Zusammenhang zu der Serie von Schüssen in Bremen in den vergangenen Monaten besteht, ist unklar. Die NASA hat ein neues Weltraumteleskop auf den Weg ins All gebracht. Es startete am Mittag vom Weltraumbahnhof im US-Bundesstaat Florida mit Hilfe einer Trägerrakete. In 3 Monaten soll es seine Umlaufbahn in rund 1,6 Millionen Kilometer Entfernung erreichen. An dem Teleskop mit dem Namen Nancy Grace Roman wurde 10 Jahre gebaut. Wichtige technische Komponenten stammen vom Max-Planck-Institut für Astronomie in Heidelberg. In der 2. Fußball-Bundesliga hat Hannover 96 den ersten Saisonsieg geholt. In Darmstadt siegten die Niedersachsen mit 1:0. Aus der NDR-Sportredaktion Marcel Stober.
4: Über weite Strecken des Spiels war Hannover in Überzahl. Ein Handspiel des Darmstädters Vukotic wurde schon in der 20. Minute mit Rot bestraft. Auf ein weiteres Handspiel der Gastgeber folgte ein Elfmeter für 96, den Hannovers Lars Gindorf zum 1:0 verwandeln konnte. Auch danach blieb Hannover spielbestimmt, ein weiteres Tor fiel aber nicht mehr. Absteiger St. Pauli hat auch das dritte Spiel nicht gewinnen können. Gegen Kaiserslautern setzte es im eigenen Stadion mit 1:2 sogar die erste Niederlage. Genau wie St. Pauli bleibt auch Holstein Kiel bei 2 Punkten in der Tabelle nach dem 0:2 in Magdeburg.
1: Das waren die Nachrichten. Das Wetter in Norddeutschland. Viele Wolken, etwas Sonne, zeitweise Regen oder einzelne Schauer, örtlich gewittrig, 20 bis 25 Grad. Morgen neben vielen Wolken und teils kräftigen Schauern und Gewittern auch trockene Phasen, etwas Sonne, 18 bis 24 Grad. Am Dienstag gebietsweise Schauer, im Süden länger trocken, 19 bis 22 Grad. Es ist 16.04 Uhr.
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0: Gott sagt zum Menschen, das ist die Schöpfung, die ich für dich geschaffen habe. Du bist derjenige, der dafür verantwortlich ist. Und was mitschwingt, was er natürlich nicht explizit sagt, wenn sie kaputt ist, ist sie kaputt. Es gibt keine zweite Welt. Das ist, was du bekommen hast. Pass drauf auf.
1: Das Judentum unternimmt es nun schon seit Jahrtausenden, dass wir solche Texte nicht als alt begreifen, sondern als zeitlos. Bis ins Hier und Heute begreife ich diese Texte, die dazu da sind, in allen Zeiten zu funktionieren, wenn ich sie nur ordentlich ergründe.
2: Ich glaube, gerade im Fall der Schöpfung im Generellen, aber dann auch der Schöpfung des Menschen im Besonderen, kriegen wir in der rabbinischen Literatur zum Beispiel ein sehr klares Bild davon, wie sich die Rabbinen Gott vorgestellt haben. Gott hat eine Gestalt, der wird oft dargestellt als eine Art Künstler, der sich künstlerisch betätigt, der hat menschliche Eigenschaften. Die Rabbinen schrecken dafür überhaupt nicht zurück. Dieser abstrakte, philosophische Gott, den sehen wir dann in den mittelalterlichen Texten zum Beispiel, wo die Schöpfung ganz anders ausgelegt wird.
3: Am Anfang herrschen Chaos, Finsternis und Leere. Es ist eine Welt ohne Ordnung. Dann entsteht Schritt für Schritt das Leben. Kaum eine Erzählung hat die Kulturgeschichte so geprägt wie die Schöpfungsgeschichte der hebräischen Bibel.
4: Doch was erzählt dieser Mythos eigentlich über Gott, über den Menschen und über unsere Verantwortung für die Welt? Und wie verstehen Jüdinnen und Juden diese uralte Geschichte heute?
3: Die hebräische Bibel wird auch Tanach genannt und das erste Buch Mose, die Genesis, kennen gläubige Jüdinnen und Juden unter dem Namen Bereschit. Alle diese Schriften sind Bestandteil der Tora, der Heiligen Schrift im Judentum. Werden aber diese alten Erzählungen ähnlich interpretiert wie im Christentum? Oder sind über die Jahrhunderte hinweg ganz andere Ideen zu diesen Geschichten entstanden? Und wenn ja, wie prägen sie die Religion des Judentums?
4: Diesen Fragen gehen wir heute nach in dieser Ausgabe von Vertikal Horizontal, dem Podcast aus der NDR-Redaktion Religion und Gesellschaft. Am Mikrofon begrüßen Sie und euch Bita Schaffinier
3: und Martina Kothe. Im jüdischen Glauben gibt es neben der Tora noch etliche weitere Schriften, die sich mit der Schöpfungsgeschichte auseinandersetzen.
4: Levi Israel Uferfilge ist seit 2025 Rabbiner der jüdischen Gemeinde Oldenburg und er hat uns erzählt, in welchen Texten die Schöpfung verhandelt wird.
1: Wir haben sehr viel im Talmud an unterschiedlichen Stellen, wenn dort genau reflektiert wird, wozu es die Schöpfung gibt, warum sie am Anfang der Tora ist, was wir daraus lernen sollen, was all die Implikationen sind. Wir haben viel in der Midrasch-Literatur, also in der spätantiken und mittelalterlichen rabbinischen Bibelauslegung. Wir haben etliches in der Kabbalah, in der jüdischen Mystik, die sich ganz extrem interessiert für die Schöpfung und was eigentlich genau alles noch an Schöpfung geschehen ist, was gar nicht im Text der Tora steht, beziehungsweise nur impliziert wird, vage. Wir haben in mittelalterlichen rabbinischen Schriften, die sehr stark geprägt sind von antikem und mittelalterlichem Philosophieren, die großen Überlegungen dazu, was eigentlich vor der Schöpfung war, wie Schöpfung genau funktioniert, warum es Schöpfung überhaupt gibt und so weiter, warum überhaupt etwas da ist und wie aus dem Nichts etwas entstehen konnte. Und auch in chassidischen Schriften gibt es etliche Dinge zur Schöpfung, insbesondere auch, was die Rolle des Menschen in der Schöpfung ist, inwiefern der Mensch ein Partner ist in der Schöpfung. Und auf die Art und Weise haben wir ein sehr komplexes Mosaik an rabbinischen Auseinandersetzungen damit, was wir alles aus der Schöpfung lernen können.
4: Einige der eben gehörten Begriffe werden wir immer wieder aufgreifen, auch noch mehr von Rabbiner Uferfilge hören, aber zunächst wollen wir in der Gegenwart bleiben.
3: Und bei der Frage, wie die Schöpfungsgeschichte im Judentum heute verstanden wird. Um mehr darüber zu erfahren, Bita, hast du dich mit dem Rabbiner Jonah Simon vom Landesverband der jüdischen Gemeinden von Niedersachsen getroffen. Und zwar an einem besonderen Ort auf dem jüdischen Friedhof in Hannover an der Strangriede.
4: Ja, genau. Und bevor wir über die Bedeutung der Schöpfungsgeschichte gesprochen haben, hatte ich Jona Simon gebeten, einige Verse aus der Tora zu lesen, jene Zeilen, mit denen die Schöpfungsgeschichte beginnt.
0: Bereshit bara Elohim et hashamayim ve'et ha'aretz. Ve'ha'aretz hayta tohu vavohu. Ve'choshech al pnei tehom. Ve'ruach Elohim merachefet al pnei hamayim. Im Anfang schuf Gott den Himmel und die Erde. Und die Erde war wüst und leer. Und Finsternis war über dem Abgrund. Und der Geist Gottes schwebte über den Wassern. Und Gott sprach, es werde Licht. Und es wurde Licht. Und Gott sah das Licht, dass es gut war.
4: Jona Simon, wir sind hier auf dem jüdischen Friedhof, sozusagen mitten in Hannover. Das hat auch einen besonderen Grund.
0: Ja, ich habe überlegt, wo treffen wir uns, wenn wir über jüdische Schöpfungsmythen reden. Und da der jüdische Schöpfungsmythos, was den Menschen angeht, sagt, dass wir aus Staub erschaffen worden sind und der Friedhof der Ort ist, wo der Mensch zum Staub zurückkehrt, habe ich gedacht, das wäre vielleicht der passendste Ort, den wir in Hannover finden können, um über Schöpfungsmythen zu reden.
4: Was erzählt die Schöpfungsgeschichte im Judentum über Gott?
0: Über Gott erzählt sie, dass er Ordnung und Struktur zu lieben scheint, denn das, was er hauptsächlich tut, er erschafft auch Dinge aus dem Nichts. Das Licht zum Beispiel, Gott spricht, es werde Licht und es wurde Licht, das Erste, was er erschafft. Er gibt allen Dingen eine Form, also eine Giraffe hat immer die Form einer Giraffe, sie wird nie einen Rüssel haben, sonst wäre sie ein Elefant. Also alles hat seine bestimmte Form und Struktur und das ist ein Bild, was von Gott gezeichnet wird, dass Regeln, Struktur und Ordnung etwas sind, was er mag.
4: Ja, Sie haben es gerade gesagt, die Welt war ein Chaos. Am Anfang heißt es, die Erde sei wüst und leer gewesen. Welche Rolle spielt das Chaos am Anfang der Schöpfung?
0: Ja, die Erde war wüst und leer, heißt es in manchen Übersetzungen. Es gibt eine andere Übersetzung von Martin Buber und Herrn Rosenzweig, die sagt, Irrsal und Wirrsal oder Irrnis und Wirrnis. Also es war etwas, wo man nicht versteht, wie es aussieht. Man weiß nicht genau, was es ist. Und wichtig war einfach, dass Ordnung und Struktur reingebracht hat, um irgendetwas sehen zu können. Und diese Ordnung und Struktur ist etwas, was es in der Natur gibt und was wir als Menschen verpflichtet sind zu bewahren und dafür zu sorgen, dass es so bleibt, wie es ist und nicht zerstört wird. Das ist unser Auftrag, den wir bekommen haben. Gott sagt zum Menschen, das ist die Schöpfung, die ich für dich geschaffen habe. Du bist derjenige, der dafür verantwortlich ist. Und was mitschwingt, was er natürlich nicht explizit sagt, wenn sie kaputt ist, ist sie kaputt. Es gibt keine zweite Welt. Das ist, was du bekommen hast. Pass drauf auf.
4: Welche Verbindung gibt es zwischen der Schöpfungsgeschichte und dem Schabbat?
0: Der Schabbat ist unser Ruhetag und das ist quasi eine Imitatio Dei. Also wir imitieren Gott. Gott hat am siebten Tag geruht und deswegen ruhen wir uns auch aus von den sechs Tagen der Woche. Und es heißt auch nicht nur, du sollst dich am siebten Tag ausruhen, sondern vorher heißt es, du sollst sechs Tage dein Werk verrichten und dann sollst du dich einen Tag ausruhen. Und was mir besonders gut daran gefällt, ist, dass nicht nur ich mich ausruhen soll, sondern jeder, der in meinem Haushalt arbeitet und bei mir angestellt ist. Damals gab es vielleicht Sklaven und Sklavinnen, selbst die mussten ruhen und auch das Vieh darf nicht arbeiten für mich. Also ich darf meinen Ochsen nicht am Schabbat das Getreide dreschen lassen, ich darf mein Pferd nicht benutzen, um damit am Schabbat zur Synagoge zu reiten oder ins Nachbardorf, ins Wirtshaus, wohin auch immer. Auch mein Pferd hat ein Recht darauf, am Schabbat zu ruhen und das gilt für die gesamte Schöpfung. Das zieht sich sogar so weit durch, dass auch das Land das Recht hat zu ruhen, und zwar im Schmittah-Jahr, im siebten Jahr. Sechs Jahre lang darf man das Land bestellen, bebauen, pflanzen, ernten. Und im siebten Jahr soll es brach liegen und einmal ein Jahr lang Ruhe vor unserem menschlichen Einfluss haben. Das gilt für das Land Israel, das gilt nicht, wenn ich ein Landwirt in Niedersachsen wäre. Und in Israel gibt es einige Landwirte, die wirklich sich an dieses biblische Gebot halten und ein Jahr lang ihr Land alle sieben Jahre brach liegen lassen.
4: Welche Botschaft der Schöpfungsgeschichte berührt Sie persönlich besonders?
0: Die Botschaft, dass wir nicht der Gipfel der Schöpfung sind, sondern ein Teil der Schöpfung. Und das Schabbatgebot, das wirklich alles ruhen soll und jedes Lebewesen das Recht hat zu ruhen und nicht von mir benutzt zu werden. Nicht nur ich, nicht nur meine Mitmenschen, auch meine Tiere, meine Haustiere, meine Nutztiere, dass all dies am Schabbat nicht angerührt werden soll und ich einen Tag in der Woche die Schöpfung sein lasse, wie sie ist. Das ist eine der Botschaften, die mir wirklich wichtig ist,

0: Aus Chaos wird Ordnung, aus Erde entsteht Leben und der Mensch erhält Verantwortung für die Welt, in der er lebt. Für Jona Simon sind das zentrale Gedanken der jüdischen Schöpfungsgeschichte.
1: Diese Erzählung handelt nicht nur vom Anfang der Welt, sie wirft auch Fragen auf, die bis heute aktuell sind. Wie verstehen wir unsere Beziehung zur Natur? Welche Verantwortung tragen wir für die Schöpfung? Und was steckt noch alles in diesen ersten Worten über den Beginn der Welt?
0: In Texten, die im Talmud und Midrasch stehen, ist über Jahrhunderte hinweg versucht worden, der Bedeutung hinter den Worten auf den Grund zu gehen. Ein Rabbiner hat eine Meinung vertreten, ein anderer eine andere. Es werden in diesen Texten Fragen gestellt und Antworten versucht. Darüber haben wir uns mit dem Rabbiner Levi Israel Uferfilge unterhalten.
2: In den Pirkei Avot, den Sprüchen der Väter, einem Teil der Mishnah, gibt es etwa die Auseinandersetzung mit den sogenannten Asara Ma'amarot, den 10 Aussprüchen. Da haben die Rabbiner sehr früh gezählt, in wie vielen Aussprüchen Gott die Welt oder das Universum erschafft. Das macht Gott ja durch Sprache. 9-mal in der Tora kommt im Schöpfungsbericht der Ausdruck und Gott sprach ... vor. Und die Rabbiner zählen noch die ersten 3 Worte der Tora im Anfang. Er schuf Gott mit dazu. So kommt man dann auf 10 Aussprüche. Und da wird dann im Talmud gefragt, okay, wenn Gott allmächtig ist, hätte er doch einfach eine Sache sagen können und damit alles schaffen könnte. Warum muss er 10-mal etwas sagen, um das Universum mit allem darin zu schaffen? Und das soll dann aufzeigen, dass die Kreation etwas extrem Komplexes ist, etwas Vielfältiges, etwas, was existiert in verschiedenen Schichten und Daseinsformen. Und das soll die Schöpfung ganz besonders schützenswert machen, weshalb dann im Talmud gesagt wird an der Stelle, dass es ganz besonders lobenswert ist und eine ganz besonders sinnvolle menschliche Beschäftigung, sich einzusetzen dafür, dass die Schöpfung erhalten bleibt und dass es der Natur und den Menschen gut geht und dass es deshalb ganz besonders verwerflich ist im Umkehrschluss, wenn die boshaften Menschen, wie es da heißt, Aspekte der Schöpfung zerstören wollen. Und ich finde, gerade die Stellen, die sich damit beschäftigen, was der Mensch für eine Verantwortung hat in der Schöpfung, immer besonders ansprechend, denn ich glaube, insbesondere nun durch den Klimawandel, Tierquälerei und all die vielen Aspekte, wie der Mensch scheußlich umgeht mit dieser Welt, macht doch diese Texte der Verantwortung des Menschen ganz besonders relevant.
1: Essentiell für das Verständnis dieses Schöpfergottes ist, dass er aus dem Chaos eine Ordnung herstellt. Er trennt und er verbindet.
2: Gott erschafft Licht und Dunkelheit dadurch, dass er Licht und Dunkelheit voneinander trennt und er trennt Himmel und Erde und Land und Wasser voneinander. Und wir als Menschen, die im Ebenbild von Gott erschaffen sind, versuchen, dieses Prinzip Ordnung zu schaffen, zu imitieren. Und das geschieht unter anderem im Judentum sehr prägnant rituell durch Trennung. Wir trennen die Lebenden von den Toten, wir trennen Wolle von Leinen, wir trennen Milchig von Fleischig. In der Orthodoxie werden Männer und Frauen im religiösen Bereich, zum Teil auch im öffentlichen Bereich, voneinander getrennt. Und diese rituellen Trennungen sind etwas, was uns im Alltag daran erinnern soll, wie der Schöpfungsakt bei Gott funktioniert, nämlich Ordnung durch die Trennung von Dingen, um uns quasi bewusst zu machen, aus was für Schichten und Bestandteilen die Schöpfung besteht.
0: Spannend ist auch, sich mal anzuschauen, wie Gott erschafft. Das wird nämlich, wie Rabbiner Levi Uferfilge erläutert, mit ganz unterschiedlichen Worten beschrieben.
2: Wir haben da Barar, das, was wir erschaffen nennen auf Deutsch, Yatzar, was sich am besten, glaube ich, mit Formen übersetzen lässt und Asar machen. Und das sind 3 unterschiedliche Aspekte, wie geschaffen, wie kreiert, wie gemacht wird. Das Erschaffen ist etwas, was nur Gott macht. Das meint das Erschaffen aus dem nichts. Wir sprechen da im Hebräischen von Yesh Me'ein, quasi es gibt aus dem Nichts, heißt das so in etwa. Yatzar, das Formen ist eine Gabe, die der Mensch auch bedingt kann, soll heißen, dass man etwas Bestehendes nimmt und zu etwas ganz Neuem formt. Und in der Schöpfungsgeschichte ist so das berühmte Beispiel, wie Adam, der erste Mensch, geformt wird. Der wird ja nicht aus dem Nichts erschaffen, sondern es wird Erde genommen von Gott und daraus ein Mensch geformt und ihm wird der Lebensatem eingehaucht, beziehungsweise seine Seele, und dadurch ist er dann etwas ganz Neues, nämlich ein Mensch. Und in bedingter Form kann der Mensch auch etwas ganz Neues formen, aber in der Hauptsache hat der Mensch die Fähigkeit von Asar, von dem Machen, was weiß ich, wie ein Mensch einen Tisch aus Holz schreinert kann. Aber dadurch, dass der Mensch eben auch auf zwei verschiedene Art und Weisen kreieren kann, ist er ein Partner in der Schöpfung und er ist natürlich auch ein Partner in der Schöpfung, weil wir davon ausgehen, dass Gott nicht nur einmal das ganze Universum erschaffen hat, sondern er kontinuierlich kreiert.
1: Also ist die Schöpfung, das Erschaffen, kein einheitlicher Prozess, sondern setzt sich aus unterschiedlichen Tätigkeiten zusammen. Spannend ist dabei auch, dass der Mensch über schöpferische Eigenschaften zumindest teilweise ebenso verfügt.
0: Dieser Schöpfergott, von dem Rabbiner Ofervilge da spricht, wird in den unterschiedlichen Schriften, Talmud, Midrasch, der sogenannten rabbinischen Literatur, außerdem ziemlich klar beschrieben. Und das Bild hat sich immer wieder verändert. Das hat mir Patrick Benjamin Koch erzählt. Er ist Judaistikprofessor in Hamburg.
3: Ich glaube, gerade im Fall der Schöpfung im Generellen, aber dann auch der Schöpfung des Menschen im Besonderen, kriegen wir in der rabbinischen Literatur zum Beispiel ein sehr klares Bild davon, wie sich die Rabbinen Gott vorgestellt haben. Und da sehen wir klar in Texten, die so auf das 4., 5. Jahrhundert datiert werden, dass wir es mit einem sehr anthropomorph gedachten Gott zu tun haben. Also der Gott hat eine Gestalt, der wird oft dargestellt als eine Art Künstler, der sich künstlerisch betätigt. Der hat menschliche Eigenschaften. Die Rabbinen schrecken dafür überhaupt nicht zurück. Dieser abstrakte, philosophische Gott, den sehen wir dann in den mittelalterlichen Texten zum Beispiel, wo die Schöpfung ganz anders ausgelegt wird. Aber wenn wir bei den antiken Texten bleiben, also in der rabbinischen Literatur, da sprechen wir von Literatur, die so vom 2. Jahrhundert bis ins 6., 7. Jahrhundert nach unserer Zeitrechnung entsteht, da finden wir einen sehr menschlichen Gott, wenn man so möchte. Und der wird im Midrasch gleich zu Beginn, in Midrasch Genesis Rabbah zum Beispiel, dargestellt als ein Künstler, der die Welt erschafft mit Hilfe der Tora. Also die Tora spricht und sagt, ich bin das Werkzeug, mit dem Gott die Welt oder den Kosmos erschaffen hat.
0: Das ist ja schon eine ziemlich einzigartige Vorstellung, dass man quasi in einer heiligen Schrift ein Werkzeug hat. Kann das in der Überzeugung denn nur dieser Schöpfergott, dieser Künstler benutzen?
3: Das ist eine sehr gute Frage, weil wenn man den ultimativen Schlüssel hat, diesen Text zu lesen und zu interpretieren, dann kann man ihn auch nutzen, um selbst schöpferisch tätig zu werden. Und das ist genau, was dann die Kabbalisten auch ab dem Mittelalter, also meist ab dem Ende des 12. Jahrhunderts, dann stärker noch im 13. Jahrhundert, beginnen zu tun, dass sie diesen Text so entschlüsseln und sagen, dieser Text beinhaltet eigentlich den Bauplan der Welt. Der Text ist der Bauplan der Welt. Und wenn wir den Text richtig verstehen, dann verstehen wir den Kosmos. Dann verstehen wir auch das Göttliche und die göttlichen Sphären. Aber im Umkehrschluss gibt es auch die Kraft, selbst zu schaffen oder zu erschaffen.
0: Wie ausgeprägt ist denn dieser Wunsch, selbst schöpferisch zu werden? Ist das denn, wenn ich es mal salopp formuliere, ist das denn okay, wenn man da selber tätig würde?
3: Eigentlich nicht. Also die Antwort ist, man soll sich nicht schöpferisch betätigen. Das ist tatsächlich Gott vorbehalten und deswegen kann man sich dem annähern und man kann sich bestimmtes Wissen aneignen, aber für den Fall, dass man über dieses Wissen verfügt, soll man damit keinen Missbrauch begehen. Also man soll sozusagen es nicht missbrauchen im Sinne, dass man selbst schöpferisch tätig wird, selbst Gott spielt. Was man machen soll und daher die Idee der Kabbalisten, überhaupt den Text so zu entschlüsseln, ist, das göttliche System in einem bestimmten Einklang zu halten und förderlich auf es einzuwirken.

0: Bisher haben wir also einen künstlerischen, schöpferischen Gott kennengelernt, der die Welt und den Menschen erschafft.
1: Und der kontinuierlich kreiert, das Werden und Vergehen, das Trennen und Ordnen, von dem Rabbiner Levi Uferfilge gesprochen hat, ist auch fest verankert in Gebeten und Ritualen.
2: Im täglichen Gebet, insbesondere bei der Bracha, beim Segensspruch, beim Segenstext, der mit einleitet in das Aufsagen vom Schma Israel, vom Höre Israel, da bedanken wir uns in diesem Segenstext bei Gott dafür, dass er nicht nur einmalig die Welt erschaffen hat, sondern dass seine Schöpfung ein kontinuierlicher Prozess ist, dass Erneuerung der Schöpfung dabei eine Rolle spielt und er weiterhin eine aktive, kreierende Rolle im Universum und in der Welt und im eigenen Leben hat. Ich finde, dass dieser Gedanke davon, wie Gott kontinuierlich weiter erschafft und dass es Erneuerung in der Schöpfung gibt, auch etwas ziemlich Inspirierendes ist. Am prägnantesten kommt es, glaube ich, an Rosh Chodesh am Monatsbeginn und auch bei etwas, was wir Kiddush Levana nennen, die Heiligung des Mondes, so ein Ritual kurz nach dem Monatsbeginn. Also an Kiddush Levana, der Heiligung des Mondes, nehmen wir den zunehmenden Mond in den Blick und interpretieren das als ein Zeichen der Erneuerung der Schöpfung. Wenn wir also immer etwas mehr Licht vom Mond bekommen in dieser Phase des zunehmenden Mondes, das soll uns daran erinnern, wie es auch Monat für Monat Phasen gibt in unserem Kosmos, die einen Einfluss haben auf unser eigenes Sein. Da finde ich, hat das Judentum ein ganz besonderes Verhältnis zu den Phänomenen in der Natur.
0: Nah an der Natur und damit auch der Schöpfung ist auch der, wie Rabbiner Uferfilge sagt, komplexe hebräische Kalender, der gleichzeitig ein Mond- und ein Sonnenkalender ist.
2: Auf die Art und Weise nimmt der Kalender ganz besonders intensiv die Phänomene in der Natur in den Blick, die verstanden werden als ein Zeichen der kontinuierlichen Schöpfung. Ein Jahreskreislauf, ein Monatskreislauf bedeutet Erneuerung auf verschiedenen Ebenen. Ich glaube, das ist auch ganz wichtig für das eigene menschliche Verständnis, wie eigentlich unsere Welt funktioniert, dass sie nicht irgendwie so ein passiver, unbelebter Gegenstand ist, den wir irgendwie einfach frei formen dürfen und da machen und schalten und walten dürfen, wie wir wollen, sondern dass das ein ziemlich komplexes Getriebe ist, ein enorm komplexer Mechanismus, der auf verschiedenen räumlichen und zeitlichen Ebenen funktioniert und wir dabei die Rolle haben, dafür zu sorgen, dass wir diese Mechanismen nicht stören, dass wir unseren Teil dafür tun, dass diese Mechanismen ordentlich funktionieren und ja, dass wir tatsächlich so etwas wie die Hüter der Schöpfung sind, die Aufpasser in Sachen Tiere und Pflanzen, die Förster, also nicht irgendwie Jäger, die zerstören und nehmen, keine Beleidigung an Jäger an dieser Stelle, das ist nur so das Bild, sondern Förster, die aufpassen und hegen und pflegen und die verschiedenen Aspekte der Schöpfung auch erhalten.
1: Das hört sich alles sehr modern an, sehr im Hier und Jetzt.
2: Ich meine, das Judentum unternimmt es nun schon seit Jahrtausenden, dass wir solche Texte nicht als alt begreifen, sondern als zeitlos. Und das ist die große Aufgabe von Rabbinerinnen und Rabbinern insbesondere, aber auch von Jüdinnen und Juden und von Menschen, diese Zeitlosigkeit der Texte zu begreifen, indem sie diese Texte immer wieder abklopfen anhand der zeitlichen, räumlichen, politischen, sozialen Begebenheiten, in denen man sich befindet. Das ist etwas, was wir in der Spätantike im Talmud sehen. Das ist etwas, was wir in der Midrasch-Literatur, der Bibelauslegungs- und Bibelkommentarliteratur im Mittelalter sehen. Und ab dem Mittelalter bis ins Hier und Heute begreife ich diese Texte, die dazu da sind, allen Zeiten zu funktionieren, wenn ich sie nur ordentlich ergründe. Und auf die Art und Weise kann man und muss man den Schöpfungstext ins Hier und Heute als einen extrem relevanten Text umsetzen, bei dem es uns nicht darum geht. Und ich würde auch immer sagen, im Judentum ging es genau zu keiner Zeit darum, diesen Text wortwörtlich zu verstehen. Er ist eben auch kein naturwissenschaftlicher Bericht und soll uns da genau auch gar nichts beibringen, sondern es ist ein Text, der, zumindest ist das die Bedeutung für das jüdische Volk, uns etwas darüber aussagen soll, wo wir als Menschen und als Juden herkommen und was die Schöpfung für uns als Menschen bedeutet. Also es ist ein anthropologischer Text, wenn man so möchte. Und er hat viele Implikationen für jüdische Philosophie, jüdische Ethik und insbesondere auch ein tieferes Verständnis, wie Halacha, wie jüdisches Recht funktioniert. Und ich bin mir sicher, im Islam und Christentum hat es zum Teil ähnliche und zum Teil andere Implikationen.
0: Wir haben ja vorhin schon über die Erschaffung des Menschen gesprochen. Da gibt es im Judentum im Vergleich zur christlichen Interpretation durchaus Unterschiede.
1: Zum Beispiel bei der Erzählung, dass Eva aus einer Rippe Adams stammt. Professor Koch sagt dazu:
3: Da sind wir wieder im Midrash Bereshit Rabbah, also dem großen Midrash zur Genesis. In der Auslegung der zweiten Schöpfungsgeschichte, der berühmten Erzählung, dass zuerst der Mann erschaffen wird, Adam, der dann in einen Schlaf oder einen Dämmerzustand versetzt wird durch Gott und Gott entnimmt die Rippe und formt aus dieser Rippe die Frau. Da gibt es eine Auslegung im Midrash, die sagt, das Wort für Rippe, Zella, bedeutet im Grunde genommen Seite. Und eine Seite kann natürlich ein Teil des männlichen Körpers sein. Aber der Midrash geht noch viel weiter und sagt, in der ersten Schöpfungsgeschichte beschreibt uns der Text ein androgynes Wesen. Männlich und weiblich schuf er sie. Und dieses androgyne Wesen wird geteilt. Das heißt, dieser Hinweis auf die Seite bedeutet im Grunde genommen, dass Gott ein androgynes Wesen schafft, das diprosopon, also doppelgesichtig ist, und in einem zweiten Akt der Schöpfung dieses Wesen durchschneidet, also durchteilt in der Mitte. Und dann haben wir eben zwei ebenbürtige menschliche Kreationen, die eine weiblich und die andere männlich, im Gegensatz zu dieser Idee, dass die Frau aus dem Mann erschaffen wurde, ne? Und aus einem kleinen Teil des männlichen Körpers erschaffen wurde. Das wäre eine klassische rabbinische Auslegung, die eben mit dieser Doppeldeutigkeit des Begriffes Zella spielt, der einerseits als Rippe verstanden werden kann, aber eben auch ganz generisch als Seite oder Hälfte.
0: Professor Koch beschäftigt sich in seiner Forschung unter anderem mit der Kabbalah, der Mystik des Judentums. Und da gibt es sehr konkrete Vorstellungen vom Aufbau der Welt, von der Rolle des Menschen darin und von der Beziehung der Menschen zu Gott oder einer göttlichen Sphäre.
3: Also die jüdischen mystischen Texte, vor allem die kabbalistische Literatur, die im Mittelalter entsteht, legt die Schöpfung insofern nochmal anders aus, dass sie den Bibeltext auf eine bestimmte Art und Weise dekodiert und sagt, wir haben unterschiedliche Bedeutungsebenen. Also hier sehen wir eine Kontinuität, dass eigentlich die Kabbalisten das weiterführen, was schon in der rabbinischen Literatur bei den Rabbinen beginnt. Man sagt, es gibt unterschiedliche Bedeutungsebenen. Der Bibeltext ist der Bauplan der Welt. Es ist alles schon darin enthalten. Man muss nur wissen, wie man diese Information aus diesem Text herausbekommt. Und was die Kabbalisten entwickeln, ist eine neue Auslegungstechnik, die oftmals als symbolische Exegese bezeichnet wird. Also man sagt, ein Wort hat eine bestimmte Bedeutung oder ein Bedeutungsspektrum, aber steht auch symbolisch für was anderes. Und der Schlüssel, um diese Symbolik richtig zu verstehen oder dieses Geheimnis aufzudecken, wie dann oft auch gesagt wird, besteht darin, dass man den Bibeltext durch einen Code liest oder durch ein Weltbild liest, in dem bestimmte göttliche Attribute in den oberen Welten existieren und davon ausgegangen wird, dass der Bibeltext eigentlich gar nicht nur die Geschichte erzählt, die von unserer Welt handelt, sondern kosmische Zusammenhänge beschreibt, die sich innerhalb der Gottheit abspielen. Also das klingt jetzt vielleicht erstmal sehr abgehoben, aber das ist es auch. Aber die Idee ist, dass zum Beispiel, wenn wir am Anfang den ersten Bibelvers lesen, im Anfang schuf Gott Himmel und Erde, dann können wir verstehen, dass es einen Gott gibt, der erschafft unsere Welt und den Himmel. Aber man kann es eben auch so verstehen, laut den Kabbalisten, dass das den ersten Akt, den ersten schöpferischen Akt Gottes bezeichnet, wie er aus dem Nichts eben in den Raum hinein emaniert und diese sogenannten Sephirot, also diese Attribute, erschafft. Das heißt, in dem Fall spricht der Text auf einer geheimen Bedeutungsebene gar nicht über unsere Welt, sondern über Entstehungsprozesse im Kosmos, die der Erschaffung unserer Welt vorangingen. Also wir befinden uns zeitlich dann noch zu einem viel früheren Zeitpunkt, wenn wir jetzt von der Chronologie ausgehen.
0: In dieser Interpretation wird also davon ausgegangen, dass die Schöpfungsgeschichte nicht unsere Erde beschreibt, sondern weit früher ansetzt.
1: Welche Rolle spielt denn der Mensch in einem so gelesenen Schöpfungsgeschehen?
3: Bestimmte kabbalistische Traditionen würden so weit gehen, dass sie sagen, die Schöpfungsgeschichte des Menschen beschreibt gar nicht uns als menschliche Wesen, sondern beschreibt einen Urmenschen. Und das ist eine kosmische Gestalt. Also Gott erschafft erstmal den Kosmos in Form eines Makrokosmos. Und wir sind der Mikrokosmos dieses Makrokosmos. Das ist im Grunde genommen, was die Kabbalisten sagen. Zuerst werden die 10 Sephirot oder die sephirotischen Welten erschaffen. Und ganz am Ende wird unsere Welt inklusive die Menschen erschaffen. Aber wenn die Rede ist von Adam und von männlich und weiblich, dann ist die Rede von dieser göttlichen Urstruktur, wenn man so möchte, die als Adam bezeichnet wird. Und das vielleicht nochmal auch interessant für die Frage der Übersetzung, weil Übersetzung ist ja auch immer zeitgleich Interpretation. Das Wort, das in der Bibel auftaucht für Mensch, ist Adam. In der deutschen Fassung kennen wir Adam als Eigenname. Ne? Das ist der erste Mensch, der heißt Adam. Laut den Kabbalisten ist das aber kein Eigenname eines Menschen, sondern bezeichnet im Grunde genommen die göttlichen Attribute, die in der oberen Welt existieren, die sowohl männlich als auch weiblich sind.

0: Gott als Schöpfer, der wie ein Künstler agiert, der dem Menschen die Verantwortung über die Erde mit ihren Pflanzen und Tieren überträgt.
1: Und ein Text, der immer wieder und immer noch ganz frisch im Kontext der heutigen Zeit gelesen und diskutiert werden kann.
0: Wir sehen, die Texte der hebräischen Bibel werden im Judentum anders gelesen, anders gedeutet. Es handelt sich um ausgefeilte, über Jahrhunderte entstandene Gedanken, von denen wir in dieser Sendung leider nur einen kleinen Teil darstellen konnten. Also man könnte sagen, die Tür ein wenig öffnen konnten.
1: Ja, und leider sind wir schon wieder am Ende der Sendung. Das war Vertikal Horizontal. Heute haben wir uns der Schöpfungsgeschichte oder vielmehr ihrer Rezeption im Judentum angenommen.
0: Diese Sendung kann man wie auch alle anderen Folgen online hören unter ndr.de/info oder bei ARD Sounds. Fragen, Anregungen und Kritik können Sie, könnt ihr uns schreiben. Und zwar unter Vertikal Horizontal in einem Wort geschrieben, vertikalhorizontal@ndr.de. Am Mikrofon verabschieden sich Martina Kothe
1: und Bita Schaffinier. Tschüss!

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1: Um 17 Uhr mit Milat Kupay. Vor der Küste Nordzyperns ist am Nachmittag eine Fähre mit etwa 270 Menschen an Bord gesunken. Nach Angaben von Präsident Erhöman kamen 7 Menschen ums Leben, 23 weitere werden noch vermisst. Aus Istanbul Benjamin Weber.
2: Nur wenige Kilometer vor der Küste von Nordzypern sei plötzlich Wasser in die Fähre eingedrungen. Etwa eine Viertelstunde nach Auslaufen habe die Besatzung noch einen Notruf absetzen können, erklärte Nordzyperns Verkehrsminister. Dann kenterte das Schiff. Videobilder bei Social Media zeigen, wie zahlreiche Menschen in orangenen Schwimmwesten im Wasser treiben. Rettungskräfte der Küstenwache und private Boote sind zum Unglücksort entsandt worden. Auch Helikopter sind im Einsatz. Warum Wasser in das Schiff eingetreten ist, ist noch nicht bekannt.
1: Die Einwohner Islands haben sich in einem Referendum gegen die Wiederaufnahme von Beitrittsverhandlungen mit der EU ausgesprochen. 53% der Wähler stimmten mit Nein und nur 47% mit Ja. Zur Abstimmung aufgerufen waren gut 270.000 Menschen. Die Wahlbeteiligung lag bei 82,5%. Island hatte 2009 während der Finanzkrise einen Antrag auf EU-Mitgliedschaft gestellt, doch nach der Parlamentswahl 2013 wurde das Land von einer EU-skeptischen Regierung geführt. Sie stoppte die Beitrittspläne. In der Schweiz sind durch Schüsse bei einem Techno-Festival eine Frau getötet und 5 weitere Menschen verletzt worden. Die Hintergründe sind noch unklar. Aus Baden-Baden, Patricia Wern.
3: Die Polizei geht nach dem derzeitigen Ermittlungsstand nicht von einem Anschlag aus. Die Schüsse seien gefallen, als der Rave schon zu Ende war und viele Teilnehmer die Veranstaltung verlassen hätten, sagte Polizeisprecher Bernhard Graser. Noch sei nicht klar, ob es ein oder mehrere Täter gewesen seien. Die Großfahndung laufe auf Hochtouren. Für die Bevölkerung bestehe aber keine Gefahr. Wörtlich sagte Graser, wir schließen aus, dass die Täterschaft woanders aktiv werden könnte. Die Schweizer Polizei hat mittlerweile die Identitäten der Opfer klären können. Sie seien alle in der Schweiz wohnhaft, sagte Graser.
1: In der Bremer Neustadt läuft ein größerer Polizeieinsatz, nachdem erneut ein Mann durch einen Schuss verletzt worden ist. Nach Informationen von Radio Bremen suchen Einsatzkräfte nach Tätern, auch die Spurensuche ist vor Ort. Zeugen hatten am Mittag im Ortsteil Huckelriede Schüsse gehört. Sie entdeckten daraufhin einen 42-Jährigen mit einer lebensgefährlichen Verletzung im Bein. Ob ein Zusammenhang zu der Serie von Schüssen in Bremen in den vergangenen Monaten besteht, ist unklar. In der zweiten Fußball-Bundesliga hat Hannover 96 den ersten Saisonsieg geholt. In Darmstadt siegten die Niedersachsen mit 1:0. Aus der NDR-Sportredaktion Marcel Stober.
4: Über weite Strecken des Spiels war Hannover in Überzahl. Ein Handspiel des Darmstädters Vukotic wurde schon in der 20. Minute mit Rot bestraft. Auf ein weiteres Handspiel der Gastgeber folgte ein Elfmeter für 96, den Hannovers Lars Gindorf zum 1:0 verwandeln konnte. Auch danach blieb Hannover spielbestimmt, ein weiteres Tor fiel aber nicht mehr. Absteiger St. Pauli hat auch das dritte Spiel nicht gewinnen können. Gegen Kaiserslautern setzte es im eigenen Stadion mit 1:2 sogar die erste Niederlage. Genau wie St. Pauli bleibt auch Holstein Kiel bei 2 Punkten in der Tabelle nach dem 0:2 in Magdeburg.
1: Das waren die Nachrichten. Das Wetter in Norddeutschland. Aufgelockert bis stark bewölkt und vereinzelt Schauer bei 19 bis 25 Grad. In der Nacht teilweise locker bewölkt, trocken, im Verlauf gebietsweise neue Schauer, vereinzelt Gewitter bei 16 bis 12 Grad. Morgen viele Wolken, teils kräftige Schauer, aber auch trockene Phasen und etwas Sonne bei 18 bis 24 Grad. Am Dienstag gebietsweise Schauer, örtlich gewitterig bei 18 bis 22 Grad. Es ist 17.04 Uhr.
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5: Herzlich willkommen zu dieser Ausgabe. Ich bin Chantal Nastasi. Die Musik des böhmischen Komponisten Jan Dismas Zelenka war lange Zeit vergessen. Dabei ist sie ungeheuer spannend, oft expressiv und harmonisch kühn. Mit überraschenden melodischen Wendungen weist diese Barockmusik schon voraus auf den späteren empfindsamen Stil. Die Prager Ensembles Collegium 1704 und Collegium Vocale 1704 haben die Musik ihres Landsmannes schon mehrfach auf CD eingespielt und eingesungen und haben für diese Aufnahmen Auszeichnungen erhalten, wie 2 Diapason d'Or und einen Gramophone Award. Zwei von Selinkas Messen in der Aufnahme dieser beiden von Václav Lux gegründeten Ensembles werden wir uns in der kommenden Stunde widmen. Zu Beginn hören wir das Credo in Unum Deum aus Selinkas Missa Circumcisionis.

Credo in Unum Deum aus der Missa Circumcisionis von Jan Diezmas Selinka, aufgeführt mit Instrumenten, wie Selinka sie seinerzeit vor rund 300 Jahren zur Verfügung hatte. Sie hörten das Collegium 1704 und das Collegium Vocale 1704, das sich auch im Namen verbunden zeigt mit dem böhmischen Komponisten, der mit Anfang 30 nach Dresden ging und das Musikleben durch seine Anstellung als Musiker und Komponist am Hof maßgeblich mitgeprägt hat. Die erste dokumentierte Komposition stammt aus dem Jahr 1704. Selinka war damals noch in Prag und komponierte ein Singspiel für ein Jesuitenkolleg, das er mit Jan Diezmas unterzeichnete. Die Missa Circumcisionis werden wir hier auf NDR Kultur später noch ausführlicher beleuchten, ein Werk, das vermutlich für die Neujahrsmesse 1729 entstanden ist. Ein früheres Werk ist seine Missa Corporis Domini. Selinka war damals noch nicht als Hofkompositeur in Dresden tätig, sondern als Musiker am Hof und das auch schon seit einigen Jahren. 1710 hatte er dort begonnen. Zur Zeit dieser Messkomposition hatte er gerade 3 Jahre in Wien zugebracht, um bei Johann Josef Fuchs zu lernen. Der Dresdner Hof hatte ihn dafür freigestellt, investierte sozusagen in ihn, um ihn zukünftig nicht nur als Kontrabassisten, sondern auch als Komponisten einsetzen zu können. Die sehr formvollendete und anregend klingende Messe ist ein schöner Beweis, dass es sich gelohnt hat, in sein Talent als Tonsetzer zu investieren.

Kyrie und Credo aus der Missa Corporis Domini von Jan Dismas Zelenka mit dem Kollegium 1704 und dem Kollegium Vocale 1704 unter der Leitung von Václav Lux. Nach einem anfangs ruhigen und majestätischen Kyrie waren alle vier Bässer aus den Reihen des 16-stimmig besetzten Kollegium Vocale gefordert im Crucifixus-Teil des Credo. Eine dramatische Passage von fast schmerzhafter Intensität, die sich im weiteren Verlauf noch einmal wiederholt, durch die Non-Non-Non-Rufe der übrigen Stimmen während der Textpassage zu richten die Lebenden und die Toten. Spannungsvoll endet das Credo in schnellem Tempo zu den Worten: Wir erwarten die Auferstehung der Toten und das Leben der kommenden Welt. Amen. Die Ausdeutung des Textes nicht nur untermalend, sondern bereits interpretierend zeichnet Jan Dismas Zelenka aus. Das zeigt sich in diesem Teil der relativ frühen Messe, Missa Corporis Domini, wie auch in seiner Missa Dei Patris und in der zweiten Messe, die wir heute hören werden und aus der wir zu Beginn das Credo hörten, die im Spätherbst 1728 komponierte Missa Circumcisionis. Den Schluss der 10 Jahre zuvor entstandenen Missa Corporis Domini hören Sie jetzt. Sanctus mit einem Duo zwischen Geige und Oboe, das sich zu einem Trio mit einem Solobass erweitert, gefolgt von einem extrem kurzen und rhythmisch prägnanten Benediktus und einem scheinbar von gregorianischen Gesängen inspirierten Agnus Dei, in das auch eine kunstvolle Fuge eingearbeitet ist.

Der Schluss der Missa Corporis Domini von Jan Diezmas Selinka, Sanctus Benedictus und Agnus Dei Dona Nobis Pacem. Das war hier in der Chormusik auf NDR Kultur der Dirigent Václav Lux mit seinen beiden tschechischen Ensembles Collegium 1704 und Collegium Vocale 1704. Nun wird es feierlich. Gemeinsam haben sie auch Selinkas Missa Circumcisionis aufgenommen, die wohl zu den Neujahrsfeierlichkeiten 1729 am Dresdner Hof erklungen sein könnte. Um Pauken, Trompeten und Waldhörner ist hier das Instrumentalensemble erweitert. Und schon im eröffnenden Kyrie zeigt sich, wie Selinka den Rhythmus der Worte Kyrie eleison nutzt, ähnlich wie es auch Johann Sebastian Bach in seiner H-Moll-Messe tat. Selinkas Messe dürfte bekannt gewesen sein. Sie verbreitete sich schnell nach ihrer Erstaufführung. Christoph Graupner, der in Darmstadt am Hofe des Landgrafen Ernst Ludwig tätig war, besaß eine Abschrift. Im Nachlass von Karl Philipp Emanuel Bach findet sich ebenfalls eine, sodass auch sein Vater das Werk gekannt haben dürfte. Wir hören den Anfang der Missa Circumcisionis, Kyrie und Gloria.

Kyrie und Gloria aus der Missa Circumcisionis von Jan Dismas Zelenka. Ein bewegendes Duett von Sopran und Alt im Kvitolis-Teil, gesungen von Teresa Simkova und Aneta Petrasova. Durch eine Fermate und durch Trompetenklänge wurden im folgenden Teil die Worte Qui sedis, du sitzt zur Rechten des Vaters, bedeutungsvoll herausgearbeitet. Das leichtfüßige Cum Sanctu Spiritu hatte das Duett von Tenor und Bass, gesungen von Rodrigo Sorete und Tomasz Schelz, vorbereitet. Wir springen nun direkt in den Schluss des Agnus Dei und das abschließende Dona Nobis Pacem. Sie hören das Collegium 1704 und das Collegium Vocale 1704.

Der Schluss der Missa Circumcisionis von Jan Dismas Zelinka in einer Aufnahme des Collegium 1704 und des Collegium Vocale 1704 aus Prag unter der Leitung von Václav Lux. Mehrfach sind diese beiden Ensembles ausgezeichnet worden für ihre Interpretation von Zelinkas Musik. Das war die Chormusik auf NDR Kultur. 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Herzlichen Dank fürs Zuhören. Tschüss, sagt für heute Chantal Nastasi.

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1: Um 18 Uhr mit Felix Sprung. Vor der Küste Nordzyperns ist am Nachmittag eine Fähre mit etwa 270 Menschen an Bord gesunken. Nach Angaben von Präsident Erhürman kamen 7 Menschen ums Leben. 23 weitere werden noch vermisst. Aus Istanbul Benjamin Weber.
2: Nur wenige Kilometer vor der Küste von Nordzypern sei plötzlich Wasser in die Fähre eingedrungen. Etwa eine Viertelstunde nach Auslaufen habe die Besatzung noch einen Notruf absetzen können, erklärte Nordzyperns Verkehrsminister. Dann kenterte das Schiff. Videobilder bei Social Media zeigen, wie zahlreiche Menschen in orangenen Schwimmwesten im Wasser treiben. Rettungskräfte der Küstenwache und private Boote sind zum Unglücksort entsandt worden. Auch Helikopter sind im Einsatz. Warum Wasser in das Schiff eingetreten ist, ist noch nicht bekannt.
1: In der Schweiz sind durch Schüsse auf einem Open-Air-Festival eine Besucherin getötet und 5 weitere verletzt worden. Die Polizei fahndet mit einem Großaufgebot nach einem oder mehreren Tätern. Das Gebiet rund um die Veranstaltung in der Stadt Aarau ist großräumig abgesperrt. Den Angaben zufolge fielen die Schüsse auf dem Techno-Festival in der Nacht. Die Hintergründe sind unklar. Islands Bevölkerung hat es abgelehnt, um Aufnahme des Landes in die Europäische Union zu bitten. In einer Volksabstimmung votierten 53% der Wähler mit Nein und 47% mit Ja. ARD-Korrespondent Christian Stichler schildert, welche Gruppen den Ausschlag für dieses Ergebnis gegeben haben.
3: Was bisher feststeht ist, und das ist vielleicht ein bisschen überraschend, dass vor allem die jungen Wählerinnen und Wähler gegen die Europäische Union gestimmt haben und auch die besonders alten oder älteren Wählerinnen und Wähler. Dann gab es auch Zustimmung außerhalb von Reykjavik für das Nein. Eigentlich hat nur die Hauptstadt für ein Ja gestimmt. Und insgesamt hat die Gegenseite, also die Nay-Kampagne, einen sehr auch populistischen, manchmal könnte man auch sagen nationalistischen Wahlkampf geführt.
1: In Bremen ist erneut ein Mann durch einen Schuss ins Bein verletzt worden. Der Angeschossene sei außer Lebensgefahr, teilte die Polizei mit. Laut Informationen von Radio Bremen fahndet sie aktuell nach den Tätern. Zeugen hatten am Mittag im Ortsteil Huckelriede Schüsse gehört und das 42-jährige Opfer entdeckt. Ob ein Zusammenhang mit der Serie von Schüssen in Bremen in den vergangenen Monaten besteht, ist noch unklar. Zum Auftakt der Fußball-Bundesliga-Saison hat Werder Bremen eine Niederlage hinnehmen müssen. In Freiburg unterlag das Team mit 1:4. Aus der NDR-Sportredaktion Marcel Stober.
4: Diese Partie war früh entschieden. Schon nach 55 Minuten führten die Freiburger mit 4:0, darunter 3 Treffer des Japaners Suzuki. Als die Gastgeber dann ein wenig lockerer ließen, kamen die Bremer zum Ehrentreffer durch Stallmach. Bremens ein paar Monate verletzter Mittelfeldmann Jens Day wurde schmerzlich vermisst. In der zweiten Liga hatten zuvor auch St. Pauli und Holstein Kiel verloren. Beide bleiben weiter ohne Saisonsieg. St. Pauli unterlag Kaiserslautern mit 1:2. Kiel musste mit einem 0:2 aus Magdeburg abreisen. Hannover 96 hat die ersten 3 Punkte dieser Spielzeit geholt. Ein Elfmetertor reichte beim 1:0 in Darmstadt.
1: Das waren die Nachrichten. Das Wetter in Norddeutschland. Aufgelockert bis stark bewölkt und vereinzelt Schauer bei 19 bis 25 Grad. In der Nacht teilweise locker bewölkt und trocken, später gebietsweise neue Schauer und vereinzelt Gewitter, 16 bis 12 Grad. Morgen viele Wolken und teils kräftige Schauer, aber auch trockene Phasen und etwas Sonne, 18 bis 24 Grad. Am Dienstag gebietsweise Schauer, örtlich gewittrig, 18 bis 22 Grad und am Mittwoch weiter unbeständig. 18 bis 23 Grad. Es wird 18.04 Uhr.
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5: Für die Dauer des ARD-Radio-Festivals senden wir auf diesem Feature-Sendeplatz ausgewählte Podcast-Serien. Heute beginnen wir mit einer neuen Serie mit dem Titel Teurer Fahren von Joanna Voss und Stefan Ziegert. Dabei geht es um die Deutsche Bahn und die Frage, wie sie in einen so maroden Zustand geraten konnte. Insgesamt besteht die Serie aus 6 Teilen, die alle in ARD Sounds zu finden sind. Wir steigen ein mit Folge 4, die zum Kern des Problems führt. Sie heißt Die Medorn-Geschichte. Da die Serie Ende 2024 produziert worden ist, hat sich das politische Personal in der Zwischenzeit teilweise geändert, die Strukturen aber nicht.
6: Es gibt da eine Geschichte. Die Geschichte erzählt, warum die Deutsche Bahn heute so kaputt ist. Die Geschichte geht so. Es war einmal ein Bahnchef, der wollte unbedingt an die Börse.
7: Rambo, Napoleon oder Rumpelstilzchen. Die Spitznamen, die im Konzern über Hartmut Medon kursieren, sind nicht gerade nett.
8: Er gilt als knorriger Typ, der nichts mehr hasst als Aktenvermerke und lange Sitzungen.
7: Bei Konferenzen werfe der impulsive Bahnboss schon mal mit Stiften um sich, berichten Teilnehmer.
6: Der Bahnchef glaubte, er könnte die Investoren nur beeindrucken, wenn sein Unternehmen Gewinn machte.
9: Börsengang, betriebswirtschaftliche Betrachtung, losgelöst von aller Vernunft.
6: Und so begann er, überall im Land zu sparen.
10: Sparen, sparen und Verschleiß fahren.
11: Um dann sozusagen ein Unternehmen fit zu machen für die Börse. Ja?
6: Wo einst prächtige Bahnhöfe standen, ließ er nur karge Haltepunkte zurück. Die Schienen rosteten vor sich hin und das Netz wurde immer kleiner und kleiner.
12: Der Medon hat wenig Kritik gejuckt.
10: Nee, der wollte auch an die Börse. An die Börse. Heil, ja, egal, ja. Ob alles Verluste. Alles, was nicht gebraucht wird, wird abgebaut, stillgelegt, weggenommen.
6: Die Jahre vergingen und die Eisenbahner im Land murrten. Doch der Bahnchef sah nur die glitzernde Börse in der Ferne.
13: Ich bin eigentlich ein ganz zufriedenes Kerlchen. Also bin hier immer gut drauf. Schlafe gut und finde das alles richtig, was ich tue.
6: Der Börsengang aber kam nie. Und der Bahnchef musste gehen.
14: Der Bahnzerstörer der ersten Klasse. Der größte Bahnzerstörer aller Zeiten.
6: Hartmut Medon war Bahnchef von 1999 bis 2009. Die Geschichte, wie er in diesen 10 Jahren das Netz kaputt gespart hat, die wird immer wieder erzählt. Und vielleicht hat niemand diese Geschichte so oft erzählt, wie der Mann, mit dem Joanna und ich jetzt verabredet sind. Klaus Weselski. Unter Medon wurde Weselski erst Tarifreferent, dann Vize und schließlich Chef der Lokführergewerkschaft GDL. Die mit den Streiks. Ehrlich gesagt musste Joanna mich ziemlich überreden, hier mitzukommen. Weselski und ich, wir haben nämlich schon mal ein Interview gemacht.
15: Ich habe das Gefühl, Sie sind eine Institution, die von der Deutschen Bahn instruiert worden ist, um mich in einem Interview in irgendeine Falle zu locken.
16: Das ist nicht der Fall, das kann ich Ihnen versprechen. Eine letzte Frage hätte ich noch.
6: Das ist nicht so gut ausgegangen.
15: Sie kriegen das Interview nicht, das ist beendet. Danke, tschüss.
6: Das kann einem halt auch immer passieren, wenn man ein Interview mit Klaus Weselski führt.
17: Hallo.
18: Guten Tag, Charlotte Thielmann, hallo.
19: Klaus Weselski.
17: Hallo, Joanna Voss.
19: Grüßen Sie.
20: Hallo.
6: Dieses Mal hat Weselski allerdings nicht das Gefühl, dass wir Agentinnen der Deutschen Bahn sind. Dieses Mal geht es ja auch nicht um seinen Job, sondern um den Job von Hartmut Medon.
18: Medon ist ja eigentlich für viele eine Symbolfigur für die Bahn auf Wirtschaftlichkeit trimmen.
21: Ja, der hat den Zug aufs Gleis gesetzt und in Bewegung gebracht. Und dieser Zug ist bis heute nicht angehalten worden. Diese betriebswirtschaftliche Betrachtung, die Durchrationalisierung sämtlicher Vorgänge mit dem Ziel.
6: Weselskis Version der Medon-Geschichte geht so. Eigentlich geht alles schon viel früher los. 1994, als die Deutsche Bahn AG gegründet wird. Mit der Idee, dass die Bahn den Staat nichts kosten soll.
21: Wir werden zum Schluss, das war die größte Lüge überhaupt, dass die Deutsche Bahn AG zum Schluss Gewinne abwirft und das Volksvermögen speist.
6: Dann kommt Hartmut Medon. Für Weselski ist das derjenige, der wirklich ernst macht mit dieser Idee. Die Bahn soll an die Börse und dann wirklich endlich Gewinn machen.
21: Die soll ja angeblich von Schröder ihm ins Ohr geflüstert worden sein, dass die Bahn an die Börse geht und dann eben als Geldbeschaffung für die Bundesregierung dient.
6: Weselski sagt, für den Börsengang fängt Medon an, alles einzusparen, was man nicht unbedingt braucht. Bahnhöfe, Weichen, Gleise.
21: Das Tafelsilber zu verscherbeln, Bahnhöfe zu verkaufen. Und mit dem Geld dann die berühmte schwarze Null zu erzeugen, die ja die Grundlage des legendären Aufstiegs der Deutschen Bahn AG gewesen ist.
6: Ein Beispiel ist für Weselski der Ort, an dem wir gerade sind. Ein verlassener Bahnhof in der brandenburgischen Provinz. Früher konnte man von hier direkt nach Berlin fahren. Die Strecke wurde aber 2006 stillgelegt. Das Bahnhofsgebäude wurde verkauft und auch hier rostet ein Überholgleis vor sich hin.
21: Die wollten diese Gleise aus den Büchern haben. Das war ein reines finanzielles Rechenexempel. Wenn Sie diese Anlagen aus den Büchern entfernen können, weil sie nicht mehr existent sind, dann haben Sie auch keine Verpflichtung in die Zukunft hinein, diese Anlagen zu unterhalten.
6: Auch das gehört zur Medorn-Geschichte dazu. Jedes Gleis, das man aus dem Netz nimmt, muss man auch nicht mehr instand halten. Also weniger laufende Kosten, mehr Gewinn, gut für den Börsengang.
21: Börsengang, betriebswirtschaftliche Betrachtung, losgelöst von aller Vernunft. Bei der Eisenbahn steht fast alles in einem Sachzusammenhang. Es ist ein komplexes Getriebe, ein komplexes Räderwerk. Wenn Sie dann an der Stelle irgendwo ein Rädchen rausnehmen, weil Sie gerade was einsparen wollen, dann kann das sein, das dreht sich im Moment noch weiter. Aber auf lange Strecke kommt es zu negativen Erscheinungen. Und hier sind Sünden begangen worden, die sich auch teilweise erst Jahrzehnte später rächen.
6: Im September 2024 ist Weselski in Rente gegangen. Dieser Spirit, dass die Bahn vor allem auf Gewinne schaut, für Weselski ist das auch nach Medorn geblieben. Es hat dann nur niemand mehr so offen darüber gesprochen. Für Weselski war Medorn wenigstens ein Überzeugungstäter. Und gerade deshalb eigentlich der Bahnchef, den er am meisten mochte.
21: Ich habe Herrn Medorn deswegen geschätzt, weil man musste das Ziel nicht mögen, dass er an die Börse wollte. Aber die Zielverfolgung, die war exakt und exzellent.
6: Was ist dran an dieser Geschichte? Was ist in den Nullerjahren mit dem Netz passiert? Hat die Bahn da wirklich so viel gespart? In der gleichen Zeit, in der die Politik gerade beim Aufräumen die Milliarden für VD8 gefunden hat? Haben wir heute zu wenig Überholgleise, weil Hartmut Medorn unbedingt an die Börse wollte? Und was sagt eigentlich Hartmut Medorn dazu? Ich bin Charlotte Thielmann und das ist Teurer Fahren. Folge 4. Die Medorn-Geschichte.

0: Da, guck mal, da haben wir unser.
1: Das ist wie bei Hollywood sozusagen,
2: oh.
1: Ja?
2: Wir sind in Heppenheim an der Bergstraße. Benny, unser Audio-Producer, ist hier aufgewachsen.
1: So weiße Lettern, die im Berg drin stehen. Heppenheim.
3: Also es ist schon echt krass schön da mit diesen.
1: Ja, die Bergstraße ist schon schön.
2: An der Bergstraße, nicht weit von uns, liegt der südhessische Dschungel. Da, wo wir in Folge 1 ein Überholgleis gefunden haben. Beziehungsweise die Reste davon.
3: Oh.
2: Oder?
3: Was?
2: Da wie kommt es da? Ist ein Gleis?
3: Ja, da sieht man was. Hier ist was. Weißt du, was das ist? Sind das Schwellen? Ist das ein Gleis?
2: Das Überholgleis, das uns Thomas und Michael gezeigt haben. In ihrer Version der Medorn-Geschichte.
4: Der Medorn, den hat wenig Kritik gejuckt.
5: Nee, der wollte auch an die Börse.
6: Heil, ja, egal ob alles Verluste. Alles, was nicht gebraucht wird, wird abgebaut, stillgelegt, weggenommen.
2: Wie viele Überholgleise unter Medorn insgesamt stillgelegt wurden, dazu gibt es keine Zahlen. Auch die Bahn kann uns das nicht sagen. Aber jedes Überholgleis braucht mindestens 2 Weichen und zu den Weichen gibt es eine Zahl. 24.511. 24.511 Weichen wurden unter Medorn aus dem Netz genommen. Wenn in dieser Zeit ein Überholgleis stillgelegt wird, dann läuft das normalerweise ziemlich geräuschlos ab. Aber nicht dieses Mal. Dieses Mal hat ein Abgeordneter was dagegen.
3: Hallo.
7: Hallo, guten Tag.
3: Johanna Voss. Tag.
8: Meister.
7: Charlotte Thiemann, hallo.
2: Dr. Michael Meister sieht ein bisschen so aus wie Klaus Wieselski. Aber sonst ist er so ziemlich das Gegenteil. Einer, der lieber einen Satz zu wenig sagt, als einen Satz zu viel. Hier in der Region ist Meister nicht irgendein, sondern der Abgeordnete. Seit 1994, seit es die Deutsche Bahn AG gibt, sitzt Meister für die CDU im Bundestag. Wahlkreis 188, Bergstraße. Und auch Michael Meister erzählt uns seine Version der Medorn-Geschichte.
9: Der Fehler war ja genau, dass man an der Infrastruktur versucht hat, Einsparungen vorzunehmen, um dann sozusagen ein Unternehmen fit zu machen für die Börse. Ja? Und damit kurzfristig sozusagen versucht hat, Kapitalmarkteffekte zu erzielen, aber langfristig Infrastruktur verloren hat.
2: Genau das, sagt Meister, ist in seinem Wahlkreis passiert. Bahnhof Zwingenberg an der Bergstraße. Im Sommer 2003 brennt am Bahnhof Zwingenberg das Stellwerk. Die Weichen zum Überholgleis, die können jetzt erstmal nicht gestellt werden. Also nach dem Brand kann man das Überholgleis nicht benutzen. Ein Jahr später kriegt Meister dann mit, offenbar hat die Bahn gar nicht vor, dieses Gleis jemals wieder zu benutzen. Die Bahn hat beim Eisenbahnbundesamt einen Antrag gestellt. Sie will das Überholgleis in Zwingenberg stilllegen.
9: Da ist davon gesprochen worden, dass Weichen ausgebaut werden, dass Überholgleise abgebaut werden. So, und dadurch wurde ich auf das Thema aufmerksam.
2: Und Michael Meister fängt an, Briefe zu schreiben. An das hessische Verkehrsministerium, an die Deutsche Bahn und natürlich an das Eisenbahnbundesamt.
9: Sehr geehrter Herr Keppel, ich bitte Sie ganz herzlich um Ihre Auskunft.
2: Meister schreibt, dass es auf der Main-Neckar-Bahn ja jetzt schon zu wenig Platz gibt. Dass man ja eigentlich auch eine S-Bahn haben will. Er schreibt von einer Rodung der Infrastruktur. Davon, dass die Pünktlichkeit zum Lotteriespiel wird, wenn es dieses Überholgleis nicht mehr gibt.
9: Ist diese Entwicklung geradezu fatal.
3: Was haben Sie sich denn erhofft?
9: Dass man dort bei der Entscheidung über die Genehmigung des Antrags der DB AG eben abwägt. Was bedeutet das für die strategische Zukunft dieser Strecke gegen die, ja, ich sag mal, betriebswirtschaftlichen Überlegungen, die es bei der Bahn gab? Also meine Hoffnung war einfach, Aufmerksamkeit zu erzeugen im Genehmigungsprozess für das Anliegen der Region.
2: Und es funktioniert. Das EBA sagt nein. Die Bahn muss das Überholgleis wieder in Betrieb nehmen.
9: Nein, es ist schön, dass man das erreicht hat. Ist alles gut, denn das war ja eigentlich der Wille, dass die Infrastruktur erhalten bleibt.
2: Michael Meister hat gewonnen. eigentlich.
9: Aber es war ein erster Erfolg, ja. Aber glücklich und zufrieden nicht, weil die Interessenslage der Bahn hat sich ja damit nicht geändert.
0: Und Sie hatten schon das Gefühl, auch da schon,
9: dass die Bahn eine Absicht hat, ja.
0: Also Sie hatten da schon das Gefühl, irgendwie wird die Bahn das schon noch hinkriegen, dass sie das Thema Ding nicht wieder aufbauen müssen.
9: Auch wenn sie jetzt erstmal durchs EBA gestoppt ist. Ja.
2: Und tatsächlich, die Bahn akzeptiert dieses Nein nicht. Und die Bahn nimmt das Überholgleis auch nicht wieder in Betrieb. Die Bahn zieht vor Gericht. Ein Jahr bevor die Deutsche Bahn an die Börse will, verklagt sie ihren Eigentümer und noch einzigen Aktionär. Die Bundesrepublik Deutschland.
8: Ja, genau. Also es handelt sich ja um ein Verfahren aus 2005 und geklagt hatte hier die DB Netz AG auf Verringerung der Kapazität einer Eisenbahnstrecke.
2: Die Bahn klagt vor dem Verwaltungsgericht Darmstadt. Aber die Akten sind nicht mehr hier.
8: Das Berufungszulassungsverfahren wird dann als Berufung weitergeführt. So ist es in diesem Fall gewesen.
3: Okay, next stop. Oberverwaltungsgericht. Hessen. In Kassel.
10: Wie ich Ihnen schon gesagt hatte, hatte ich die Akte nicht in der Hand. Also streng genommen kann ich das jetzt eigentlich nicht beurteilen.
0: Wo liegt diese Akte? Wo finden wir die?
10: Ehrlicherweise kann ich Ihnen das nicht sagen. Der Hessische Verwaltungsgerichtshof hat die Akte nach Abschluss des Verfahrens zurück an das Verwaltungsgericht Darmstadt geschickt, wie es üblich ist.
8: Ja, also die Akten sind inzwischen nicht mehr beim Verwaltungsgericht Darmstadt, sondern beim Hessischen Staatsarchiv.
11: Hey Charlotte, ich habe jetzt das Aktenzeichen gefunden, aber die Akten sind noch bis 2040 unter Verschluss. Ich habe mal einen Schutzfristverkürzungsantrag gestellt. Mal schauen.
12: Okay, hier ist jetzt erstmal niemand.
11: Aufzug?
12: Cafeteria. Auskunft. Und da gibt es ein kleines Fenster, aber da ist niemand.
11: Müssen wir uns nicht irgendwo anmelden?
12: Aber Lesesaal, Hessische Staatsarchiv.
2: Verwaltungsgericht Darmstadt, 5. August 2005. Die Deutsche Bahn, die DB Netz AG, vertreten durch ihren Anwalt.
13: Wir sind ein privatwirtschaftlich organisiertes Unternehmen.
2: Verklagt die Bundesrepublik Deutschland. Vertreten durch das Eisenbahnbundesamt, kurz EBA.
13: Wir sind die oberste Aufsichtsbehörde der Deutschen Bahn AG.
2: 4 Jahre lang streitet sich die Deutsche Bahn mit ihrem Eigentümer über ein Überholgleis. 4 Bände voller Briefe, Anträge, Bescheide, Protokolle zu der Frage, darf die Bundesrepublik Deutschland der Deutschen Bahn verbieten, ein Überholgleis stillzulegen? Wir dürfen euch sagen, was in diesen Akten steht. Was wir nicht dürfen, ist diese Akten wörtlich zitieren. Also alles, was ihr gleich hört, steht so in diesen Akten, nur eben nicht wörtlich.
13: Die Vorhaltung des Überholgleises und der zugehörigen Infrastruktur würde Investitionskosten von mehr als 12 Millionen Euro erfordern.
2: Die Bahn geht direkt auf § 11 Absatz 1 Allgemeines Eisenbahngesetz. Wenn sie eine Chance haben will, dann muss sie beweisen, der Betrieb dieses Überholgleises ist ihr wirtschaftlich nicht zuzumuten. Das EBA zeigt sich verständnisvoll.
14: Die Argumentation ist aus Sicht eines gewinnorientierten Unternehmens und angesichts der hohen Kosten nachvollziehbar.
2: Alles gut mit euren wirtschaftlichen Zwängen, aber ganz ehrlich, wir brauchen dieses Gleis.
14: Wir mussten bei unserer Entscheidung allerdings abwägen, ob das wirtschaftliche Interesse der Bahn das allgemeine Interesse an einer angemessen ausgebauten Eisenbahninfrastruktur überwiegt.
13: Das Eisenbahnbundesamt sollte seine Ziele nicht an die Stelle von unseren Zielen setzen.
14: Offenbar geht es der Deutschen Bahn hier nicht um eine Genehmigung, sondern um die Ablehnung einer Genehmigungspflicht.
2: Es geht in diesem Streit um ein Überholgleis. Aber es geht auch um mehr. Es geht auch um ein Problem, das es schon seit der Gründung der Deutschen Bahn AG gibt, der Urkonflikt zwischen Bahn und Bund. Die Bahn ist ein Privatunternehmen. Steht so im Grundgesetz, Artikel 87e Absatz 3. Aber dann steht da eben auch Absatz 4. Der Bund gewährleistet, dass es beim Schienennetz um das Wohl der Allgemeinheit geht. Und seitdem ist die große Frage, wie geht das zusammen?
13: Der Gesetzgeber hat uns eine private Rechtsform gegeben, damit wir unsere Entscheidungen wirtschaftlicher und effizienter treffen können. Es ist unsere unternehmerische Entscheidung, dass dieses Überholgleis für uns unzumutbar ist. Das Eisenbahnbundesamt möge diese Entscheidung respektieren.
14: Uns scheint, dass sich die Deutsche Bahn keinerlei Kontrolle unterwerfen möchte.
13: Die Forderung nach einer Wiederherstellung des Überholgleises ist ein unverhältnismäßiger Eingriff in unsere unternehmerische Freiheit.
14: Erstaunlich, mit welcher Werf die Deutsche Bahn ihre unternehmerischen Freiheiten gegen uns, also ihren Eigentümer, vorbringt.
2: Und so geht das immer weiter. Durch alle vier Bände dieser Akten zieht sich diese offensichtlich ungeklärte Frage, wer hier das Sagen hat. Die Bahn oder der Bund? Dabei geht es rechtlich eigentlich um diese beiden Fragen. Ist es der Bahn wirtschaftlich zuzumuten, dieses Überholgleis in Zwingenberg wieder in Betrieb zu nehmen?
13: Ja. Nein.
2: Und zweitens, brauchen wir dieses Gleis?
14: Ja.
13: Nein.
14: Die Strecke, um die es hier geht, gehört zu den Strecken in Deutschland, die am stärksten befahren sind.
2: Die Strecke, um die es hier geht, das ist die Main-Neckar-Bahn, die Parallelstrecke zur Riedbahn. Ohne dieses Überholgleis, sagt das Eber, gibt es auf der Main-Neckar-Bahn nicht genügend Kapazität. Also nicht genug Platz für alle Züge, die da jeden Tag fahren müssen.
14: Stellen wir uns eine Landstraße vor, auf der vom Traktor bis zum Porsche alle Fahrzeuge verkehren. Wenn der Traktor nicht ausweichen kann, so benötigt er einen immensen Vorsprung, um den Porsche nicht hinderlich zu werden. Es mag jeder einsehen, dass eine zusätzliche Überholmöglichkeit der Kapazität dienlich wäre. Ebenso verhält es sich mit dem betreffenden Überholgleis in Zwingenberg.
2: Die Bahn sieht das anders. Man braucht dieses Überholgleis, wenn überhaupt, nur ein ganz kleines bisschen.
13: Der Kapazitätsgewinn für diese Strecke ist rein theoretischer Natur und beträgt lediglich 4%.
2: Bahn und Eber rechnen sich jetzt gegenseitig vor, ob ohne dieses Überholgleis jetzt ein bisschen zu wenig Platz wäre oder viel zu wenig Platz und ob nicht eigentlich genug Platz doch vielleicht die beste Lösung wäre.
14: Die Bahn hat die gesetzliche Pflicht, für das Gemeinwohl eine entsprechende Kapazitätsreserve vorzuhalten.
13: Eine entsprechende Kapazitätsreserve gab es schon nicht, als das Überholgleis in Zwingenberg noch in Betrieb war.
14: Aus dem Nichtvorhandensein einer ausreichenden Kapazitätsreserve lässt sich wohl schwerlich argumentieren, dass nun gar keine Kapazitätsreserve mehr nötig sei.
2: Die Bahn versucht es jetzt nochmal mit einem Longshot. Die Neubaustrecke zwischen Mannheim und Frankfurt. Die ist ja schon seit den 90ern geplant. Und wenn die kommt, dann gibt's ja mehr Platz.
13: Die Verlagerung von Zugverbindungen auf die Neubaustrecke wird die Main-Neckar-Bahn entlasten und die gesetzlich geforderte Kapazitätsreserve ermöglichen.
14: Diese Neubaustrecke liegt auf Platz 13 der im Bundesschienenwegeausbaugesetz geplanten Vorhaben. Auf absehbare Zeit wird dieses Projekt nicht finanziert werden.
13: Die Umsetzung der Neubaustrecke ist keinesfalls so zweifelhaft, wie das Eisenbahnbundesamt es hier darstellt.
2: Aber es sieht nicht gut aus für die Bahn. Die Bahn kann schlecht behaupten, dass die Main-Neckar-Bahn nicht überlastet ist, denn dazu gibt es offizielle Kennzahlen und die sind schon damals ziemlich eindeutig. Und die Neubaustrecke Frankfurt-Mannheim, da ist damals schon ziemlich klar, dass die jetzt nicht so schnell kommt. Wobei wahrscheinlich damals niemand gedacht hat, wie lange das noch dauern wird. Aktueller Zeitplan irgendwann nach 2030. Und so langsam kommt dem Eber der Verdacht, dass die Bahn sich gar nicht dafür interessiert, ob man jetzt dieses Überholgleis braucht oder nicht braucht. Dass sie dieses Überholgleis einfach nur loswerden will, weil sie mit diesem Überholgleis kein Geld verdient.
14: Wir vermuten, dass der Stellwerksbrand für die Bahn ein willkommener Anlass war, eine ohnehin geplante Rationalisierungsmaßnahme durchzuführen.
13: Die Stilllegung wäre ein Rationalisierungserfolg. Nicht nur wegen der 12 Millionen Euro, die für die Wiederherstellung anfallen würden. Zusätzlich würde auch Personal im Stellwerk eingespart.
2: Kein Überholgleis, keine Weichen, niemand, der die Weichen stellen muss.
13: Es handelt sich um Rationalisierungsmaßnahmen, die am Ende auch dem Haushalt und den Bahnkunden zugutekommen.
2: Das ist der Sound der Medornjahre. Wenn die Bahn es schafft, so viel wie möglich zu sparen, dann profitieren am Ende alle. Und damit sind wir wieder bei der ersten großen Frage. Ist dieses Überholgleis der Bahn wirtschaftlich zuzumuten?
14: Worin sollte die Zumutung bestehen, wenn die Deutsche Bahn von ihrem Eigentümer ein Stellwerk spendiert bekommt?
2: Moment. Das Eisenbahnbundesamt will der Bahn dieses Überholgleis spendieren?
13: Diese Darstellung des Eisenbahnbundesamtes ist gleichermaßen falsch wie realitätsfremd. Dieses Überholgleis wird uns mitnichten spendiert.
2: What? An dieser Stelle ein kurzer Exkurs zur Frage, wer zahlt eigentlich was für die Bahn? Und wer würde jetzt wem dieses Überholgleis schenken?
15: Also grundsätzlich war es mit der Bahnreform 94 so geplant, dass man gesagt hat, die Bahn kann ihr Netz selber unterhalten.
2: Das ist Christian Böttger, vielleicht der wichtigste Bahnexperte in Deutschland.
15: Und nur wenn es Strecken gibt, die sich für die Bahn nicht rechnen, die aber politisch gewollt sind, nur dann gibt es einen Zuschuss vom Bund. Das war die ursprüngliche Idee.
2: Von Anfang an gibt es für die Deutsche Bahn 3 Finanzierungstöpfe. Also, wenn man es genau nimmt, gibt es für die Bahn 198 Finanzierungstöpfe, aber sagen wir 3 große Töpfe. Erster Topf, Ausbau und Neubau.
15: Das ist da, wo bisher grüne Wiese liegt und hinterher liegt ein Gleis. Das ist neuer Ausbau.
2: Zweiter Topf, Ersatzinvestitionen.
15: Da liegt ein Gleis, ja, das ist aber runtergefahren und das muss neu gemacht werden. Das ist eine Ersatzinvestition.
2: Dritter Topf, Instandhaltung.
15: Und das dritte ist Instandhaltung. Also Inspektionen zum Beispiel und kleinere Reparaturen oder ich sag mal immer das berühmte Ölkännchen, mit dem dann also irgendwie ein Bauteil geölt wird.
2: 1994, als die Bahn gegründet wird, da ist der Plan erstmal, die Bahn zahlt das alles selbst. Außer vielleicht Topf 1, Aus- und Neubau. Da gibt's Strecken, sagen wir mal das Verkehrsprojekt Deutsche Einheit Nummer 8. Da hat die Bahn vielleicht kein wirtschaftliches Interesse dran.
15: Und die DB hat gesagt, wir haben nie wirtschaftliches Interesse an neuen Strecken. Also das war zumindest seit Medon-Zeit immer klar, einen neuen Ausbau muss zu 100% der Bund finanzieren. So, Haken dran.
2: Und dann will Medon an die Börse. Und jetzt kommen die potenziellen Investoren ins Spiel. Hey, wir sind die potenziellen Investoren. Wir könnten uns grundsätzlich schon vorstellen, Aktien von der Deutschen Bahn zu kaufen. Aber wir machen uns auch Sorgen. Der Bund ist ja schließlich vom Grundgesetz verpflichtet, beim Schienennetz auf das Gemeinwohl zu achten. Was, wenn der Bund die Bahn zwingt, ihren Gewinn in das Schienennetz zu stecken? Was ist dann mit unserer Dividende?
15: Und dann kam eben 2004 die DB an und sagte, es wäre schon gut, wenn wir für Ersatzinvestitionen dafür einen Zuschuss kriegen würden, sonst wird das mit dem Börsengang nicht funktionieren.
2: Christian Böttger ist damals Experte im Verkehrsausschuss. Er ist dabei, als die Bahn mit dem Bund einen neuen Deal verhandelt. Ihr gebt uns jedes Jahr 2,5 Milliarden für Topf 2 und wir versprechen euch, wir machen das Netz schön.
15: Und damals hat man es wirklich gesagt, das war Teil des Börsengangs, also wir machen das alles, tut ihr, ihr müsst euch keine Sorgen machen, wir brauchen 2,5 Milliarden und damit versprechen wir sozusagen einen guten Netzzustand.
2: Aus diesem Deal wird dann ein offizieller Vertrag über mehrere Jahre. Die sogenannte Leistungs- und Finanzierungsvereinbarung, kurz LUV.
15: Und die Bahn hat eben politisch auch versichert, neben dem, was im Vertrag drinsteht, dass er, das reicht aus, jetzt können wir an die Börse gehen, jetzt ist hier alles geregelt.
2: Dieser Vertrag, die LUV, kommt 2009. Aber den Deal, den gibt es schon vorher. Die 2,5 Milliarden, die gibt es das erste Mal 2006. Mitten im Streit zwischen Eber und Bahn, ob das jetzt eine Zumutung ist.
14: Wenn die Deutsche Bahn von ihrem Eigentümer ein Stellwerk spendiert bekommt.
13: Dieses Überholgleis wird uns mitnichten spendiert.
2: Also, der Bund würde der Bahn dieses Überholgleis spendieren. Aber eben nicht als, kauft euch, was ihr wollt, wir zahlen das, sondern eher als Taschengeld. Wir geben euch 2,5 Milliarden, ihr kauft euch davon was Vernünftiges. Zum Beispiel ein Überholgleis. Also, fassen wir nochmal zusammen. Die Bahn will an die Börse, damit sie nicht mehr so viel Geld vom Bund braucht. Dann setzt sie durch, dass sie für diesen Börsengang 2,5 Milliarden vom Bund kriegt. Für diese 2,5 Milliarden muss sie versprechen, das Netz in Ordnung zu halten. Und jetzt, wo der Bund sagt, hey, um dieses Netz in Ordnung zu halten, brauchen wir dieses Überholgleis, da sagt die Bahn, nö.
13: Der Betrieb dieses Überholgleises ist uns wirtschaftlich nicht zuzumuten.
2: Verwaltungsgericht Darmstadt, 6. Juni 2007. Urteil zur Klage der DB Netz AG gegen die Bundesrepublik Deutschland. Aus Sicht des Gerichts hat die Bahn nicht überzeugend dargelegt, dass ihr das Überholgleis wirtschaftlich nicht zuzumuten ist. Das Gericht verkündet das Urteil. Die Klage wird abgewiesen. Die Bahn muss das Überholgleis am Bahnhof Zwingenberg wieder aufbauen.
3: Die Spannung steigt. Nee, die steigt hier noch nicht.
2: Aber genau das macht die Bahn nicht.
3: Vielleicht. Mal weiter. Guck
12: mal, hier ist ja dieser Weg.
2: Stattdessen legt sie Berufung ein und dann, nur ein paar Monate nach dem Urteil, verkauft sie erstmal den Bahnhof. Also das Bahnhofsgebäude.
3: Ja, das ist eigentlich ziemlich schön.
2: Insgesamt verkauft die Bahn an diesem Tag 490 Bahnhöfe. 490 Bahnhöfe, alle an den britischen Investor Patron Capital. Zwingenberg ist dabei, aber zum Beispiel auch der Bahnhof drei Stationen weiter. Heppenheim, wo Benny aufgewachsen ist.
16: Bei uns in Heppenheim war das ja so, dass sie in so einem Bahnhofsgebäude, dass sie das oben mal eine Zeit lang besetzt hatten, wirklich.
3: Ah ja?
16: Mhm.
2: Es sind Bahnhöfe, die man nicht gut an Backwerk oder McDonald's oder Saturn vermieten kann. Unter Medorn wird das zur offiziellen Konzernstrategie. Gebäude ohne Wertschöpfungspotenzial werden veräußert. Seitdem hat die Bahn laut Allianz pro Schiene mehr als 2800 Bahnhofsgebäude verkauft. Mehr als 80%. Nur noch jeder fünfte Bahnhof in Deutschland gehört der Deutschen Bahn.
3: Also ich meine, das ist ja wahrscheinlich eine alte Eisenbahnerwohnung.
12: Aber hier unten ist ja alles verrammelt.
3: Ja.
2: Den Bahnhof in Zwingenberg verkauft die Bahn damals, 2008, noch für 30.000 Euro. Das ist gar nicht so schlecht. Im gleichen Paket gibt es auch Bahnhöfe, die kosten gar nichts. Auflage damals an den Investor: keine Spielhalle, keinen Sexshop, keine Vermietung an radikale Gruppierungen. Soweit wir sehen können, hat er sich dran gehalten.
3: Wollen wir da reingucken? Ja, ich sehe da so einen Schlauch, Wasserschlauch.
2: Zwingenberg wird noch zweimal weiterverkauft.
3: Hier ist aber auf der anderen Seite der Tür auch noch Zeug.
2: Zuletzt im Oktober 2023 für 400.000 Euro. Mehr als das Zehnfache. Der aktuelle Investor hat was vor mit Zwingenberg. Im Bahnhofsgelände wird gebaut, es sollen Wohnungen entstehen. Für Zwingenberg gibt es jetzt also einen Plan. Aber diese Pläne, die macht jetzt eben nicht mehr die Bahn oder die Politik, sondern ein Investor. Ein Jahr nachdem die Bahn den Bahnhof verkauft hat, streitet sie sich mit dem EBA immer noch über das Überholgleis. Berufungsverfahren vor dem Oberverwaltungsgericht Kassel. Immer noch die gleichen Argumente. Das ist uns wirtschaftlich nicht zuzumuten und wir brauchen das nicht. Aber dann, 2009, mitten im Verfahren:
14: Wir sind dabei, uns gemeinsam auf eine Lösung zu verständigen.
2: Es gibt eine außergerichtliche Einigung.
14: Die Bahn wird zur Kompensation des Überholgleises in Zwingenberg Ausgleichsmaßnahmen durchführen. Sie hat eine Rücknahme der Klage in Aussicht gestellt.
2: Bahn und EBA einigen sich auf 5 Ausgleichsmaßnahmen. Die Bahn zieht ihre Klage zurück. Wir hätten gerne mit dem EBA gesprochen, warum dieses Überholgleis in Zwingenberg jetzt plötzlich doch nicht mehr wichtig ist. Ob diese 5 Ausgleichsmaßnahmen wirklich ausgleichen. Aber beim EBA will dazu niemand mit uns sprechen. Das EBA antwortet uns nur schriftlich. Die angeordneten Ausgleichsmaßnahmen haben dazu geführt, dass eine dem § 11 Allgemeines Eisenbahngesetz zuwiderlaufende Verringerung der Streckenkapazität nicht mehr vorlag. Also, die 5 Maßnahmen reichen dem EBA. 5 Maßnahmen, um das Überholgleis in Zwingenberg zu ersetzen.
17: Ja, das kann ich mir denken, was da drin steht.
2: Johanna und ich sind mit einem Lokführer verabredet. Nennen wir ihn Lukas. Lukas heißt eigentlich anders und das ist auch nicht seine echte Stimme.
3: Jetzt reden wir ja gerade anonym. Warum wollen Sie so ein Gespräch nicht mit Ihrem richtigen Namen führen?
17: Ja, das hätte Konsequenzen auf jeden Fall. Also disziplinarische Maßnahmen.
2: Lukas ist sich sicher, wenn er nicht anonym bleibt, dann kriegt er Probleme mit seinem Arbeitgeber.
17: Beförderungssperre, Strafversetzung oder solche Sachen halt.
2: Lukas ist von Anfang an bei der Bahn, seit 1994. Er fährt alles. ICE, Regio, Am liebsten Güterzug. Mit dem Güterzug aus der Schweiz nach Norden, über Mannheim, Frankfurt, hoch nach Hamburg, das ist seine Stammstrecke. Über die Main-Neckar-Bahn. Über Zwingenberg.
0: Aber wir meinen das Gleis direkt am Bahnhof Zwingenberg.
17: Ja, das war vom Bahnsteig ein Überholgleis. Genau, das war ziemlich lang. Daran erinnere ich mich.
2: Wir wollen von Lukas wissen, haben diese 5 Maßnahmen dafür gesorgt, dass er das Überholgleis heute nicht mehr braucht? Erste Maßnahme. Neue Weichen, damit Lukas zumindest ins Gegengleis ausweichen kann, um den ICE vorbeizulassen.
0: Weichenverbindungen im Bahnhof Zwingenberg zur Herstellung der Überleitmöglichkeit wiederherstellen.
17: Ja, das ist eine Überleitstelle. Mit 60 Kilometer pro Stunde, da bin ich viel zu langsam.
2: Okay, aber immerhin. Zweite Maßnahme.
0: Im benachbarten Bahnhof Bickenbach das vorhandene Überholgleis 14 in seiner Nutzlänge von 554 auf mindestens 680 Meter verlängern.
17: Ja, das ist richtig, ja, genau. Das ist verlängert worden.
2: Check. Drittens.
0: Die Blockteilung zwischen den Bahnhöfen Zwingenberg und Bensheim mindestens beibehalten.
2: Die Blöcke werden durch Signale geteilt. In einem Block immer nur ein Zug. Diese Signale müssen also bleiben.
17: Ja, das ist keine Kunst, der Bestand. Kein weiterer Rückbau, bitte.
2: Kein weiterer Rückbau. Das gilt auch für die vierte Maßnahme.
0: Das Überholgleis 3 im Bahnhof Bensheim-Auerbach beibehalten.
17: Beibehalten? Das war nicht befahrbar.
2: Und die fünfte.
0: Weitere kapazitätsreduzierende Maßnahmen auf der Eisenbahnstrecke 36.1 Darmstadt-Weinheim unterlassen.
17: Das kann ich mir vorstellen, ja.
0: Wenn Sie jetzt auf diese Maßnahmen mal, auf dieses Maßnahmenbündel schauen, würden Sie da aus Ihrer Erfahrung als Lokführer sagen, okay, dann kann man das lassen mit dem Überholgleis in Zwingenberg, weil das rettet die Kapazität.
17: Nein, nein, also das lehne ich ab.
2: Lukas sagt, er braucht das Gleis. Heute noch mehr als früher.
17: Also ja gut, ich bin mit meinem Güterzug von Basel gekommen über Heidelberg.
2: Lukas nimmt uns mit in seinen Güterzug. Von Basel nach Hamburg.
17: Und soll dann über Darmstadt, Frankfurt weiterfahren, bis Gießen meinetwegen. So, fahre ich auf die Bergstraße drauf und dann kommt die Meldung, ja, Lokführer, die Riedbahn ist gesperrt. Die ICEs, die leiten wir gerade um, die fahren nicht mehr die Riedbahn nach Frankfurt, die fahren die Bergstraße nach Frankfurt. Da sind jetzt 3 ICEs hinter dir.
2: Dass die Riedbahn mal für ein paar Stunden gesperrt ist, das passiert auch jetzt schon wieder, nach der Generalsanierung.
17: Die habe ich dann hinter mir im Nacken, die fahren dann mit 160 Kilometer pro Stunde und ich bin dann mit 100 Kilometer pro Stunde einfach im Weg. Und wenn ich dann die Lücke in Zwingenberg gehabt hätte, dann wäre ich dort reingefahren und die 3 ICEs, die wären vorbei.
2: Aber die ICE kommen nicht vorbei. Vielleicht beim nächsten Überholgleis, wenn das nicht schon besetzt ist. Und wenn die ICE dann vorbeikommen, dann haben die in Frankfurt auf jeden Fall schon Verspätung. Dann müssen hinter Frankfurt also wieder die nächsten Güterzüge ausweichen. Und so weiter und so weiter.
17: Das zieht also das komplette System ins Negative.
0: Da sitzt da jemand, ein Fahrgast in Kassel, will nach Berlin. Zug kommt zu spät, weil es kein Überholgleis in Zwingenberg gibt.
17: Ja, also diese Weichenstörungen, die wir in Stuttgart haben, in München haben oder in Köln, die wirken sich aus bis nach Berlin, bis nach Hamburg, bis nach Bremen, bis sonst wohin.
2: All das, weil Lukas in Zwingenberg nicht auf ein Überholgleis gefahren ist.
17: Also so wie es jetzt ist oder wie es sich so zugetragen hat in den letzten Jahren und sogar Jahrzehnten, also so schlimm war es wirklich noch nie. Der Netzzustand, die Vielzahl von verschiedenen Störungen alltäglich, tagtäglich, also ich sag mal so störungsfrei das Wort, das gibt's eigentlich gar nicht mehr.

0: haben wir heute zu wenig überholt leise, weil Hartmut Medorn unbedingt an die Börse wollte. Die erste Mail an Hartmut Medorn schreibt mein Kollege Steen im Juli 2024. Die Antwort kommt eine Woche später. Danke, aber nein. Kein Interview. Die nächste Mail ist schon länger. Medorn schreibt, was er uns alles erzählen würde. Wenn er denn mit uns sprechen würde, was er aber weiterhin nicht tun wird, auch wenn es wirklich viel zu erzählen gäbe. Ehrlich gesagt, die seltsamste Absage, die ich je gelesen habe. Im Herbst sind Steen und Hartmut Medorn dann auf SMS umgestiegen. Die längste 70 Zeilen. 70 Zeilen SMS, unterschrieben mit Ihr Hartmut Medorn, immer noch Bahner mit Leib und Seele. Ein Interview will Medorn da immer noch nicht geben. Aber auf ein informelles Bier könne man sich schon mal treffen.
1: Okay, liebe Charlotte, hier kommt die Sprachnachricht, auf die du so scharf bist. Hartmut Medorn hat schon geschrieben, dass er parat ist, auf mich wartet. Ich bin schon ziemlich nervös oder sagen wir aufgeregt. Ja, gleich sind wir da, Heidelberg Hauptbahnhof. Drei Stunden mit Hartmut Medorn. Ich bin so voll mit Geschichten, dass ich mich erstmal ein bisschen sortieren muss. Aber hey, es bleibt dabei. Hartmut Medorn möchte nicht in unser Mikrofon sprechen.
2: Und wie sieht dieses Gebäude für dich aus? Weil für mich sieht es so ein bisschen unfertig aus. Als hätten sie nach der Hälfte kein Geld mehr gehabt.
3: Ich glaube, das sind die Designideen der 90er. Das ist einfach ein bisschen asymmetrisch.

0: gezogen sind, hat Hartmut Medorn gesagt, deshalb, wenn Sie von unten gucken, sehen Sie da oben ein ganz großes DB-Logo. Er hat gesagt, wenn der Kanzler, also Herr Schröder damals, wenn der morgens die Vorhänge aufmacht, dann soll er gefälligst ein DB-Logo sehen.
1: Lutz ist von Anfang an dabei, seit 94. Mitarbeiter, Controller, Finanzvorstand, Bahnchef.
2: Wir haben gehört, dass Sie auch einmal im Jahr sich mit Ihren Vorgängern treffen.
0: Ja, das ist richtig.
2: Wie kann man sich das vorstellen? Da drüben sitzt Herr Medorn und hier Herr Grube und dann sprechen also Sie so ein bisschen gemeinsam über den Zustand des deutschen Schienennetzes?
0: Erstens ist tatsächlich so, dass es ist aber reiner Zufall. Ich habe mich gestern mit Hartmut Medorn getroffen. Aber ja, man plaudert darüber und kann mich noch gut erinnern. Also sind wirklich alle gekommen, der Herr Gohlke.
1: Ja, ziemlich genau so kann man sich das vorstellen, sagt Lutz. Das letzte Mal waren alle da.
0: Vor allen Dingen Heinz Dürr und auch Johannes Ludewig, die haben schon auch gesagt, natürlich, Richard, wussten wir, dass wir zu wenig eigentlich in die Infrastruktur investieren.
1: Moment. Dürr und Ludewig haben das erzählt. Nicht Hartmut Medorn. Wir haben uns mal angeschaut, unter wem das Netz am stärksten geschrumpft ist. Und das ist tatsächlich ziemlich überraschend. Weil unter Medorn wird schon richtig viel zurückgebaut. Fast 4000 Streckenkilometer, 25.000 Weichen. In den 10 Jahren, in denen Medorn Bahnchef ist, von 99 bis 2009, da wird jede vierte Weiche aus dem Netz genommen. Aber in den 5 Jahren vorher, unter Dürr und Ludewig, ist das Netz tatsächlich noch viel schneller geschrumpft. Genauso viele Streckenkilometer und noch viel mehr Weichen, 35.000. In der Hälfte der Zeit. Das mit dem Sparen im Netz, das ist nicht nur eine Hartmut-Medorn-Geschichte. Das ist eine Deutsche Bahn-Geschichte. Und Lutz ist von Anfang an dabei.
0: Und das haben wir damals, weil der Bund gesagt hat, also übrigens diese Weiche, die braucht ihr eigentlich nicht und die wird dann auch nicht instand gehalten, haben wir systematisch, also nicht alles, aber wir haben ganz, ganz viele Weichen und solche Dinge zurückgebaut.
1: Lutz hat das erste große Rückbauprogramm selbst begleitet. Damals noch im Konzerncontrolling. RZ 2000 Plus.
0: Mit vielen Dingen, die wir heute sagen, war irgendwie, sind wir falsch abgebogen. Aber wir sind ja gemeinsam falsch abgebogen zwischen Politik und DB.
1: Es klingt dann aber doch eher so, als wäre die Politik eher alleine falsch abgebogen.
0: Die Politik hat damals gesagt, wir haben kein Geld und ihr müsst irgendwie gucken, dass ihr den Bundeshaushalt entlastet.
1: Weil die Bahn den Bundeshaushalt entlasten soll, verkauft sie ihre Bahnhöfe. Oder wie Lutz sagt, ihre Ergebnis- und Cashfresser.
0: Dass wir uns Ergebnis- und Cashfresser waren, haben wir uns auch von vielen Bahnhöfen getrennt. Und wir haben vor Jahren schon übrigens auch als Vorstand den Beschluss gefasst, dass wir das nicht mehr machen.
1: Weil die Bahn den Bundeshaushalt entlasten soll, wird das Netz nicht ausgebaut.
0: Also für größere Ausbauprojekte, außer dem, was wir an Verkehrsprojekten Deutsche Einheit gemacht haben, gab es da eigentlich nicht viel, um nicht zu sagen, eigentlich gar nichts.
1: Und der Rückbau, Weichen, Signale, Überholgleise, auch das macht die Bahn, um den Bundeshaushalt zu entlasten.
0: Und da sagt der Bund natürlich, warum soll ich denn auf der Gegenseite irgendwie halt eine komplette Signalisierung sein? Da habt ihr einen nassen Hut auf, dafür ist kein Geld da, braucht lieber irgendwie eine andere Strecke. Also wir wussten immer eigentlich, dass wir in der Infrastruktur nicht genügend investieren. Aber man sieht halt an diesen Infrastrukturen, das sind halt wahnsinnig geduldige Tierchen, im Guten wie im Schlechten. Du kannst die über Jahre und Jahrzehnte vernachlässigen, da merkt man nicht so furchtbar viel.
1: Nur wenn dann die Weiche durch ist, wenn die Störung kommt, wenn die Riedbahn gesperrt ist, wenn Lukas in Zwingenberg auf einmal 3 ICE hinter sich hat, dann merkt man es halt schon.
2: Aber wenn Sie jetzt sagen, jede Weichenstörung sorgt dafür eine Katastrophe.
0: Naja, also keine Katastrophe, das ist
2: für Probleme. Für einen Kaskadeneffekt auch.
0: Für betriebliche Einschränkungen, ja.
2: Das wäre ja dann gut, wenn die Weiche nicht so viele Störungen aufweisen würde, weil man sie zum Beispiel sehr ordentlich instand hält. Jetzt ist ja für die Instandhaltung eigentlich die Deutsche Bahn AG zuständig.
0: Ja.
2: Wie kann das dann überhaupt sein, dass dieses Netz in diesen Zustand gerutscht ist?
0: Ja, ich bin ja fast schon dankbar für die Frage, weil manchmal wird ja der Eindruck erweckt, dass weil wir für die Instandhaltung zuständig sind und das eben halt Geld kostet, wir den Zustand da draußen genau deshalb herbeigeführt hätten, weil wir eben auf Aufwand und Ergebnis gucken. Unser Problem ist aber, dass wir da draußen...
2: Also sprich, wenn Sie nicht instandhalten, ja, dann springt irgendwann der Bund an.

0: Nein.
1: Ja, aber
2: es gibt diesen Vorwurf, dass die Deutsche Bahn ihr Netz bewusst nicht instand gehalten hat. Weil alles, was sie nicht instand hält, muss früher oder später ersetzt werden. Und Ersatzinvestitionen, die zahlt ja seit Medon der Bund. Ihr erinnert euch, Topf 2. Aber Lutz sagt, es ist genau umgekehrt.
1: Es ist genau umgekehrt, weil der Bund nicht ausreichend Geld für Ersatzinvestitionen hatte, haben wir um ein Vielfaches zusätzliche Instandhaltung treiben müssen. Machen Sie sich den Spaß, gucken Sie sich den Netzzustandsbericht 2023. Das ist da draußen eine Museumseisenbahn. Da müssen Sie gar nicht irgendwie ins Technikmuseum laufen. Das können Sie sich da draußen alles im freien Feld angucken. Das ist Museumseisenbahn.
2: In diesem Netzzustandsbericht, von dem Lutz spricht, da kann man das tatsächlich alles nachlesen. Die Museumseisenbahn, wie katastrophal es um das Netz steht. Und wenn man sich anschaut, was der Bund damals in die Schiene investiert, in den Medon-Jahren pro Kopf 30, 40 Euro im Jahr, das ist wirklich einfach ziemlich wenig. Auch viel weniger als heute. Aber es gab ja auch diesen Deal. 2,5 Milliarden, wir machen euch das Netz schön. Bei diesem Deal, da lohnt es sich mal in die anderen Netzzustandsberichte zu schauen. Vor 2023. Es steht nämlich in all diesen Berichten, alles okay. Netz sieht gut aus. Wir halten uns an den Deal. Jede einzelne Qualitätskennzahl für das Netz wird erreicht. In jedem Bericht. Vor dem Börsengang, als Lutz das Konzerncontrolling übernimmt, später, als er Finanzchef wird, in seinen ersten Jahren als Bahnchef. Das Netz ist okay. Also ja, es ist wenig Geld da. Aber die Bahn sagt auch jedes Jahr wieder, wir halten uns an den Deal. Das Netz ist okay. Lutz bleibt dabei. Das Problem sind für ihn die Investitionen. Zu wenig Geld von Anfang an.
1: Und in der Zeit war halt Hartmut Medorn auch da und hat konsequent den Plan, auch dessen, was da politisch vorgegeben wurde, den Laden auf Effizienz zu trimmen und dann entsprechende Effekte zu erzielen, hat er auch umgesetzt. Ja? Das war damals konsistent. Und trotzdem ist es richtig, wenn man heute auf die damalige Zeit guckt, zu sagen, nee, war eigentlich doof. Ja? Wir haben sozusagen Robustheit und Resilienz eigentlich zurückgebaut und jetzt bauen wir die, zumindest mal an den Stellen, wo es hochgradig Sinn macht, wieder hin.
2: Lutz meint die Generalsanierung. Denn da wird die Robustheit und Resilienz jetzt wieder ins Netz gebaut. Auf der Riedbahn zum Beispiel gab es schon mal Überleitstellen, dann wurden sie rausgerissen, jetzt wurden sie wieder reingebaut. Und nebenan die Main-Neckar-Bahn, die soll ja auch noch generalsaniert werden. 2027. Die Bahn hat dafür letztes Jahr einen Plan gemacht. Plan zur Erhöhung der Schienenwegkapazität, PEK. In diesem Plan stehen neue Weichen, mehr Überleitstellen und dann auf Seite 27 neues Überholgleis in Zwingenberg. Wenn alles so läuft, wie die Bahn sich das hier vorstellt, dann wird das Überholgleis in Zwingenberg, das Überholgleis, das die Bahn nicht braucht, das Überholgleis, das der Bahn wirtschaftlich nicht zuzumuten ist, das wird dann übernächstes Jahr wieder aufgebaut. 2027.
0: Heißt es quasi, dass Sie als Controller eigentlich durchgewunken haben, Weichen rauszureißen, die Sie jetzt als Bahnchef für den Bund wieder reinbauen?
1: Wenn Sie das so überspitzt formulieren wollen, würde ich Ihnen gar nicht widersprechen wollen.
0: Na, das riecht nicht unbedingt nach einem roten Faden in der Unternehmensstrategie.
1: Ja, ich verstehe das, was Sie sagen.
2: Es war einmal ein Bahnchef, der wollte unbedingt an die Börse. Ja, der Bahnchef wollte unbedingt an die Börse. Ob das jetzt Medorns Idee war oder Schröders, am Ende war das ein gemeinsamer Plan. Die Bahn soll an die Börse. Der Bahnchef glaubte, er könnte die Investoren nur beeindrucken, wenn sein Unternehmen Gewinn machte. Zumindest das mit dem Gewinn klappt ganz gut. Nach 10 Jahren Medorn hat die Bahn ihren Gewinn verzwanzigfacht. Und so begann er, überall im Land zu sparen. Im Land, ja. Im Ausland geht es dafür jetzt erst richtig los. die größte britische Güterbahn, eine dänische Busgesellschaft, ein kalifornischer Logistikkonzern. Unter Medorn wird die Deutsche Bahn AG zum Global Player. Wo einst prächtige Bahnhöfe standen, ließ er nur karge Haltepunkte zurück. Die Schienen rosteten vor sich hin und das Netz wurde immer kleiner und kleiner. Ja, Medorn verkauft eine Menge Bahnhöfe. Und ja, Medorn baut das Netz zurück. Aber er macht das sogar ein bisschen langsamer als seine Vorgänger. Sparen und Rückbau, das ist damals nicht das System Medorn, sondern das System Bahn. Die Jahre vergingen und die Eisenbahner im Land murrten. Doch der Bahnchef sah nur die glitzernde Börse in der Ferne. Der Börsengang wird erst verschoben, dann nochmal verschoben und dann 2008 wegen der Finanzkrise kurzfristig abgesagt. Der Börsengang aber kam nie und der Bahnchef musste gehen. 2009 kommt raus, unter Hartmut Medorn sollen die E-Mails von Mitarbeitern ausgespäht worden sein. Medorn muss gehen. Wie so viele in diesem Podcast stolpert also auch Hartmut Medorn am Ende über eine Affäre. Das war die Geschichte vom Bahnchef, der unbedingt an die Börse wollte. Die Geschichte mit dem anderen Bahnchef, die geht noch weiter.
3: Herr Lutz, ich würde ja gerne noch mit Ihnen über Tunnel sprechen.
1: Oh Gott.
2: Nächstes Mal.

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1: Um 19 Uhr mit Felix Sprung. Die Europäische Union hat zurückhaltend auf die Entscheidung der Isländer reagiert, keinen EU-Beitritt zu beantragen. Island bleibe ein enger Partner der EU, sagte Ratspräsident Costa. Aus Brüssel Sarah Lopez.
2: Island ist und bleibt Teil des Schengen-Raums. Außerdem gehört die Insel zum europäischen Wirtschaftsraum, kann also vom Binnenmarkt profitieren. Allerdings kann Island bei wichtigen Themen nicht mitentscheiden. Die isländische Premierministerin sagte bei einer Pressekonferenz, das Ergebnis des Referendums zeige, die Isländer seien zufrieden mit der aktuellen Beziehung zur EU. In Brüssel hatten sich einige mehr gewünscht. Wäre es am Ende tatsächlich zu einem EU-Beitritt Islands gekommen, dann hätte man ein wohlhabendes Mitglied gewonnen und damit einen Nettozahler.
1: Nach der Flutkatastrophe im Himalaya haben die Behörden in Nepal mit Massenbestattungen von nicht identifizierten Opfern begonnen. Sie reagieren damit auf die schnelle Verwesung der Leichen im Wasser. Leichenhallen und Kühlräume in Kliniken sind überfüllt. Für eine spätere Identifizierung wurden DNA-Proben gespeichert. Nach dem Gletschersturz am Mittwoch geben die Behörden die Zahl der Todesopfer jetzt mit fast 800 an. 3000 Menschen gelten als vermisst. Auf einem Open-Air-Festival im schweizerischen Aarau ist eine Besucherin erschossen worden. 5 Gäste wurden durch Schüsse verletzt. Die Polizei fahndet mit einem Großaufgebot nach dem Täter oder den Tätern. Bei dem Todesopfer handelt es sich um eine 22-jährige Italienerin mit Wohnsitz in der Schweiz. Das teilte die Regierung in Rom mit. Die Hintergründe sind bislang unklar. Zum Auftakt der Fußball-Bundesliga-Saison hat Werder Bremen eine Niederlage hinnehmen müssen. In Freiburg unterlag das Team mit 1:4. Aus der NDR-Sportredaktion Marcel Stober.
3: Diese Partie war früh entschieden. Schon nach 55 Minuten führten die Freiburger mit 4:0, darunter 3 Treffer des Japaners Suzuki. Als die Gastgeber dann ein wenig lockerer ließen, kamen die Bremer zum Ehrentreffer durch Stallmach. Bremens ein paar Monate verletzter Mittelfeldmann Jens Day wurde schmerzlich vermisst. In der zweiten Liga hatten zuvor auch St. Pauli und Holstein Kiel verloren. Beide bleiben weiter ohne Saisonsieg. St. Pauli unterlag Kaiserslautern mit 1:2. Kiel musste mit einem 0:2 aus Magdeburg abreisen. Hannover 96 hat die ersten 3 Punkte dieser Spielzeit geholt. Ein Elfmetertor reichte beim 1:0 in Darmstadt.
1: Das waren die Nachrichten. Das Wetter in Norddeutschland aufgelockert bis stark bewölkt und vereinzelt Schauer bei 19 bis 25 Grad. In der Nacht teilweise locker bewölkt und trocken, später gebietsweise neue Schauer und vereinzelt Gewitter, 16 bis 12 Grad. Morgen viele Wolken und teils kräftige Schauer, aber auch trockene Phasen und etwas Sonne, 18 bis 24 Grad. Am Dienstag gebietsweise Schauer, örtlich gewittrig, 18 bis 22 Grad. Es ist 19.03 Uhr.
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6: Heute, vor genau 12 Jahren.
7: Komm, die Sanis fliegen dich zusammen. Wir sind gleich da. Komm.
6: Parabellum, Volta. Onkel. Oberkommissar. Was heißt das schon?
7: Schau mich an, denk an Elisabeth. Und an die Kinder, die ihr haben werden.
6: Es gibt nur einen Titel, auf den ein Mann stolz sein kann.
7: Kamerad, kümmere dich um Elisabeth.
6: Kamerad.
7: Kamerad!
6: Kameradschaft braucht keine großen Worte. So wie mit Gerion. Hat nichts gesagt, als ich ihm das Leben gerettet habe. Ein guter Polizist ist ein guter Soldat. Unser Land hat viele Feinde. Von außen, von innen.
8: Hallo, Gerion. Auch Sonntagsschicht?
9: Hallo, Stefan. Hast du dich im Schreibtisch geirrt?
8: Ich wollte mir noch mal die Sachen über König anschauen. Der Kerl geht mir einfach nicht mehr aus dem Kopf. Ein biederer Fotograf, der solche versauten Bilder macht.
9: Die Akte König? Die liegt doch bei mir, nicht bei Onkel Walter.
8: Na, da kann ich ja lange suchen.
9: Hier.
8: Danke. Sag schon, was treibt dich am Sonntag ins Präsidium?
9: Ist gut, Stefan. Ich hab nichts gesehen. Lass dich bloß nicht erwischen.

0: Ist hier noch frei?
1: Auch Fräulein Ritter arbeitet sonntags.
0: Preußische Tugend.
2: Brauchen Sie gerade bestimmt auch. So viele Tote wie bei den Mai-Unruhen hatten Sie sicher schon lange nicht mehr.
0: Da haben Sie recht. Die reinste Massenabfertigung auf den Schreibtischen. Aber zum Glück in der politischen Abteilung. Da sind zu viele Polizeikugeln geflogen. Und leider zu wenig Kommunistenkugeln.
2: Sie sind ja gut informiert.
0: Information wird immer wichtiger in diesen Zeiten. Aber wir sind noch ziemlich informationslos im Fall Wassermann.
2: Von dem habe ich noch gar nichts gehört.
0: Der nicht identifizierte Tote im Landwehrkanal.
2: Hieß Wassermann?
0: Solange wir keinen Namen haben, heißt er Wassermann. Man merkt, dass Sie bei der Sitte arbeiten.
2: Woran?
0: Zum Beispiel daran, dass Sie mit Parabellum-Volta auf dem Gang stehen.
2: Parabellum-Volta? Ich kenne nur den Spitznamen Onkel.
0: Onkel Volta war früher Ausbilder. Schießstand gilt als vielleicht der beste Schütze der Berliner Polizei.
2: Hätte ich ihm nicht zugetraut.
0: Spielen Sie jetzt die Unschuld vom Lande?
2: Und wie ist er bei der Sitte gelandet?
0: Wie sind Sie da gelandet?
2: Verhören Sie mich gerade?
0: Verhören wir uns nicht gerade gegenseitig?
2: Möglicherweise. Aber ich denke, meine Geschichte ist leider ein bisschen länger als Ihre.
0: Die lässt sich bestimmt bei einer großen Tasse Kaffee erzählen. Ich lade Sie dazu ein. Interessiert mich.
2: Und wozu könnte ich Sie einladen? Damit Sie mir Ihre Geschichte erzählen?
0: Ich denke, ein Abendessen reicht. Ab drei Gänge.

0: Helmut ist am 2. Mai gefallen. Nordfrankreich. Chemin de Dame. Heute vor 12 Jahren.
1: Blumen für eine bezaubernde Frau.
2: Die sind wunderschön, Bruno. Ich werde nachher eine mit auf Helmuts Grab nehmen.
1: Das freut ihn bestimmt.
2: Er hat mir oft Blumen mitgebracht.
1: Wie geht's dir, Ellie?
2: Gut. Ich gehe jede freie Minute zu einem Witwenball und muss da stundenlang tanzen, weil ich mich vor Aufforderungen kaum retten kann.
1: Klingt fast nach einem Fall für uns.
2: Vielleicht könnte ich ja für dich arbeiten. Meine Tanzpartner aushorchen.
1: Erzähl du mal lieber. Wie macht sich mein Kollege als Mieter?
2: Bestens. Er ist zuvorkommend und hilfsbereit.
1: Das freut mich. Ist er da?
2: Auf seinem Zimmer. Er erinnert mich manchmal an Helmut.
1: Kölner Jungs, ja? Ich hoffe, er singt nicht auch Karnevalslieder.
2: Er hat so schlecht gesungen.
1: Ich denke jeden Tag an ihn.
2: Er hat auch immer von dir geschrieben, dass du sein bester Kamerad warst. Und dass ich mir keine Sorgen machen muss, weil du auf ihn aufpasst.
1: Er hat auf mich aufgepasst, Ellie. Immer. Sonst wäre ich heute nicht hier.
3: Landwehrkanal mit Wassermann. Boris sucht nach Kardakow und findet den Tod. Der gute Boris. Nicht identifiziert. Außer vom Sittenkommissar Gerion Rath, der nicht mehr lange bei der Sitte ist, wenn er die Information richtig verknüpft. Was haben wir noch? Das Plaza.
4: Gerion?
5: Moment.
4: Darf man eintreten?
5: Ja, Moment noch.
6: Erschrocken. Schlechtes Gewissen.
5: Schlechter Witz, Bruno. Ich war in Gedanken.
6: Du bist zu oft allein. Ich war gerade bei Elisabeth und dachte, ich sag mal guten Tag.
5: Ich hab dich gar nicht kommen hören.
6: War ein stiller Besuch. Helmuts Todestag. Du hast dich ja ganz schön eingerichtet und Arbeit mitgenommen.
5: Ist so eine Angewohnheit.
6: Mach bitte Elisabeth keine Umstände.
5: Möchtest du was trinken? Ich glaube, in der Küche ist...
6: Danke. Bin auf dem Sprung. Aber komm du doch heute auf ein Bierchen raus, ne? Na, Friedenau. Emmy macht uns was zu essen.
5: Heute geht's nicht. Bin im Varieté.
6: Schade. Aber das holen wir ganz bald nach. Versprochen?
5: Versprochen.
0: Er hat Ambitionen. Will Karriere machen. Das ist sein gutes Recht. Ob er denkt, ich hätte nicht gesehen, was er da an der Wand hängen hat?
7: Halt! Da können Sie nicht hoch.
8: Entschuldigung, aber ich müsste jemanden von der Geschäftsführung sprechen.
9: Sind Sie unzufrieden mit dem Programm?
8: Nein. Ich müsste dringend mit Herrn Marlow sprechen. Man hat mir gesagt, dass ich ihn hier finde. Taxi!
10: Taschen. Wo soll's denn hingehen?
5: Charlottenburg, Nürnberger 28.
11: Ein Kommissar Rath war heute Abend im Plaza. Er hat versucht, in die Büros zu gelangen. Er wurde vom Saaldiener hinaus komplimentiert.
12: Ohne sich zuerst die Messerwerfer anzuschauen, scheint ein Kunstverächter zu sein, dieser Herr Rath. Er wird mir immer unsympathischer.
11: Er ist mit einem Taxi nach Hause.
12: Und logiert wo?
11: Nürnberger Straße 28, Charlottenburg.
12: Ach ja, merken wir uns. Wir wollen nicht Gleiches mit Gleichem vergelten, nur weil Herr Rath das erste Haus am Platze nicht als solches erkennen kann. Wollen wir das Seine nicht gering schätzen.
13: Meine Herren, ich möchte Ihnen erst einmal herzlich für Ihr zahlreiches Erscheinen danken und für den Einsatz, den Sie in den letzten Tagen gezeigt haben. Dieser Einsatz aller Kräfte der Berliner Polizei wird nicht, wie es die Presse schreibt, als Blutmai in die Geschichte eingehen, sondern als Niederschlagung der größten kommunistischen Ausschreitungen, die Berlin bisher gesehen hat. Und damit genug davon. Ein anderer Todesfall erfordert unsere Zusammenarbeit. Seine Aufklärung ist ungemein wichtig, um den Berlinern zu zeigen, dass sie in einer sicheren Stadt leben. Hiermit erteile ich Kommissar Böhm das Wort.
14: Danke, Herr Polizeipräsident. Meine Herren, auch ich darf mich für Ihr zahlreiches Erscheinen bedanken und gleich zur Sache kommen. Unser größtes Problem im Falle der Leiche im Landwehrkanal ist, dass wir den Toten immer noch nicht identifizieren konnten. Die Berliner Tageszeitungen haben sein Bild am Wochenende veröffentlicht. Außer den üblichen Wichtigtouren und Denunzianten hat sich jedoch noch niemand gemeldet. Wir halten es deshalb inzwischen für wahrscheinlich, dass er nicht aus Berlin kommt.
1: Er kommt schon aus Berlin.
14: Dass er
1: Hallo, Bruno.
14: Gewaltverbrechen zum Opfer gefallen ist, steht außer Frage.
1: Komm mal mit, ich kann den Böhm nicht mehr hören.
14: Können nicht von dem
5: der Zwiebel hat sich kein bisschen verändert.
1: Du kennst ihn noch aus Köln?
5: Ja. Unglaublich, was der für eine Karriere gemacht hat.
1: Weil er das richtige Parteibuch hat. Die Sozis sind an der Macht, also wird ein ehemaliger Gewerkschaftssekretär Chef der Berliner Polizei.
5: Ein Politiker statt eines Kriminalisten.
1: Du bist ein Kriminalist, ein guter.
5: Danke. Warum?
1: Du hast Königs Ring gesprengt. Jetzt packen auch seine Frauen aus. Wir haben schon eine schöne Liste von illegalen Nachtclubs. Nächsten Sonnabend machen wir eine Großrazzia.
5: Mit dem Laster zum Laster?
1: Aber vorher noch nach Friedenau. Ich habe morgen ein paar Freunde eingeladen. Komm doch auch.
5: Ich hab eigentlich schon was vor.
1: Es kommen ein paar Freunde, die ich dir vorstellen muss. Ruf einfach dein Varieté-Mädchen an und verschieb die Süße auf einen anderen Abend.
5: Müssen wir nicht noch etliches vorbereiten für Samstag?
1: Ich gebe dir hiermit für morgen Abend frei.
5: Das nenne ich einen vorsorglichen Chef.
1: Apropos, du hast Blut geleckt, was?
5: Was meinst du?
1: Willst du den tollen Kerlen von der Mord zeigen, dass du auch ein toller Kerl bist?
5: Wenn ich bei einer Mordermittlung helfen kann, dann werde ich das tun. Wir sind ja jetzt dazu angehalten.
1: Angehalten? Was glaubst du, was es dir bringt, wenn du Böhm bei seiner dämlichen Leiche hilfst? Die Lorbeeren kassiert er.
15: Overbeck?
16: Hallo, Kommissar Rath hier. Ist Charlotte Ritter zu sprechen?
15: Augenblick. Charlie, das Präsidium! Komme. Kommissar Böhm? Herr Böhm, was gibt's?
16: Hier ist Gerion Rath.
15: Oh.
16: Habe ich Sie überrascht?
15: Ich hoffe, Sie wollen mich nicht zu einem Einsatz in Ihrer Abteilung einspannen.
16: Nein, es geht um unsere außerdienstliche Verabredung.
15: Um die Gestaltung von morgen Abend?
16: Wir waren doch für übermorgen verabredet.
15: Waren wir nicht. Es ging um morgen.
16: Ich habe nur für übermorgen Karten bekommen.
15: Karten?
16: Für den Philbus-Palast.
15: Ins Kino? Ich dachte, Sie laden mich zum Abendessen ein.
16: Tue ich auch, hinterher. Ich habe im Europapavillon einen Tisch für uns reservieren lassen.
15: Also gut, übermorgen. Welcher Film läuft denn?
16: Das werden wir dann ja sehen.
15: An Ihren Ausreden müssen Sie noch ein bisschen fallen, Herr Rath.
16: Übermorgen brauche ich keine mehr.
15: Das werden wir dann ja sehen.

0: Blumen für die Dame.
1: Oh, vielen Dank. Sie müssen Herr Rat sein. Bruno hat schon viel von Ihnen erzählt. Geben Sie mir doch Ihren Mantel.
0: Danke.
1: Herr Jenecke ist auch gerade angekommen. Was darf ich Ihnen anbieten?
0: Ein Cognac, bitte.
1: Bringe ich Ihnen gleich. Gehen Sie einfach dem Krach und dem Zigarrenqualm nach.
2: Georg, schön, dass du gekommen bist.
3: So oft hat man ja nicht Gelegenheit, den Kollegen die Vorräte wegzutrinken.
2: Komm, ich stell dir ein paar Kameraden vor. Jenecke ist auch da, aber ich habe keine Ahnung, wo der sich rumtreibt. Herr Generalmajor, darf ich Ihnen einen meiner engsten Kollegen vorstellen?
4: Segers, sehr erfreut.
3: Kommissar Rath.
2: Wir haben schon viel zusammen erlebt in kurzer Zeit. Gerion ist ein echter Kamerad geworden. Und das hier ist Sturmhauptführer Rolleck. Alles Kameraden aus dem Krieg, alles gute Männer.
5: Sie haben gedient, Herr Kommissar?
3: Nur Grundausbildung. Dann war der Krieg vorbei.
5: Ja, nur nicht den Kopf hängen lassen, ne? Kriegen schon Ihre Gelegenheit.
6: So viele kampfbereite junge Leute. Wir hätten den Krieg gewonnen, wenn uns die Sozialdemokraten nicht verraten hätten.
2: Mit Deutschland wird es schon bald wieder aufwärts gehen. Und unser Rat hier wird dabei helfen. Da können wir sicher sein.
1: Ihr Cognac.
3: Danke. Auf den Gastgeber.
6: Auf den besten Scharfschützen, den die deutsche Armee je hatte.
3: Prost.
6: Prost.
2: Prost, na ja. Ich mach mal noch eine Runde.
6: Bruno hat erzählt, Sie waren mit ihm im Einsatz? Gegen die Kommunisten am Hermannplatz?
3: Nun ja.
6: Machen Sie sich nichts draus, das musste schiefgehen. Die Sozis können einfach nicht durchgreifen.
3: Immerhin ist der Rotfrontkämpferbund jetzt verboten.
6: Na, das ist doch ein Witz. Die Roten lacken sich ins Fäustchen. Kein einziges Waffenlager von denen wurde gefunden.
3: Vielleicht haben Sie keins.
6: Unsinn, mein Freund, das dürfen Sie nicht glauben. Moskau unterstützt die deutsche Rotfront nach Kräften. Und wenn das Gold, hinter dem alle her sind, in die falschen Hände gerät, na dann gute Nacht, Deutschland.
3: Das Gold?
6: Ach, hat sie Wolter in die Details noch nicht eingeweiht? Das Gold der Sorokins natürlich.
3: Aha.
6: Alter russischer Adel. Haben Generationen von Offizieren in der Armee des Zaren gestellt.
3: Erzählen Sie.
6: Ja, den Sorokins ist die Flucht in den Westen gelungen, aber ihr Gold mussten sie zurücklassen. Sagenhafte Menge.
3: Und die ist jetzt wo?
6: Irgendwer muss es außer Landes geschafft haben.
3: Wie findet Stalin das?
6: Der ist außer sich. Gold im Wert von 80 Millionen Reichsmark. Damit könnte man eine Armee gegen ihn aufbauen.
2: Meine Herren, ich mache es kurz, wie es sich gehört. Ich hebe mein Glas auf die Kameraden, die ihr Leben gegeben haben für das Vaterland. Wir werden sie immer im ehrenden Gedächtnis halten. Auf die Kameraden!
7: Auf die Kameraden!
2: Auf Deutschland!
7: Auf Deutschland!
2: Ich hatte...

0: Und wo vermuten Sie das, Kohl?
1: In Berlin.
0: Sie scherzen.
1: Mitnichten, mein junger Freund. Ich erzähle Ihnen das, weil das Gold nicht in falsche Hände geraten darf. Sie waren Soldat? Wir sind Kameraden, nicht wahr?
0: Selbstverständlich.
1: Wir vermuten es zurzeit bei einer Gruppe namens Krasnaja Krepost, die Rote Festung.
0: Das klingt nach einem Fall für die politische Polizei.
1: Die politische Polizei als Apparat wird niemals von dieser Angelegenheit erfahren. Bürokratie hat hier nichts verloren. Auch Ihnen habe ich das im Vertrauen erzählt, Kamerad.
2: Gerion!
0: Stefan! Ein Kollege, Herr Generalmajor.
1: Oh, ja, Sie entschuldigen mich.
2: Na, Kontakte zu den Führungskräften gepflegt? Wo warst du die ganze Zeit? Hab die Toilette nicht gefunden.
3: Boah, unsere Wohnung ist aber auch wirklich groß. Wir haben sogar zwei Badezimmer.
2: Dann ist ja die Wahrscheinlichkeit noch größer, eines zu finden.
3: Sie sind scharfsinnig, Herr Rat. Genau wie Bruno immer sagt.
4: Lass mal, Amy. Morgen ist noch genug Zeit zum Aufräumen.
3: War der Abend so, wie du es gewünscht hast?
4: Es tut immer gut, die alten Kameraden zu sehen. Ich weiß dann, wofür ich das alles mache.
3: Deine neuen Freunde sind nett, bloß tollpatschig. Der eine hat die Toilette nicht gefunden.
4: Gerion?
3: Der andere, Herr Jenecke.
4: Ach, der ist eigen.
3: Eine halbe Stunde ist der durchs Haus geirrt. Herr Rat hat nur mit Siegers...
4: Ich weiß, es ging um etwas Vertrauliches.
3: Ja, vertraulich. Immer vertraulich.
4: Du hast wieder ein bisschen zu viel getrunken, Ämchen.
3: Ein Gläschen.
4: Du sollst doch gar nichts mehr trinken.
3: Du musst das verstehen.
4: Ich verstehe dich, Amy, aber...
3: Müssen die alle in Uniform kommen?
4: Komm her, Amy. Wein ruhig, Amy. Es tut gut. Ich bin noch zurückgekommen. Ich passe auf dich auf. Ich passe auf euch alle auf. Das ist meine Pflicht. Die Alten passen auf die Jungen auf, die Starken auf die Schwachen und die Aufrechten auf die Verräter.
2: Ich habe noch nie einen so unglaubwürdigen Film gesehen.
5: Dass sich ein Polizist in eine Juwelendiebin verliebt? Fehlt Ihnen die Fantasie oder die Erfahrung?
2: Heid Sieg, Monopol.
5: Für uns?
2: Habe ich mir mal erlaubt.
5: Die Erfahrung schon mal nicht. Schön.
2: Bitte schön.
5: Dabei lässt sich auch viel besser über den Film plaudern.
2: Ich wollte eigentlich Ihre Geschichte hören.
5: Die ist gar nicht so lang. Ich habe nämlich ein bisschen geflunkert. Damit bin ich in einem Glas wert.
2: Erzählen Sie. Und dann schauen wir, was wir mit den anderen machen.
5: Geboren und aufgewachsen in Moabit. Vater Gefängnisaufseher. Leider verstorben. Seit 2 Jahren arbeite ich bei der Kriminalpolizei als Stenotypistin. Aber das möchte ich nicht den Rest meines Lebens machen.
2: Sondern?
5: Ich studiere. Jura.
6: Ja, danke.
2: Und dann?
6: Danke.
2: Höherer Dienst?
6: Ja.
2: Karriere?
5: Ja. Es gibt zu wenig Kriminalbeamtinnen.
2: Und wie werden Sie eine?
5: Montags bis Mittwoch Studium, donnerstags bis sonntags Mordkommission.
2: Die meisten Morde geschehen am Wochenende.
5: Deshalb verschiebe ich meine Erkundung von Fantasie und Erfahrung in die Abendstunden.
6: Meine Damen und Herren,
2: dann lassen Sie uns darauf trinken.
6: Sie noch einmal den großen Ilja Trepko.
7: Dieses Lied ist allen Menschen gewidmet, die um ihre verlorene Heimat trauern.

0: Bisschen trübsinnig. Jetzi, wie sind Sie bei der Sitte gelandet?
1: Am Alex war nichts anderes frei. Warum wollen Sie Polizistin werden?
0: Weil ich was gegen Leute habe, die ungeschoren davonkommen.
1: Geht mir auch so.
0: Glücklicherweise haben wir unter Gennard kaum nasse Fische.
1: Glücklicherweise.
0: Kennen Sie den Ausdruck überhaupt?
1: Sie zweifeln an meiner Fachkenntnis?
0: Wie sagt man denn im Rheinland?
1: Zu einem nassen Fisch? Ganz fantasielos, ungelöster Fall. Jetzt darf ich aber mal Ihre Sachkenntnis prüfen.
0: Was kommt denn jetzt?
1: Wie weit sind Sie im Fall der Leiche im Landwehrkanal?
0: Schwieriger haben Sie es nicht? Keine neue Spur. Teurer Anzug, schlechte Zähne, starb an einer Heroinvergiftung. War schon 8 bis 10 Stunden tot, als man ihn in den Kanal fuhr.
1: Mögen Sie Ihren Chef?
0: Wechseln Sie immer so schnell das Thema?
1: Ich hatte heute eine kleine Auseinandersetzung mit ihm.
0: Böhm ist nicht so brummig, wie er immer tut. Man darf ihn nur nicht anrempeln. Das kann er nicht leiden.
1: Sie scheinen ja wirklich über alles bestens informiert. Wollen Sie zur politischen Polizei gehen?
0: Die eigenen Kollegen beschnüffeln. Nichts für mich.
1: Gut so.
0: Aber es heißt, Sie hätten die besten Verbindungen zu Zörgiebel persönlich. Sie würden von ihm protegiert.
1: Ah ja? Wer sagt das? Entschuldigen Sie mich bitte kurz. Trinken Sie bitte noch ein Glas, ich bin gleich wieder da.
0: Dann möchte ich aber auch bald tanzen.
1: Ich auch. Sehr bald.
2: Herr Tretschkow?
1: Ja?
2: Sehr schönes Lied gerade, Polizei. Ich möchte Sie bitte einmal unter 4 Augen sprechen.
3: Gehen wir doch in meine Garderobe.
4: Hier, bitte, Aufenthaltspapiere. Wurde vor 1 Monat verlängert.
2: Das glaube ich Ihnen. Es geht um was anderes. Als ich Sie da gerade habe spielen hören, habe ich mich gefragt. Sie scheinen sich gut unter Russen in Berlin auszukennen. Ich bin auf der Suche nach...
4: Lana.
2: Lana?
4: Meine Sängerin. Sie ist seit 2 Wochen verschwunden. Lana Nikoros. Das ist ihr Künstlername.
5: Er ruft bei seiner Frau an und sagt ihr, er muss länger im Büro bleiben.
0: Entschuldigung?
5: Ihr Begleiter. Glauben Sie?
0: Der ist gleich wieder zurück. Bemühen Sie sich nicht.
5: Ich bin Ermittler.
0: Bitte?
5: Ich ermittle, wie lange Männer Frauen alleine lassen. Und kann daraus schließen, wie ernst es ihnen ist.
0: Ein notwendiger Beruf. Und wer bezahlt Sie?
5: Ach, da fällt uns schon was ein.
2: Sind Sie sicher? Am Luisenufer?
4: Ja, sie hatte sich da versteckt.
2: Vor wem hat sie sich versteckt?
4: Vor den Bolschewiken.
2: Was wollen die von ihr?
4: Sie ist die letzte Überlebende einer sehr bekannten, sehr reichen russischen Familie.
2: Der Sorokins.
4: Woher wissen Sie das?
2: Sorokin, Nikoros, naja. Ich habe den Namen außerdem mal in einer märchenhaften Geschichte gehört.
4: Ja, dann wissen Sie alles.
2: Sie meinen das Gold?
4: Ja.
2: Das existiert doch nicht wirklich.
4: Der Konjeschna, es existiert. Deswegen ist Gräfin Sorokina verschwunden.
6: Gerion. Was ist das für ein seltsamer Name?
2: Ein kleiner Heiliger. Meine Eltern sind sehr katholisch.
6: Du warst heute Nacht aber ein bisschen unkatholisch.
2: Irgendwie muss man sich ja aufleben.
6: Und du warst sogar ein bisschen heldenhaft. Was hast du zu dem Typen gesagt, der mich da belästigt hat?
2: Nichts.
6: Und wieso ist er so schnell weg?
2: Für solche Typen sind Worte zu schade. Die habe ich auch anders im Griff.
6: Autsch. Hast du irgendwo meinen 2. Strumpf gesehen?
2: Den finde ich später. Ist die Luft rein?
6: Sie riecht sehr gut nach Kaffee. Deine Vermieterin ist ganz schön früh auf dem Bein. Macht sie dir den Hof?
2: Psst. Die hat Ohren wie ein Luchs. Nicht die Tür ins Schloss ziehen.
6: Ich wollte schon immer mal was Illegales tun. Das ist ja so aufregend. Ich könnte schreien vor Glück.
2: Auf der Straße, bitte.
6: Kommissar Rath, ich will mehr von Ihnen.
2: Später im Präsidium. Los jetzt.
6: Und heute Abend?
2: Geht nicht, Dienst.
7: Kompanie, Ziel erfassen.
8: Der Wechselfall. Das ist jetzt auch schon 5 Jahre her.
7: Auf mein Kommando. Feuer. Nachladen. Tempo. So schnell wie möglich.
8: Denkt an irgendwas, das ihr im Schlaf könnt. Schuhe zu machen, Zähne putzen, ein Bier trinken. Denkt an das und überlasst euren Händen das Laden. Falsche Eile bringt nichts.
7: Liegen lassen, Thies. Wenn eine Kugel runterfällt, bücken wir uns nicht. Das kostet zu viel Zeit. Anlegen. Auf mein Kommando.
8: Warten können, Schuss. Bis die Schussbahn frei ist.
7: Feuer! Sehr gut. Und genug für heute. Sieht so aus, als hättet ihr den Feind erledigt. Alle wegtreten. Thies, noch mal zu mir.
9: Zu Befehl, Herr Oberkommissar.
7: Thies, Sie kommen nicht voran.
9: Ich hab gut getroffen.
7: Haben Sie leider nicht. Von der letzten Serie gingen drei daneben.
9: Können Sie doch von hier aus gar nicht erkennen.
7: Die Treffererkennung ist sehr akkurat.
9: Die Treffererkennung an meinem Stand ist defekt. Das haben auch andere Kollegen schon gesagt.
7: Bitte keine Ausreden. Akzeptieren Sie einfach Ihre Fehlleistung und strengen Sie es beim nächsten Mal mehr an.
9: Warum kritisieren Sie mich andauernd?
7: Ich kritisiere niemanden. Ich weise auf Fehler hin.
9: Gut, ich werde Ihnen beweisen, dass ich getroffen habe.
7: Es gibt hier nichts zu beweisen, Thies. Ziehen Sie sich um. Um 12 Uhr beginnt die Forensikstunde.
8: Ich hätte ihm zustimmen können. Und beim nächsten Mal wieder von vorne anfangen.
7: Kompanie! Ziel erfasst!
8: Ich wollte, dass Sie alle perfekt sind. Perfekt ausgebildet. Für den Ernstfall.
7: Auf mein Kommando.
8: Zu Beginn der nächsten Stunde untersuchte er die Anlage.
7: Anlegen.
8: Er wollte die Treffererkennung prüfen, weil er nur glauben wollte, was er mit eigenen Augen gesehen hatte.
7: Feuer!
8: Das hatte er auch von mir. Ich hatte ihn zu gut ausgebildet.
10: Die Löffelerbsen, gerne. Bitte.
11: Danke. Herr Stefan, heute mal allein?
8: Wo ist denn dein Schwarm? Von den Mördern.
11: Charlotte Ritter ist nicht mein Schwarm. Wir sind gute Kollegen.
8: Kollegen?
11: Ja, Kollegen, mehr nicht.
8: Das ist schade, wenn man nicht mehr als ein Kollege ist, oder?
11: Was meinst du?
8: Wenn man dem anderen nicht vertrauen kann.
11: Ich kann Charlotte vertrauen.
8: Kannst du das? Vielleicht spioniert sie hinter dir her.
11: Ja, warum sollte sie das tun?
8: Vielleicht will sie zur politischen Polizei. Da kann man sich mit sowas profilieren als Frau. Aber warum sollte jemand hinter dir her spionieren? Der würde ja nichts finden.
11: Ja.
8: Das fragt man sich eben manchmal in diesem Laden hier. Das kann einen verrückt machen. Und dagegen hilft Vertrauen.
11: Ja, natürlich.
8: Damit wir uns auf unsere eigentliche Arbeit konzentrieren können. Und die Feinde von außen. Lass es dir schmecken.
7: Und? Bericht fertig?
11: Ich denke schon.
8: Das geht so nicht.
11: Hab ich was vergessen? Willst du das nicht lieber?
8: Nein, du machst das. Hör mal, Gehirn. Die Frauen sind tot. Denen ist das egal, was du schreibst. Du musst das schon ein bisschen einfärben. Dass Dr. Völker das Geschoss sichergestellt hat und da er jede Gelegenheit hat, es auszutauschen, zum Beispiel.
11: Unsere Leute haben mit einem Querschläger unabsichtlich.
8: Hör auf! Stell dir vor, es kommt zur Gerichtsverhandlung. Willst du dagegen die Polizei aussagen? Die Kollegen?
12: Ich wollte mein Mädel mal das harte Friedrichshainer Leben zeigen, aber was für eine Enttäuschung.
13: Sind Sie auch aus Charlottenburg?
12: Ja, ja. Nicht mal eine Messerstecherei haben wir mitbekommen. Und dann das Programm hier, das ist ja auch...
14: Schnucki, ich muss mir jetzt wirklich dringend die Nase pudern.
13: Ihnen geht es wie mir. Ich finde einfach keinen Kakao hier auf der Karte.
12: Ja, lass mal ruhig, junger Mann. Geht gleich weiter. Ich kenne ein Lokal, davon können wir im Westen nur träumen. Bei uns hätten die Polypen das längst ausgehoben. Ne?
13: Und hier?
12: Na ja, freuen Sie sich nicht.
13: Wie heißt denn das Traumlokal?
14: Venuskeller.
12: Genau.
14: Und Abwasch.
12: Ja, jetzt warte mal, ich muss ein bisschen zahlen vielleicht. Na, hab ich zu viel versprochen?
13: Man scheint Sie hier zu kennen.
15: Bitte, Herr Generaldirektor, hier der Champagner.
12: Ah, sehr aufmerksam. Prost, Schatz.
15: Und der Zucker.
14: Gleich eine ganze Dose. Schnucki, du bist so ein Kavalier. Schnucki, gib mal dein schönes, schönes Goldröhrchen.
12: Wollen wir unserem Gast nicht auch was anbieten? Hallo.
14: Hier, schöner Mann, damit die Nacht endlich beginnt.
1: Später gerne. Jetzt genieße ich erstmal den Champagner.
12: Na, jetzt mal keine falsche Bescheidenheit, ja?
14: Du darfst doch mit seinem Recht.
1: Ich möchte noch ein wenig meinen klaren Kopf.
12: Ja, Sie sind aber Verwandlungskünstler. Vorhin konnte es Ihnen nicht schnell genug gehen.
1: Eines nach dem anderen.
12: Ich habe extra die große Portion bestellt. Wie sieht das aus, wenn ich Sie es zurückgebe? Also bitte, jetzt wollen wir hier mal kein Aufsehen erregen, ja?
1: Na dann.
14: Und die andere auch. Na, ist es gut?
1: Sehr gut. Verdammt gut. Ja.
14: Besseren Kakao gibt es nirgendwo in ganz Berlin.
1: Ist aber auch ein toller Laden hier.
14: Wollen wir tanzen?
1: Darf ich Ihren Engel entführen?
12: Na, nur zu, lieber Freund.
14: Du bist ein ganz süßer, weißt du das?
1: Du bist nicht die Erste, der das aufträgt.
14: Was hast du denn da? Ist das eine Pistole?
1: Und was für eine? Braucht man hier in der Gegend?
14: Schießt du auf mich?
1: Wenn du mir gefährlich wirst?
14: Wollen wir das mal ausprobieren? Ich kenne hier ein stilles Örtchen.
1: Sag mal, ich habe so einen komischen Geschmack im Mund. Ist das normal?
14: Wie, das kennst du nicht?
1: Ich geh mal was trinken.
14: Ich warte hier auf dich.
12: Na, das ging aber schnell.
1: Wirklich guter Stoff.
12: Solange sie drauf ist, überlasse ich sie lieber anderen. Wenn sie sich dann ausgetobt hat, ist sie genau richtig für mein Alter. Ich muss an mein Herz denken, sagt der Doktor.
1: Sie kennen sich aus.
12: Man muss das Leben studieren, werter Freund. Und das geht am besten an solchen Orten. Finden Sie nicht auch?
1: Eigentlich suche ich ja einen Mann. Einen Russen.
12: Ja.
1: So sieht er aus. Er heißt Alexei Kardakov.
12: Oh, das ist doch wirklich ein hübscher Kerl. Glückwunsch.
1: Wozu?
12: Eigentlich war ungut. Jeder studiert das Leben auf seine Art.
9: Noch mehr Champagner?
12: Na, selbstverständlich. Hier rein. Vivian hat ja schon mit Frauen angebandelt, aber noch nie mit den Schwulen. Da muss sie ihr Instinkt verlassen haben.
1: Haben Sie meinen Freund denn hier schon mal gesehen?
16: Generaldirektor Oppenberg. Wie immer ein Gewinn für unser bescheidenes Etablissement.
12: Aha, mit wem habe ich das Vergnügen?
16: Sebald, ich bin der Geschäftsführer. Und ich muss Ihren Begleiter leider kurz entführen.
12: Oh, ich hoffe, Sie werfen ihn nicht raus. Jeder soll dann nach seiner Fassung glücklich werden.
16: Gewiss, Herr Oppenberg. Wenn Sie mir bitte folgen würden, Kommissar Rath.
1: Woher kennen Sie meinen Namen?
16: Man kennt sich im Venuskeller. Hier entlang, bitte. Wenn ich jetzt um Ihre Waffe bitten dürfte.
1: Mein Besuch ist rein privater Natur.
16: Selbstverständlich. Ein Polizist würde im Dienst ja niemals Kokain zu sich nehmen.
1: Ich glaube kaum, dass man in dem Qualm da drin alles so genau sehen kann. Schön.
16: Sie halten sie später wieder. Hier rein, bitte.
17: Guten Abend, Kommissar Rath. Ich hoffe, Ihnen hat der Venuskeller gefallen.
1: Johann Marlow nehme ich an.
17: Meine Verehrung. Es gibt nicht viele Polizisten in der Stadt, die mich erkennen würden.
1: Und die, die es tun, werden sicher von Ihnen bezahlt.
17: Es ist allerdings meiner Aufmerksamkeit entgangen, dass ich Sie bezahle.
1: Tun Sie nicht.
17: Na, dann steht Ihr Besuch im Zeichen der Geschäftsanbahnung.
1: Wie kommen Sie darauf? Ich bin Polizeibeamter. Sie handeln mit Kokain.
17: Ich gebe den Menschen nur, wonach sie verlangen. Nicht zuletzt hat mein Angebot ja Ihre Nachfrage zufriedengestellt, wie mir berichtet wurde.
1: Reine Recherche.
17: Und, wie finden Sie es?
1: Es macht auf jeden Fall sehr wach, das will ich nicht leugnen.
17: Und wenn es in 20 Minuten nachlässt, dann werden Sie gerne nochmal nachlegen. Vielleicht sollten Sie bevorraten.
1: Vielen Dank. Ich bin nicht zum Feiern hier.
17: Gut. Dann lassen Sie uns die Kunst des guten Gesprächs pflegen. Ich habe gehört, Herr Rath, Sie sind im Besitz eines interessanten Fotos, das Sie gerne herumzeigen.
1: Ich suche Kardakov.
17: Ich weiß Ihre Offenheit zu schätzen. Ich suche ihn auch.
1: Hat er Kokain unterschlagen?
17: Warum suchen Sie ihn?
1: Das Sorokin-Gold.
17: Ist das nicht ein paar Tonnen zu schwer für einen Einzelkämpfer wie Sie, Herr Rath?
1: Wer sagt, dass ich Einzelkämpfer bin?
17: Vielleicht träumen Sie vom vorgezogenen Ruhestand. Sie wären ja nicht der erste Diener des Staates, der die Seite wechselt. Mir sind Sie in jedem Fall willkommen.
1: Zu gegebener Zeit könnten wir womöglich darüber sprechen. Warum genau hat Boris Kardakov gesucht?
17: Ach, waren Sie es, der den Kurier aus dem Kanal gezogen hat? Hat er etwa noch gelebt?
1: Ich habe ihn schon davor kennengelernt.
17: Sieh mal an.
1: Warum ist Kardakov verschwunden?
17: Wahrscheinlich spielt er ein eigenes Spiel, wie Sie.
1: Warum musste der Kurier sterben?
17: Was ist das für eine Frage? Was wissen Sie überhaupt von dem Sorokin Gold?
2: Dass es in Berlin ist?
17: Ich darf Sie herzlich bitten, mich nicht für dumm zu verkaufen.
2: Dass es 80 Millionen wert ist.
17: Herr Rath, Sie verstehen sich offensichtlich nicht auf die Kunst des Gesprächs. Sie besteht darin, dem anderen Dinge zu sagen, die er noch nicht weiß.
2: Dass die Gräfin Sorokina verschwunden ist?
17: Entschuldigen Sie, wenn ich unsere Konversation an dieser Stelle beende.
2: Sie wissen offensichtlich zu viel.
17: Kommen Sie doch einfach wieder, wenn Sie mir etwas zu sagen haben. Auf Wiedersehen. Ihre Waffe bekommen Sie auf der Straße wieder. Keine koksenden Bullen in meinem Club.
18: Vorgeführt. Total vorgeführt. Du Idiot. Du blöder Idiot.
19: Taxi!
18: Sieh dir recht. Nach Hause laufen. Wie passt das alles zusammen, Sherlock Rath? Svetlana Sorokina lebt als Sängerin in Berlin. Sie will das Gold ihrer Familie nach Berlin bringen. Sie braucht einen Boten. Boris. Was macht der Bote? Bringt er das Gold? Nein. Nein, er bringt eine Nachricht. Deshalb sucht er Kardakov. Hat Kardakov ihn reingelegt? Kardakov und die Gräfin sind untergetaucht. Der Bote ist tot. Die beiden haben ihn umgebracht. Ach, Quatsch! Wie soll der Bote das ganze Gold einkassieren? Warum weiß Marlow von dem Gold? Warum von dem Boten? Kardakov hat für Marlow Kokain verkauft und ihm vom Gold erzählt. Und Marlow soll das Gold in Geld umtauschen. Ja. Ja. Hallo? Will da jemand Versteck spielen? Das Koks wirkt noch, Gerion. Geh einfach weiter. Wenn du mit mir spazieren gehen willst, dann komm mal hier auf die Baustelle. Suchen Sie mich. Sind Sie einer von Marlows Leuten? Stehen bleiben. Hände hoch. Lass los, du Schwein. Hast du nun davon? Und das ging ins Auge.
20: Was soll das? Ich muss morgen früh um 6 am Alex sein.
17: Ich hatte vorhin Besuch von einem deiner Kollegen. Warum war der nicht angemeldet?
20: Kann nichts Offizielles sein. Die Razzien sind erst für heute Abend geplant.
17: Keine Razzia. Ein einzelner Kommissar. Gerion Rath.
20: Der arbeitet nicht im Drogendezernat.
17: Ich hoffe doch sehr, dass dein Horizont über das Drogendezernat hinausreicht.
20: Der Sitte haben sie so einen aufs Auge gedrückt. Aus Düsseldorf oder Köln. Soll ein Dudesfreund des Polizeipräsidenten sein.
17: Warum ist ein einfacher Kommissar mit dem Berliner Polizeipräsidenten befreundet? Was geht da vor?
20: Weiß ich nicht.
17: Dann find es raus.
21: Zu Peters?
17: Lass gut sein, Leon. Wir fahren nach Hause. Mit einem kleinen Umweg, bitte. Ich möchte noch ein paar rechtschaffende Bürger auf ihrem Weg zur Arbeit sehen. Symphonie der Großstadt. Ich liebe dich.

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0: Habe ich dich geweckt?
1: Ich lieg noch im Bett.
0: Allein, hoffe ich.
1: Ich musste einfach mal Schlaf nachholen. Bin früh ins Bett.
0: Gestern hast du noch erzählt, du müsstest arbeiten.
1: Manchmal bin ich eben ein Angeber.
0: Sag ehrlich, störe ich gerade?
1: Quatsch. Ich bin nur noch müde. Hab gerade viel um die Ohren.
0: Na, ich doch auch. Und trotzdem wäre ich jetzt gern bei dir.
1: Und ich auch bei dir.
0: Wirklich? Klingt irgendwie nicht so. Ich komme mir bescheuert vor. Hätte ich nicht anrufen sollen?
1: Nein, ich freue mich. Ich bin nur wirklich müde.
0: Dann schlaf dich die nächsten Tage mal wirklich aus. Penner.

0: Gereon?
1: Scheiße.
0: Gereon, wartest du noch lange?
2: Meiner, bin bald fertig. Noch Haare waschen.

0: Schlimm? Willst du lieber nach Hause?
1: Was meinst du?
0: Die Erkältung.
1: Ich bin nicht erkältet.
0: Warum schliefst du dann immer die ganze Zeit?
1: Muss was in die Nase gekommen sein.
0: Du siehst verdammt schlecht aus. Warst du wieder im Varieté?
1: Nein. Ich war was trinken. Allein. Musste mal den Kopf freikriegen.
0: Hast du dich schon bei der Mordkommission beworben?
1: Wie kommst du darauf?
0: Da wird jetzt eine Stelle frei. Kollege Röder zieht es vor, seine Heldentaten in Buchform unter das Volk zu bringen, anstatt die Drecksarbeit zu machen.
1: Da verlässt einer den Mord?
0: Hast du dich beworben?
1: Nein. Wirklich nicht.
0: Aber du ermittelst schon in einer Sache der Mordkommission.
1: Wie kommst du darauf? Wegen der Fotos, die du in meinem Zimmer gesehen hast?
0: Ist egal. Los jetzt.
2: Schönen guten Abend. Razzia.
3: Es war der letzte Einsatz von Gerion für unsere Abteilung. Zürgiebel hatte angerufen, ihn zu den Mördern versetzt. Dagegen ist nichts zu sagen. Wenn eine Abteilung Nachschub braucht, kriegt sie den. Ich kann auch so auf Gerion aufpassen. Im Schützengraben hieß es immer, man muss sich nicht sehen, aber man muss in Rufweite bleiben. Ich bleib in Rufweite.
1: Elisabeth, du bist noch wach?
4: Ich habe auf dich gewartet.
1: Ich hatte einen sehr langen Tag. Gerade noch eine Razzia. Jetzt gibt es 9 illegale Bordelle weniger in Berlin.
4: Und dann allein nach Hause? Kein Flitzchen mitgebracht?
1: Was ist los?
4: Nichts ist los. Außer, dass du ein Schwein bist.
1: Elisabeth, beruhige dich
4: ein
1: bitte.
4: Ein Drecksschwein.
1: Hör auf.
4: Nur ein Drecksschwein verbrennt einen Anzug im Ofen.
1: Der war hinüber.
4: Der war so nass, dass er den Ofen verstopft hat. Im Zimmer drüben ist alles voller Ruß.
1: Das war eine dumme Idee. Entschuldige bitte.
4: Du hättest den Strumpf gleich mitverbrennen sollen.
1: Welchen Strumpf?
4: Der unter deinem Bett lag. Ein Damenstrumpf.
1: Ich weiß nicht, wie der da hingekommen ist. Was machst du in meinem Zimmer?
4: Auf

0: räumen, damit dieses Haus nicht zu einem Saustall verkommt. Und deswegen ziehst du jetzt auch aus.
1: Elisabeth, das ist ein Missverständnis.
0: Ende der Woche bist du hier raus. Sonst erzähl ich Bruno, was du für ein Drecksschwein bist.
2: Wenn es Nacht wird in der großen Stadt,

0: Schlafen kann sie nicht, die Stadt, weil sie 1000 Augen hat und der Straßen fahles Licht. 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
1: Darf ich Ihnen ein Stückchen Kuchen anbieten? Ich nehme auf jeden Fall eins, Trutchen.
2: Bitte, Herr Gennert.
1: Wie lange sind Sie schon in Berlin?
3: Seit 2 Monaten. Mhm.
1: Probieren Sie mal das Stachelbeerbaiser.
3: Danke.
1: Schon mal in einem Mordfall ermittelt?
3: Mehrfach. In Köln hatten wir allerdings keine feste Mordkommission und nicht Ihre Möglichkeiten.
1: Die Hauptstadt muss Maßstäbe setzen. Wenn Sie wüssten, wie die Tatortsicherung hier noch vor 10 Jahren lief.
3: Wie denn?
1: Ja, die guten preußischen Schutzmänner haben eine Leiche auch gerne mal zur Seite gelegt, damit sie nicht im Weg war und dabei natürlich alle Spuren verwischt.
3: Und damit haben Sie dann aufgeräumt, wie man hört.
1: Man hat mir Ihre Dienste sehr ans Herz gelegt. Vielleicht noch ein Stück Nusskuchen?
3: Nein, danke, eines reicht.
1: Ich werde Sie in einer eingearbeiteten Truppe einsetzen. Die Mordkommission Möckernbrücke braucht jeden Mann. Der Fall macht uns zu schaffen. Sie haben davon gehört?
3: Aus der Zeitung.
1: Kollege Böhm leitet den Einsatz. Ein erfahrener Mann. Sie werden viel von ihm lernen können.
3: Es wird mir eine große Ehre sein, eine wirklich große Ehre, für die Mordkommission zu arbeiten.
1: Na, reden Sie mal nicht so hochgestochen, mein Liberal. Das ist keine Ehre, das ist eine verdammte Knochenmühle. Vom geregelten Feierabend können Sie sich verabschieden.
4: Entschuldigen Sie die Störung, Herr Kriminalrat.
1: Ja, bitte?
4: Ein Anruf auf Leitung 2.
1: Stellen Sie durch. Ja.
3: Ich komme dann später nochmal.
1: Wo? Rat, bleiben Sie noch. Wann? Gut, Sie ziehen Henning und Schawinski von der Beschattung ab. Ich schicke Ihnen gleich den neuen Kollegen. Rat.
3: Bitte?
1: Vergessen Sie bitte das meiste von dem, was ich gesagt habe. Trauen Sie sich zu, eine Mordkommission zu leiten?
5: Gerion, das ist der Polier. Edgar Laufer.
6: Wo haben Sie die Leiche gefunden, Herr Laufer?
7: Was heißt gefunden? Ich hab nur gesehen, dass die Jungs Mist gebaut haben am Fundament. Die ganze Bodenplatte in eine Hügellandschaft. Und ich sage, reiß das wieder auf, das müssen wir sauber gießen. Dann war da plötzlich ein Bein im Beton. Da haben wir ihn natürlich sofort gerufen, Herr Kriminalrat.
8: Kommissar.
5: Geh nicht so nah ran, ehe wir die Fotos gemacht haben. Am Ende sind nur noch deine Spuren um die Leiche.
8: Ich erkenne meine eigenen Fußabdrücke, wenn ich sie sehe. Keine Sorge.
5: Du gehst zu nah ran, du trittst doch in die Fußabdrücke des Täters.
7: Ja, da hat er recht.
5: Warte bitte eine Minute, Dr. Schwarz kommt gerade an.
8: Ich wollte das Bein mal aus der Nähe sehen.
9: Ja, das kann ich mir vorstellen.
10: Guten Morgen, Herr Doktor.
9: Kennen wir uns nicht?
10: Ich leite die Ermittlungen. Ich hatte Ihnen neulich die Leichen der beiden Frauen gebracht, die am Hermannplatz erschossen wurden.
9: Hm. Und da haben Ihnen die Leichen so viel Spaß gemacht, dass Sie nicht mehr genug davon kriegen?
10: Ist doch schön, wenn einem die Arbeit Spaß macht.
9: Sie sagen es, mein Freund. So, dann schauen wir uns mal an, mit wem wir jetzt Spaß haben. Männliche Leiche, circa 1,70 groß, 40 bis 45 Jahre alt.
10: Todesursache?
9: Schussverletzung am Auge, sehr ungewöhnlicher Einschlagswinkel. Könnte ein Querschläger gewesen sein.
10: Ein Querschläger? Meinen Sie, es könnte ein Unfall gewesen sein?
9: Naja, auf einer verlassenen Baustelle bekommt ein Mann eine Kugel ins Auge. Mir fehlt die Fantasie, wie das ein Unfall gewesen sein soll. Aber ich mische mich nicht in Ihre Ermittlungen ein, Herr Kommissar.
11: Eine Kugel kommt geflogen. Geht sie mir oder geht sie dir? Ein Freund, ein guter Freund. Einer, auf den man sich verlassen kann. Ein Kamerad.
12: Wenn es Nacht wird in der großen Stadt, magst du ruhig sein, mein liebes Vaterland. Wir Gefreiten, Kameraden, wachen über dir mit Herz und Hand.
13: Wo ist mein Bein, Bruno? Bruno, wo ist mein Bein?
14: Wenn es

0: Elisabeth?
1: Lieb Vaterland, magst du ruhig sein?
0: Elisabeth.
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1: um 20 Uhr mit Felix Sprung. Bundeskanzler Merz warnt vor einer AfD-geführten Landesregierung in Sachsen-Anhalt. Im ARD-Sommerinterview sagte er, ein Sieg dieser Partei würde dem Land erheblich schaden. Ausländische Unternehmen würden sich nicht mehr in Sachsen-Anhalt ansiedeln, sollte die AfD dort an die Macht kommen, so Merz. Mit welchen Parteien die CDU stattdessen koalieren will, sagte der Kanzler nicht. Bei einem Fährunfall vor Nordzypern sind mindestens 8 Menschen ums Leben gekommen. Der Kapitän und 7 Crewmitglieder wurden festgenommen. Aus der NDR-Nachrichtenredaktion Daniel Runge.
2: Das Unglück ereignete sich kurz nach dem Auslaufen aus der Hafenstadt Kyrenia. Wasser drang in die Fähre ein. Der Kapitän soll noch versucht haben, umzukehren, aber das Schiff bekam Schlagseite und kenterte. Kurze Zeit später waren zahlreiche Rettungsboote der Küstenwache vor Ort. Ein Militärhubschrauber kreiste in der Luft. Fast 240 Menschen konnten aus dem Wasser gerettet werden, aber für einige kam die Hilfe zu spät. Außerdem werden noch etwa 20 Menschen vermisst. Warum Wasser in das Schiff eingedrungen ist, ist zur Stunde noch unklar.
1: Nach der Flutkatastrophe im Himalaya haben die Behörden in Nepal mit Massenbestattungen von nicht identifizierten Opfern begonnen. Sie reagieren damit auf die schnelle Verwesung der Leichen im Wasser. Leichenhallen und Kühlräume in Kliniken sind überfüllt. Für eine spätere Identifizierung wurden DNA-Proben gespeichert. Nach dem Gletschersturz am Mittwoch geben die Behörden die Zahl der Todesopfer jetzt mit fast 800 an. 3000 Menschen gelten als vermisst. Zum Abschluss des ersten Spieltages der Fußball-Bundesliga gab es 2 Heimsiege. Dabei gewann der FC Augsburg gegen Schalke 04 mit 3:0. Aus der Sportredaktion Nele Hüpper.
3: In einer von beiden Seiten zu Beginn rasanten Partie zahlte der Aufsteiger Schalke 04 am Ende doch Lehrgeld. Ein Abwurf von Keeper Loris Karius leitete den Rückstand ein. Ron Schallenberger sah in der 62. Minute wegen einer Notbremse glatt rot. 10 Minuten vor dem Ende traf Anton Kade zur 2:0-Führung, ehe die Augsburger in der Nachspielzeit noch auf 3:0 erhöhten. Im zweiten Sonntagsspiel setzte sich Freiburg mit 4:1 gegen Werder Bremen durch. Schon nach 55 Minuten führten die Breisgauer deutlich. Der Japaner Yuito Suzuki traf 3-mal.
1: Das waren die Nachrichten. Das Wetter in Norddeutschland. Aufgelockert bis stark bewölkt und vereinzelt Schauer bei 19 bis 25 Grad. In der Nacht teilweise locker bewölkt und trocken, später gebietsweise neue Schauer und vereinzelt Gewitter, 16 bis 12 Grad. Morgen viele Wolken, teils kräftige Schauer, aber auch trockene Phasen und etwas Sonne, 18 bis 24 Grad. Und am Dienstag gebietsweise Schauer, örtlich gewittrig, 18 bis 22 Grad. Es ist 20:03 Uhr.

Herzlich willkommen im Konzerthaus am Schloss in Kiel. Wir sind heute Abend im ARD Radio Festival live dabei beim Abschlusskonzert des Schleswig-Holstein Musikfestivals 2026. Den Pianisten Jan Liszewski erwarten wir als Solisten. Er wird das gewaltige Klavierkonzert von Edvard Grieg spielen. Als Orchester ist dazu die NDR Radiophilharmonie auf der Bühne. Unter Leitung ihres Chefdirigenten Stanislav Kotschanowski. Mein Name ist Franziska von Busse. Ich freue mich, dass Sie zuhören und dass wir heute Abend über die Europäische Rundfunkunion auch Hörerinnen und Hörer in der Schweiz und in Italien erreichen. Sie alle begrüße ich herzlich, auch im Namen von NDR Kultur. 8 intensive Festivalwochen liegen hinter uns mit über 200 Konzerten, von denen viele ausverkauft waren. Das Schleswig-Holstein Musikfestival lebt davon, dass viele internationale Stars gerne immer wiederkommen und dass gleichzeitig auch eine umtriebige junge Szene immer wieder für Überraschungen sorgt. Nicht nur klassische Musik, sondern auch Klezmer und etwa Musik, Comedy oder musikalische Lesungen und 120 verschiedene Spielorte in Norddeutschland und über die Grenze in Dänemark, die wollen ja auch alle entdeckt sein. Die NDR Radiophilharmonie, geleitet von ihrem Chefdirigenten Stanislav Kotschanowski, wird heute nicht nur das Grieg-Klavierkonzert begleiten, sondern in der zweiten Konzerthälfte dann auch auf sich gestellt die Bilder einer Ausstellung von Modest Mussorgsky spielen in der farbenprächtigen Orchesterfassung Maurice Ravel. Und jetzt gleich zu Beginn hören wir auch Ravel, ebenfalls eine Klavierbearbeitung, diesmal ein eigenes Stück, Une Barque sur l'Océan, ein Boot auf dem Meer aus dem Zyklus Miroir. In der Klavierfassung ist das ein transparentes, perliges Wasser- und Wellenstück. Im Orchesterarrangement wirkt das alles ganz anders. Da erschafft Ravel mit Harfe, mit Celester, mit Holzbläserfiguren ein vielschichtiges und vielgestaltiges Klangbild. Stanislav Kotschanowski ist auf die Bühne gekommen unter dem Applaus des Publikums. Sie hören es, die NDR Radiophilharmonie ist bereit. Maurice Ravel, Une Barque sur l'Océan.

Ein Boot auf dem Meer, une barque sur l'océan, von Maurice Ravel in seiner eigenen Orchesterfassung. Eigentlich im Original ist das ein Klavierstück. Hier hat die NDR Radiophilharmonie ihren Weg gefunden, dirigiert von Stanislaw Kochanowski, durch wiegende, schimmernde, zwischendurch auch schäumend brechende Wellen. Und das Publikum hier in Kiel im Konzerthaus im Schloss, das weiß ganz genau, wofür es da geklatscht hat. Schließlich hat man die Ostsee vor der Haustür, kennt das Meer zu jeder Jahreszeit und in jeder Stimmung. NDR Kultur, wir übertragen heute live für Sie im ARD Radio Festival das Abschlusskonzert des Schleswig-Holstein Musikfestivals. Als Solist wird hier gleich der Pianist Jan Liszewski auftreten. Er hat eine besondere Beziehung zum Festival, denn vor mittlerweile 13 Jahren, 2013, ist er mit dem Nachwuchspreis ausgezeichnet worden. Heute Abend spielt er das Klavierkonzert von Edvard Grieg. Das ist ein Stück, da fällt der Pianist gleich mit der Tür ins Haus. Später wird es dann auch etwas lyrischer. Und mit der Tür ins Haus, das ist auch unser Stichwort. Jan Liszewski und Stanislaw Kochanowski sind da. Es kann losgehen. Das Klavierkonzert von Edvard Grieg, Stanislaw Kochanowski, Jan Liszewski und die NDR Radio Philharmonie.

Und da haben sie sich als erstes einmal umarmt. Jan Liszewski, der Pianist, der Solist hier im Klavierkonzert von Edvard Grieg, und Stanislav Kochanowski, der Chefdirigent der NDR Radio Philharmonie. Gemeinsam haben sie das Klavierkonzert von Edvard Grieg gespielt. Wir sind live dabei im Konzerthaus am Schloss in Kiel beim Abschlusskonzert des Schleswig-Holstein Musikfestival 2026. 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Wir bringen diesen Abend heute für Sie ins ARD Radio Festival. Ja, den ganz breiten Pinsel hat Edvard Grieg genommen für den Schluss seines Klavierkonzerts. Und was anderes wäre auch gar nicht denkbar nach einem solchen Werk, das einen so großen Bogen aufspannt. In die nordische Natur hat Grieg uns da mitgenommen. Die Berge, das Meer, das besondere nordische Licht, all das meint man vor sich zu haben beim Zuhören. Immer wieder ein beeindruckendes Erlebnis. Und Jan Liszewski ist wieder auf die Bühne gekommen.

voll weiter verarbeitet und in einen großen musikalischen Zusammenhang bringt. Und hier bekommt Jan Liszewski ein Blumensträußchen, verbeugt sich nochmal ganz tief vor dem Publikum und auch nochmal vor dem Orchester nach dieser wirklich beeindruckenden Aufführung. Ja, beeindruckend, das ist das Stichwort. Der Halling, das ist ein norwegischer Tanz, der ist sehr präsent in diesem Klavierkonzert von Edvard Grieg und er ist dafür bekannt, dass er auch sehr viele athletische, sehr viele kunstvolle Einlagen einbaut. Das heißt, die Tänzer, die, vor allem die männlichen Tänzer, können da zeigen, was sie können. Und Jan Liszewski zeigt jetzt auch nochmal, was er kann in einer Zugabe.

Walzer von Johannes Brahms hat sich Pianist Jan Liszewski als Zugabe ausgesucht hier in Kiel beim Abschlusskonzert des Schleswig-Holstein Musikfestival 2026. Opus 39, Nummer 15 in Astur für alle Brahms-Fans unter Ihnen, die das gerne ganz genau wissen möchten. Hier in Kiel haben er und das Orchester dasselbe Programm gestern schon einmal aufgeführt. Jetzt also nochmal zum offiziellen Abschluss des Festivalsommers 2026. War aus Festivalsicht ein sehr erfolgreiches Jahr. Und auch Christian Kuhnt hat das in seiner Rede vorhin vor dem Konzert schon einmal betont. Und auch Daniel Günther ist hier, der schleswig-holsteinische Musikministerpräsident. Mit beiden wollen wir in der Pause kurz sprechen darüber, welche Konzepte gut aufgegangen sind, welche vielleicht auch nicht. Darüber, welchen Stellenwert eigentlich so ein großes kulturelles Ereignis hat, wie das Schleswig-Holstein-Musikfestival für eine Landesregierung, die ja grundsätzlich auch ganz aktuell noch viele andere Themen zu verhandeln hat. Hier in Kiel sind jetzt 25 Minuten Pause. Danach werden NDR Radio Philharmonie und Stanislaw Kochanowski noch die Bilder einer Ausstellung von Maurice Ravel spielen. Und ich freue mich derweil auf meine Gäste. Jan Liszewski wird vorbeikommen. Ich habe es vorhin schon angekündigt.

0: angekündigt und auch Festivalintendant Christian Kuhnt. Das ARD-Radio-Festival in der Konzertpause beim Abschlusskonzert des Schleswig-Holstein-Musikfestivals im Konzerthaus im Schloss in Kiel. Stanislav Kochanowski leitet den Abend. Er ist seit der Spielzeit 2024-25 und mein Kollege Stefan Sturm aus der NDR Kultur Musikredaktion hat sich mit ihm unterhalten.
1: Stanislav Kochanowski, 8 Wochen Festival liegen nun hinter uns. Heute setzt du den Schlusspunkt. Wie fühlt es sich an, zum Finale eines so großen Festivals musikalisch das letzte Wort zu haben?
2: Also das Schleswig-Holstein-Festival ist unbedingt einer der größten Festivals in Deutschland, ich glaube, und sehr wichtig und sehr berühmtes Festival. Und für uns bedeutet viel. So ist es nicht das erste Mal für mich und es ist schon viele Jahre, wann ich weiß, das ist eine große Tradition, das ist unser Kollegin Elbphilharmonieorchester macht die Eröffnungskonzert und wir sind mit NDR Radio Germany machen die letzte. Es ist das erste Mal für mich in Kiel in dieses Konzertsaal zu musizieren. Das Programm ist wunderschön, ich glaube. Es ist eine sehr interessante Kombination mit Ravel, Grieg Piano Concerto und dann Ravels Version von berühmten Mussorgsky-Bildern. So, ich glaube, es ist sehr interessant für Publikum und sehr gutes Ende des Festivals mit dieses Apotheos in der Ende des Bildern.
1: Das sind 3 Klangbilder. Mit Ravel geht es hinaus aufs offene Meer, mit Grieg hinein in eine nordische Zauberwelt und mit Mussorgsky gibt es einen musikalischen Rundgang durch eine ganze Bildergalerie. Warum hast du diese 3 Werke ausgewählt? Welche Idee steckt dahinter?
2: So, wir haben einen renommierten Solist, Jan Lisetzky, in dieses Programm. Er wollte den Grieg Klavierkonzerto spielen. So, dann ich habe gedacht, was können wir machen? Eine Idee war mit Bildern aus Ausstellung, ja. Mit ich möchte etwas von Ravel in Anfang spielen, weil wir haben die Ravel Orchestration bei Mussorgsky und es ist interessant, dass die Barke auf the Ocean ist auch original ein Klavier später Ravel Orchestration gemacht. Dasselbe in der Geschichte mit Bildern von Mussorgsky. So, ich glaube, es ist eine gute Arc von Ravel zu Mussorgsky mit Ravel-Orchestration.
1: Das Klavier, also der rote Faden, der sich durch alle 3 Werke zieht. Und mit dem Kanadier Jan Lischetzky hast du einen Pianisten von Weltrang an deiner Seite. Was zeichnet ihn aus?
2: Es ist unser erstes Konzert zusammen, so ich weiß nur ein paar Aufnahmen und viele meine Kollegin hat gesagt viele gute Wörter über diese Pianist. So ich warte für die Musik. Es ist unbedingt der wichtigste Moment. Wie können wir Musik machen zusammen? Und ich mache das Beste, was ich kann, zu Support die Soloist mit seiner Idee als Konzertsolist.
1: Ein international gefeierter Solist, 3 Werke, in deren Zentrum das Klavier steht. Was ist deine Botschaft an das Publikum? Mit welchen Gefühlen, Ideen, Inspirationen soll das Publikum nach Hause gehen?
2: Die Musik macht so viel Freude und die Musik hat alle Emotionen. So, es ist große Welt, die ganze Kultur und die Musik ist absolut nur eine Sprache. Ohne Übersetzung können wir genießen. So, für Publikum, ich kann sagen nur, kommen Sie bitte und genießen. Und das ist, ich habe gesagt vielmal, das ist die beste Medizin für Seele. Und in unserer schwierigen Zeit mit so vielen verschiedene nicht gute Neuigkeiten und News sometimes. So, ich glaube, die Konzerte macht unsere Society besser.
0: Musik macht unsere Gesellschaft besser. Stefan Sturm aus der NDR Kulturmusikredaktion im Gespräch mit Stanislaw Kotschanowski, dem Chefdirigenten der NDR Radio Philharmonie. Und in der Zwischenzeit ist Jan Liszewski bei mir eingetroffen. Der Solist des Abends hat erstmal durchgeatmet, vermutlich nach diesem großartigen Auftritt. Welcome.
3: Thank you.
0: Congratulations.
3: Thank you so much.
0: What an incredible piece and what an incredible range of sounds, of atmospheres. I know you love this piece especially. What do you love on this most?
3: Because it has everything you want from music in it. It has the dramaturgy, it has the big sound, it has the dialogue with the orchestra, it has very intimate moments, it has beautiful solos, not only from me, but also from perhaps the flute or the bassoon or the cello. Those moments that we all wait for and that gives us amazing color. Those are the most enjoyable, the most beautiful, and I think this work has it all. And it's also very connected to nature. It's connected to fjords, and we're playing it here in Kiel, where actually Grieg played one of his last concerts, if not his last concert ever, in Kiel with, I'm not sure if it was with this piece, but in any case, he was here, and that is very special to think about it, that well over a century later, here we are again.
0: Ja, ich habe Jan Liszewski gefragt, was er besonders liebt an diesem Stück. Und er sagt, er findet es so wunderbar, dass da auch andere Instrumente ihre großen Momente haben. Das Cello, das Fagott und. Und er liebt es auch, dass es so einen großen Naturbezug hat. Man sieht ja quasi vor sich die Natur Norwegens, die Edvard Grieg da auch ganz bewusst eingefangen hat. Yes, I have these pictures for my eyes, but I think it's interesting. Normally I hear from musicians, oh, I don't think about that stuff. When I'm playing, it's only music. How is it with you?
3: Well, I think music is storytelling, and in our soul we have to have some story to tell. It can't just be superficial. So the story that I tell will certainly be a different one than what the audience hears. And it isn't perhaps a concrete story. It doesn't have to be fjords. It doesn't have to be nature. But it certainly has a line. It has a very important text for us without words. And for that reason, perhaps I am the most inspired by nature. I am the most inspired by other forms of art. And in this concert, we have both, because we have Grieg, who's completely from nature, and of course, pictures at an exhibition, which is straight from a gallery. And in a sense, this is the ideal storytelling concert for me.
0: Ja, ich habe gefragt, ich erlebe es so oft, dass wenn ich Musiker nach den inneren Bildern frage, dass sie sagen, ach nein, habe ich gar nicht. Ich denke vor allem an die Musik. Und Jan Liszewski sagt, ja, er hat diese Bilder. Und natürlich kann man ganz viele Bilder haben, wenn man diese Musik hört. Aber er hat eben einen starken Bezug auch zur Natur. Und deswegen genießt er das so sehr. Und er findet es großartig, dass wir jetzt in der ersten Hälfte den Naturbezug haben im Klavierkonzert von Edvard Grieg. Und in der zweiten Hälfte haben wir dann die Kultur. Da gehen wir in die Ausstellung mit den Bildern einer Ausstellung von Modest Mussorgsky. So, you're born in Canada. So do you feel quite familiar with the Scandinavian nature?
3: Of course, Canadian nature is actually, I would say, in a sense, close to the Scandinavian nature, and also the way of living, the closest to nature. That's how I grew up, and it certainly feels like home when I'm up in Scandinavia. I really enjoy being there, and I'm very happy to have seen a little bit of Norway, seen the countryside, seen what Grieg was writing about, even when he wasn't at home.
0: Also Jan Liszewski sagt, kanadische Natur und norwegische Natur, da gibt es durchaus Gemeinsamkeiten. Und er selbst liebt es immer, zu Hause zu sein und in der Natur. Und er hat auch schon ein bisschen was von Norwegen gesehen. I heard your father is listening tonight.
3: Yes, he is.
0: Home in Canada.
3: He is, absolutely.
0: Would
3: hi.
0: would him? Bless him.
3: Absolutely. I'm very happy to see him tomorrow, actually. He's going back home tomorrow. So I'll give him a hug and we're going to reconnect and go camping for sure.
0: Ja, Jan Liszewskis Vater nämlich auch zu heute Abend und er hat gerade einen kurzen Gruß geschickt nach Kanada, nach Hause. Morgen fährt er nach Seen. This piece is about dancing, and here at the festival you played two evenings that was about dancing. So
3: yes.
0: You play a piece that you know so well, like the Greek concerto, in another way, having all these dances in the fingers and in the mind.
3: music, of course, is inspiration from all sorts of places, and dances are among them, because rhythm is such a quintessential part of music. So knowing how to shape something, knowing how to structure something, knowing where to give an accent or where to give an emphasis, sure, in music, that's one of the most important things. And I think what we have really, of course, there's a lot to offer in music, but beyond beautiful melodies and sound and technique, those are all things that should come as standard. Then what we have to offer is the differences, the surprises, the agogics, the changes in volume. All those things make music interesting and alive.
0: Ja, also Janis Schetzky hat hier beim Festival auch zwei Klavierabende gespielt, die sich mit dem Tanz beschäftigt haben. Und er sagt, ja, natürlich spielt er auch ein Stück wie das Grieg-Klavierkonzert unter dem Aspekt von Tanz. Und er sagt, das ist das Besondere an Musik, dass es auch immer mal wieder ein bisschen anders ist in der Lautstärke, in der Betonung, in der Atmosphäre. Und das ist das, was er jeden Abend auch wieder bieten kann, wenn er das Stück neu spielt und wenn man ihm neu zuhört. Are you a dancer yourself?
3: It took very few dance lessons once upon a time, but no, not regularly, I would say. I'm not a good dancer.
0: Also, nein, leider, er ist selbst kein guter Tänzer, aber auf jeden Fall am Instrument. Morgen?
3: Tomorrow.
0: Tomorrow, you're going home. Short answer, do you feel a little bit at home here at the festival?
3: I do very much.
0: So often.
3: I'm so glad to always be back at the Schleswig-Holstein Music Festival. Of course, we play in beautiful venues like the Kiel Schloss, but we also play in barns and stables, in beautiful outdoor places. That's what summer festivals are to me, and I'm very thankful that I can make the Schleswig-Holstein Music Festival's home for me every summer.
0: Also Jan Liszewski freut sich jedes Mal, wenn er hier ist. Er hat auch schon viel gesehen von Norddeutschland und viele Menschen kennengelernt. Jan Liszewski, vielen Dank, dass Sie sich die Zeit genommen haben. Alles Gute Ihnen.
3: Vielen Dank.
0: Thank you very much. So much taking your time. All the best.
3: All the best. Until next time.
0: Und ich höre, dass mein Kollege Stefan Sturm auch wichtigen Besuch hat. Der Ministerpräsident ist da von Schleswig-Holstein, Daniel Günther.
4: Ja, gerade hat er uns erreicht hier auf der Bühne. Wir sind hier im großen Saal im Kieler Schloss. Daniel Günther, heute Abschlusskonzert, Schleswig-Holstein Musikfestival. Sie als Landesvater, ist man da auch so ein bisschen stolz, wenn man das hier heute Abend so miterleben darf?
5: Doch, auf jeden Fall. Bitte auf das Stolz, auf das Schleswig-Holstein Musik, wieder auf diesen Sommer, auf die tollen Menschen, die dieses Festival so großartig machen. Und es ist ja weit über die Landesgrenzen hinaus so, dass ganz viele Menschen das kennen, dass wirklich ein kulturelles Highlight in unserem Land ist. Und dann so ein Abschlusskonzert hier in Kiel zu haben, wo der Konzertsaal wirklich voll ist und Menschen wirklich begeistert sind und Jan Liszewski wirklich so eine großartige Performance abgeliefert hat, NDR Radio Philharmonie hier mit dabei ist, und das ist schon wirklich großartig.
4: Sie sind viel unter Holstein in Ihrem Land. Handelt, wie viele Konzerte des Schleswig-Holstein Musikfestivals konnten Sie bisher besuchen?
5: Also ich habe das jetzt gerade nicht hundertprozentig parat, aber ich versuche immer eine Handvoll zu schaffen. Das habe ich, glaube ich, auch in diesem Jahr wieder geschafft. Ich war diesmal ausnahmsweise mal nicht beim Eröffnungskonzert mit dabei, aber ich war beim Leonard Bernstein Award dabei. Ich habe auch kleinere Konzerte besucht, war beispielsweise in Sisebü und jetzt heute Abend hier auch wieder mit dabei. Also ich versuche so viel wie möglich zu schaffen, und Terminkalender vom Ministerpräsidenten ist natürlich auch mal ein bisschen gefüllt. Ein bisschen Urlaub mache ich im Sommer auch noch nebenbei. Aber von daher habe ich es wirklich auch wieder genossen.
4: Ja, Sie waren bei der Verleihung des Leonard Bernstein Awards. Sie waren auch vergangene Woche in Lübeck beim CSD in Husum. Wie wichtig ist für Sie, Schleswig-Holstein als vielfältiges Land darzustellen, in dem vielfältige Kultur stattfindet?
5: Naja, das ist mir wirklich ein Herzensanliegen. Gerade in den Zeiten, in denen wir uns befinden, müssen wir das, glaube ich, auch immer wieder deutlicher aussprechen, dass Vielfalt etwas ist, was unser Land stark macht, dass wir auf Minderheiten stolz sind. Wir haben eine herausragende Minderheitenpolitik, leben in Frieden mit Dänemark zusammen. Wir haben eine dänische Minderheit, auf die wir stolz sind, in unserem Land. Und so müssen wir eben auch immer zum Ausdruck bringen, dass Vielfalt etwas ist, was stark macht, dass Miteinanderreden etwas ist, was stark macht. dass wir keine Vorurteile gegenüber oder gegeneinander haben sollten. Und von daher ist mir eben auch wichtig, beim Christopher Street Day auch zu sprechen. Ich habe ja die Schirmherrschaft auch für die Veranstaltung in Lübeck, die Sie angesprochen haben, übernommen, um eben auch ein Zeichen zu setzen, dass es mir wichtig ist, dass Vielfalt in unserem Land einen ganz, ganz großen Stellenwert hat.
4: Sie sind ja Schirme von 20 Christopher Street Day Veranstaltungen. Wie viel Gegenwind haben Sie da in Ihrer eigenen Partei bekommen?
5: Ich habe da gar keinen Gegenwind bekommen. Natürlich gibt es immer mal eine Diskussion, dass auch Menschen mir sagen, auch aus meiner Partei heraus, die sagen, Mensch, ist das wirklich jetzt so wichtig, dass man einer solchen in Anführungsstrichen Randgruppe so eine Aufmerksamkeit gibt? Und das finde ich auch immer eine gute Gelegenheit, das dann auch zu kontern und zu sagen, ja genau, das ist wichtig, dass wir eben auch miteinander stark sind. Ich glaube, niemand im Land muss sich dafür rechtfertigen, wenn er heterosexuell ist, aber es gibt schon manchmal kommt man in die Situation, dass man sich dafür rechtfertigen muss, homosexuell zu sein, dass man sexuelle Vielfalt lebt. Und dafür braucht man eben Menschen, die sich da auch an vorderster Front hinstellen, so wie ich das als Schirmherr auch dieser tollen Veranstaltung gemacht habe. Und dieses Zeichen ist, glaube ich, wichtig, nicht nur für die Community, sondern ist einfach als Zeichen auch wichtig, dass wir in Schleswig-Holstein Vielfalt als Stärke begreifen.
4: Aber ein bisschen Gegenwind haben Sie wahrscheinlich schon bekommen, aber Daniel Günther, wenn man momentan Nachrichten hört, dann und auch wenn man jetzt auf die Wahlen in Mecklenburg-Vorpommern sieht, in Sachsen-Anhalt, da wird einem ja manchmal so bang um unsere freiheitliche Demokratie. Ein berühmter Dirigent hat einmal gesagt, weil wir verlernt haben, auch zuzuhören, uns gegenseitig zuzuhören und dem anderen zuzuhören. Musik ist eine internationale Sprache und Musik verbindet. Heute Abend haben wir gemerkt, es ist ein internationales Orchester, die Mitglieder der NDR Radio Philharmonie im Publikum ist ein internationales Publikum. Was kann Musik, was die Politik heute vermeintlich nicht kann?
5: Ich glaube eher, dass die Politik die Musik auch zum Ausdruck bringt, mehr nutzen kann. Denn genau das ist der Grund, warum hier vieles funktioniert. Hier kommen Menschen zusammen und da ist es auch egal, ob man unterschiedliche politische Einschätzungen hat, man redet einfach miteinander. Und ich glaube, wenn wir zu dieser Stärke zurückfinden, denn in einer Demokratie gehören unterschiedliche Meinungen wie selbstverständlich dazu. Und ich finde, wir sollten eher die Chance auch im Diskurs nutzen. Und dann, glaube ich, gibt es auch wieder viel mehr Akzeptanz für etablierte Parteien, auch für Institutionen. Und ich glaube, wenn man in dem Geiste auch mit Optimismus und Fröhlichkeit Politik macht, dann gewinnen wir auch viele Menschen wieder für die Demokratie und auch für etablierte Parteien.
4: Wunderbar. Optimismus ist immer, immer wichtig. Daniel Günther, ich weiß, hier stehen ganz viele Menschen um Sie herum. Was machen Sie jetzt? Pause? Cola oder Champagner?
5: Ich habe ein Glas Wasser gerade eben getrunken. Mehr war nicht möglich. Und ich wollte ja auch gerne das Interview mit Ihnen hier führen. Von daher, ich denke mal, am Ende der Veranstaltung habe ich auch noch mal eine Gelegenheit, was anderes als Wasser zu trinken.
4: Wunderbar. Daniel Günther, Ministerpräsident von Schleswig-Holstein, vielen Dank, dass Sie sich die Zeit genommen haben. Und damit zu dir, Franziska.
0: Ja, vielen Dank auch von mir. Ich sitze hier mittlerweile gemütlich mit Dr. Christian Kuhnt. Er ist bei mir der Intendant des Schleswig-Holstein-Musikfestivals. Guten Abend.
6: Guten Abend.
0: Heute können wir Ihnen ja nicht nur zu einem sehr gelungenen Konzertabend gratulieren, sondern zu einem ganzen Festival und zum Verdienstorden des Landes Schleswig-Holstein. Den haben Sie auch gerade vor ein paar Tagen verliehen bekommen. Wie geht es Ihnen heute Abend?
6: Mir geht es unglaublich gut, aber mir steht auch bevor, dass jetzt der Konzertreigen endet und ich habe das sehr genossen. Es ist wie ein Rausch, so viele unterschiedliche musikalische Erlebnisse gemeinsam mit Publikum teilen zu dürfen. Und das ist jetzt, glaube ich, in der nächsten Woche wird das ein merkwürdiges Gefühl sein, aber dann freue ich mich auch auf Urlaub.
0: Seit 2013 sind Sie Intendant. Vorher waren Sie auch schon lange für das Festival tätig. Was wird Ihnen aus 2026 besonders in Erinnerung bleiben? Und jetzt, klar, die Auswahl ist riesig, aber vielleicht mal so zwei, drei Sachen.
6: Also einmal musikalisch das Symphonische Blasorchester Ratekau, das den internationalen Film Mamma Mia live begleitet hat. Da kamen zwei Dinge zusammen, die uns sehr wichtig sind, nämlich die Internationalität und der lokale Charme. Und das auf einem ganz wunderbaren musikalischen Niveau. Die sind alle über sich hinausgewachsen. Und das war fantastisch. Unabhängig davon, dass wir so viele andere traumhaft schöne Konzerte haben, ist das auch etwas, was ich vielleicht als kulturelle Teilhabe bezeichnen würde. Und insgesamt spüren wir, dass das Publikum Lust hat auf gemeinsames Erleben. Und das ist, glaube ich, in diesem Jahr so deutlich geworden wie nie zuvor. Und das ist etwas, das man vor dem Konzert schon sich freut auf das, was kommt und auch in so einer Haltung der spannenden Erwartung ist.
0: Wie neugierig ist denn eigentlich das Publikum in Norddeutschland, auch Dinge zu entdecken, die es bis jetzt noch gar nicht kannte?
6: Ja, das ist das Privileg, das wir haben. Wir haben 205 Konzerte in diesem Jahr, aber ja nicht 205 Mal Lang oder Anne-Sophie Mutter. Und dementsprechend brauchen wir ein Publikum, das neugierig ist und das uns vertraut. Und so haben wir Komponisten, die in Deutschland sehr wenig gespielt werden, wie Wilhelm Steenhammer, Franz Berwald, aber auch Allan Pettersson, vor ausverkauften Rängen präsentieren dürfen. Und das zeigt, dass die Menschen auch eine Sehnsucht nach Neuem haben. Man muss das sehr, sehr gewissenhaft in der Programmierung auch damit umgehen und auch verantwortungsvoll. Aber es gibt tatsächlich ein großes Interesse, auch die ausgetrampelten Pfade zu verlassen.
0: Sie haben jetzt lauter bei den neuen Komponisten, das finde ich interessant, vor allem Musiker aus Schweden genannt. Stockholm war dieses Jahr der Städte-Schwerpunkt. In meiner Wahrnehmung, letztes Jahr war es Istanbul, sind Sie eigentlich wieder so ein bisschen näher rangerückt an Norddeutschland mit diesem Städte-Schwerpunkt. Warum haben Sie sich dafür entschieden?
6: Na, geografisch ja, aber kulturell haben wir eben auch festgestellt, wenn man das Publikum fragt, welche Komponistinnen oder Komponisten kennt ihr, die aus Stockholm kommen, da ist großes Schweigen. Also wir haben auch in diesem Jahr wieder vieles zum ersten Mal präsentiert, was es wert ist, ähnlich wie in Istanbul. Aber natürlich kommt einem Stockholm deutlich vertrauter vor.
0: Vorhin zum Eingang des Konzerts haben Sie gesagt, Sie freuen sich so, dass Sie so viel mit Menschen reden können, auch die die Konzerte besuchen und dass Sie nicht nur Lob bekommen. Was würden Sie sagen, haben Sie dieses Jahr gelernt, was Sie nächstes Jahr vielleicht anders machen werden?
6: Also noch ein bisschen gewissenhafter über Programmlänge sprechen. Die Frage, wie sind Konzerte dramaturgisch gestaltet? Dann das Einladen in Richtung Künstlerinnen und Künstler, auch bereit zu sein, Konzerte zu moderieren. Das hilft unglaublich, die Brücke zu bauen zwischen Bühne und Publikum. Und es ist so, dass tatsächlich wir ein sehr nahbares Festival sein wollen. Das ist nicht das Festival eines Intendanten, sondern es ist eine Bürgerinitiative. Und das drückt sich darin aus, dass man auch sich traut, Kritik zu äußern, ohne dass man jetzt grundsätzlich etwas nicht gut findet, sondern man möchte gerne im Austausch sein, für sein Festival das Beste auch zu erreichen.
0: Jetzt sind Ihnen ja letztes Jahr die Mittel ziemlich drastisch gestrichen worden vom Land Schleswig-Holstein. Haben Sie den Schock mittlerweile überwunden? Und ja, wie?
6: Naja, das ist sowieso nicht so viel, was wir von der öffentlichen Hand bekommen. Da sind wir dankbar, gerade in einem Bundesland wie Schleswig-Holstein, dass überhaupt noch Geld da ist für Kulturförderung. Es waren 5%, aber insgesamt sind wir angewiesen auf einen regen Kartenverkauf. 60% unseres Budgets erwirtschaften wir über den Verkauf von Eintrittskarten. Und dann haben wir ganz treue Partner aus der Wirtschaft, die uns zur Seite stehen und einen großen Förderverein mit 8.600 Mitgliedern. Dementsprechend ist es toll, dass wir auf private Unterstützung setzen können. Und das ist auch wichtig. Und ich glaube, in Zukunft wird es auch an Bedeutung gewinnen.
0: Christian Kohn, Intendant des Schleswig-Holstein Musikfestivals seit 2013. Vielen Dank, dass Sie hier waren in der Konzertpause. Es ist ja ein sehr besonderer Abend für Sie heute. Und bevor es gleich weitergeht mit der Musik, mit den Bildern einer Ausstellung von Modest Mussorgsky, hat mein Kollege Stefan Sturm vorne am Bühneneingang noch ein Mitglied der NDR Radiophilharmonie im Gespräch. Stefan, wer ist das?
7: Das ist die Fagottistin Maike Schieferecke. Maike, vielen Dank, dass du die Zeit genommen hast, jetzt kurz vor deinem Auftritt nochmal mit uns zu reden. Maike, heute der große Abschluss des Schleswig-Holstein Musikfestivals. Wie hast du den ersten Teil empfunden auf der Bühne?
8: Es war heute wieder ein ganz besonderes Erlebnis. Nicht jedes Konzert hat diese ganz besondere Spannung, aber heute war es wirklich toll, das Publikum so konzentriert zu sehen. Und es war eine tolle erste Hälfte.
7: Wie kriegt man das eigentlich mit, wenn man auf der Bühne sitzt? Ist man nicht so in einer Glocke mit den anderen Holzbläsern und Dirigenten? Hat man da auch ein Auge und ein Ohr für das Publikum?
8: Das kommt natürlich aufs Stück an. Wir hatten jetzt bei dem Grieg als Bläser doch zwischendurch mal Pause. Da kann man schon mal ins Publikum schauen. Und in diesem Saal kann man die Mimik der Leute schon sehr gut erkennen. Und da habe ich doch einige sehr glückliche und zufriedene Gesichter gesehen.
7: Wie hast du die gesehen? Ist es nicht zu dunkel im Saal? Kannst du die Gesichter sehen hier?
8: In diesem Saal ist das Publikum relativ hell und da kann man doch sehr gut in die Gesichter schauen.
7: Du bist Fagottistin, also Mitglied der Holzbläsergruppe. Holzbläser sind im Orchester eine sehr wichtige Instrumentengruppe. Sie machen den Holzbläser-Sound. Wie ist es da, mit der Farbe und mit der Intonation, wie richtet ihr euch untereinander? Ich meine, wenn sich von der Intonation her jeder nach dem anderen richtet, dann gibt es ein Tohuwabohu. Wie kriegt ihr das hin, dass sie so klingt wie heute Abend?
8: Also im Idealfall richtet sich ein Orchester ja immer nach der tiefsten Stimme und im Holzsatz ist das die Fagottgruppe und ganz speziell natürlich das zweite Fagott, weil ich spiele oft die tiefste Stimme und von da aus werden dann die Akkorde aufgebaut.
7: Die Akkorde werden noch aufgebaut, jetzt gleich im Bild einer Ausstellung von Modest Mussorgsky. Hast du da ein Favoritenbild? Was ist dein bestes Bild, dein schönstes Bild, dein Favorit?
8: Mein Favorit ist einmal das alte Schloss, einfach weil das Fagott da so toll rauskommt. Aber natürlich auch die Hütte der Baba Yaga. Es macht einfach Spaß zu spielen und Spaß zu hören.
7: Jetzt stehen wir hier an der Bühne. Das Publikum wird langsam leiser. Wie ist es bei dir mit der Spannung? Geht der Puls jetzt so langsam rauf? Jetzt in einer Minute ist dein Auftritt?
8: Ja, schon. Ich finde immer, wenn man merkt, dass das Publikum leiser wird und das Licht gedämmt wird, dann kriegt man schon ein bisschen Spannung.
7: Und jetzt könnte das Orchester auftreten, so langsam. Maike Schieferecke, ich wünsche dir viel Erfolg für den zweiten Teil, für Modest Mussorgskys Bilder, eine Ausstellung mit deinem Orchester der NDR Radiophilharmonie. Und die tritt in diesem Moment auf und du hast einen weiten Weg auf der Bühne. Vielen Dank, Maike.
8: Dankeschön auch.
7: Und damit zu dir, Franziska.
0: Ja, so ist es. Das Orchester wandert wieder auf die Bühne mit seinen Instrumenten. Willkommen zur zweiten Konzerthälfte im ARD Radio Festival. Feiern wir heute Abend den Abschluss des Schleswig-Holstein Musikfestivals 2026 im Konzerthaus am Schloss in Kiel. Das Klavierkonzert von Edvard Grieg haben wir schon gehört mit Jan Liszewski als Solisten. Und jetzt steht hier das zweite große Werk auf dem Programm. Bilder einer Ausstellung von Modest Mussorgsky, komponiert im Original für Klavier, später von Maurice Ravel in eine kongeniale Orchesterfassung gebracht. 1874 war es, da verlor Modest Mussorgsky ganz plötzlich einen engen Freund, den Maler und Architekten Viktor Hartmann. Mussorgsky war tief erschüttert. Die Ausstellung zum Andenken an Viktor Hartmann hat er sich ganz genau angeschaut. Aquarelle, Zeichnungen, Bühnenbildentwürfe und hat sich davon zu musikalischen Miniaturen inspirieren lassen. Einige davon sind sehr berühmt geworden, etwa die spielenden Kinder in den Tuilerien, die gruselige Hütte der Baba Yaga oder die tanzenden Küken in ihren Eierschalen. Viel berühmter als es die Bilder von Viktor Hartmann je waren. Er hat also gewissermaßen seinen Freund unsterblich gemacht, wie er sich das vielleicht auch gewünscht hatte. Und noch eine sehr gute Idee von Modest Mussorgsky: Er zeigt seinem Publikum nicht einfach die Bilder, er nimmt es wirklich mit durch die Ausstellung. Das Thema der Promenade, das ist der Gang von Bild zu Bild, eine Bewegung, in der die jeweiligen Eindrücke nachwirken oder auch die Stimmung sich verändert. So richtig zum Leuchten gebracht hat aber Maurice Ravel die Musik von Modest Mussorgsky, indem er sie für Orchester bearbeitet hat. Das werden wir jetzt auch zu hören bekommen. Wir starten jetzt gleich mit der ersten Promenade und treffen uns nachher wieder am großen Tor von Kiew. Stanislav Kotschanowski ist angekommen am Pult der NDR Radio Philharmonie. Modest Mussorgsky, Bilder einer Ausstellung.

Modest Mussorgsky, Bilder einer Ausstellung in der Orchesterfassung von Maurice Ravel. Applaus für die NDR Radio Philharmonie und ihren Chefdirigenten Stanislav Kotschanowski. NDR Kultur hier, wir sind live mit dabei im ARD Radio Festival beim Abschlusskonzert des Schleswig-Holstein Musikfestivals im Konzerthaus am Schloss in Kiel. Golden hat es hier zuletzt geglänzt, das große Tor von Kiew mit viel Blechblasinstrumenten, mit viel Schlagwerk. Eine große Glocke ist auf der Bühne, die extra auch zum Einsatz kam. Stanislav Kotschanowski, der Chefdirigent der NDR Radio Philharmonie. Er ist immer dann in seinem Element, wenn er mit Klängen zaubern kann. Und das hat das Orchester auch heute Abend wieder getan unter seiner Leitung. Und dafür gibt es jetzt nochmal viel Applaus hier in Kiel. Eine große Tuba wird in die Luft gereckt. Und jetzt steht nochmal das ganze Orchester auf. Stanislav Kotschanowski schüttelt seinem Konzertmeister die Hand, verbeugt sich noch einmal. Ja, das große Tor von Kiew, die Hütte der Baba Yaga, die römischen Katakomben, der Trubel auf dem Marktplatz der französischen Stadt in Limoges und natürlich der Tanz der Küken in ihren Eierschalen, das alles und vieles mehr ist hier lebendig geworden in der Musik von Modest Mussorgsky und nicht zuletzt auch durch die vielfältige und farbenprächtige Orchestrierung von Maurice Ravel. 1922 hatte die Orchesterfassung arrangiert. Da war Mussorgsky schon seit 40 Jahren tot ungefähr und ziemlich sicher wären die Bilder einer Ausstellung niemals so populär geworden, wie sie es heute sind, ohne Maurice Ravel und das, was er aus den ursprünglichen Klavierstücken herausgeholt hat. Ja, vor allem die Coverversion ist durch die Decke gegangen, so würde man das vielleicht heute ausdrücken. Und da dankt das Orchester auch noch einmal dem Publikum, das es in seinem Rücken hat. Eine sehr familiäre Atmosphäre ist das hier im Konzerthaus am Kieler Schloss. Erst Anfang des Jahres ist es wieder eröffnet worden nach einer längeren Renovierungsphase. 4,5 Jahre war hier nur Baustellenlärm zu hören. Jetzt also wieder Musik, nicht nur heute Abend, aber besonders heute Abend hier beim Abschlusskonzert des Schleswig-Holstein Musikfestivals. Das Publikum wünscht sich eine Zugabe und ich bin gespannt, ob es eine geben wird. Ich kann mir eigentlich nicht vorstellen, dass es keine geben wird. Erstmal steht das Orchester noch einmal auf. Stanislav Kotschanowski bedankt sich. Ein großartiger, klangvoller Abschluss dieses Festivalsommers war es mit der NDR Radio Philharmonie. Das Orchester startet schon in knapp 2 Wochen in seine neue Spielzeit unter dem Stichwort Welten. Jedes Konzert soll in eine neue Welt entführen. So ist das gemeint. Los geht's am 10. und 11. September mit Musik von Antonin Dvorak, Sergei Rachmaninow und Richard Strauss. Dann wieder zu Hause in Hannover. Heute ist das Orchester angereist nach Kiel für diesen Abend. Das Publikum ist hartnäckig und hier ist die Zugabe.

Den bunten Klangbildern von Modest Mussorgsky haben Stanislaw Gotschanowski und die NDR Radiophilharmonie hier ein sanftes Leuchten entgegengesetzt. Den Zauber einer Mondnacht, Claire de Lune von Claude Debussy, als Zugabe beim Abschlusskonzert des Schleswig-Holstein Musikfestivals 2026. Wir sind live dabei im ARD Radiofestival. Und auch dafür gibt's noch einmal viel Applaus hier vom Publikum, das sich zwischendurch nach den Bildern einer Ausstellung schon von seinen Plätzen erhoben hatte. Leuchtend rote Sessel sind das hier im Konzerthaus am Schloss in Kiel.

0: Applaus noch immer im Konzerthaus am Schloss in Kiel. Die Menschen hier im Norden, die freuen sich mit Sicherheit ab sofort auf den nächsten Sommer und auf ein nächstes Festival mit ein paar guten alten Traditionen und dazu vielen neuen Ideen. Das war's für dieses Jahr und das war's auch für heute Abend. Und bevor ich jetzt zurück nach Hamburg gebe zu Michael Hafke, vielen Dank fürs Zuhören. Im Namen des gesamten Teams von NDR Kultur, Tonmeisterin heute Abend war Nora Brandenburg, Toningenieur Ingo Schwarze, in der Technik Wolfgang Wackeldehne und Veronika Brinkmann. Die Redaktion hatte Stefan Sturm. Mein Name ist Franziska von Busse und wir alle wünschen Ihnen einen gelungenen Start in die neue Woche morgen und jetzt noch einen schönen weiteren Radioabend.
1: Ja, und auch hier aus Hamburg vielen Dank an Franziska von Busse. Bevor wir weitermachen hier im Programm auf NDR Kultur, noch eine kleine Entschuldigung. Im ersten Teil des Konzerts hatten wir ein paar technische Probleme in der Übertragung. Wir bitten das auch nachträglich zu entschuldigen. Ja, und jetzt bleiben wir auch noch bei den Festivals im Norden. Wir blicken jetzt nämlich zurück auf die sommerlichen Musiktage in Hitzacker. Jedes Jahr trifft sich dort in der Stadt im Landkreis Lüchow-Dannenberg in Niedersachsen die internationale Klassikszene. Und es ist mit 81 Jahren das älteste Kammermusikfestival Deutschlands. In diesem Jahr haben sich Ende Juli bis Anfang August die Musiktage dem Komponisten Joseph Haydn gewidmet. Das bedeutete vor allem, dass nicht nur zahlreiche Kammermusikwerke Haydns aufgeführt worden sind, sondern auch Werke von Komponistinnen und Komponisten, die von Haydn maßgeblich beeinflusst wurden. So ist zum Beispiel Antonín Dvořák ein großer Haydn-Bewunderer gewesen. Die Geigerin Antje Weithaas, die Cellistin Marie-Elisabeth Hecker und der Pianist Martin Helmchen haben bei den sommerlichen Musiktagen in Hitzacker neben Klaviertrios von Haydn auch Dvořáks Dumky-Trio gespielt. Also während Haydn als Vater des Streichquartetts und des Klaviertrios gilt, hat Dvořák mit seinem Klaviertrio in E-Moll, dem Dumky-Trio, die Grenzen klassischer Kammermusik gesprengt. Statt nämlich einer durchgehenden musikalischen Entwicklung hat Haydn 6 Dumky aneinandergereiht. Melancholische, nachdenkliche Episoden, die unvermittelt in temperamentvolle Tänze umschlagen. Wehmut und Lebensfreude liegen hier dicht beieinander. Das ist typisch für Dvořák, aber ungewöhnlich für ein Klaviertrio. Hier sind Antje Weithaas, Marie-Elisabeth Hecker und Martin Helmchen mit dem Dumky-Trio von Antonín Dvořák.

Die Geigerin Antje Weithaas, die Cellistin Marie-Elisabeth Hecker und der Pianist Martin Helmchen mit dem Klaviertrio Nummer 4 im Moll, dem sogenannten Dumki-Trio von Antonín Dvořák in einer Aufnahme vom 27. Juli bei den sommerlichen Musiktagen in Hitzacker. Die Musiktage hatten in diesem Jahr den Schwerpunkt Josef Haydn. Zu den Haydn-Spezialisten gehört unbestritten der Hannoveraner Pianist Markus Becker. Er spielt zurzeit sämtliche Klaviersonaten von Haydn im Norddeutschen Rundfunk ein. Und so durfte er natürlich bei den sommerlichen Musiktagen in Hitzacker nicht fehlen. Hören Sie nun mit der Sonate E-Moll von Josef Haydn, die Sonate Hoboken-Verzeichnis, Gruppe 16, Nummer 34.

Der Pianist Markus Becker mit der Klaviersonate E-Moll Hoboken-Verzeichnis Gruppe 16 Nummer 34 von Joseph Haydn bei den sommerlichen Musiktagen in Hitzacker am 26. Juli. Becker ist nicht nur in der Klassik zu Hause, sondern auch im Jazz. Und da hat er noch eine ganz besondere Begabung, nämlich das Improvisieren. Als Haydn-Spezialist improvisierte er bei den Musiktagen Hitzacker Themen von Joseph Haydn.

0: Der Pianist Markus Becker mit Jazz-Improvisationen über Themen von Joseph Haydn. Eine Aufnahme, die im Rahmen der sommerlichen Musiktage in Hitzacker und am 26. Juli entstanden ist, und zwar im Verdo Kultursaal. Ja, das war unser Konzertabend hier auf NDR Kultur. Und jetzt gleich nach den 23 Uhr Nachrichten folgt der Jazz. Unter dem Titel Meister der kurzen Töne können Sie heute ein Porträt des US-amerikanischen Jazzpianisten und Komponisten Jacob Mann hören. Und wir sagen jetzt Tschüss. Ich bin Michael Hafke und wünsche Ihnen noch einen schönen Abend mit NDR Kultur.
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2: Um 23 Uhr mit Felix Sprung. Bundeskanzler Merz warnt vor einer AfD-geführten Landesregierung in Sachsen-Anhalt. Im ARD-Sommerinterview sagte er, ein Sieg dieser Partei würde dem Bundesland erheblich schaden. Ausländische Unternehmen würden sich nicht mehr in Sachsen-Anhalt ansiedeln, sollte die AfD dort an die Macht kommen, so Merz. Mit welchen Parteien die CDU stattdessen koalieren will, sagte der Kanzler nicht. In aktuellen Umfragen liegt die AfD bei etwa 40% und damit bis zu 20 Prozentpunkte vor der Union. Vor der Küste Nordzyperns ist am Nachmittag eine Fähre mit fast 270 Menschen an Bord gesunken. Mindestens 8 Passagiere kamen ums Leben. 22 werden noch vermisst. Aus Istanbul Benjamin Weber.
3: Nur wenige Kilometer vor der Küste von Nordzypern sei plötzlich Wasser in die Fähre eingedrungen. Etwa eine Viertelstunde nach Auslaufen habe die Besatzung noch einen Notruf absetzen können, erklärte Nordzyperns Verkehrsminister. Dann kenterte das Schiff. Videobilder bei Social Media zeigen, wie zahlreiche Menschen in orangenen Schwimmwesten im Wasser treiben. Rettungskräfte der Küstenwache und private Boote sind zum Unglücksort entsandt worden. Auch Helikopter sind im Einsatz. Warum Wasser in das Schiff eingetreten ist, ist noch nicht bekannt.
2: Die NASA hat ein neues Weltraumteleskop ins All gebracht. Eine Rakete trug das Nancy Grace Roman Teleskop vom US-Weltraumbahnhof Cape Canaveral ins All. In 3 Monaten soll es seine Umlaufbahn in rund 1,6 Millionen Kilometer Entfernung erreichen. Nancy Grace Roman ist deutlich lichtempfindlicher als das 35 Jahre alte Weltraumteleskop Hubble. Wesentliche technische Komponenten darin stammen vom Max-Planck-Institut für Astronomie in Heidelberg. Zum Abschluss des ersten Spieltags der Fußball-Bundesliga gab es 2 Heimsiege. Dabei gewann der FC Augsburg gegen Schalke 04 mit 3:0. Aus der Sportredaktion Nele Hüpper.
4: In einer von beiden Seiten zu Beginn rasanten Partie zahlte der Aufsteiger Schalke 04 am Ende doch Lehrgeld. Ein Abwurf von Keeper Loris Karius leitete den Rückstand ein. Ron Schallenberger sah in der 62. Minute wegen einer Notbremse glatt rot. 10 Minuten vor dem Ende traf Anton Kade zur 2:0-Führung, ehe die Augsburger in der Nachspielzeit noch auf 3:0 erhöhten. Im zweiten Sonntagsspiel setzte sich Freiburg mit 4:1 gegen Werder Bremen durch. Schon nach 55 Minuten führten die Breisgauer deutlich. Der Japaner Yuito Suzuki traf 3-mal.
2: Das waren die Nachrichten. Das Wetter in Deutschland. In der Nacht kommt von Westen Regen auf, im äußersten Osten meist trocken, 17 bis 11 Grad. Morgen Schauer oder Gewitter, im Süden und Osten teils länger heiter, 19 bis 26 Grad. Am Dienstag in der Nordhälfte wechselhaft, im Süden heiter bis wolkig und nur vereinzelt Schauer, wieder 19 bis 26 Grad. Es ist 23.03 Uhr.
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5: Hallo und herzlich willkommen aus dem Funkhaus des Hessischen Rundfunks in Frankfurt am Main. Mein Name ist Martin Kersten. Leichtfüßig, tänzelnd, leidenschaftlich, poetisch, aber auch mit einem kritischen Geist versehen. So kommt die Musik von Sanaz daher, einer iranisch-aserbaidschanischen Journalistin, Dichterin und Musikerin, die 2008 aus dem Iran geflohen ist.

Aman, Aman, Ayrelik, ein Lied aus Aserbaidschan, gesungen von Sanaz. Sanaz Zarezani, sie musste 2008 aus dem Iran fliehen. In der Grenzregion zwischen Aachen und Belgien hat sie mittlerweile eine neue Heimat gefunden. Ihre Lieder singt sie auf Persisch, Aserbaidschanisch, Türkisch und Armenisch. Die Texte handeln von der Liebe, vom Fremdsein, von der Sehnsucht, aber auch von den Themen, die bei den Protesten im Iran so drängend nach vorn getreten sind, zum Beispiel von der Rolle der Frau in der Gesellschaft oder vom Wert der Freiheit. Was wahre Freiheit wert ist, davon handelt im Grunde auch der nächste Song hier an der Hörbar im ARD Radio Festival. Und da trifft es sich ganz gut, dass der Untertitel unserer Sendung Musik grenzenlos ist. Auf der Landkarte haben sie so viele Linien gezeichnet, singen Bukahara aus Köln in ihrem Lied Border. Und ich weiß gar nicht, warum alle immer noch diesen Regeln gehorchen sollten. In der Tat, das kann man sich schon mal fragen, oder? Klasse jedenfalls, wie diese vier Jungs das hinbekommen, selbst schwierige Themen wie Migration oder eben willkürlich gesetzte Staatsgrenzen in locker luftige Songmelodien zu packen, die einem gleich beim ersten Hören in Erinnerung bleiben. Musik.

O meu amor, eine der vielen Sambas aus der Feder von Brasil-Großmeister Chico Buarque. Sein Landsmann Hamilton de Holanda, der ein großartiger Mandolinvirtuose ist, hat sich hier vokale Unterstützung geholt, nicht etwa aus Brasilien, sondern aus Spanien. Die Stimme gehörte nämlich zu der großartigen Silvia Perez Cruz, die sich, wie gehört, auch im brasilianischen Fach ganz gut macht. Direkt davor gab's Folk im Dreivierteltakt aus Skandinavien mit der finnischen Traditionsband Frick, bekannt vor allem für ihren satten Streichersound. Und wir hatten die Tuareg-Band Imar Han im Programm des ersten Teils der Hörbar. 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Musik grenzenlos. Das ist auch das Motto der zweiten halben Stunde. Wir mischen wieder mal munter die Genres und Stile durcheinander. Erlaubt es, was gefällt und auf eine bestimmte Weise gut zueinander passt. Und da sind wir jetzt bei Noga Ritter angelangt, einer jungen Frau, die aus der florierenden New Jazz-Szene Londons kommt. Aber ihr musikalischer Background, der geht weit über das Genre Jazz hinaus. Bei ihr hört man zum Beispiel jiddische Melodien, Afrobeat oder Gnawa Grooves. Jazz natürlich auch, aber auch Chora-Musik und senegalesische Trommeln gepaart mit Storytelling in allerbester Singer-Songwriter-Manier. Kurz, es gibt einiges zu entdecken bei Noga Ritter. Stellvertretend dafür dieser Song hier, And the World Stood Still.

was so eine schlichte Melodie für eine überwältigende Wirkung haben kann, oder? Die Senhora do Almurdao, ein traditionelles portugiesisches Wallfahrtslied, a cappella gesungen vom Stockholm-Lisboa Project. Das kurze Stück hat für heute den Schlussakzent gesetzt in einer Reihe von Melodien im zweiten Teil dieser Hörbar mit Musik grenzenlos. Von schlichter Schönheit war auch das deutsche Volkslied davor. Des Abends kann ich nicht schlafen gehen. Schon Brahms hat's vertont, hier war es gesungen und gespielt vom Trio Bube, Dame, König aus Halle an der Saale. Und vom Holzbläserquintett Blattwerk haben wir die raffinierte Adaption eines Klavierstücks von Maurice Ravel gehört. Und das war die Hörbar von HR2 Kultur im ARD Radio Festival. Wir treffen uns wieder, wenn Sie mögen, heute in einer Woche um die gleiche Zeit. Mein Name ist Martin Kersten. Kommen Sie gut.

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1: Um 0 Uhr mit Clemens Nicol. Eine Woche vor der Landtagswahl in Sachsen-Anhalt hat Bundeskanzler Merz vor einem Erfolg der AfD gewarnt. Mit Blick auf die hohen Umfragewerte der vom Landesverfassungsschutz als gesichert rechtsextremistisch eingestuften Partei, sagte er im ARD-Sommer-Interview, im Falle einer AfD-Regierung werde das Bundesland erhebliche Probleme bekommen. Er könne sich nicht vorstellen, dass internationale Investoren zu einem AfD-Ministerpräsidenten kommen, um neue Werke und Unternehmen anzusiedeln. Heute wird Merz seinen ersten Wahlkampftermin für die CDU in Sachsen-Anhalt absolvieren. Das US-Militär hat Medienberichten zufolge erstmals seit Ende Juli wieder Ziele im Iran angegriffen. Es nahm dabei zwei Raketenwerfer auf der Insel Larak ins Visier, hieß es unter Berufung auf einen US-Beamten. Der Iran sollte demnach daran gehindert werden, neue Seeminen in der Straße von Hormus zu legen. Iranische Staatsmedien sprechen von mehreren toten und verwundeten Soldaten und Zivilisten. Auf den Angriff würden Reaktion und Bestrafung folgen, hieß es. Erst diese Woche hatte US-Präsident Trump dem Iran erneut mit der Zerstörung jeglicher Schiffe und Boote gedroht, die in der Straße von Hormus Seeminen verlegen. Nach dem Fährenunglück vor Zypern mit jetzt 8 Toten sind der Kapitän und 7 Crewmitglieder festgenommen worden. Das hat der zyprische Regierungschef Üsal am Abend mitgeteilt. Die Verantwortlichen würden zur Rechenschaft gezogen, sagte er. Laut offiziellen Angaben befanden sich 267 Personen auf der doppelstöckigen Katamaranfähre, als das Schiff gestern Mittag kurz nach dem Auslaufen kenterte. Die meisten konnten gerettet werden. Nach etwa 20 Menschen wird noch gesucht. In Köln ist die weltgrößte Computer- und Videospielmesse Gamescom zu Ende gegangen. Laut Veranstalter kamen heuer rund 368.000 Besucherinnen und Besucher aus fast der ganzen Welt. Das sind nur 5.000 weniger als im Rekordjahr 2019. Mehr als 1.700 Unternehmen aus 66 Ländern präsentierten ihre Produkte. In diesem Jahr hatte erstmals Bundespräsident Steinmeier die Gamescom besucht. Und hier noch die Ergebnisse zum Abschluss des ersten Fußball-Bundesligaspieltags. Augsburg-Schalke 3:0 und Freiburg-Bremen 4:1. In der zweiten Liga spielten St. Pauli-Kaiserslautern 1:2, Darmstadt-Hannover 0:1 und Magdeburg-Kiel 2:0. Das Wetter in Deutschland? In der Nacht vor allem im Süden teils ergiebiger Regen mit Gewittern. Es kühlt auf 18 bis 10 Grad ab. Im Tagesverlauf Sonne und Wolken sowie lebhafter Wind, einige Schauer, im Nordwesten auch Gewitter. 19 Grad an der Nordsee und in der Eifel, im Osten und Süden wärmer. Am Dienstag kaum Änderung. Es ist jetzt 0 Uhr und 3 Minuten.
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3: Heute in dieser Nacht auf Montag mit Tobias Hürenbach ganz herzlich willkommen. Wir starten heute mit einem festlich heiteren Stück, nämlich mit der 8. Sinfonie F-Dur von Ludwig van Beethoven. Ein Werk, das Beethoven zeigt als Komponist, der seine symphonischen Ideen zwar konsequent weiterentwickelt, aber auch als Mann, der weiß, wo er herkommt, nämlich aus dem 18. Jahrhundert. Dabei zeigt er sehr viel Witz und Originalität mit überraschenden Tempi. Lassen wir uns anstecken von der Spielfreude und ungewohnten Heiterkeit Beethovens. Wir hören das Gewandhausorchester Leipzig unter der Leitung von Herbert Blomstedt.

Herbert Blomstedt dirigierte das Gewandhausorchester Leipzig. Das war die Sinfonie Nummer 8 F-Dur von Ludwig van Beethoven hier im ARD-Nachkonzert. Und da machen wir weiter mit Kammermusik von Johannes Brahms. Sein Trio in A-Moll, das schrieb er für Klarinette, Violoncello und Klavier. Hier zu erleben mit dem Trio Ex Equo, das sind Matthias Moosdorf, Gerald Faut und Karl Leistner.

Karl Leistner, Klarinette, Gerald Faut, Klavier und Matthias Moosdorfer, Violoncello, das Trio Ex Equo mit dem Trio für ihre Besetzung in A-Moll von Johannes Brahms. Mit einem sehr emotional motivierten Stück geht es jetzt weiter hier im ARD-Nachtkonzert und zwar mit den Metamorphosen für 23 Solostreicher von Richard Strauss. Ich bin in verzweifelter Stimmung. Das Goethehaus, der weltgrößtes Heiligtum, zerstört. Mein schönes Dresden, Weimar, München, alles dahin. Diese Worte schrieb Richard Strauss angesichts des Infernos von 1945. Für das bayerische Pompeji, also das zerbombte München, schrieb Richard Strauss sein Spätwerk. Wir hören hier die Staatskapelle Dresden unter der Leitung von Fabio Luisi.

Metamorphosen, die Studie für 23 Solostreicher von Richard Strauss. Die Staatskapelle Dresden spielte unter der Leitung von Fabio Luisi hier im heutigen ARD-Nachtkonzert. 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Mit geistlicher Musik von Ray Vaughan Williams geht es weiter. Und zwar eine gekürzte Fassung seiner Messe für Soli und gemischten Chor a cappella G-Moll. Kyrie, Gloria in Excelsis, Sanctus, Osanna Benedictus und Osanna II und dann Agnus Dei. Mit der Sopranistin Kerstin Klein-Konjunczu, der Altistin Manja Raschka, den Tenor Falk Hoffmann, dem Bassbariton Felix Plock und dem MDR-Rundfunkchor unter der Leitung von Nigel Short.

Messe für Soli und gemischten Chor a cappella G-Moll von Ray Vaughan Williams mit Kerstin Klein-Konjunczu, Manja Raschka, Falk Hoffmann und Felix Block. Das waren die Solistinnen und Solisten. Zudem zu hören der MDR-Rundfunkchor unter der Leitung von Nigel Short. 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Im Bereich der Bläser-Serenadenmusik, da waren Mozart und Haydn begeistert von ihrem Zeitgenossen Franz Anton Hofmeister. Darum betrauten sie ihn oft mit Arrangements eigener Werke. Aber auch in Sachen Konzert war Hofmeister mit allen Techniken vertraut. Das zeigen jetzt Antoine Tamestit und die Kammersymphonie Leipzig. Sie präsentieren hier das Viola-Konzert D-Dur von Franz Anton Hofmeister.

Violakonzert D-Dur von Franz Anton Hofmeister, Antoine Tamestit und die Kammersymphonie Leipzig zu erleben. Kurz vor 2 Uhr mit ein paar Takten von Robert Schumann geht es aus dieser Stunde hier im ARD Nachtkonzert raus.

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1: Um 2 Uhr mit Ronald Lessig. Bundeskanzler Merz hat sich im ARD-Sommerinterview trotz des anhaltenden Umfragetiefs optimistisch gezeigt. Er räumte ein, dass seine Regierung noch nicht da sei, wo sie sein müsste. Er wies aber auf die großen Reformen, die man angestoßen habe. Aus Berlin Sabine Henkel.
2: Bundeskanzler Friedrich Merz baut darauf, dass die Wirtschaft wieder wächst. Im ARD-Sommerinterview zeigte er sich zuversichtlich, dass das Handwerk, der Mittelstand und vor allem Unternehmen der Gesundheitsbranche zu einem Aufschwung beitragen können. Entschlossen zeigte sich Merz bei der Rentenreform. Die Vorschläge der Kommission will er konsequent umsetzen. Dazu gehört auch das Aus für die abschlagsfreie sogenannte Rente mit 63 in ihrer heutigen Form. Mit Blick auf die Landtagswahl in Sachsen-Anhalt am kommenden Sonntag warnte Merz vor einer Regierung der AfD.
1: Aus der Golfregion werden das erste Mal seit einiger Zeit wieder Angriffe gemeldet. Das US-Militär bestätigte, dass es Ziele im Iran angegriffen hat. Aus der Nachrichtenredaktion Laura Jahnke.
3: In iranischen Medien gab es zunächst Berichte über eine Explosion auf der Insel Larak in der Straße von Hormus. Das US-Militärkommando in der Region teilte später mit, man habe dort 2 Raketenwerfer ins Visier genommen. Mit der Attacke sollte verhindert werden, dass der Iran per Rakete neue Seeminen in die Meerenge transportiert. Bei dem US-Angriff soll es mehrere Tote und Verletzte gegeben haben, so geben es die iranischen Revolutionsgarden an. Sie haben umgehend reagiert und US-Stützpunkte in Jordanien unter Beschuss genommen. Laut dem US-Sender Fox News gab es dort zunächst keine größeren Auswirkungen.
1: Die EU hat zurückhaltend auf das Nein der Isländer zu neuen Beitrittsverhandlungen reagiert. Ratspräsident Costa teilte mit, das Bündnis respektiere die demokratische Entscheidung. Island bleibe aber einer der engsten Partner der EU. Knapp 53% haben in einem Referendum in Island gegen neue Beitrittsverhandlungen gestimmt. Vor allem jüngere und ältere Menschen sowie Landbewohner votierten mit Nein. Zum Abschluss des ersten Spieltages der Fußball-Bundesliga hat Werder Bremen beim SC Freiburg mit 1:4 verloren. Augsburg gewann gegen Schalke mit 3:0. Und bei der Hockey-WM in Belgien hat Deutschland erneut Gold gewonnen. Im Finale besiegte das Team Spanien mit 1:0. Das waren die Nachrichten. Das Wetter in Deutschland. Von Westen auf kommender Regen, zuvor wechselnd, teils gering bewölkt, im äußersten Osten meist trocken, bei 17 bis 11 Grad. Tagsüber Schauer oder Gewitter, im Süden und Osten länger heiter, bei 19 bis 26 Grad. Am Dienstag in der Nordhälfte wechselhaft, im Süden heiter bis wolkig und nur vereinzelt Schauer, 19 bis 26 Grad und am Mittwoch überwiegend trocken bei Sonne und Wolken bis 26 Grad. Es ist 2:03 Uhr.
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4: Dazu begrüßt Sie Tobias Hürenbach. Ganz herzlich willkommen zu dieser Stunde hier im ARD-Nachtkonzert. Die beginnt märchenhaft mit dem Auftakt zum Märchenspiel Hänsel und Gretel von Engelbert Humperdinck, Ottmar Suitner und die Staatskapelle Dresden.